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1: Aus Psalm 103. Lobe den Herrn, meine Seele, und alles in mir preise seinen heiligen Namen. Lobe den Herrn, meine Seele, und vergiss nicht das Gute, das er für dich getan hat. Er vergibt dir alle deine Sünden. Er heilt alle deine Krankheiten. Er führt dein Leben aus der Todesnähe. Er schmückt dich mit einer Krone. Sie besteht aus Güte und Barmherzigkeit. Er versorgt dich mit Gutem dein Leben lang. So fühlst du dich jung wie ein Adler. So hoch wie der Himmel über der Erde steht, so weit reicht seine Güte. Sie umfasst alle, die zu ihm gehören. So fern wie der Osten vom Westen ist, so weit rückt er unsere Vergehen von uns weg. Wie ein Vater seinen Kindern mit Güte begegnet, so barmherzig handelt der Herr an denen, die zu ihm gehören.

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2: Herzlich willkommen, sagt Simone Nickel. Mein Gast ist heute Eva Sperber. Sie wird 1959 mit einem schweren Herzfehler geboren. Die Prognose der Ärzte ist düster. Eva wird wahrscheinlich nicht älter als 12 Jahre alt werden. Immer wieder schwebt sie in Lebensgefahr und muss mit Blaulicht ins Krankenhaus gebracht werden. Schließlich wagen die Herzspezialisten eine riskante Operation und retten damit ihr Leben. Diese Kindheitserfahrungen haben Eva Sperber geprägt. Manche Zusammenhänge versteht sie erst während ihres Medizinstudiums. Ihre Geschichte erzählt die Fachärztin für Psychiatrie und Psychotherapie in ihrer Autobiografie und heute hier auf ERF Plus. Herzlich willkommen, Frau Dr. Sperber. Schön, dass Sie da sind.
3: Vielen Dank.
2: Sie sitzen nun vor mir mit gesunder Gesichtsfarbe. Wenn man Sie anschaut, ahnt man gar nicht, was so hinter Ihnen liegt. Sie sind mit einem schweren Herzfehler zur Welt gekommen, einer Fallot'schen Tetralogie. Können Sie das ein bisschen umschreiben, sodass der Laie das versteht, was damit gemeint ist?
3: Eine Fallot'sche Tetralogie ist eine Mehrfachfehlbildung des Herzens. Die führt dazu, also gehört zu den sogenannten zyanotischen Herzfehlern. Das heißt, sauerstoffreiches, sauerstoffarmes Blut mischt sich und führt dann dazu, dass man nie genug Sauerstoff im Blut hat. Atemnot, Herzrasen, das Herz versucht ein bisschen schneller zu pumpen, um das auszugleichen. Bei Kindern eine Entwicklungsverzögerung, man kann einfach nicht so gut wachsen, wie man das sollte, weil der Sauerstoff nie ausreicht. Man ist weniger leistungsstark, hat weniger Ressourcen zur Verfügung.
2: Sie sind oft als Notfall in die Klinik gebracht worden. Haben Sie noch Erinnerungen daran oder wissen Sie das nur von Ihren Eltern?
3: Ich habe schon noch Erinnerungen daran, allerdings, wie das in dem Alter so ist, mehr an einzelne Episoden, jetzt nicht so an den ganzen Verlauf, sondern so Bilder vom Krankenhaus oder wie ein Arzt an meinem Bett sitzt.
2: Können Sie so eine Episode beschreiben, so eine Szene, die Sie vor Augen haben?
3: Also eine Szene, die ich vor Augen habe, ist, dass ich in einem Gitterbett liege und ganz alleine bin. Also da ist irgendwie nichts. Es ist so hell und es ist so eine Neonlampe über mir, die so ein bisschen neblig ist. Und es ist einfach leer, die Szene. Ich liege in dem Bett und sonst ist da nichts.
2: Ein bisschen auch so einsam gefühlt dann? Ganz ja. Mutterseelen allein?
3: Ja, irgendwie schon.
2: Das war ja so eine Zeit, die 60er Jahre, Anfang der 60er Jahre. Das sind die Eltern durften nicht so oft kommen, wie das heute üblich ist.
3: Es gab Besuchszeiten und je kränker das Kind war, desto weniger durften sie kommen, was man ja heute anders machen würde. Aber es gab durchaus Zeiten, da durften meine Eltern nur eine oder zwei Stunden am Tag kommen.
2: Wenn es Ihnen mal so richtig schlecht ging, Sie haben nun gesagt, Atemnot, blaue Lippen, können Sie sich dann noch an dieses Gefühl, an Ihre Empfindungen erinnern, wie das für Sie war?
3: Ja, ich habe ja nicht so richtig laufen und mich bewegen können, musste häufig in die Hocke gehen und warten, bis es wieder geht, bis ich wieder Atem kriege. Das war manchmal auch so, also ich würde es jetzt heute als neblig beschreiben, so ein bisschen das Gefühl, was man hat, wenn man hohes Fieber hat, dass man so ein bisschen über sich schwebt und alles, alle realistischen Dinge so in die Ferne geraten. Und man nicht so richtig anwesend ist.
2: Ich glaube, in Ihrem Buch beschreiben Sie das auch so ein bisschen mit so einem rosa Nebel.
3: Genau.
2: Anfang der 60er Jahre steckte ja die Kinderherzchirurgie noch in den Kinderschuhen. Zunächst konnten die Ärzte ihren Eltern wenig Hoffnung auf Heilung machen. Die OP mit Herz-Lungen-Maschine war bei kleinen Kindern noch nicht möglich. Aber dann ging es Ihnen so schlecht, dass man sich doch entschlossen hat, eine Entlastungsoperation zu machen. Sie waren damals 3 Jahre alt. Die hat leider nicht so Erfolg gebracht, wie man sich das gewünscht hätte. Wenn man so oft im Krankenhaus war, sind das traumatische Erfahrungen für Sie gewesen? Würden Sie das heute so sagen?
3: Es gab schwierige Erfahrungen, aber es war ja irgendwo auch normal für mich. Ich wusste ja nicht, dass das nicht normal ist. Das war halt bei mir so. Und ich habe speziell an die Klinik in München, an die heutige Herzklinik, habe ich auch, an das Deutsche Herzzentrum, habe ich eigentlich auch gute Erinnerungen. Denn es gab so eine alte Schwester, die ich sehr mochte, und die behandelnden Ärzte, die waren sehr zugewandt. Und die konnten Bayerisch, fand ich toll, wollte ich unbedingt lernen, was einem als Kind eben so auffällt.
2: Sie waren vermutlich dann auch ein bisschen länger in der Klinik, haben Sie dann Bayerisch gelernt, Bayerisch gesprochen?
3: Ja, ich war 6 Wochen in der Klinik, konnte hinterher perfekt Bayerisch.
2: Und dann wieder zurück nach Ludwigshafen, wo Sie aufgewachsen sind.
3: Genau.
2: Wo normalerweise ein ganz anderer Dialekt gesprochen wird, genau. Pfälzisch gesprochen wird. Sie haben einmal eine besondere Erfahrung in der Klinik gemacht. Das beschreiben Sie auch in Ihrem Buch. Eine Erfahrung, die Ihnen bis heute noch sehr präsent ist. Können Sie diese Erfahrung teilen?
3: Ja, da muss ich 4 Jahre alt gewesen sein. Da war ich in der Kinderklinik in Mannheim, auch notfallmäßig eingeliefert. Von meiner Erinnerung liege ich wieder in dem Gitterbett und bin auch festgebunden, weil da alle möglichen Schläuche und Apparate angeschlossen sind. Und es geht mir nicht gut. Es ist so neblig. Aber, und es ist dunkel, und dann fliegt außen vor der Fensterscheibe so ein Licht vorbei. Kann mich noch gut erinnern, wie das aussah, so ein Lichtstrahl oder einzelne Punkte. Aber weniger der optische Eindruck als der emotionale Eindruck war so prägend, weil ich das Gefühl hatte, das ist ein Wesen. Das ist jetzt nicht nur ein Reflex, sondern es ist ein Wesen. Und das kommt zu mir und tröstet mich in meiner Einsamkeit. Und es war so beruhigend, dass ich wohl eingeschlafen sein muss und am nächsten Tag wieder entlassen werden konnte. Also eine sehr tröstliche Erfahrung, die kann ich mir heute noch aufrufen. Ich kann das heute noch fühlen, wie das war.
2: Ich glaube, das war auch so vor Weihnachten, so die Zeit, sodass Sie das auch mit dem Christkind in Verbindung gebracht hatten.
3: Ja, ich habe mit meinem 4-jährigen Horizont versucht, das zu verstehen, was das ist. Und dann kam ich auf das Christkind. Das muss das Christkind gewesen sein.
2: Wie sah denn Ihr Leben als Kleinkind aus? Was war bei Ihnen anders als bei anderen Kindern? Also Sie hatten keine Geschwister. Ihre Eltern hätten gerne noch Kinder gehabt, aber das ist leider nicht geworden. Ihre Mutter hatte Fehlgeburten, aber Sie hatten eine Cousine, Cousin und waren mit denen auch zusammen. Was konnten diese Kinder und Sie nicht?
3: Ich musste viel im Bett liegen. Also der normale Alltag sah eher so aus, dass ich ab und zu mal aufstehen durfte und sonst im Bett gelegen habe. Wenn es mir gut ging, dann konnte ich auch mal rausgehen. Meine Cousine, mein Cousin haben damals bei den Großeltern gewohnt mit meiner Tante. Das war nicht weit weg. Und die hatten ein großes Haus. Und wenn ich dann da war, konnte man ganz viel miteinander spielen. Aber die konnten sich viel besser bewegen als ich. Die konnten rennen, die konnten hüpfen, die sind mal rasch in den Garten. Die konnten die Treppe hoch, das konnte ich alles nicht. Also ich musste mehr dann sitzen und wenn die weggelaufen sind, waren sie eben weg. Dann musste ich warten, bis sie wiedergekommen sind.
2: In Ihrem Buch beschreiben Sie auch, dass Sie so einen gemeinsamen Urlaub in den Bergen gemacht haben und dass die anderen dann Skifahren waren oder Skifahren gelernt haben. Aber für Sie war das nicht möglich. Wie haben Sie das empfunden?
3: Ich fand es toll, dass ich dabei war. Es ist mir nicht aufgefallen, ich bin nicht auf die Idee gekommen, dass ich ja vielleicht auch Skifahren könnte. Ich glaube, da hat eher meine Mutter drunter gelitten, dass sie sich das gewünscht hätte. Sie hat mich auf den Schlitten gepackt und durch die Gegend gezogen. Das war für mich normal und ich war froh, dass ich draußen war und dass ich dabei sein konnte.
2: Gab es mal so besondere emotionale Erlebnisse in Ihrer Kindheit?
3: Ich war ja sehr oft im Krankenhaus und ich habe das eher erlebt als ich kann da nicht viel dran machen. Die Erwachsenen beschließen, wann ich ins Krankenhaus muss und dann ist es eben so. Und diese eine Situation war so, dass ich ein starkes Erbrechen hatte und dann nicht mehr von selber aufhören konnte. Und der Kinderarzt war da, es war spät am Abend. Und dann hat mich mein Vater auf den Schoß genommen und hat gesagt, pass mal auf, der Kinderarzt meint, du musst ins Krankenhaus, aber eigentlich wollen wir das jetzt nicht schon wieder. Und wenn du es schaffst, nicht mehr zu erbrechen, dann kannst du hier bleiben. Und das war für mich so ein Aha-Effekt. Ich dachte, ich kann ja was machen. Und dann hat er mich ein bisschen angeleitet, so mit Atmen, mit Beruhigen. Und es ist tatsächlich gelungen. Ich habe es geschafft, dass ich nicht mehr erbrechen muss. Sicher auch mit Medikamenten, die ich bekommen habe. Und dann durfte ich zu Hause bleiben. Mhm. Das war eine besondere Erfahrung. Ich kann tatsächlich was dran machen, ob ich in die Klinik muss oder nicht.
2: Ja, dann hat sich aber doch Ihr Zustand nach und nach sehr verschlechtert. 1964 mit 5,5 haben dann die Herzspezialisten in München gewagt, Sie als eines der ersten Kinder in Deutschland mit der Herz-Lungen-Maschine zu operieren. Und diese Operation ist geglückt. Wie ging es Ihnen, als Sie aufgewacht sind?
3: Als ich aufgewacht bin, war ich erstmal schrecklich wütend.
2: Warum?
3: Weil ich ja wusste, operieren ist scheußlich und das will ich nicht. Und ich habe der Schwester vorher das Versprechen abgerungen, dass sie mich nicht operieren. Und dann hat sie gesagt, ja, wir operieren dich nicht, aber schnauf mal da rein. Und dass man wo reinschnauft, kannte ich ja irgendwie von dem Sauerstoff. Hab gedacht, na gut. Und dann bin ich aufgewacht und war festgebunden. Und da war noch so eine grüne Schwester, die da irgendwas gemacht hat im Hintergrund. Die kam dann schnell gesprungen und hat gesagt, du darfst dich jetzt nicht bewegen, du bist frisch operiert. Und da war ich furchtbar wütend. Aber das konnte ich nicht lange halten, weil ich war ja frisch operiert und ich hatte einfach keine Kraft, um wütend zu sein. Aber das ist so ein Stück versunken, dieser Ärger. Es war so ein Stück Ohnmacht. Jetzt haben die mir das versprochen und haben es dann nicht gehalten. Mhm. Ich wusste ja nicht, was das für eine Bedeutung hat, was da gerade von Meilensteinen gelungen ist. Hat mir niemand erklärt vorher. Also ich war erstmal wütend und ohnmächtig.
2: Und Sie mussten sich auch erstmal erholen von dieser großen Operation. Haben Sie dann doch gespürt, jetzt ist etwas zum Positiven passiert, jetzt verändert sich was? Ist da so ein, haben Sie gespürt, jetzt kriege ich besser Luft, jetzt kann ich mich besser bewegen?
3: Also daran kann ich mich jetzt nicht so bewusst erinnern, weil das war ja nicht so ein Sprung, sondern das ist so allmählich passiert. Ich wusste ja auch nicht, dass das zu erwarten ist, dass das passieren sollte. Es wird aber beschrieben, dass ich mich dann immer besser und auch länger bewegt habe und meine Möglichkeiten schon ausgenutzt habe.
2: Manches war ja dann ganz neu für Sie. Haben Sie was Neues entdecken und lernen können dann, als Sie fitter geworden sind?
3: Ja, ich konnte rausgehen. Wir haben in so einem verkehrsberuhigten Gebiet gewohnt, da haben die Kinder noch viel auf der Straße gespielt. Und ich konnte dann da auch mal rausgehen in die Gärten. Vorher hat mein Vater mich immer in den Sandkasten getragen vom Nachbargarten, so ab und zu mal, dass ich da mitspielen durfte. Und jetzt konnte ich selber hingehen. Ich habe Fahrradfahren gelernt, also nicht gleich, aber so dann nach einem Jahr oder anderthalb. Und ich konnte im Prinzip die Dinge tun, die andere Kinder auch tun. Nicht gleich und ich war nicht so fit wie die, aber es wurde immer besser.
2: Sie sind dann auch bald eingeschult worden. Haben Sie gut in die Klassengemeinschaft hineingefunden? Weil Sie waren ja vorher wahrscheinlich nicht im Kindergarten. Das war ja gar nicht möglich.
3: Ich war nicht im Kindergarten. Kinder fanden es immer langweilig bei mir, weil da war ja nichts los. Damals hatte man noch im April die Einschulung. Das Schuljahr hat im April begonnen. Das heißt, das war gerade ein halbes Jahr nach meiner Operation. Deswegen hat man mir dann noch ein halbes Jahr Sonderferien gegeben. Ich kam also erst im Oktober in die Klasse und das war schwierig, weil die Klasse hatte schon zusammengefunden und ich kam dann da rein. Ich wusste ja nicht, wie man mit Kindern umgeht. Das war alles neu für mich. Die kannten sich schon und hatten das schon länger geübt. Und der erste Test war der Pausenhof. Wir spielen jetzt Fangen. Und da hatte ich keine Chance. Also da bin ich untergegangen. Da musste ich mir dann irgendwas anderes überlegen. Aber Fangen,
2: die anderen waren einfach schneller.
3: Punkten. Die waren schneller. Man hat damals Eisenfangen gespielt. Ich weiß nicht, ob man das heute auch noch tut.
2: Was meinen Sie damit? Was war das?
3: Man musste Eisen berühren, dann konnte man nicht gefangen werden. Und das Kind, was das nicht hingekriegt hat, war als nächstes dran als Fänger. Und ich war immer dran als Fänger und habe keinen gekriegt.
2: Ziemlich frustrierend.
3: Ja.
2: Aber sicherlich nach und nach hat sich das auch bei Ihnen gesteigert, dass Sie eben beweglicher geworden sind, dass Sie schneller geworden sind.
3: Empfangen war ich nie gut, aber ich konnte Fahrradfahren lernen, ich konnte schwimmen lernen, ich konnte Skifahren lernen und ich konnte mich frei bewegen.
2: Und Sie haben sich auch gerne bewegt. Im Buch erinnere ich mich an eine Passage, wo es heißt, der Lehrer hat ihrer Mutter oder ihren Eltern irgendwann gesagt, wo Eva ist, da ist Unruhe. Was hat er damit gemeint?
3: Das war am Anfang meiner Gymnasialzeit. Ich habe mich gerne bewegt, aber ich glaube, das war mehr so eine Zappligkeit. Wir waren 40 Fünftklässer. Ich war zum ersten Mal mit Jungen und Mädchen in einer Klasse. Die Jungen haben sich geprügelt, die Mädchen haben sich gezankt. Es war sowieso immer irgendwie laut. Und ich war nicht diejenige, die da still gesessen hat. Ich habe, glaube ich, auf alles reagiert.
2: Hat sich das dann irgendwann so ein bisschen beruhigt oder vielleicht hatten Sie auch so einen Nachholbedarf, weil Sie ja früher auch viel im Bett liegen mussten?
3: Ich hatte bestimmten Nachholbedarf. Ich hatte auch ja motorisch einiges aufzuholen. Dazu muss man sich auch bewegen, sonst klappt das ja nicht. Irgendwann hat sich das erledigt, aber es hat ein paar Jahre gedauert.
2: Ihren Eltern ist sicherlich ein Stein vom Herzen gefallen. Die haben sich sicher sehr gefreut über die positive Entwicklung. Wenn man sich das vorstellt, ständig mussten sie damit leben, dass ihr Leben in Lebensgefahr war. Was haben ihre Eltern ihnen erzählt von dieser Zeit, wo sie so schwer krank waren?
3: Während dieser Zeit haben sie mir eigentlich nichts erzählt. Hinterher, da war ich aber vielleicht schon 10, hat mir mein Vater irgendwann mal so die technischen Dinge erklärt. Du hattest einen Herzfehler und da war ein Loch im Herzen und so. Das fand ich dann schon mal sehr aufschlussreich. Aber von dem, was es für sie bedeutet hat, haben sie mir lange nichts erzählt. Erst als ich erwachsen war, hat meine Mutter dann immer wieder gesagt, ach, was so ein armes, krankes Kind. Und dann will man das ja gar nicht mehr hören.
2: Ihre Mutter hat Ihnen auch einen Brief geschrieben. Den haben Sie später dann gelesen. Was stand da drin?
3: Meine Mutter hat mir einen Brief geschrieben, nachdem klar war, dass sie eine Anbindung in München in der Herzklinik bekommen konnten. Da war ich noch kein Jahr alt. Und sie hat dann beschlossen, oder meine Eltern beide beschlossen, das soll eine ganz normale Erziehung werden. Wir wollen sie jetzt nicht so verhätscheln. Und wir freuen uns einfach drauf, wenn sie einen normalen, guten Lebensweg haben kann. Und ja, meine Mutter hat dann auch so reingeschrieben, das wäre doch schön, wenn ich irgendwann mal selber Familie gründen könnte und sie dann Oma wird. Das war ein sehr positiver, sehr liebevoller Brief. Was ich aber vermisst habe, stand überhaupt nichts von meiner Krankheit drin. Also stand nicht drin, wir wünschen dir, dass du gesund wirst oder dass wir die nächsten Jahre miteinander überstehen oder... Wir haben jetzt alle Angst um dich, aber wir hoffen, dass es gut geht und es dann alles normal wird. Sowas stand nicht drin.
2: Haben Sie mal mit Ihrer Mutter drüber sprechen können später?
3: Ich habe einmal mit ihr drüber gesprochen, da war ich schon lange erwachsen, hatte selber Kinder. Und dann konnte sie meine Frage gar nicht verstehen. Also sie sagte dann, naja, sowas hält man doch nicht fest, das schreibt man doch nicht auf. Das ist ja genug, wenn man das erleben muss und dann ist es rum und dann ist gut.
2: Also es war so ein Tabu, dass man über diese Herzerkrankung nicht spricht.
3: Ja.
2: Wie hat das auf Sie gewirkt? Was hat das mit Ihnen gemacht?
3: Das war ein schwieriger Punkt. weil ich ja verstehen wollte, was da mit mir los ist, als ich dann gemerkt habe, dass es doch gar nicht so normal ist und dass andere Kinder anders sind. Wollte ich ja wissen, warum ist das bei mir so und was ist da los? Ist vielleicht jemand schuld? Hat jemand was falsch gemacht? Habe ich was falsch gemacht? Da hatte ich viele Jahre damit zu tun, dass ich dachte, ich hätte was falsch gemacht und deswegen bin ich so krank. Hätte mir geholfen, wenn mir das jemand mal richtig erklärt hätte.
2: Aber Sie haben das natürlich damals auch nicht so ausdrücken können, sondern das war so ein inneres Gefühl. Bei mir stimmt etwas nicht. Ich bin schuld an dieser Geschichte, dass es meinen Eltern...
3: Bei mir stimmt was nicht. Es ist was ganz Schlimmes und man darf nicht drüber reden.
2: Was hat Ihnen geholfen, sich von diesen Gedanken zu lösen, sich da innerlich frei zu schwimmen?
3: Also einmal bin ich natürlich älter geworden und der Verstand ist gewachsen. Es hat mir auch in meinem Medizinstudium geholfen, dass ich die Zusammenhänge gelernt habe, obwohl ich da immer so einen Widerstand hatte. So, das darf man nicht so genau wissen, merkwürdig, aber ja, ist so. Es hat mir geholfen, dass ich entdeckt habe, wie meine Eltern damit umgegangen sind. Dass sie mir manches, oder besonders meine Mutter auch, mir Medikamente als Schlafmittel verkauft hat. Wo ich hinterher gelernt habe, das war gar kein Schlafmittel, das war ein Blutdruckmittel. Also es hat mir geholfen, die Sache realistisch einzuordnen. Und natürlich auch in der Kinderheilkunde zu lernen, es gibt solche Herzfehler und es sieht so und so aus und dann macht man das und das. Ja genau, wo ist da die Schuld?
2: Der Glaube an Gott hat auch eine Rolle gespielt bei Ihrem Verarbeitungsprozess, Ihrer Geschichte. Angefangen von der Erfahrung, wo Sie beschrieben haben, von diesem Licht, das Sie getröstet hat, dieses Christkind. Wie ist das denn weitergegangen bei Ihnen? Wie ist aus Ihrem Kinderglauben ein Erwachsenerglaube geworden?
3: Das Christkind war mir immer sehr wichtig, weil das ist mir ja begegnet und das war so eine sehr zugewandte, tröstliche Erfahrung. In der Schule habe ich Religionsunterricht bekommen, die war ja evangelisch. Und wir hatten eine Lehrerin, die uns biblische Geschichten erzählt hat, die habe ich bis dahin nicht gehört. Da ist bei mir so der Gedanke gewachsen, das Christkind ist ja nicht nur ein Baby gewesen, sondern wurde dann auch ein Kind und ein erwachsener Mann und hat wichtige Sachen gemacht und andere Leute kennen diesen Mann, diese Person auch und finden den auch ganz wichtig und er hat bei ihnen was Ähnliches ausgelöst wie bei mir. Also das war so ein Aha-Effekt. Das ist jetzt nicht nur bei mir gewesen, sondern andere Leute können sowas auch erleben. Da gibt es zum Beispiel ein Kirchenlied, was wir damals auswendig lernen mussten. Das orientiert sich an dem Psalm 103. Das ist ein Loblied, lobe den Herrn, der alles so herrlich regiert. Und dann geht's weiter, der dich erhält, wie es dir selber gefällt. Hast du nicht dieses verspüret? Sagt ja, stimmt. Lobe den Herrn. Und später, der dir Gesundheit verliehen, dich freundlich geleitet. In wie viel Not hat nicht der gnädige Gott über dir Flügel gebreitet? Hat er. Also hat mich sofort überzeugt, genau so war es. Und das war eine sehr feste emotionale Grundlage, die ich da hatte. In der Teenagerzeit, in der Konfirmandenzeit, musste der Verstand ja dann auch noch nachkommen. Und ich habe lange Zeit gesagt, wenn man Gott braucht, dann bastelt man sich eben einen. Und so wie man das damals gesagt hat und die Konfirmandengruppe das gesagt hat. Dann bin ich aber in eine Teestube geraten, wo ich Leute in meinem Alter, Ende Teenagerzeit, kennengelernt habe, die sehr fest geglaubt haben und die ihren Verstand da durchaus mit in Einklang bringen konnten. Ich war in TC, was mich auch vom Verstand her überzeugt hat. Das war auf der einen Seite eine sehr tiefe Lebensgemeinschaft mit einem selbstverständlichen Glauben, aber auch sehr intellektuell anspruchsvollen Predigten. Ich habe gedacht, es geht ja doch zusammen. Ich bin im Medizinstudium in einen Ethikkreis eingeladen worden. denke, Gott ist mir irgendwo nachgegangen. Wenn ich das heute erzähle, muss ich fast ein bisschen schmunzeln. Denn das waren auch wieder Christen, die mich da eingeladen haben. Und natürlich hat man als Medizinstudent Fragen. Wie können wir gute Ärzte werden? Wie gehen wir mit den Lebensfragen unserer Patienten um? Und die haben das aus ihrem christlichen Glauben versucht zu beantworten. Und das hat dazu geführt, dass ich mit einer Freundin in der Bibel gelesen habe und gemerkt habe, mein Verstand wird da ernst genommen, ich muss den gar nicht abschalten, der gehört dazu. Und ich darf so viel fragen und verstehen, wie ich ihn kriege, und trotzdem bleibt diese emotionale Basis. Ich bin einfach frei und geliebt und darf mich entfalten. Und dann im Studium habe ich es irgendwann zusammengekriegt und gedacht, ja, das ist der Gott, den ich als Kind erlebt habe, und der ist auch für mein erwachsenes Leben tragfähig.
2: Man könnte ja auch meinen, warum, Gott, hast du mir das alles zugemutet in meiner Kindheit, dass ich so herzkrank gewesen bin? Hatten Sie diese Frage irgendwann?
3: Nein.
2: Also haben Sie sich gar nicht so mit diesem Thema auseinandergesetzt?
3: Doch, aber die Frage ist nicht entstanden. Ich denke, es war für mich einfach erstmal normal, wenn man als Kind in sowas reinwächst. Und später hatte ich ja auch diese emotionale Erfahrung, dass es einfach trägt. Das war schwer, aber ich hatte was, was mich trägt. Und das habe ich dann nicht mehr in Frage gestellt.
2: Sie haben sich für einen Beruf im medizinischen Bereich entschieden. Das sind Sie ja möglicherweise auch erinnert worden an das, was Sie erlebt haben, wenn man Spritzen geben muss, wenn man das Tatütata vom Rettungswagen hört. Wie war das für Sie?
3: Das Tatütata vom Rettungswagen hat mir lange Zeit Herzrasen verursacht. Ich habe da mal im Studium ein Zimmer gehabt, was so an der Einfahrtsschneise zur Uniklinik lag. Da kam andauernd Tatütata. Und irgendwann habe ich mich gefragt, warum kann ich mich nicht konzentrieren, wenn der da vorbeifährt? Ist mir später klar geworden, dass es ja eine eigene bedrohliche Erfahrung war, die sich damit verbunden hat. Ich bin dann aus anderen Gründen umgezogen und dann hat sich das auch wieder erledigen lassen. Aber mit der Notfallmedizin bin ich nie warm geworden.
2: Sie sind Fachärztin für Psychiatrie und Psychotherapie geworden. Warum gerade dieser Fachbereich?
3: Also mir war klar, Notfallmedizin ist es nicht. Ich brauche Zeit, mit meinen Patienten sprechen zu können. Mir ist die Krankheitsverarbeitung eigentlich wichtiger als das, was ich jetzt konkret da tue. Im körperlichen Bereich und nirgendwo sonst in der Medizin hat man so viel Zeit mit einem Einzelmenschen wie in meinem Fachbereich.
2: Was haben Sie von Ihrer Geschichte mitgenommen für die Begegnung mit Ihren Patientinnen und Patienten?
3: Ich will erstmal zuhören. Ich will erstmal wissen, wie der andere diese Situation erlebt hat. Denn es kann was ganz anderes sein, als das, was ich mir vorstelle, was er erlebt haben könnte. Und ich will irgendwo auch ehrlich sein. Also so in diesem Ethikkreis haben wir noch besprochen, soll man Patienten die Wahrheit sagen? Das hat sich, glaube ich, auch im allgemeinen Diskurs inzwischen weiterentwickelt. Aber ich würde heute sagen, unbedingt so viel Wahrheit, wie ein Mensch verträgt, sollte man ihm auch zumuten. Also mir hätte das sehr geholfen und das würde ich anderen auch wünschen.
2: Sie gestalten Patienten Gottesdienste mit. Warum ist Ihnen das wichtig?
3: Das ist eine wunderschöne Arbeit. Sie haben die Christen im Gesundheitswesen begonnen in Hamburg. Ich habe das vor einigen Jahren kennengelernt und wollte das unbedingt in meiner Stadt in Ludwigshafen auch anbieten können. Hat sich da eine Möglichkeit ergeben im ambulanten Bereich. Es ist mir wichtig, dass Menschen eine Hilfe erfahren können in ihrer Krankheit. Da gibt es so viele Fragen, so viel Einschränkungen, so viel, was man umdenken muss. Gerade in so einer Phase entstehen ja auch Fragen nach Gott oder vielleicht, wenn das Leben in Gefahr ist, wie geht's mit mir weiter? Und ich möchte da eine Hilfe erfahrbar machen, die ich selber erfahren habe.
2: Sie haben jetzt schon gesagt, das findet im ambulanten Bereich statt, also in irgendeiner Ambulanz? Oder wie muss man sich das vorstellen? Wo machen Sie diese?
3: Zurzeit in der Kirchengemeinde, aber das soll eigentlich überkonfessionell sein und könnte auch ein ganz profaner Raum sein. In der Klinik gibt es ja die Klinikseelsorge und da ist sie auch gut aufgehoben. Da wollen wir auch keine Konkurrenz sein. Aber nicht alle Patienten sind in der Klinik. Man wird ja heute immer sehr schnell wieder entlassen und dann ist man ja noch nicht immer gesund. Und auch mit chronischen Erkrankungen wie Diabetes oder Schlaganfällen oder aus dem neurologischen Bereich, aus dem orthopädischen Bereich, gibt es ja viele Sachen, mit denen man sich rumschlagen kann, die das Leben behindern und wo man Hilfe brauchen kann.
2: Sie haben eine eigene Praxis gehabt als Fachärztin für Psychiatrie und Psychotherapie. Sie haben geheiratet, Sie haben Kinder bekommen. Das, was sich Ihre Eltern auch gewünscht haben, das klingt nach einem ganz normalen Leben. Oder gab es da doch immer noch diesen Schatten der Vergangenheit, den Sie gespürt haben im Laufe Ihres Lebens?
3: Also körperlich hatte ich keine Einschränkungen mehr. Ich konnte alles machen. Es gab lange diesen Schatten, da ist irgendwas Schlimmes. Oder ich muss mich unter Umständen verstecken, damit andere nicht sehen, wie ich wirklich bin. Also das hat eine ganze Zeit lang gedauert, bis ich das auflösen konnte.
2: Warum verstecken?
3: Naja, so die Erfahrung, da ist was Schlimmes und man darf nicht drüber reden. Ich konnte es zuordnen, ich konnte sehen, dass es mit dem Herzfehler das nicht war, aber so dieses Gefühl, vielleicht sehen die ja was in mir, was sie nicht sehen sollten. Das hat mich schon eine Weile begleitet. Also

0: Lebensgefühl?
1: Ich bin sehr dankbar. Ich bin sehr dankbar für ein ganz normales Leben. Also ich muss nicht irgendwelche tollen Sachen machen. Ich finde einfach, das normale Leben ist ein Geschenk.
0: Es könnte auch sein, dass man nach Ihrer Geschichte, dass man auch Angst hat, dass irgendwas Ernsthaftes nochmal kommen könnte mit dem Herzen. Ich weiß nicht, ob Sie vielleicht eher gefährdet wären für einen Herzinfarkt nach Ihrer Geschichte?
1: Ja, für einen Herzinfarkt nicht, aber für andere Sachen schon. Ich bin ja davon gelaufen, ich war ja nie wieder bei einer Kontrolle, was man gar nicht so laut sagen darf, weil natürlich wäre das wichtig gewesen, aber für mich war es auch wichtig, mich erstmal normal zu fühlen. Als ich 60 wurde, bin ich dann von einem Hausarzt überzeugt worden, ich sollte jetzt auch mal wieder in eine kardiologische Kontrolle gehen. War mir ja klar, habe ich auch gemacht. Und dieser Kardiologe war erstmal begeistert und hat gesagt, das ist ja toll geworden. Vielleicht sind Sie die älteste Patientin in Deutschland. Also nicht, weil Sie so alt sind, sondern wegen dieser Geschichte. Das kann man ja noch nicht so lange. Aber er hatte dann auch Bedenken, dass ich vielleicht ein Aortenaneurysma haben könnte. Das ist eine Ausweitung der Aorta und die wird dann so ein bisschen dünnwandig und wenn man Pech hat, kann das platzen und dann ist man ziemlich schnell tot. Da habe ich schon Angst bekommen, ja. Da, mit sowas habe ich nicht gerechnet. Hätte ich eigentlich können, wenn ich meinen Verstand eingesetzt hätte, habe ich aber nicht.
0: Und das hat dann eine Weile gedauert, bis dann auch das MRT gemacht wurde, um das dann abzuklären. Diese Zeit der Ungewissheit, wie haben Sie die erlebt?
1: Da hatte ich viel Angst, das war schwierig. Ich habe auch gebetet, Gott gebeten, mir irgendwas an die Hand zu geben, an dem ich mich festhalten kann. Ich weiß ja, dass er da ist, aber ich kann es gerade nicht greifen. Und er hat mir ein Traumbild geschenkt, wo ich ein ganz ähnliches Gefühl wieder erlebt habe wie in dieser Christkindbegegnung, als ich kleines Kind war. Der Traum ging so, dass ich in einer Seilbahn saß und nach oben gefahren bin. Die Seilbahn hatte eine Mittelstation und es war einfach wunderschön, in dieser Seilbahn zu fahren. Ich war so entspannt und habe gedacht, oh toll, wenn ich oben bin, werde ich erwartet und da ist es schön und oh ja, ich will da hoch. Und dann hielt er aber an der Mittelstation, ich musste aussteigen. Ach, schade. Ich wollte gar nicht aussteigen, ich wollte nach oben fahren. Und es war klar, wenn ich oben bin, ist mein Leben zu Ende, dann bin ich bei Gott. Und dieser Traum hat mir einfach nochmal gezeigt, dass es so ein, ja, dass es im Leben vielleicht eine Gefahr ist, dass ich Angst haben kann, aber dass das Ende gut ist. Eines Tages werde ich da oben ankommen und dann ist es da schön.
0: Dann gab es aber Entwarnung nach dem MRT. Dann wurde nichts Auffälliges gefunden.
1: Genau.
0: Und dann haben Sie erstmal groß Ihren 60. Geburtstag gefeiert.
1: Ja.
0: Ein rauschendes Fest gemacht.
1: Ja.
0: Der Titel Ihres Buches lautet Mein Leben als Sonderausgabe. Wie ist dieser Titel entstanden?
1: Ja, Sie haben ja eben schon angesprochen, ich hatte ein MRT, um dieses Aortenaneurysma abzuklären. Und es war eine ältere Krankenschwester, die mich da begleitet hat und mir gesagt hat, wie ich mich hinlegen soll und so. Und das war eine sehr einfühlsame Frau, die hat dann gefragt, ja, warum machen wir das eigentlich? Ah, phallische Tetralogie, weiß ich nicht, was das ist. Hat sich das erklären lassen und dann guckt sie mich an und sagt, ach so, Sie sind eine Sonderausgabe vom lieben Gott. Und das fand ich so passend, als ich gedacht habe, die hatte wirklich ins Schwarze getroffen. Das ist mein Titel.
0: Das klingt sehr positiv, finde ich. Mhm. Frau Sperber, hinter Ihnen liegt eine herausfordernde Zeit als herzkrankes Kind, die Verarbeitung der Vergangenheit, eine engagierte Familienphase, viele Jahre als Fachärztin, mittlerweile sind Sie im Ruhestand. Wie sehen Sie Ihr Leben im Rückblick?
1: Ich bin froh, dass es so gekommen ist, wie es gekommen ist. Ich weiß nicht, wie es geworden wäre, wenn ich die Erkrankung nicht gehabt hätte, aber ich denke, ich habe von meinem Lebensverständnis, von meiner Gottesbegegnung her Dinge erfahren, auf die ich nicht verzichten

0: verzichten möchte. Und ich bin einverstanden damit.
1: Welche Pläne haben Sie noch für die Zukunft? Was würden Sie gerne noch mal so anpacken und machen?
0: Ich hatte ja in meinem Beruf mit vielen alten Menschen zu tun, die am Schluss so meckrig werden und so eine Belastung für ihre Umwelt werden. Und ich habe mir vorgenommen, ich hoffe, dass es mir gelingt, ich möchte ein zufriedener alter Mensch werden. Und es ist natürlich die Frage, wie das gelingen kann. Ich denke, ich werde meine Ressourcen pflegen. Das hilft mir und das hilft auch anderen. Die können davon profitieren.
1: Was sind Ihre Ressourcen?
0: Ich schreibe gerne. Sieht man ja daran, dass ich ein Buch geschrieben habe. Ich schreibe auch andere Texte. Und das soll zur Freude und zur Ermutigung dienen, auch anderen. Ich tanze gerne, das mache ich auch heute noch. Ich reise gerne. Ich muss nicht alleine im Urwald gewesen sein oder auf irgendeinem einsamen Fluss rudern, sondern ich möchte Menschen begegnen, ihre Kultur kennenlernen, verstehen, wie andere denken. Das erweitert meinen Horizont. Das führt zu neuen Geschichten, die ich schreiben kann. Und das führt auch zu einem Verständnis für andere Menschen. Ich finde das eine sehr friedensfördernde Tätigkeit auch. Ist ja heute auch wichtig. Und mein Glauben. Last not least. Gott begegnen und ihn Menschen lieb machen. Anderen Menschen die Erfahrung zugänglich machen, die ich haben durfte. Vielleicht auch ohne, dass sie so schlimm krank sein müssen.
1: Dankeschön, Frau Sperber, dass Sie uns aus Ihrem Leben erzählt haben. Ich wünsche Ihnen Gottes Segen, dass Sie noch viele Reisen machen können, dass Sie noch viele Menschen ermutigen können, zum Glauben ermutigen können, auch durch Ihre Patientengottesdienste, die Sie halten. Gottes Segen für Sie.
0: Vielen Dank.
1: Das war das Gespräch mit Dr. Eva Sperber, Fachärztin für Psychiatrie und Psychotherapie. Ihre Erfahrungen als herzkrankes Kind und die Verarbeitung der Vergangenheit beschreibt sie in ihrer Autobiografie »Mein Leben« als Sonderausgabe. In unserem Online-Shop ist sie erhältlich. Einen Link zum Bestellen und diese Sendung zum Hören und Weiterempfehlen finden Sie in unserer ERF Plus Audiothek. Schön, dass Sie dabei waren. Wenn Sie mögen, bis bald. Tschüss, sagt Simone Nickel.
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1: Herr Jesus Christus, du hast mich auch am vergangenen Tag wieder mit allem versorgt, was ich brauche. Danke, dass du mir mein tägliches Brot schenkst, im übertragenen und auch im wörtlichen Sinn. Wie schön ist es, eine Bäckerei zu betreten und den Duft von frisch gebackenem Brot zu riechen. Wie oft habe ich schon vor der Theke gestanden und konnte mich bei all den verlockenden Angeboten kaum entscheiden. Brot und Brötchen in Hülle und Fülle, was für ein Geschenk. Danke für die Bäckerinnen und Bäcker, die in der halben Nacht aufstehen, damit wir morgens vor den vollen Regalen stehen und aus all der Pracht auswählen können. Danke, dass die guten Geister in den Backstuben dafür sorgen, dass wir ein so wichtiges Grundnahrungsmittel haben. Und darüber hinaus sogar noch Dinge, die wir nicht einmal zum Stillen unseres Hungers brauchen, sondern die einfach lecker sind und uns erfreuen. Vielen Dank dafür, Herr. Amen.

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1: Heute beginnt das größte Fußballturnier der Welt und Millionen Menschen fiebern mit. Auf den Tribünen, vor den Bildschirmen oder im Herzen. Doch was bewegt uns zwischen Anpfiff und Abpfiff wirklich? Wo laufen die Fäden in unserem Leben zusammen? Was gibt uns Sicherheit? Und wo finden wir Freude, die bleibt? Das Buch »Mehr als 90 Minuten« aus dem Brunnen Verlag nimmt Fußballbegeisterte mit auf eine geistliche Reise durch diese 6 Wochen der Fußball-WM. Und wie diese Reise aussieht, darüber habe ich mit dem Herausgeber des Buches gesprochen, mit dem FEG-Pastor Harald Ort. Hallo!
2: Ja, hallo, guten Morgen!
1: Herr Ort, wie sehr sind Sie selber Fußballfan? Werden Sie des Nachts extra aufstehen, um deutsche Fähnchen zu schwenken? Schlägt Ihr Herz höher, wenn Sie Wehen Wiesbaden hören?
2: Also Fußballfan bin ich von Kindesbeinen an. Mein Herz schlägt schwarz-gelb. Jeder Fan weiß, was damit gemeint ist. Und zur zweiten Frage, ja, ich werde auch die späten Spiele von unseren deutschen Jungs schauen. Wie lange das dauert, müssen wir abwarten. Und wir in Wiesbaden, ja, dafür schlägt auch mein Herz. Wobei, die sind momentan nicht ganz so gut, aber das kann ja wieder werden.
1: Zurück zu Ihrem Buch, mehr als 90 Minuten. Was erwartet denn die Leserinnen und Leser da, wenn sie das in die Hand nehmen?
2: Das sind ganz kurze Impulse. Also die Andachten sind nicht länger als 2 Seiten. Kann man kurz lesen. Es sind auch viele Porträts über gute Spieler. Es sind auch witzige Sachen dabei. Also es ist ein sehr kurzweiliges Buch und als solches ist es auch gedacht, dass man eben mal zwischendurch zwischen Arbeiten und einer Tasse Kaffee oder was auch immer mal kurze Dinge lesen kann über den Fußball, aber auch weit darüber hinaus eben über das geistliche Leben. Denn das ist ja unser Ziel dabei, den Fußball zu nutzen, um eben auch gute Botschaften von Jesus Christus weiterzusagen.
1: Jetzt haben Sie nicht nur ein Andachtsbuch herausgegeben, das Ganze ist ein Gesamtkonzept, möchte ich sagen. Welche Angebote gibt es denn unter der Überschrift »Mit Gott zur Fußball-WM«?
2: Ja, das ist ein Konzept, bei dem das Buch eine Rolle spielt. Das Gesamtkonzept beinhaltet noch 6 Gottesdienste, die eben genau die 6 Sommerferienwochen abdecken, weil eben genau das für viele Gemeinden auch ein Loch ist. Viele Pastoren sind in Urlaub, viele Mitglieder sind in Urlaub und manche Gottesdienste müssen sogar ausfallen, mangels Personal. Und da haben wir uns gemeinsam mit dem Brunnen Verlag und dem ERF eben ausgedacht, dass wir für diese 6 Sonntage Gottesdienste aufnehmen, streamen, die die Gemeinden dann gemeinsam anschauen können. Und daneben hinaus dann eben auch noch das Buch, besondere Veranstaltungen und Geschenke, die man Menschen machen kann, die dann zum ersten Mal in den Gottesdienst oder zu einem Public Viewing kommen können.
1: Was erhoffen Sie sich denn von den Public Viewings und den Fußballgottesdiensten, wenn christliche Gemeinden zu Gastgeberinnen für Fußballfans werden?
2: Naja, der Gedanke ist halt schlicht und ergreifend, Fußball und vor allen Dingen diese WM betrifft ja nicht nur Christen, sondern viel, viel mehr Menschen. 60% der Weltbevölkerung, also über 5 Milliarden Menschen, werden die Fußballspiele verfolgen und auch viele, viele Menschen in Deutschland, in Europa. Und der Gedanke ist einfach, diese Menschen einzuladen zum Public Viewing oder zu den Gottesdiensten, allein wegen des Themas Fußball, und ihnen dann nebenbei so ein kleines Büchlein noch zu schenken, die sind ja nicht teuer, um eben dann diese Zeit zu nutzen, um auf das wichtigste Thema der Welt, nämlich das Evangelium, zu sprechen zu kommen. Das ist der Gedanke dahinter.
1: Harald Ort war das mit Informationen zu seinem Andachtsbuch »Mehr als 90 Minuten« und zu der großen Aktion, die da noch dahinter steckt. Übrigens, der ERF hat für die WM extra 6 Fußballgottesdienste als Video produziert. Infos dazu auf erf.de.

verstehen, wie du bist. 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Oder vielmehr, ob überhaupt? Bist du wirklich entweder oder? Oder eigentlich sowohl als auch?

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1: Sonnengebräunt in Kombination mit einem weißen Kleid in einem Straßencafé. So zieht eine Frau häufig die Blicke von Männern auf sich. Woher kommt die Bräune? Liegestuhl im Garten, Urlaub, Schwimmbad sind mögliche Erklärungsmuster. Im Alten Testament stellt sich eine Frau als sonnengebrannt vor. Sie ist die Angebetete in einem Liebeslied, das sich im Hohen Lied der Bibel dem schönsten Lied findet. Nicht, weil die Frau so viele Sonnentage im Urlaub genossen hat, hat sie diese dunkle Hautfarbe, sondern von ihrer Arbeit. Vermutlich als Hirtin. Ihre Hautfarbe entspricht den schwarzen Ziegenhaardecken, die für arabische Beduinenzelte in Kedar verwendet werden. Ungewöhnliche Gegensätze machen die Hirtin anziehend. Sie ist keine elegante Dame, die sich die Finger nicht dreckig macht. Trotzdem ist sie anmutig und brillant. So luxuriös und herrlich wie Salomos Zeltdecken, die die Stiftshütte und später den Tempel in Jerusalem zieren. Eine Frau zum Staunen. Darauf weist sie die Töchter Jerusalems hin. Auch wenn sie es nicht verstehen, diese Gegensätze, diese Anmut, diese Pracht zeichnen sie als Hirtin aus. Im Hohen Lied 1, Vers 5 wird das vielleicht vor fast 2900 Jahren so zusammengefasst. Schwarz bin ich und doch anmutig, ihr Töchter Jerusalems, wie die Zelte Kedas, wie die Zeltdecken Salomos. Eine Frau zum Verlieben, so hat Gott sie geschaffen, so preist sie sich an. Haben Sie den Mut, anderen zu sagen, wie wunderbar und einmalig Gott sie geschaffen hat?
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2: Von Arndt Herrmann. Sei du mein Ein und Alles, Herr, mein Tröster und mein Teil. Und führe mich je mehr und mehr zu dir, dem wahren Heil. Sei du die Quelle, die mich tränkt, das Brot, das mich ernährt, das Licht, das meine Schritte lenkt und allem dunkel wehrt. Sei du die Brücke, die mich trägt, der Hirte, der mich führt, der Adler, der mich schirmt und hegt und meine Ängste spürt. Sei du mein Fels, auf dem ich steh, der Stecken, der mich stützt, das Rettungsboot auf hoher See, das mich im Sturm beschützt. Sei du der Tau, der mich belebt, der Baum, der Schatten gibt, die Stille, die, wenn's tobt und bebt, mir sagt, dass Gott uns liebt.

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1: 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Herzlich willkommen. Die Weisheit in Person. Wer oder was soll das sein? Das erfahren wir im Folgenden von Dekan in Ruhe, Dr. Rainer Uhlmann. Unsere Zeit ist von Unsicherheit auf allen Ebenen geprägt. Umso größer ist der Wunsch nach Sicherheit und nach etwas, worauf man sich verlassen kann. Stabile Werte sind gefragt. Kennzeichnend für dieses Sicherheitsbedürfnis ist zum Beispiel der Goldpreis, zumindest was die materielle Seite betrifft. Doch es gibt etwas, was weitaus wertvoller und beständiger ist. Mit diesem Ewigkeitswert hat sich Rainer Uhlmann intensiv befasst.
2: Bevor alles anfing, besaß mich Yahweh vor seinen Werken vor aller Zeit. Schon ewig war ich eingesetzt, von Anfang an noch vor Beginn der Welt. Als noch keine Meere waren, wurde ich geboren, als es noch keine wasserreichen Quellen gab. Noch vor den Hügeln kam ich zur Welt, die Berge waren noch nicht eingesenkt, die Erde hatte er noch nicht gemacht, das feste Land und seine Felder. Als er den Himmel wölbte, war ich dabei, als er den Kreis des Horizonts abmaß über dem Meer, als er die Wolken hoch oben zusammenzog und die Quellen aus der Tiefe sprudeln ließ, als er das Meer in seine Schranken wies, die es nicht überschreiten darf, als er die Fundamente der Erde abmaß, da war ich als geliebtes Kind bei ihm. Ich war seine Freude, Tag für Tag, und spielte vor ihm alle Zeit. Ich spielte auf dem Rund seiner Erde, und es war meine Freude, bei den Menschen zu sein. Nun denn, ihr jungen Leute, hört auf mich. Alle, die mir folgen, sind glücklich zu preisen. Hört auf die Mahnung und schlagt sie nicht in den Wind. Hört darauf und werdet klug. Glücklich der Mensch, der auf mich hört, der Tag und Nacht vor meinen Türen steht, der in meinem Torweg wacht. Denn wer mich findet, hat Leben gefunden und das Wohlgefallen Jahwes. Doch wer mich verfehlt, schadet sich selbst. Alle, die mich hassen, lieben den Tod. Soweit der Bibeltext aus dem Buch der Sprüche, Kapitel 8, die Verse 22 bis 36. In unsicheren Zeiten suchen Menschen etwas Festes und Beständiges. Wenn keiner weiß, wie es weitergeht, wenn die führenden Kräfte der Gesellschaft nur ein ungewisses Bild abgeben und um Ideologien streiten, braucht es eine Quelle des Trostes und der Zuversicht. Stabile Werte und etwas Verlässliches zu besitzen, zeigt sich auf allen Ebenen. So will keiner seinen Besitz verlieren. Da verwundert nicht, dass zum Beispiel der Goldpreis auf einem Allzeithoch ist. Noch nie war Gold so viel wert und so teuer wie heute. Mythen ranken sich um den gelben Glanz. Eine Überschrift lautet: Das magische Metall und die Gier nach Macht, Reichtum und Schönheit. Gold als Anlage und Zahlungsmittel kommt zwar auch in der Bibel vor, aber dann wird ihm sein beinahe überirdischer Glanz mit einem Satz weggewischt. Weisheit erwerben ist besser als Gold. Das ist nicht nur ein bildhafter Vergleich, um der Weisheit Bedeutung zu verleihen, sondern wörtlich zu nehmen. Wer Weisheit besitzt, kann sich über einen höheren Wert freuen, als wenn er eine Menge Gold besäße. Das ist Fakt, auch wenn hier das gängige Verständnis dessen, was wertvoll und beständig ist, auf den Kopf gestellt wird. Bloße Gedanken sollen mehr wert sein als handfestes Gold, in der Tat. Wer weisheitlich denkt und handelt, hat jeden Tag einen Gewinn davon. Die gesammelten Goldmünzen werfen nur ein einziges Mal Gewinn ab, nämlich wenn man sie verkauft. Besitzerstolz ist zwar ein gutes Gefühl, beruhigt auch ein wenig, doch so richtig anfangen kann ich damit nichts. Daniel, ein junger Mann, der mit seinem jüdischen Volk in die Gefangenschaft nach Babylon geführt wurde, sagte in dieser schwierigen Lage zu Gott: Ich danke dir und lobe dich, Gott meiner Väter, denn du hast mir Weisheit und Stärke verliehen und mich jetzt wissen lassen, was wir von dir erbeten haben. Gold kann ich kaufen, Weisheit ist ein Geschenk vom Höchsten. Sie war für Daniel der Schlüssel, in ausweglosen Situationen Wege zu erkennen. Weisheit hat im persönlichen wie auch im öffentlichen Leben geholfen. Geduld, Lernbereitschaft sowie außergewöhnliche Disziplin und Selbstbeherrschung zählten zu den Tugenden, die Daniel täglich pflegte. Wie ich finde, sind das großartige, wenn auch oft schwer durchzuhaltende, weise Eigenschaften. Nichts für Feiglinge, sondern für Unerschrockene. Leute, die sich den Herausforderungen stellen und Lösungen suchen. Geduld, Lernbereitschaft, Disziplin und Selbstbeherrschung. Diese Gaben hat Daniel bewusst trainiert durch regelmäßiges Beten, die Stille, durch einen geordneten Tagesablauf, durch die richtigen Freunde bis hin zum disziplinierten Essen. Alles geschah in enger Verbindung zu Gott. Wie dankbar ist Daniel, dass Gott seine Gebete und die seiner Freunde erhört hat. Gott hat die entscheidenden Impulse gegeben, selbst bedrohliche Umstände gelenkt, zu Besonnenheit geraten, Ideen für die richtigen Reaktionen geschenkt, Kraft zum Gehorsam gegenüber seinem Wort verliehen. Eine durchgehaltene Glaubenskonsequenz ist die innere rote Linie, der Daniel und seine drei Freunde entlanggehen. Diese drei sind besonders bekannt aus der Geschichte im Feuerofen, wo sie sich weigern, ein Götzenbild anzubeten, bereit sind, den Tod auf sich zu nehmen und auf wunderbare Weise von Gott gerettet werden. Der schwere Entschluss, der Weisheit Gottes zu folgen, hatte sich, wenn auch nicht abzusehen, am Ende bewährt. Sich von göttlicher Weisheit leiten zu lassen, das sehen wir in klarster Form bei Jesus Christus. Er ist sogar die Weisheit in Person. In ihm liegen verborgen alle Schätze der Weisheit und der Erkenntnis. So heißt es in der Bibel. Die Betonung liegt auf alle, jegliche Weisheit. Mehr als alles Wissen und alle Erkenntnisse der Welt verbirgt sich hinter diesem Zimmermannssohn aus dem entlegenen Nazareth. Menschen, die mit ihm zusammen waren, haben in ihm den Sohn Gottes erkannt, allwissend und allmächtig, Schöpfer, Erlöser, König Israels und der Welt. Wenn im Alten Testament die Weisheit in ihrer Art und Kraft beschrieben, sie als eine gegenwärtige Person verehrt wird, dann zeigen alle Pfeile auf den, der erst noch kommen würde, auf den sich alle Weisheit konzentriert. Woher kommt die Weisheit ursprünglich? Die Bibel bekennt, dass Christus der ewige Sohn Gottes ist. Ebenso ist er die Weisheit in Person. Die Weisheit war schon immer bei Gott, eine Ewigkeit lang. Er ist also nicht erst mit zunehmendem Alter weise geworden, wie das bei den Schwaben der Fall ist, von denen es heißt, sie würden erst mit 40 gescheit. Doch gibt es auch viele Frühreife und Hochbegabte, im Grunde alle. Darin gleichen sie sogar Gott, der schon immer gescheit war. In einem heiteren württembergischen Manifest ist zu lesen, Gottes schönste Gabe ist der Schwabe, besonders der aus dem Schwäbischen Wald. Die Weisheit kennt keine Schwachstellen, Qualitätseinbußen, keine Aussetzer oder Fehlleistungen, die Gott hinterher bereuen und wieder klarstellen müsste. Was er tut, ist ganz und gar weise, von höchster Intelligenz, mit mehr als den denkbar besten Folgen. Gott hat die Schöpfung durch und durch gut geschaffen, ohne Fehl und Tadel. Als er auf sie zurückblickte, war er hochzufrieden. Dass die Welt grundsätzlich gut ist, wird man heute kaum mehr sagen können. Doch das zahlreiche Elend ist auf das Versagen des Menschen zurückzuführen, der am Willen Gottes vorbeilebt und ihn nicht auf sich und die Welt anwendet. Gottes Weisheit zu übergehen über eine lange Zeit der Menschheitsgeschichte hinweg, hat die menschliche Weisheit mehr und mehr geschwächt, hat nicht zur Selbstverwirklichung gedient, sondern zum eigenen Schaden. Die Selbstvernichtung der Menschheit war noch nie so nahe wie heute. Ich mag gar nicht daran denken, es macht Angst und Bange. Doch die tödliche Gefahr ist kein Fake, sondern Fakt. Eine Lehrerin erzählte, wie stark solche Ängste die kindlichen Seelen umtreiben und wie sehr sie Hilfe suchen, wie damit umgehen. Was die Angst auslöst, sind keine allmächtigen Fakten. Sie müssen den Faktencheck Gottes passieren. Er setzt Tatsachen ein und ab. Gott hat der Lebensbedrohung den Kampf angesagt. In der österlichen Auferstehungsnacht erstrahlte ein neuer Weltentag. Die Abwärtsspirale hat Christus getauscht mit einer Aufwärtsspirale. Die bedrohliche Eigendynamik der Welt ist unterbrochen und der Mensch dazu befähigt, an der ewigen Weisheit Gottes teilzuhaben und ein nach oben gerichtetes Leben zu führen. Bevor Gott Himmel und Erde erschuf, war die Weisheit ein Familienmitglied Gottes. Der Evangelist Johannes bestätigt das. Zuerst, als es die Welt noch nicht gab, existierte das Wort, und das Wort war bei Gott. Das Wort ist sowohl gesprochenes Wort als auch eine Person, der Herr Jesus Christus. Das ist sehr außergewöhnlich. Weisheit ist keine besondere gedankliche Fähigkeit oder menschliche Eigenschaft, sondern eine Person. Außerhalb von ihr gibt es zwar viele Meinungen, aber keine Weisheit, die schöpferische Kraft entfalten könnte. Doch kaum jemand glaubt das. So gut wie jeder hält sich selbst für klug und glaubt, so etwas wie die Weisheit von Christus nicht zu brauchen. Ist eher von vorgestern überholt und völlig zweitrangig. Was soll ich heute noch damit anfangen? Ich protestiere gegen solche Überheblichkeit und stimme Paulus zu, der die tatsächlichen und auch tragfähigen Weisheitsverhältnisse aufdeckt. Wo sind die Klugen? Wo sind die Gelehrten? Fragt er. Wo sind die Weisen dieser Welt? Hat nicht Gott die Weisheit der Welt zur Torheit gemacht? Umdeutung von Begriffen ist in der gegenwärtigen Politik gang und gäbe und wird dazu benutzt, den politischen Gegner als untauglich darzustellen. Bei Paulus findet sich gleichermaßen eine Umdeutung. Weisheit und Torheit werden vertauscht. Gott lässt die selbsternannten Weisen am Ende dumm aussehen. Denn obwohl die Welt von Gottes Weisheit umgeben ist, hat sie mit ihrer Weisheit Gott nicht erkannt. Und darum hat Gott beschlossen, alle zu retten, die seiner scheinbar so törichten Botschaft glauben. Wenn vom Geborenwerden der Weisheit bzw. des Sohnes Gottes gesprochen wird, ist damit nicht gemeint, dass es in der Ewigkeit eine Geburt gab, durch die Christus mit seiner Weisheit zu Gott hinzugekommen wäre. Dass die Weisheit geboren wird, bedeutet vielmehr, dass sie wie ein Kind mit seiner Mutter verbunden ist und immerfort verbunden bleibt. Dann wird die Weisheit geboren, indem sie auf die Welt kommt. Ein Kind befindet sich bereits vor der Geburt im Mutterleib, tritt aber erst mit der Geburt in Erscheinung. Die DNA des Kindes, sozusagen das Programm für die fertige Gestalt des Menschen, entsteht im Moment der Befruchtung. Das heißt, gewissermaßen als Weisheit ist der ganze Mensch von Anfang an vorhanden, auch wenn von ihm noch nichts sichtbar ist. So war die Weisheit bereits aktiv, als es noch nichts gab, als die Tiefen noch nicht waren und als noch keine Quellen waren reich an Wasser. Dasselbe gilt für die Berge und die Hügel, die ebenfalls ihre Entstehung der DNA der Welt verdanken. Christus setzt die Schöpfung in Gang. Er hat die Schöpfungswerke begonnen und auch vollendet. Als die Weisheit aller Werke Gottes war er der Architekt und zugleich der Generalunternehmer zum Bau der Welt. Alles kam aus einer Hand. Kürzlich las ich vom Bau hochwertiger Elektrogeräte, deren Qualität dadurch gewährleistet wird, dass eine einzige Person das gesamte Gerät von Anfang bis zur Endabnahme zusammenbaut. Diese Produktionsweise gibt es nur bei der besten Serie dieser Firma. Sie rechnet sich nicht für größere Stückzahlen. Die wenigen produzierten Exemplare geben den späteren Besitzern das Bewusstsein, etwas Besonderes und nahezu Einmaliges zu haben. Ebenso einmalig ist die von der einen Person Jesus Christus geschaffene Welt. Ein Schöpfer, eine Welt. Nicht einmal in Kleinserie gibt es den Planeten Erde, auch nichts Annäherndes, etwa eine 50% Erde. Der blaue Planet ist etwas Einmaliges im Weltraum. Weder ist in der Bibel von einer zweiten Erde die Rede, noch haben die Astronomen bis jetzt eine solche entdeckt. Doch nicht nur auf die Erde trifft diese Einmaligkeit zu, sondern ebenso auf jeden Menschen. Wie wertvoll und von Gott hoch geachtet sind die Menschen und ihr Lebensraum. Welch eine Ehre und Würde, welch eine Freude, so einzigartig zu sein, wie Gott einzigartig ist. Ein Vorfahre unserer Familie war Kirchenmaler. Eines seiner bedeutendsten Bilder, die Weißen, hat er dreimal gemalt. Auf den ersten Blick sehen alle gleich aus. Bei näherem Hinsehen entdecke ich eine ganze Reihe von Unterschieden. Die Erde ist eine Kugel wie viele Himmelskörper. Jeder Mensch sieht nach Mensch aus. Doch bei genauer Betrachtung sind die Unterschiede enorm. Die Weisheit liebt Ordnung und Vielfalt. Vor der Schöpfung gab es keine Welt, auch keine Vorläuferwelt, keine Welt im Rohbau. Alles, was besteht, ist durch ihn erschaffen und hat einen Anfang, während er keinen Anfang hat. Der Sohn war da, als die Erde und die Fluren noch nicht gemacht waren. Er hat eine feste Ordnung geschaffen. Der Blick auf die Weltkarte zeigt, Land und Meer haben feste Grenzen. Ich habe dem Meer eine Grenze gesetzt, eine Schranke, die es nie überschreiten wird. Mag es auch toben, es richtet nichts aus, seine Wellen kommen nicht darüber hinaus, heißt es bei Jeremia. Nicht auszudenken, welches Chaos auf der Erde herrschen würde, wenn Land und Meer ihre Grenzen überschreiten würden. Sturmfluten und Tsunamis geben eine schlimme Ahnung davon, wenn Land und Meer sich vermischen. Gott hat die Fundamente der Erde so gesichert, dass die Erde unerschütterlich ist. Er gab der Erde ein festes Fundament, dass sie durch nichts zu erschüttern ist, sagt der Psalm. Was für uns selbstverständlich ist, entspringt der Fürsorge Gottes, der dem Menschen einen sicheren Lebensraum zur Verfügung stellen wollte. Unsicher wurde er erst durch den Menschen, nicht durch Gott. Dennoch bleibt eine Art Grundsicherung bestehen, ein Zeichen göttlicher Verantwortung und Zuwendung. Die Weisheit spielt dabei eine wichtige Rolle. Sie ist aber nicht nur Mittel zum Zweck, nicht nur ein Werkzeug zur Ausführung. Sie wird als eine geliebte Person beschrieben. Gott liebt sie, denn sie verkörpert seinen Sohn Jesus Christus. Denn er ist das Weisheitswort, das bei Gott war und ist. Dieselbe Liebe zeigt sich zwischen dem Vater und dem Sohn, ein unaufhörliches Miteinander. Jesus öffnet diesen Kreis der Liebe und bezieht die Menschen mit ein. Vater, ich will, dass alle, die du mir gegeben hast, auch dort bei mir sind, wo ich bin. Sie sollen nämlich meine Herrlichkeit sehen, die du mir geschenkt hast. Denn schon vor Gründung der Welt hast du mich geliebt. Das Herz Gottes ist erfüllt von der Liebe zu Jesus und zu seiner Gemeinde. Wie gut zu wissen. Ein Grund, sich zu freuen und zu feiern. Deshalb feiern wir Gottesdienst, feiern die österliche Freudenzeit, feiern das Abendmahl. Als Gäste an Gottes festlichem Tisch, eingeladen vom höchsten zum vornehmsten Festmahl aller Zeiten. Mit Teilnehmern, die nicht nur vornehm sind, aus allen Kreisen und von jedweder Herkunft. Der Tisch des Herrn, ein feierliches Zusammensein, verweist auf eine Weisheit, eine ganz außergewöhnliche und dramatische, das Kreuz des Herrn. So schmerzlich diese Weisheit, hinter ihr steht Gottes Liebe. Das Kreuz ragt hinein in die Gemeinde. Wer mir nachfolgen will, der nehme sein Kreuz auf sich, sagt Jesus. Wie kaum ein anderer hat Franz von Sales diese Weisheit des Kreuzes beschrieben. Er sagt, Gottes ewige Weisheit hat von Ewigkeit her das Kreuz ersehen, das er dir als ein kostbares Geschenk aus seinem Herzen gibt. Er hat dieses Kreuz, bevor er es dir schickte, mit seinen allwissenden Augen betrachtet, es durchdacht mit seinem göttlichen Verstand, es geprüft mit seiner weisen Gerechtigkeit, mit liebenden Armen es durchwärmt, es gewogen mit seinen beiden Händen, ob es nicht einen Millimeter zu groß und ein Milligramm zu schwer sei. Und er hat es gesegnet mit seinem allerheiligsten Namen, mit seiner Gnade es durchsalbt und mit seinem Trost es durchduftet. Und dann noch einmal auf dich und deinen Mut geblickt, und so kommt es schließlich aus dem Himmel zu dir als ein Gruß Gottes an dich, als ein Almosen der allbarmherzigen Liebe. Diese allbarmherzige Liebe erleichtert die Last des persönlichen Kreuzes durch ein tiefes Miteinander mit Christus. In dir ist Freude selbst in allem Leide. Der Glaubende ist in das Verhältnis zwischen Gott und seinem Sohn aufgenommen. So heißt es von der Weisheit: Ich war seine Freude Tag für Tag und spielte vor ihm alle Zeit. Ich spielte auf dem Rund seiner Erde und es war meine Freude, bei den Menschen zu sein. Zwischen Vater und Sohn herrscht spielerische Freude. Sie setzt sich fort, wenn die Weisheit zu den Menschen kommt. Sie ist locker, beweglich, unbekümmert. Wo von vornherein Einigkeit besteht, muss diese nicht erst mühsam herbeigeführt werden. Vater, Sohn und Gemeinde sind sich eins in dem, was sie wollen und worauf sie hinaus wollen. Von jeher besteht eine Harmonie in Gedanken und Absichten. Die Schöpfung ist das Ergebnis dieses einvernehmlichen Zusammenwirkens. Als Christus sich daran machte, Himmel und Erde zu erschaffen, war es das größte Schöpfungswerk überhaupt. Dennoch geschah das mit spielerischer Leichtigkeit, fröhlich, unbeschwert, gut gelaunt. Er war einem Spiel hingegeben, das ihm solche Freude machte, dass es ihn förmlich aufsog. Einer unserer Enkel, der immer wieder etwas Neues will und auch ungeduldig darauf drängt, kann sich andererseits stundenlang mit Lego beschäftigen. Er verliert sich ganz in dieses kreative Spielen und vergisst die Zeit. Am Ende führt er der Familie vor, was er geschaffen hat, betrachtet es mit Stolz und hofft darauf, gelobt zu werden. Eine ähnliche Befriedigung empfing Christus, als er auf sein Werk zurückblickte, sich daran freute und es als sehr gut bezeichnete. Er war begeistert und fand, dass es die Note 1 verdient hätte. Ein neues Spielfeld war angelegt, eine Welt voll Freude anziehend und erfüllend. Er, der für den himmlischen Vater schon immer eine Herzensfreude war, wenn er vor ihm spielte, er setzte seine Leidenschaft auch in der neu kreierten Welt fort. Er hatte nun lebendige Seelen um sich, die er als Ebenbild Gottes geschaffen hatte. Wie großartig waren sie! Was für eine neue Zeit war angebrochen, mit diesen Menschen zusammen zu sein. Und das in dieser herrlichen, paradiesischen Umgebung. Für ihn waren die Menschenkinder einfach nur eine Wonne. Weil Gott seine Freude an Menschen hat, wurde Christus Mensch. Ehre sei Gott in der Höhe und Friede auf Erden bei den Menschen seines Wohlgefallens. Er hat Wohlgefallen an diesem einen Menschen, seinem Sohn Jesus Christus, der Gottes Wohlgefallen zu allen Menschen brachte. Zu den Menschen, die durch Sünde von ihm getrennt waren und sich in eine aussichtslose Zukunft gebracht hatten. Er kam, um Menschen vor dem ewigen Gericht, das sie auf sich gezogen hatten, zu retten. Jeder Mensch, der seine Sünden bekennt und an Christus und sein Erlösungswerk am Kreuz glaubt, taucht ein in die spielerische Freude. Gott freut sich über jeden Menschen, der sich seinem Sohn anschließt und seine Liebe bejaht. Schon am Anfang aller Wege Gottes blickt die Weisheit nach vorne und sieht die Menschwerdung des himmlischen Sohnes. Sie bildet die Mitte der Zeit, den Höhepunkt der Menschheitsgeschichte, die Erscheinung des Königs. Gott spricht und regiert durch den Sohn. Gottes Herrlichkeit leuchtet aus ihm. Sein Wesen ist ein Spiegel Gottes, durch die Macht seines Wortes trägt er das All. Und nachdem er die Reinigung von den Sünden bewirkt hatte, hat er den Ehrenplatz im Himmel eingenommen, den Platz an der rechten Seite der höchsten Majestät. Christus ist der Mittelpunkt der Wege Gottes. Ihn zu kennen ist nicht nur die Antwort auf die entscheidenden Lebensfragen, sondern führt in die Welt des Vaters und des Sohnes ein. In eine Weisheit, die schon hier einen Eindruck von der Ewigkeit vermittelt. Nicht als Zaungäste, sondern als Tischgäste Gottes. Nicht als Zuschauer, sondern als Familienmitglieder, aufgenommen in das Haus der Weisheit. Im letzten Abschnitt des Bibeltextes wird dazu aufgefordert, auf die Weisheit Gottes zu hören, die Bibel zu lesen. Gott segnet Menschen, die sich Zeit nehmen und sich seinem Wort widmen. Wer seine Weisung hört, gewinnt Weisheit. Besonders die Jugend wird hier angesprochen. Sie befindet sich in den Prägejahren, in der Zeit der Weichenstellungen. Alle, die die Wege der Weisheit gehen, sind glückselig und werden gepriesen. Denn sie zeigen, dass sie sowohl Hörer als auch Täter der Wegweisung Gottes sind. Es ist klug, auf die Unterweisung zu hören, denn sie fördert die Weisheit, ermöglicht realistische Einschätzungen der Dinge, unvoreingenommene Sichtweisen und verleiht die Kraft zu angemessenen Entscheidungen. Darum auch der dringende Hinweis, mit dem Hören ernst zu machen und die Weisungen Gottes nicht zu verwerfen. Denn das wäre das Schlimmste. Es wäre der Ausschluss von Gott und seiner zukünftigen Welt. Die Missachtung Gottes ist nicht nur Selbstbetrug, sondern auch Vergehen im Gericht Gottes in Konfrontation mit der Wahrheit. Wer gegen die Weisheit sündigt, wird als dumm bezeichnet. Sündigen hat immer damit zu tun, das Ziel zu verfehlen. Wer gegen Christus, die Weisheit Gottes in Person, sündigt, verpasst das, was der Schöpfer für das Wichtigste der Welt hält. Dieses Fernbleiben ist fatal. Mangel an Weisheit ist Mangel an Leben. Der Boden unter den Füßen entfällt. Der Mensch fällt und kommt ohne Weisheit nicht mehr hoch. Es ist ein Untergang, dass du gegen mich deine Hilfe bist, sagt der Prophet Hosea. Wer auf Weisheit hört, ist glückselig. Er wird alles tun, um nicht ein Wort aus dem Munde der Weisheit zu verpassen. Er wacht Tag für Tag an den Türen der Weisheit, um jedes Wort zu erfassen und zu behalten. Pfosten der Tore, das klingt nach Stadttoren und den Toren zum Tempelberg in Jerusalem. Wachen und Hüten erfordert ständige Konzentration auf alle, die ein- und ausgehen. Auch die Weisheit ist eine Person, die vorübergeht, nicht irgendwo, sondern an dem Tor, wo der Mensch steht. Er soll sie nicht vorbeigehen lassen, sondern sie ansprechen und befragen. Das kann Geduld und Glaube erfordern. Im heutigen Deutsch nennt man es auch Resilienz, eine standfeste Beharrlichkeit. Nicht irgendjemand hören zu wollen, sondern die Weisheit, sie herauszuhören aus den vielen Stimmen. Nicht vorschnelle Entscheidungen zu treffen, sondern auf weisheitliche Weichenstellung zu warten. Nicht selbstherrlich die falschen Worte zur Weisheit erklären und die richtigen vorbeiziehen lassen. Auf die Weisheit geduldig zu warten, wachsam und nahe beim Haus Gottes, hat die Verheißung, das Leben zu finden. Weisheit und Leben sind Zwillinge. Sie machen alles gemeinsam. Ist die Weisheit von Gott, ist es auch das weisheitlich geführte Leben. Auf seine Stimme zu hören, heißt in Übereinstimmung mit ihm zu leben.
1: Bleibende Werte. Etwas, worauf oder besser jemand, auf den man bauen kann. Das waren Gedanken von Dekan in Ruhe, Dr. Rainer Uhlmann, zu Jesus Christus, der Weisheit in Person, der von Ewigkeit her war und bleiben wird.
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1: Zu Beginn des Tages laden wir Sie ein, das Gebet Martin Luthers aus seinem Morgensegen mitzubeten.
2: Das walte Gott Vater, Sohn und Heiliger Geist. Amen. Ich danke dir, mein himmlischer Vater, durch Jesus Christus, deinen lieben Sohn, dass du mich diese Nacht vor allem Schaden und Gefahr behütet hast. Und bitte dich, du wollest mich diesen Tag auch behüten, vor Sünden und allem Übel, dass dir all mein Tun und Leben gefalle. Denn ich befehle mich, meinen Leib und Seele und alles in deine Hände. Dein heiliger Engel sei mit mir, dass der böse Feind keine Macht an mir finde. Amen.

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1: Herzlich willkommen zu unserer Sendereihe durch die Bibel. Zurzeit im Mittelpunkt ist der Philipperbrief, einer von 21 Briefen im Neuen Testament. Der Philipperbrief wurde vom Apostel Paulus an die Christen in Philippi geschrieben. Das Besondere an diesem Brief ist, dass Paulus im Gefängnis sitzt, während er ihn schreibt. Und obwohl Paulus sich in so einer schlechten Lage befindet, zieht sich durch den ganzen Brief sein Aufruf zur Freude. Immer wieder erinnert Paulus an die Freude, die jeder Gläubige in Christus haben soll. Neben dem Aspekt der Freude in Christus geht es aber auch intensiv um die Einstellung, die jemand haben soll, der an Christus glaubt. Paulus malt den Christen in Philippi vor Augen, wie ein Leben aussieht, an dem Gott gefallen hat, und Paulus erzählt dabei von der großen Kehrtwendung, die er in seinem eigenen Leben erfahren hat.

In dem vor uns liegenden Abschnitt aus dem Philipperbrief Kapitel 3 beschreibt der Apostel Paulus die große Veränderung, die er in seinem Leben erfahren hat, nachdem er Jesus Christus kennenlernte. In Vers 7 schreibt er: Aber was mir Gewinn war, das habe ich um Christi willen für Schaden erachtet. Früher hatte Paulus auf der Habenseite seines Lebenskontos viele Dinge aufzuweisen, zum Beispiel seine fromme Herkunft, seinen Charakter und seine Religion. Nach menschlichem Ermessen war es eine beeindruckende Liste. Aber plötzlich hat sich das alles gewandelt. Alles, von dem er früher dachte, es als Guthaben verbuchen zu können, wurde in dem Moment, als er Christus kennenlernte, zum Soll. Früher hat er Jesus Christus gehasst und er tat alles, um seinen Nachfolger umzubringen. Ja, es reichte ihm nicht einmal, nur die Christen in Jerusalem umzubringen, sondern er wollte die Verfolgung bis nach Damaskus ausweiten. Und dort auf dem Weg nach Damaskus war er Jesus begegnet, demjenigen, den er verfolgt hatte. Daraufhin änderte sich sein ganzes Wertesystem. Von nun an setzte er sein ganzes Vertrauen auf Jesus Christus. Das Guthaben auf seinem Lebenskonto wurde zum Soll und umgekehrt. Liebe Hörer, stellen Sie sich einmal vor, das ganze Buchhaltungssystem eines Landes würde auf diese Weise verändert. Das würde die ganze Wirtschaft komplett auf den Kopf stellen. Das wäre geradezu revolutionär, wenn auch kaum vorstellbar. Nun, wenn wir es genau betrachten, dann ist jede Bekehrung revolutionär. Dinge, die wichtig waren, sind plötzlich unwichtig, und Dinge, die unwichtig waren, sind plötzlich wichtig. Oder noch etwas stärker ausgedrückt, das, was Gewinn war, wird zum Schaden, und das, was als Schaden angesehen wurde, wird zum Gewinn. Die Begegnung mit Jesus stellt alles komplett auf den Kopf und bringt alles auf die richtige Seite. Ja, es bringt die betreffende Person in eine komplett andere Ordnung. Das ist es, was eine Bekehrung ausmacht. Nichts ist mehr wie vorher. Dies versucht Paulus, den Empfängern seines Briefes deutlich zu machen, indem er schreibt: Was mir Gewinn war, das habe ich um Christi willen für Schaden erachtet. Kommen wir nun zum nächsten Vers, Vers 8. Sie werden bemerken, es gibt da eine zeitliche Lücke zwischen Vers 7 und Vers 8. Ich weiß nicht genau, wie groß dieser zeitliche Abstand ist, aber ich vermute, vom Zeitpunkt der Bekehrung, die Paulus erlebt hat, bis zu dem Zeitpunkt, an dem er diesen Brief schreibt. Dazwischen war er ja auf einigen Missionsreisen und nun sitzt er im Gefängnis. In Philipper 3, Vers 8 heißt es: Ja, ich erachte es noch alles für Schaden gegenüber der überschwänglichen Erkenntnis Christi Jesu, meines Herrn. Um seinetwillen ist mir das alles ein Schaden geworden, und ich erachte es für Dreck, damit ich Christus gewinne. Die Bekehrung von Paulus war nicht nur eine punktuelle Erfahrung. Bekehrung ist nicht wie der einmalige Aufstieg eines Luftballons. Viele Leute denken, dass man sich bei der Bekehrung vor irgendeinem Altar niederkniet, dann eine Erscheinung hat und von nun an von Höhepunkt zu Höhepunkt wandert. Nein, das ist eine völlig falsche Vorstellung. Bekehrung ist etwas, mit dem man jeden Tag zu tun hat. Eine Bekehrung ist nicht nur ein Moment. Auch wenn sie in einem Moment geschieht, so dauert sie doch das ganze Leben an. Und Heiligung ist kein großartiges emotionales Erlebnis. Es ist der tägliche Weg in der Abhängigkeit von Gott. Paulus sagt hier, dass er ab dem Zeitpunkt seiner Bekehrung für Gott gelebt hat. Er hat den Verlust von all den Dingen erlitten, die ihm vorher bedeutsam erschienen. Jesus Christus ist nun die allerhöchste Instanz in seinem Denken. Und das, was er früher für das Wertvollste gehalten hat, sieht er nun als Dreck an. Paulus nimmt hier kein Blatt vor den Mund. Er sagt damit, dass all seine religiösen Bemühungen und Übungen so wertlos sind, dass man sie am besten mit der Klospülung hinunterspült oder in die Mülltonne steckt. Paulus entsorgt alle Dinge, die ihm früher so viel bedeutet haben. Jetzt setzt er, was seine Errettung angeht, sein ganzes Vertrauen allein auf Jesus Christus. Jemand hat einmal gesagt: Als ich mich bekehrt habe, habe ich meine Religion verloren.
Als ich mich bekehrt habe, habe ich aufgehört, religiös zu sein. Das heißt, aus eigener Kraft etwas für Gott erreichen zu wollen. Auch heute ist es notwendig, dass viele Menschen ihre Religion verlieren und endlich Jesus Christus kennenlernen, so wie Paulus dies erlebt hat. Paulus' Leben wurde dadurch so auf den Kopf gestellt, dass er seine wertvollsten Errungenschaften entsorgt hat, weil sie keinerlei Wert mehr hatten. In Vers 9 gibt Paulus nun eine theologische Erklärung dafür ab, was mit ihm passiert ist. Paulus erachtet das, was sein altes Leben geprägt hat, für Dreck, damit er Christus gewinne und, nun Zitat, an ihm gefunden werde, dass ich nicht habe meine Gerechtigkeit, die aus dem Gesetz kommt, sondern die durch den Glauben an Christus kommt, nämlich die Gerechtigkeit, die von Gott dem Glauben zugerechnet wird. Dieser Vers spielt eine wichtige Rolle in dem berühmten Buch »Die Pilgerreise« von John Bunyan. Eines Nachts wandert John Bunyan auf seiner Pilgerreise durch das Kornfeld und stellt sich die Frage, wie er überhaupt vor Gott bestehen könne. Und er erzählt dann, wie er plötzlich sich selbst gesehen hat. Nicht nur als einen Sünder, sondern als Sünde in Person, vom Scheitel bis zur Fußsohle. Ihm wird schlagartig bewusst, dass er rein gar nichts hat und dass Christus alles hat. Paulus spricht in unserem Bibeltext von seiner eigenen Gerechtigkeit, die aus dem Halten des Gesetzes kommt. Damit meint er die Gerechtigkeit, die er früher zu erlangen versucht hat, indem er das alttestamentliche Gesetz gehalten hat. Zum Beispiel konnte er stolz darauf sein, dass er sich an das Sabbatgebot hielt. Dagegen kommt in seinem Brief an die Kolosser eine ganz andere, eine veränderte Einstellung ans Tageslicht. Dort schreibt er: So lasst euch nun von niemandem ein schlechtes Gewissen machen, wegen Speise und Trank oder wegen eines bestimmten Feiertages, Neumondes oder Sabbats. Das Halten des Sabbats hat für ihn also keine Bedeutung mehr, wenn es um die Errettung geht. Wir denken vielleicht, dass uns ein solches Denken, wie es Paulus vor seiner Bekehrung hatte, heute fremd ist. Wir leben vielleicht schon lange mit Christus und wissen um die Erlösung aus reiner Gnade. Aber ich meine, wir stehen immer wieder in der Gefahr, dass wir uns auf unsere Taten verlassen wollen, wenn es um unsere Erlösung geht. Ich zum Beispiel könnte wirklich etwas darauf geben, dass ich so häufig predige oder sogar mehrmals die Woche eine eigene Radiosendung habe. Aber das zählt gar nichts, rein gar nichts, wenn es um meine Erlösung geht. Meine eigene Gerechtigkeit ist eine gesetzliche Gerechtigkeit. Und Gott hat schon vor langer Zeit deutlich gemacht, dass all unsere Gerechtigkeit einem verdreckten Kleidungsstück gleicht, wie es in Jesaja 64, Vers 5 steht. Und bei Gott hat dreckige Wäsche einfach nichts zu suchen. Ja, er lässt die schmutzigen Sünder zu sich herein. Er ist derjenige, der sie sauber macht. Aber die dreckige Wäsche bleibt draußen. Paulus hat jeglichen Anspruch auf eigene Gerechtigkeit aufgegeben. Ich erinnere mich an ein frisch bekehrtes junges Ehepaar, das ich vor einigen Jahren getroffen habe, als ich in einer Stadt vor einer Gruppe von Christen gepredigt habe. Sie waren talentierte junge Leute und wirklich wunderbare Menschen. Vom menschlichen Standpunkt aus betrachtet hatten sie wirklich alles. Das Leben hatte es gut mit ihnen gemeint. Bevor ich mit meiner Predigt begann, gingen sie auf die Bühne und erzählten von sich und ihrem Leben. Jetzt, wo sie bekehrt seien, wollten sie ihr wunderbares Talent für Jesus einsetzen. Nach der Veranstaltung sind wir gemeinsam in ein Café gegangen und ich hatte die Gelegenheit, mit ihnen zu sprechen. »Darf ich euch mal eine der Fragen stellen, die mich immer wieder umtreibt?«, habe ich sie gefragt. »Ihr habt davon geredet, dass ihr ein wunderbares Talent habt, das ihr für Jesus einsetzen wollt. Es würde mich sehr interessieren, was für ein Talent das ist. Ihr habt in Nachtclubs getanzt und dort gesungen und ihr seid als Unterhalter aufgetreten. Denkt ihr wirklich, dass Jesus das gebrauchen kann?« Darüber hatten sie noch nie so richtig nachgedacht. Und dann habe ich ihnen versucht, deutlich zu machen, seht mal, als ihr zu Christus gekommen seid, da kamt ihr als absolut mittellose Sünder. Ihr könnt ihm nichts anbieten, denn ihr habt nichts. Ihr seid Bettler, ihr besitzt nichts,
aber er hat alles, ihm gehört alles und er bietet es euch an. Ich wünsche mir so sehr, dass Vers 9 aus unserem Bibeltext uns alle wirklich erreicht und unser Denken verändert. Damit ich Christus gewinne und in ihm gefunden werde, dass ich nicht habe meine Gerechtigkeit, die aus dem Gesetz kommt, sondern die durch den Glauben an Christus kommt, nämlich die Gerechtigkeit, die von Gott dem Glauben zugerechnet wird. Hier in diesem Vers sind die Worte durch den Glauben besonders wichtig. Das ist der einzige Weg auf dieser Welt, wie wir Gerechtigkeit bei Gott erlangen können. Wir können sie uns nicht erarbeiten, wir können sie uns nicht durch Spenden erkaufen, wir können sie auch nicht stehlen, sondern wir müssen ihm einfach nur vertrauen. Die Gerechtigkeit, die von Gott dem Glauben zugerechnet wird, sie ist dadurch entstanden, dass Christus am Kreuz gestorben ist, dass er unsere Sünden auf sich genommen hat, dass er von den Toten auferstanden ist, um unsere Rechtfertigung zu erwirken, unsere Gerechtigkeit. Machen wir uns einmal bewusst, Gott kann uns in unserem nicht erneuerten Zustand nicht ertragen. Wir sind kein bisschen attraktiv für ihn. Die Tatsache, dass er uns liebt und sogar seinen einzigen Sohn für uns gegeben hat, ist die erstaunlichste Tatsache der Welt. Wir sind angenommen in Gott, der uns liebt. Und das ist wirklich unglaublich. Paulus hat für sein Leben erkannt, dass es keinen Sinn macht, selbst der Gerechtigkeit Gottes hinterher zu jagen. Ihm geht es nicht mehr darum, zu zeigen, wie religiös oder fromm er sein kann oder wie gut er darin ist, die Christen zu verfolgen. Weil das komplette Buchhaltungssystem seines Lebens auf den Kopf gestellt wurde, hat er auch für die Zukunft eine ganz neue Ausrichtung. Diese neue Ausrichtung beschreibt er in den Versen 10 und 11. Er schreibt, ihn, nämlich Christus, möchte ich erkennen und die Kraft seiner Auferstehung und die Gemeinschaft seiner Leiden und so seinem Tode gleichgestaltet werden, damit ich gelange zur Auferstehung von den Toten. Es gibt Christen, die davon ausgehen, dass es nicht notwendig ist, sich um vorbildliches Verhalten und um gute Taten zu bemühen. Denn die Errettung geschehe ja rein aus Glauben. Weil wir allein aus Gnade errettet sind, gehen sie nun davon aus, dass wir nichts weiter zu tun brauchen, als herumzusitzen und Däumchen zu drehen. Dies ist aber eine völlig falsche Vorstellung. Rettender Glaube ist ein Glaube, der mich in Bewegung bringt. Jakobus macht dies in seinem Brief in Kapitel 2 ab Vers 17 sehr deutlich, wo er von Werken aus Glauben spricht. So ist auch der Glaube, wenn er nicht Werke hat, tot in sich selber. Aber es könnte jemand sagen, du hast Glauben und ich habe Werke. Zeige mir deinen Glauben ohne die Werke, so will ich dir meinen Glauben zeigen aus meinen Werken. Wenn jemand wirklich errettet ist, dann ist es also das Natürlichste von der Welt, dass er auch etwas für Jesus tun möchte. Und wenn man keine Taten vorzuzeigen hat, dann ist man anscheinend auch nicht errettet. Das ist genau das, was auch Paulus im Philipperbrief zum Ausdruck bringt. Wenn du von Gott errettet worden bist, dann kommt eine neue Motivation in dein Leben, ein neues Lebensziel und ein neuer Lebensstil. Wenn der Glaube an Christus dich nicht verändert hat, dann bist du nicht errettet. Dann bist du immer noch derselbe alte Mensch, der dasselbe alte Leben führt. Paulus weist hier jegliche Vorstellung weit von sich, dass man als Christ sein Leben lang Däumchen drehend im Schaukelstuhl sitzen kann und sich selbst in den Himmel schaukeln kann. Paulus spricht hier von einem Einsatz und einer Anstrengung, die vom Heiligen Geist kommt und die viel größer ist als jede gesetzliche Anstrengung. Als er noch unter dem Gesetz lebte, war Paulus bereit gewesen, bis nach Damaskus zu gehen, um die Christen dort auszurotten. Nun, wo er unter der Gnade lebt, ist Paulus sogar bereit, bis an die Enden der Erde zu gehen, und zwar, um Menschen für Christus zu gewinnen. Der Glaube setzt also in Bewegung. Unsere Taten haben aber nichts mit unserer Errettung zu tun. Wenn es um unsere Errettung geht, sind wir abhängig von dem, was am Kreuz geschehen ist.
Gott möchte von dem verlorenen Sünder nur eine Frage beantwortet haben. Wie gehst du mit Jesus um, der für dich gestorben ist? Wenn du ihn als Retter akzeptierst, dann wirst du aufgrund deines Glaubens gerettet. Das ist die Gerechtigkeit, die allein aus Glauben kommt. Auch das Leben, das du nach deiner Errettung lebst, hat nichts mit deiner Errettung an sich zu tun, sondern dein Glaube an Christus motiviert dich, für Gott zu leben. Das ist der Grund, warum Paulus so gelebt hat, wie er gelebt hat. Ich verstehe es einfach nicht, dass manche Leute überhaupt nichts für Gott tun wollen oder sagen, dass sie nichts tun können. Ich möchte Ihnen, liebe Hörer, ganz offen sagen, dass Sie mir und anderen Pfarrern und Pastoren helfen können, das Wort Gottes zu verkündigen. Ich bin inzwischen auch nicht mehr der Jüngste, aber ich habe nicht vor, damit aufzuhören, das Wort Gottes zu verkündigen. Ich werde immer weiter dem vorgesteckten Ziel, dem Siegespreis der himmlischen Berufung Gottes in Christus Jesus nachjagen, so wie Paulus das in Philipper 3, Vers 14 ausdrückt. Unser Glaube gibt uns die eigentliche Motivation, auch für Christus tätig zu sein. Ihn möchte ich erkennen, schreibt Paulus in Vers 10. Erinnern wir uns daran, dass Paulus nicht mehr der Jüngste ist. Selbst am Ende seines Lebens hat Paulus noch den Wunsch, Christus besser zu kennen. Bei manchen Christen heute habe ich den Eindruck, dass sie denken, ihr Wissen sei schon vollkommen und dass sie jeden Morgen nur noch ihren Heiligenschein polieren müssen. Sie scheinen bereit, jeden Moment entrückt zu werden. Aber sogar Paulus, der größte Missionar aller Zeiten, sagt am Ende seines Lebens, ihn möchte ich erkennen. Jesus als Person und die Kraft seiner Auferstehung. Liebe Hörer, der größte Trost in meinem Leben ist das Wissen, dass Christus wirklich bei mir ist. Ich brauche die Gegenwart Christi in meinem Leben und Sie brauchen sie gewiss auch. Das nächste, was Paulus erkennen möchte, ist, so heißt es weiter in Vers 10, die Gemeinschaft seiner Leiden. Das ist etwas, was auch wir heute sehr nötig haben. Neulich habe ich einen Brief bekommen, der mich zu Tränen gerührt hat. Nachdem jemand unsere Sendung gehört hatte, schrieb mir diese Person folgenden Satz: Ich habe bisher nicht gewusst, wie sehr Christus für mich gelitten hat. Das Wissen um Christi Leiden für uns verändert unsere Einstellung. Deshalb ist es Paulus wichtig, die Gemeinschaft seiner Leiden zu erkennen. Und auch für mich und für Sie ist das wichtig, die Leiden Christi zu kennen und sich mit ihm zu identifizieren. Christus zu erkennen und sein Erlösungswerk, das wird unsere Aufmerksamkeit in der gesamten Ewigkeit beanspruchen. Ich weiß nicht, ob der Himmel der richtige Ort für Sie ist, wenn Sie es jetzt schon nicht mögen, Christus anzubeten und wenn Sie es langweilt, in Gottes Wort zu lesen. Für Paulus gab es in seinem Leben ein wichtiges Ziel, nämlich Gott zu gefallen und für ihn zu leben. Zitat: damit ich gelange zur Auferstehung von den Toten. Paulus drückt damit aus, dass er damit rechnet, bei der Entrückung der christlichen Gemeinde dabei zu sein, und zwar mit großer Freude. Er erwartet jedoch nicht, dass er in diesem Leben vollendet wird und wünscht sich deswegen, dass er an der zukünftigen Wiederkunft Christi teilnimmt. Wenn mir jemand sagt, dass er nicht an die Wiederkunft Christi glaubt, habe ich Zweifel, ob er überhaupt eine Beziehung zu Jesus Christus hat. Paulus sagt, sein Ziel, wonach er sich ausrichtet, ist nicht nur, dass er Jesus erkennt, sondern auch teilnimmt an der Auferstehung der Christen. Haben Sie jemals darüber nachgedacht, was es wirklich bedeutet, dass Jesus Christus wiederkommt? Die meisten denken nur, dass wir damit diese Welt verlassen. Doch Paulus sagt, damit werden wir in seine Gegenwart kommen. Ich lese nun Vers 12. Nicht, dass ich's schon ergriffen habe oder schon vollkommen sei. Ich jage ihm aber nach, ob ich's wohl ergreifen könnte, weil ich von Christus Jesus ergriffen bin. Paulus weiß genau, dass er niemals Vollkommenheit erlangen wird. Aber das hält ihn nicht davon ab, sich weiter in diese Richtung zu bewegen. Vollkommenheit meint, auf das Ziel, vollkommen auf Jesus ausgerichtet zu sein. Paulus weiß, dass er dies noch nicht erreicht hat.
Er würde sicher dem zustimmen, wozu Petrus in seinem zweiten Brief in Kapitel 3, Vers 18 auffordert. Wachset aber in der Gnade und Erkenntnis unseres Herrn und Heilands Jesus Christus. Im nächsten Vers unseres Bibeltextes finden wir das Lebensmotto, nach dem Paulus sein Leben ausgerichtet hat. Dort heißt es: Meine Brüder, ich schätze mich selbst noch nicht so ein, dass ich's ergriffen habe. Eins aber sage ich: Ich vergesse, was da hinten ist, und strecke mich aus nach dem, was da vorne ist. Mit dem Satz »Ich schätze mich selbst noch nicht so ein, dass ich's ergriffen habe« gibt Paulus klar zu verstehen, dass er es im Moment noch nicht erreicht hat. Er ist noch unterwegs, er ist noch nicht angekommen und er ist noch nicht vollkommen. Paulus ist noch nicht so weit, er hat noch nicht alles ergriffen. Und deshalb hat er nur ein Ziel, sich nach dem auszustrecken, was ihn in der Zukunft erwarten wird. Auch in dieser Einstellung können wir uns Paulus zum Vorbild nehmen. Unser Leben scheint oft so kompliziert und wir sind getrieben von vielen verschiedenen Motiven und versuchen es jedem recht zu machen. Paulus lebt, was das angeht, ein sehr simples und einfaches Leben. Er hat nur ein Ziel. Ja, er kann seinen Lebensinhalt auf einen Satz reduzieren. Ich vergesse, was da hinten ist, und strecke mich aus nach dem, was da vorne ist. Jemand hat einmal gesagt, dass das Heute im Grunde das Morgen ist, über das ich mir gestern Sorgen gemacht habe. Paulus lässt die Vergangenheit Vergangenheit sein, mit all den Fehlern, und lässt sich dadurch nicht für die Zukunft blockieren. Er lebt in der Gegenwart, aber er orientiert sich an der Zukunft, wenn er weitergewachsen und sich weiterentwickelt haben wird. Und so kann er dann in Vers 14 schreiben: Und ich jage nach dem vorgesteckten Ziel, dem Siegespreis der himmlischen Berufung Gottes in Christus Jesus. Paulus vergleicht sich selbst hier mit einem Leichtathleten, der einen Preis gewinnen möchte. Vielleicht hat Paulus selbst einmal bei den Olympischen Spielen zugeschaut. Zumindest hätte er die Gelegenheit dazu gehabt. Denn das Amphitheater in Ephesus hatte Platz für 100.000 Menschen und von Zeit zu Zeit wurden dort die Olympischen Spiele ausgetragen. Paulus lebte ja 3 Jahre in Ephesus und ich kann mir kaum vorstellen, dass er nicht bei den Olympischen Spielen war. Gerade auch, weil er viele sprachliche Formulierungen verwendet, die aus dem Bereich des Sports kommen. Aber was genau ist hier mit dem Siegespreis der himmlischen Berufung gemeint? Nun, dieser Preis ist keine irdische Belohnung, sondern er muss erlangt werden. Und er liegt in der Gegenwart Christi. Wir werden in seiner Gegenwart sein und wir werden ihm ähnlich sein. Das sind die Dinge, von denen Paulus spricht, dass sie in der Zukunft auf ihn warten. Nun, ich möchte an dieser Stelle ganz klar herausstellen: Wir jagen nicht unserer Errettung nach. Die Erlösung ist nicht der Preis, der auf uns wartet. Entweder haben wir Christus oder wir haben ihn nicht. Entweder vertrauen wir ihm oder wir vertrauen ihm nicht. Der einzige Weg, wie wir Erlösung erlangen können, ist durch den Glauben an Jesus Christus. Erlösung ist ein Geschenk. Und ein Geschenk unterscheidet sich grundsätzlich von einem Preis, den man gewinnt. Dies wird auch im Epheserbrief, Kapitel 2, ab Vers 8, wunderbar ausgedrückt. Denn aus Gnade seid ihr selig geworden durch Glauben, und das nicht aus euch. Gottes Gabe ist es, nicht aus Werken, damit sich nicht jemand rühme. Also, Erlösung ist nicht der Preis für einen guten Lauf. Die Erlösung ist ein Geschenk, das man einfach dankbar annehmen sollte. Paulus jagt also einem Preis nach, nachdem er das Geschenk der Erlösung bekommen hat. Ist das nicht doch irgendwie seltsam? Christus ist alles für ihn geworden, und nun jagt er einem Preis nach, damit er Christus gewinne? Wie ist das zu verstehen? Nun, eines Tages wird Paulus vor Jesus stehen, und sein ganzer Gedanke ist: Wenn ich vor ihm stehe, möchte ich mich nicht schämen müssen. Auch bei Johannes finden wir den Gedanken, dass es für manche nicht so angenehm sein wird, vor Jesus zu stehen. Im 1. Johannesbrief, Kapitel 2, Vers 28 schreibt er:
Und nun, Kinder, bleibt in ihm, damit wir, wenn er offenbart wird, Zuversicht haben und nicht zu Schanden werden vor ihm, wenn er kommt. Viele Christen wünschen sich heute, dass Jesus wiederkommt. Aber wenn sie wirklich wüssten, was das genau für sie bedeutet, dann würden sie sich vielleicht doch wünschen, dass er noch ein wenig wartet. Wenn sie davon ausgehen, dass sie ein sorgloses christliches Leben führen können, ohne sich je dafür zu verantworten, dann liegen sie vollkommen falsch. Eines Tages werden auch sie vor dem Richterstuhl Christi stehen müssen und Rechenschaft darüber ablegen müssen, wie sie ihr Leben gelebt haben. Ich schlage ihnen vor, dass sie zurück zur Laufbahn gehen und beginnen, ihr Leben für Jesus zu leben.

Als Paulus auf seinem Weg nach Damaskus Jesus Christus begegnet ist, haben sich alle seine Wertvorstellungen verändert, die er bisher hatte. Alles, was ihm bisher wichtig war, sieht er plötzlich als Müll an. Und was ihm bisher wertlos erschien, gewinnt für ihn höchste Priorität. Paulus hat viel mehr gewonnen, als er verloren hat. Kein Wunder, dass er eine ganz neue Freude in seinem Leben gespürt hat. Und die Motivation, sein ganzes Leben für Christus zu geben. Diese Motivation wünsche ich auch Ihnen für Ihr Leben. Haben Sie den Mut, alles auf eine Karte zu setzen und so wie Paulus ganz für Christus zu leben.

0: 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Wir hören aus dem Alten Testament, aus dem Buch des Propheten Hosea, Kapitel 2, die Verse 1 bis 3.
1: Es wird aber die Zahl der Israeliten sein wie der Sand am Meer, den man weder messen noch zählen kann. Und es soll geschehen, anstatt dass man zu ihnen sagt, ihr seid nicht mein Volk, wird man zu ihnen sagen, o ihr Kinder des lebendigen Gottes. Denn es werden die Judäer und die Israeliten zusammenkommen und werden sich ein gemeinsames Haupt erwählen und aus dem Lande heraufziehen. Denn der Tag Jesraels wird ein großer Tag sein. Sagt euren Brüdern, sie seien mein Volk, und zu euren Schwestern, sie seien in Gnaden.
0: Das war der Bibeltext für den heutigen Tag, entnommen aus der großen Hörbibel, mit freundlicher Genehmigung der Deutschen Bibelgesellschaft. Hier noch einmal die Bibelstelle. Hosea, Kapitel 2, die Verse 1 bis 3. Gedanken dazu kommen jetzt von Antje Forster aus Stadtlauringen. Es liest Sonja Kilian.
2: Was für ein Text. Oh Mann, Hosea 2, die Verse 1 bis 3 erscheinen mir so richtig langweilig. Wie eine trockene Abhandlung von einem technischen Bericht, von dem ich eigentlich nichts verstehe. Natürlich habe ich auch Gott gebeten, dass er mir eine gewisse Idee eingeben möge, aber es passierte nicht wirklich etwas. Meine Gedanken blieben nur immer wieder am letzten Vers hängen. Nennt eure Brüder mein Volk und eure Schwestern Erbarmen. Ein Klassiker. Es geht um die Beziehung zwischen Gott und seinem Volk und dessen Untreue ihm gegenüber. Davon wird im Alten Testament oft genug berichtet. Ein Beispiel dafür ist, als Moses das Volk Israel aus Ägypten herausführt. Obwohl Gott Israel ja befreit hat, baut sich das Volk ein goldenes Kalb zum Anbeten, sobald Moses nicht mehr bei ihm ist. Absurderweise geschieht dies, als Moses von Gott die Gebote für das Volk Israel empfängt, die so beginnen: Ich bin der Herr, dein Gott, der ich dich aus Ägyptenland, aus der Knechtschaft geführt habe. Du sollst keine anderen Götter haben neben mir. 2. Mose 20, die Verse 2 bis 3. Aber wie ist das mit dem heutigen Bibeltext? Habe ich den eigentlich wirklich verstanden? Oder will Gott mich mehr wissen lassen, außer dass Israel ihm gegenüber untreu gewesen ist? Grundsätzlich geht es erst einmal darum, dass der Prophet Hosea eine Zeichenhandlung erlebt. Gott gibt ihm den Auftrag, eine Prostituierte zu heiraten, nämlich Gomer. Zwar ist Gomer eine wunderschöne Frau, die Hosea sich vielleicht auch von tiefstem Herzen gewünscht hat. Aber natürlich ist diese Ehe damals ein echter Gesellschaftsskandal. Seinen künftigen Kindern muss er obendrein zum Beispiel noch die Namen »Nicht mein Volk« und »Kein Erbarmen« geben. Trotzdem befolgt Hosea Gottes Anweisung. Gomer aber bleibt nicht bei Hosea, obwohl Hosea Gomer liebt. Sie wird Hosea für einen anderen Mann und wegen Geld verlassen. Was für ein Schmerz, den Hosea an dieser Stelle erfährt. Hosea erlebt genauso einen Schmerz, wie Gott ihn mit seinem Volk erlebt, das ihm gegenüber abtrünnig ist. Viele von uns kennen einen ähnlichen Schmerz. Wie oft ist es so, dass ich von meinen Kindern oder mir nahestehenden Menschen wirklich enttäuscht werde? Die Kinder haben eine völlig andere Vorstellung vom Leben als die Eltern. Als Eltern geben wir den Kindern Rat zum Leben. Gleiches gilt auch für Freunde oder Verwandte bzw. mir nahestehende Menschen. Schließlich meine ich es ja gut mit ihnen und ich möchte sie vor schlimmen Unannehmlichkeiten bewahren. Doch die Kinder oder Freunde bzw. Verwandten hören nicht auf mich und gehen ihren eigenen Weg. Umso schlimmer, wenn der Weg sich als ihr Weg herausstellt und eventuell negative Konsequenzen nach sich zieht. Auch die Bibel kennt solche Geschichten. So erzählt Jesus, der Sohn Gottes, viel später gemäß dem Lukasevangelium das Gleichnis vom verlorenen Sohn. Dieser ist behütet und bewahrt aufgewachsen. Statt aber wie sein Bruder den Vater zu Hause bei der Arbeit zu unterstützen, verlangt er die Auszahlung des Erbes. Er will ein Leben in Luxus leben. Sicher ist der Vater an dieser Stelle nicht erfreut. Der Sohn verschwendet das Geld und kümmert sich nicht um die Familie. Das ist genauso verletzend, wie wenn Gott sich um sein Volk bemüht, dieses sich aber von ihm abwendet. Gleiches gilt sicher auch für mich als Christin, wenn ich mein Herz vor dem himmlischen Vater verschließe. Wie aber reagiere ich, wenn ich innerlich so stark verletzt werde? Häufig bin ich wütend und schlage die innere Tür meines Herzens zu. Ich rede eventuell nicht mehr mit der anderen Person. Vielleicht ist es sogar noch schlimmer. Ich verstoße meine Kinder oder Freunde, obwohl sie meiner Hilfe bedürfen. Vielleicht haben sie mich sogar darum gebeten. Der Vater im Gleichnis hingegen nimmt seinen Sohn, der alles verloren hat, sogar seine Kleidung, wieder bei sich auf. Und das, obwohl sein anderer Sohn völlig dagegen ist. Dass Gott mit ihnen und mir mitempfindet, zeigt er in und an dem Erlebnis, welches er Hosea durchleben lässt. Gott zeigt im Alten Testament bereits, dass er Gnade gegenüber seinem Volk walten lässt. So heißt es im Buch Hosea Kapitel 2, Vers 3, nennt eure Brüder mein Volk und eure Schwestern Erbarmen. Die unschönen Namen nicht mein Volk und kein Erbarmen, die Hosea seinen Kindern ja ursprünglich geben soll, verwandeln sich in das Gegenteil. Erbarmen hat Gott auch den Menschen geschenkt, als er seinen Sohn Jesus geopfert hat. Er hat den Menschen, die an ihn glauben, trotz ihres Verhaltens, das Gott verletzt, verziehen. An dieser Stelle möchte ich nochmal meinen ersten Satz wiederholen. Was für ein Text! Doch jetzt verstehe ich ihn ganz anders. Denn ich habe erkannt, dass Hosea 2, die Verse 1 bis 3, nicht ein trockener, langweiliger Text ist, sondern eher der Bericht von einem lebendigen Gott, der wie Sie und ich empfinden kann und uns zeigt, dass echte Liebe auch vergeben bedeutet. Sollte ich also nicht auch denen vergeben, die mir nahestehen und mich vielleicht innerlich stark verletzt haben?
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0: 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Es ist 6 Uhr. 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
1: Ich bin Jerome Nussbaum. Das neue gemeinsame europäische Asylsystem ist in Kraft. Jahrelang war über die Reform verhandelt worden. Die Neuregelungen sollen ab sofort verhindern, dass Asylbewerber innerhalb der EU weiterziehen. Verfahren sollen schon an den Außengrenzen schneller entschieden und Abschiebungen konsequenter ermöglicht werden. Es gilt ein maximaler Zeitraum von 12 Wochen, in denen Flüchtlinge damit rechnen müssen, die Aufnahmezentren nicht verlassen zu dürfen. Gleichzeitig soll ein neuer Solidaritätsmechanismus die Lasten unter den EU-Ländern verteilen. Etwa finanzielle Beiträge, Sachleistungen oder die Übernahme von Flüchtlingen. US-Präsident Trump hat für die vergangene Nacht angekündigte neue Angriffe auf den Iran abgesagt. Er berichtet von Verhandlungen mit Teheran auf höchster Ebene. Die letzten Streitpunkte sollen geklärt und von allen Beteiligten gebilligt worden sein.
2: Ein Zeit und Ort für eine Unterzeichnung eines Abkommens sollen demnach in Kürze bekannt gegeben werden. In den vergangenen Nächten war es zu gegenseitigen Angriffen im Nahen Osten gekommen. Der Iran erklärte die für Öltransporte wichtige Straße von Hormus daraufhin für komplett gesperrt. Nach Trumps neuer Ankündigung gab der Ölpreis nun wieder deutlich nach. Er ergänzte, dass die verhängte Seeblockade gegen den Iran jedoch in Kraft bleibe bis zum Abschluss der Vereinbarung. Teheran erklärte aber umgehend, dass es noch keine Einigung gebe. Noah Ulrich, Redaktion.
1: Die Veröffentlichung der Epstein-Akten soll nach Recherchen der New York Times im Weißen Haus zu einer Krisensitzung geführt haben. Ein Vorabdruck aus einem Buch zweier Journalisten liegt nahe, dass darüber in einem abhörsicheren Raum beraten worden sei, dem Situation Room. Vizepräsident Vance soll dabei als zentrale Figur aufgetreten sein.
3: Er sprach demnach unter anderem vor FBI-Chef Patel und der damaligen Justizministerin Bondi von einem riesigen Problem. Er soll vorgeschlagen haben, auch unbewiesene Behauptungen über Präsident Trump zu veröffentlichen, wonach er einer jungen Frau näher gekommen sei. Vance soll davon ausgegangen sein, dass Trump sicher nichts dagegen habe, da ihm schon Schlimmeres vorgeworfen worden sei. Auch um Verschwörungstheorien den Wind aus den Segeln zu nehmen, heißt es. Doch am Ende habe Trump sich geweigert, den Skandal überhaupt aufzuklären. Ulrike Klein, Redaktion.
1: Im Prozess um den Mord an Fabian aus Güstrow soll heute ein weiterer wichtiger Zeuge befragt werden. Es handelt sich um einen Jäger und Bekannten der Angeklagten, mit dem sie frühzeitig am späteren Fundort der Leiche gewesen sein soll. Aus einer Sprachnachricht ging demnach hervor, dass sie ihn gebeten habe, mit einem Fernglas in den Wald zu kommen, wo sie den Jungen getötet haben soll. Sie sprach in der Nachricht davon, dass sie eine vage Vermutung habe, womit sie aber nicht die Polizei belästigen wolle. Ein Schuhabdruck bestätigt, dass der Jäger auch am anderen Ufer des Tümpels war, der später zum Tatort erklärt wurde. Mexiko hat das Eröffnungsspiel der Fußball-WM am Abend gewonnen. Gegen Südafrika gab es einen 2:0-Sieg. Zwischenzeitlich kam es vor dem Stadion zu Ausschreitungen. Die Sicherheitskräfte mussten massiv gegen Randalierer vorgehen, von denen sie unter anderem mit Steinen beworfen wurden.
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1: Die Temperaturen liegen im Moment in Köln und in Bonn bei 15 Grad. 12 messen wir jeweils in Hamburg, Bremen, Berlin und auch Dresden 12 Grad. 13 sind es in Frankfurt am Main, Stuttgart 14, München 11, Erfurt 12 und Münster 13 Grad. Heute sind wieder viele Wolken am Himmel. Vom Westen her gibt es zeitweise Regen, am Alpenrand teils auch länger anhaltend. Östlich der Elbe bleibt es dagegen noch weitgehend trocken. Am Nachmittag soll der Regen dann im Südwesten auch nachlassen. Die Höchstwerte liegen zwischen 15 und 23 Grad. Morgen ist es dann im Norden und Osten wolkig. Es gibt viele Schauer oder auch örtliche Gewitter. In der Mitte bleibt es dagegen überwiegend trocken. Südlich des Mains zeigt sich häufiger die Sonne. Das Ganze bei Höchstwerten dann zwischen 15 und 28 Grad.
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4: Guten Morgen an diesem Freitag mit der passenden Melodie dazu, Danja König, So soll es sein. Ich bin Saskia Klengelhöfer.

Haben Sie Kinder im schulpflichtigen Alter? Die müssen wahrscheinlich dann gleich los zur Schule. Anderswo auf der Welt gehen viele Kinder nicht zur Schule, sondern zur Arbeit. Aufs Feld, in die Fabrik, an die Straße. Heute ist der 12. Juni und das ist der internationale Tag gegen Kinderarbeit. Dieser wurde 2002 von den Vereinten Nationen eingerichtet, denn Kinderarbeit verstößt gegen die weltweit gültigen Kinderrechte. Trotzdem müssen Millionen von Kindern arbeiten. Warum das so ist, wie man das ändern kann und warum auch der ganz normale Verbraucher hier in Deutschland gefragt ist, dazu mehr in dieser Stunde hierbei aufgeweckt.

0: Rent Collective, Blessed Are the Ones. Komm, wie du bist, zu Jesus, denn glückselig sind die, die ihr Vertrauen nicht auf sich selber setzen, sondern auf ihn. Sie hören Aufgeweckt auf ERF Plus an diesem Freitagmorgen. Geld ist immer mal wieder ein Thema. Meistens eher dann, wenn man es nicht hat. Aber auch wenn man genug Geld hat, ist bzw. sollte es ein Thema sein. Zum Beispiel, wie gehe ich verantwortungsvoll damit um? Mit dem, was ich zur Verfügung habe? Dazu jetzt ein biblisch fundierter Finanztipp von Detlef Gabers.
1: Über Geld reden ist in Deutschland nicht einfach. Vor allem, wenn es um das eigene Geld geht. In vielen Familien kennt zwar das Finanzamt das Einkommen der Familie, aber untereinander weiß der eine nicht vom anderen, wie viel Geld verdient oder wofür es ausgegeben wird. In der Bibel wird sehr häufig über Geld und über den Gebrauch des Geldes gesprochen. Da ist von Armen und Reichen die Rede, von Menschen, die hilfsbedürftig sind und solchen, die im Überfluss leben. Pauschal betrachtet gehört Deutschland zu den reichen Ländern dieser Erde. Wir leben im Überfluss. Bin ich dafür dankbar, dass ich mehr als genug zum Leben habe? Der Apostel Paulus schreibt einen Brief an die Christen in der griechischen Stadt Korinth. Mit dieser Gemeinde ist Paulus eng verbunden. In seinen Briefen erwähnt er, wo es in der Gemeinde überall schiefläuft. Paulus leidet unter dem Hickhack und Neid der Gemeinde. Doch er sieht auch die Chancen, die diese Gemeinde hat. Und diese liegen unter anderem in dem, was die Gemeinde an finanziellen Möglichkeiten besitzt. Viele der Gemeindeglieder in Korinth haben Vermögen im Überfluss. Und dieser Überschuss hat einen Zweck. Er soll die Not der anderen lindern. Das bedeutet, abzugeben und zu teilen. Deswegen schreibt er, Gott hat die Macht, euch jede Gabe im Überfluss zu schenken. So habt ihr in jeder Hinsicht und zu jeder Zeit alles, was ihr zum Leben braucht. Und ihr habt immer noch mehr als genug, anderen reichlich Gutes zu tun. Sie können das im zweiten Brief an die Korinther im 9. Kapitel Vers 8 nachlesen. Gott ist der Geber aller Gaben und er möchte, dass wir das, was wir empfangen haben, mit anderen teilen. Paulus möchte anstiften zum Teilen, aber er übt keinen Druck aus. Einen fröhlichen Geber, eine fröhliche Geberin hat Gott lieb. Und Paulus schreibt auch, dass wer reichlich gibt, reichlich Segen zurückempfangen wird. An einer anderen Stelle zitiert Paulus Jesus, der sagt, Geben ist besser als nehmen. Wo wird überall Geld benötigt? Da sind Missionare, die finanzielle Unterstützung brauchen, Menschen, die unter Hunger und Naturkatastrophen leiden, Kinder in Not. Besonders wichtig ist es, die Dienste zu unterstützen, die für die Ausbreitung der guten Nachricht von Jesus einstehen, wie zum Beispiel der ERF. Wenn es um das Teilen und Spenden geht, stelle ich mir persönlich folgende Frage. Detlef, willst du See Genezareth oder totes Meer sein? Was meine ich damit? In Israel gibt es zwei große Seen. In beide Seen fließt derselbe Fluss. Es ist der Jordan. Im Norden des Landes fließt der Jordan durch den See Genezareth hindurch und wieder hinaus. Und im Süden fließt er in das Tote Meer, den großen Salzsee, hinein. Der See Genezareth empfängt und gibt wieder Wasser ab. Der Fischreichtum dieses Sees ist weltweit bekannt. Das Tote Meer empfängt, gibt aber nicht ab. Im Toten Meer leben keine Fische. Alles Wasser verdunstet. Das heißt für mich, will ich nur empfangen oder bin ich bereit, das, was ich bekomme, großzügig abzugeben? Wo können Sie, See Genezareth, sein und Gutes tun?
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0: 6.19 Uhr. Es ist Freitag und das Wochenende naht. Da kann man sich doch gut entspannen. Oder sind Sie gerade jetzt besonders im Stress und Sie haben so viel zu tun, dass Sie gar nicht wissen, wie Sie das alles schaffen sollen? Deborah Rosenkranz hat einen Tipp für Sie in ihrer Radiokolumne Ein Wunder für jeden Tag. Gleich nach Mischka und Mike the Maker mit dem Tipp: Bleib entspannt.
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0: 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Heute?
1: Gott ist heute deine Kraft. Überlegst du, wie du diesen Tag angehen könntest? Wie du da durchkommst? Wie du all die Termine hinter dich bringen wirst? Oder vielleicht auch, wie du ein paar dieser Aufgaben delegieren könntest. Und du spielst schon mit dem Gedanken, die dringenden und so mühsamen Punkte einfach auf später zu verschieben? Dann möchte ich direkt Stopp rufen. Denn wenn du ehrlich zu dir bist, vieles davon ist einfach wichtig. Und es wird auch nicht leichter, wenn du Schweres auf morgen verschiebst. Doch es wird leichter, wenn du deine Kraft von oben beziehst. Oder kürzer gesagt, besser nicht verschieben, dafür Kraft von oben beziehen. David tat es genau so. Deswegen sagte er, Gott allein gibt mir Kraft zum Kämpfen. Psalm 18,33. Und er hatte jetzt wirklich gute Kontakte, auf die er seine Herausforderungen hätte abschieben können. Er hatte Status, Erfolg, war clever und hatte genügend Waffen, um sich selbst drum zu kümmern. Dennoch entschied er, Gott allein gibt mir Kraft zum Kämpfen. Psalm 18,33. Und fügte dem noch einen wichtigen Satz hinzu. Gott allein gibt mir Kraft zum Kämpfen und ebnet mir meinen Weg. Gott allein kann dir heute den Sieg geben und deinen Weg ebnen. So, dass dein Kampf kein Kampf bleibt, weil sich dir Wege eröffnen, mit denen du nicht gerechnet hättest, weil die Umstände sich plötzlich verändern, während Gott mit Hand anlegt. Leg dich nicht selbst mit diesem Tag an, wenn Gott allein alles zum Guten wenden kann. Lade ihn doch jetzt bewusst ein, an deiner Seite zu sein. Vater, bitte vergib mir, dass ich jeden Morgen versucht bin, einfach selbst durchzustarten, weil so viele Aufgaben auf mich warten. Heute halte ich an und bekenne, ich brauche dich. Bitte sei du die Kraft, die heute aus meinen Kämpfen deine Siege macht. Amen. Er möchte dir die Kraft für diesen Tag geben und mit ihm wirst du unerwartet geebnete Wege erleben. Danke für dich.
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Freitag ist es, der 12. Juni, 6.29 Uhr. Kinderarbeit ist in Deutschland verboten. In vielen anderen Ländern bleibt den Familien jedoch oft keine andere Wahl, als ihre Kinder arbeiten zu schicken. Und dafür sind wir in den reichen Industrieländern mitverantwortlich. Gleich mehr dazu, hierbei aufgeweckt.

0: Schätzungsweise 160 Millionen Mädchen und Jungen weltweit sind von Kinderarbeit betroffen. Ein Großteil von ihnen arbeitet in der Landwirtschaft, zum Beispiel auf Baumwoll- oder Kakaoplantagen und in der Fischerei, aber auch in der Textilindustrie und im Bergbau. Oft sind sie dabei extrem gefährlichen Bedingungen ausgesetzt, was zu schweren Verletzungen oder auch Spätschäden führen kann. Und wir als Verbraucher in Deutschland, wir sind dafür mitverantwortlich. Darüber spreche ich jetzt mit Gabriela Degen von World Vision. Guten Tag, Frau Degen.
1: Guten Tag, hallo.
0: Frau Degen, die Länder, in denen Kinder zum Teil unter sehr schwierigen und gefährlichen Bedingungen arbeiten müssen, die sind von uns aus gesehen weit weg. Inwiefern tragen wir denn eine gewisse Mitschuld daran, dass Kinder dort arbeiten müssen?
1: Ja, die Länder sind weit weg, aber die Produkte, die dort hergestellt werden, also landen direkt bei uns im Supermarkt oder in unserem Kleiderschrank. Wir profitieren also jeden Tag von Kakao, Kaffee und Baumwolle-Lieferketten, oft ohne es zu merken. Und ich glaube, genau das ist der Kern der Mitschuld. Deutschland hat das inzwischen auch gesetzlich anerkannt mit der Lieferketten-Sorgfaltspflicht gesetzt. Von 2023 müssen große Unternehmen jetzt aktiv prüfen, ob ihren Lieferketten Menschenrechte verletzen werden. Das ist ein wichtiges Signal. Wer profitiert, trägt auch Verantwortung.
0: Warum müssen denn die Kinder in diesen Ländern dort überhaupt arbeiten?
1: Armut, wenn Familie sich so grundlegenden Dinge wie Essen, Wasser oder Schulbildung nicht leisten können, bleibt ihnen oft keine Wahl. Die Kinder müssen arbeiten, um zu Familieneinkommen beizutragen. In manchen Haushalten macht das Einkommen eines Kindes bis zu 40% des Gesamteinkommens aus. Das ist schlicht überlebenswichtig.
0: Was können wir denn tun, um diese Kinderarbeit zu vermeiden? Keine Produkte mehr zu kaufen, die mit Hilfe von Kindern hergestellt werden, könnte die Situation doch eher verschlimmern, weil die Kinder ja dann nichts mehr verdienen. Sie sagten gerade, das kann ja bis zu 40% des Familieneinkommens ausmachen.
1: Ja, das ist ein wichtiger Punkt. Also ein pauschaler Boykott kann tatsächlich nach hinten losgehen. Wenn Familien ihre Einkommen verlieren, geraten Kinder oft in noch schlechte oder gefährliche Arbeit. Deshalb geht es nicht um Verzicht, sondern um bewussten Konsum. Also faire gehandelte Produkte kaufen, verantwortungsvolle Unternehmen unterstützen und sich für faire Lieferketten einsetzen. Und vor allem müssen wir die Ursache angehen, also Armut reduzieren und Bildung stärken. Nur wenn Familien echt Alternativen haben, müssen Kinder nicht mehr arbeiten.
0: World Vision setzt sich ja nun schon auch eine lange Zeit für die Zukunft von Kindern ein. Nennen Sie doch mal vielleicht ein oder zwei Beispiele, wo es keine Kinderarbeit mehr gibt und die Kinder dennoch gute Zukunftschancen haben.
1: Veränderung ist möglich. Sie kommt immer aus den Gemeinschaften selbst. Eigentlich keine Kinderarbeit zu ermöglichen wäre ein Traum. Aber was wir bei World Vision gelernt haben, Lösungen funktionieren nur, wenn sie von den Menschen vor Ort kommen, also Familie, Kinder, lokale Organisationen, wo sie wissen selbst am besten, was sie brauchen. Unsere Rolle ist da zu sein, zu hören, zuzuhören und dafür zu sorgen, dass ihre Stimme auch in politischen Entscheidungen gehört werden. Auch nationale und auf internationaler Ebene. Das zeigt sich zum Beispiel in der Demokratischen Republik Kongo oder in Honduras im Kaffeesektor. Dort haben Gemeinschaften selbst Wege gefunden, Kinderarbeit zurückzudrängen und Bildung zu stärken. Und World Vision hat dabei unterstützt, aber die Antrieb kam von den Menschen selbst. Und das ist auch der Grund, warum solche

Dunkle Haare oder blond? Auf jeden Fall schlank oder darf's auch etwas mehr sein? Was macht einen schönen Menschen aus? Haben Sie da eine bestimmte Vorstellung? In der Bibel wird ein hübscher Mensch ausführlich beschrieben und mehr dazu gleich hier bei Aufgeweckt auf ERF+.

0: Enough is enough. Das war Brian Haworth an diesem Freitag, dem 12. Juni. Und mittlerweile ist es 7:10. Sie hören aufgeweckt ihren guten Start in diesen Tag. Sie ist eine Frau zum Verlieben. So wird sie beschrieben. Und sie weiß um ihre Reize, ihre Vorzüge. Ganz selbstbewusst ist sie da. Elke Drossmann stellt sie mal vor.
1: Sonnengebräunt in Kombination mit einem weißen Kleid in einem Straßencafé. So zieht eine Frau häufig die Blicke von Männern auf sich. Woher kommt die Bräune? Liegestuhl im Garten, Urlaub, Schwimmbad sind mögliche Erklärungsmuster. Im Alten Testament stellt sich eine Frau als sonnengebrannt vor. Sie ist die Angebetete in einem Liebeslied, das sich im Hohen Lied der Bibel dem schönsten Lied findet. Nicht, weil die Frau so viele Sonnentage im Urlaub genossen hat, hat sie diese dunkle Hautfarbe, sondern von ihrer Arbeit. Vermutlich als Hirtin. Ihre Hautfarbe entspricht den schwarzen Ziegenhaardecken, die für arabische Beduinenzelte in Kedar verwendet werden. Ungewöhnliche Gegensätze machen die Hirtin anziehend. Sie ist keine elegante Dame, die sich die Finger nicht dreckig macht. Trotzdem ist sie anmutig und brillant. So luxuriös und herrlich wie Salomos Zeltdecken, die die Stiftshütte und später den Tempel in Jerusalem zieren. Eine Frau zum Staunen. Darauf weist sie die Töchter Jerusalems hin. Auch wenn sie es nicht verstehen, diese Gegensätze, diese Anmut, diese Pracht zeichnen sie als Hirtin aus. Im Hohen Lied 1, Vers 5 wird das vielleicht vor fast 2900 Jahren so zusammengefasst. Schwarz bin ich und doch anmutig, ihr Töchter Jerusalems, wie die Zelte Kedas, wie die Zeltdecken Salomos. Eine Frau zum Verlieben, so hat Gott sie geschaffen, so preist sie sich an. Haben Sie den Mut, anderen zu sagen, wie wunderbar und einmalig Gott sie geschaffen hat?
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0: Daniela Hogger und Markus Kohl, der Segen. Hier und jetzt noch kurz einen Hörtipp für heute. Anderen Menschen vom Glauben erzählen und sie für Jesus Christus gewinnen. Für die meisten Christen ist das ein echtes Herzensanliegen. Doch bei der praktischen Umsetzung im Alltag, da hapert es manchmal. Woran könnte das liegen? Pastor Oliver Ahlfeld ist Trainer für Gemeindeentwicklung und er nennt ein Beispiel.
1: Jesus ist mit seinen Freunden, Jüngern, immer in bestimmten Kontexten unterwegs und Jesus ist der König darin, diesen Kontext zu berücksichtigen. Er redet immer über das Gleiche im Wesentlichen, aber er redet mit verschiedenen Leuten unterschiedlich. 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Jesus spricht die Sprache der Samariter, die Sprache der Pharisäer, die Sprache der Kranken und die Sprache der Leidenden, die Sprache der Weintrinker. Und Jesus ist immer die Stimme Gottes, das Wort Gottes. Und trotzdem spricht er diese Sprachen. Crazy, oder? Ich mache weiter mit heute. Jesus spricht die Sprache der Singles, Jesus spricht die Sprache der Introvertierten und die Sprache der Einsamen. Gesellschaftliche Challenge Nummer 1 in unserem Land derzeit. Haben wir da eine Sprache? Haben wir da einen Raum? Also nicht nur physisch, sondern haben wir da Raum? Also erstmal im Herzen und dann auch echt. Im Herzen ist einfacher, ne? So schön theoretisch. Und dann auch im Wohnzimmer.
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1: Ich bin Jerome Nussbaum. Das neue gemeinsame europäische Asylsystem ist in Kraft. Jahrelang war über die Reform verhandelt worden. Die Neuregelungen sollen ab sofort verhindern, dass Asylbewerber innerhalb der EU weiterziehen. Verfahren sollen schon an den Außengrenzen schneller entschieden und Abschiebungen konsequenter ermöglicht werden. Es gilt ein maximaler Zeitraum von 12 Wochen, in denen Flüchtlinge damit rechnen müssen, die Aufnahmezentren nicht verlassen zu dürfen. Gleichzeitig soll ein neuer Solidaritätsmechanismus die Lasten unter den EU-Ländern verteilen. Etwa finanzielle Beiträge, Sachleistungen oder die Übernahme von Flüchtlingen. US-Präsident Trump hat für die vergangene Nacht angekündigte neue Angriffe auf den Iran abgesagt. Er berichtet von Verhandlungen mit Teheran auf höchster Ebene. Die letzten Streitpunkte sollen geklärt und von allen Beteiligten gebilligt worden sein.
2: Ein Zeit und Ort für eine Unterzeichnung eines Abkommens sollen demnach in Kürze bekannt gegeben werden. In den vergangenen Nächten war es zu gegenseitigen Angriffen im Nahen Osten gekommen. Der Iran erklärte die für Öltransporte wichtige Straße von Hormus daraufhin für komplett gesperrt. Nach Trumps neuer Ankündigung gab der Ölpreis nun wieder deutlich nach. Er ergänzte, dass die verhängte Seeblockade gegen den Iran jedoch in Kraft bleibe bis zum Abschluss der Vereinbarung. Teheran erklärte aber umgehend, dass es noch keine Einigung gebe. Noah Ulrich, Redaktion.
1: Die Veröffentlichung der Epstein-Akten soll nach Recherchen der New York Times im Weißen Haus zu einer Krisensitzung geführt haben. Ein Vorabdruck aus einem Buch zweier Journalisten legt nahe, dass darüber in einem abhörsicheren Raum beraten worden sei, dem Situation Room. Vizepräsident Vance soll dabei als zentrale Figur aufgetreten sein.
3: Er sprach demnach unter anderem vor FBI-Chef Patel und der damaligen Justizministerin Bondi von einem riesigen Problem. Er soll vorgeschlagen haben, auch unbewiesene Behauptungen über Präsident Trump zu veröffentlichen, wonach er einer jungen Frau näher gekommen sei. Vance soll davon ausgegangen sein, dass Trump sicher nichts dagegen habe, da ihm schon Schlimmeres vorgeworfen worden sei. Auch um Verschwörungstheorien den Wind aus den Segeln zu nehmen, heißt es. Doch am Ende habe Trump sich geweigert, den Skandal überhaupt aufzuklären. Ulrike Klein, Redaktion.
1: Im Prozess um den Mord an Fabian aus Güstrow soll heute ein weiterer wichtiger Zeuge befragt werden. Es handelt sich um einen Jäger und Bekannten der Angeklagten, mit dem sie frühzeitig am späteren Fundort der Leiche gewesen sein soll. Aus einer Sprachnachricht ging demnach hervor, dass sie ihn gebeten habe, mit einem Fernglas in den Wald zu kommen, wo sie den Jungen getötet haben soll. Sie sprach in der Nachricht davon, dass sie eine vage Vermutung habe, womit sie aber nicht die Polizei belästigen wolle. Ein Schuhabdruck bestätigt, dass der Jäger auch am anderen Ufer des Tümpels war, der später zum Tatort erklärt wurde. Mexiko hat das Eröffnungsspiel der Fußball-WM am Abend gewonnen. Gegen Südafrika gab es einen 2:0-Sieg. Im zweiten Spiel konnte sich Südkorea dann gegen Tschechien mit 2:1 durchsetzen, nach einem vorherigen langen 0:1-Rückstand.
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1: Die Temperaturen liegen im Moment in Köln und in Bonn bei 15 Grad. 12 messen wir jeweils in Hamburg, Bremen, Berlin und auch Dresden 12 Grad. 13 sind es in Frankfurt am Main, Stuttgart 14, München 11, Erfurt 12 und Münster 13 Grad. Heute sind wieder viele Wolken am Himmel. Vom Westen her gibt es zeitweise Regen, am Alpenrand teils auch länger anhaltend. Östlich der Elbe bleibt es dagegen noch weitgehend trocken. Am Nachmittag soll der Regen dann im Südwesten auch nachlassen. Die Höchstwerte liegen zwischen 15 und 23 Grad. Morgen ist es dann im Norden und Osten wolkig. Es gibt viele Schauer oder auch örtliche Gewitter. In der Mitte bleibt es dagegen überwiegend trocken. Südlich des Mains zeigt sich häufiger die Sonne. Das Ganze bei Höchstwerten dann zwischen 15 und 28 Grad.
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4: Es ist Freitag und damit fast Wochenende. Dazu passt Chris Madaras, Ich sehne mich. Ich bin Saskia Klingelhöfer. Guten Morgen.

Sollen soziale Medien für Kinder und Jugendliche verboten werden in Deutschland? Einige Staaten haben so ein Verbot erlassen. Und angesichts dessen, womit Kinder und Jugendliche in Berührung kommen durch diese Plattformen und Anbieter, ist das durchaus zu überlegen. Andererseits ist Social Media mittlerweile so tief und fest im Alltag verankert, vieles geht gar nicht mehr ohne. Jetzt hat der Deutsche Ethikrat dazu eine Stellungnahme veröffentlicht. Was drin steht, mehr dazu in dieser Stunde hierbei aufgeweckt.

0: Anja Lehmann war das an diesem Freitag um 7.13 Uhr hier bei Aufgeweckt. Als ich Kind und Teenie war, hatten wir als Familie oft nicht viel Geld. Manches war knapp und einiges nicht möglich. Aber von meinem Vater habe ich gelernt, nicht geizig, sondern großzügig sein. Teilen, was man hat und wo es geht. Wo das dran ist, dieses Teilen und Abgeben, dazu jetzt ein paar Gedanken von Detlef Garbers.
1: Über Geld reden ist in Deutschland nicht einfach. Vor allem, wenn es um das eigene Geld geht. In vielen Familien kennt zwar das Finanzamt das Einkommen der Familie, aber untereinander weiß der eine nicht vom anderen, wie viel Geld verdient oder wofür es ausgegeben wird. In der Bibel wird sehr häufig über Geld und über den Gebrauch des Geldes gesprochen. Da ist von Armen und Reichen die Rede, von Menschen, die hilfsbedürftig sind und solchen, die im Überfluss leben. Pauschal betrachtet gehört Deutschland zu den reichen Ländern dieser Erde. Wir leben im Überfluss. Bin ich dafür dankbar, dass ich mehr als genug zum Leben habe? Der Apostel Paulus schreibt einen Brief an die Christen in der griechischen Stadt Korinth. Mit dieser Gemeinde ist Paulus eng verbunden. In seinen Briefen erwähnt er, wo es in der Gemeinde überall schiefläuft. Paulus leidet unter dem Hickhack und Neid der Gemeinde. Doch er sieht auch die Chancen, die diese Gemeinde hat. Und diese liegen unter anderem in dem, was die Gemeinde an finanziellen Möglichkeiten besitzt. Viele der Gemeindeglieder in Korinth haben Vermögen im Überfluss. Und dieser Überschuss hat einen Zweck. Er soll die Not der anderen lindern. Das bedeutet, abzugeben und zu teilen. Deswegen schreibt er, Gott hat die Macht, euch jede Gabe im Überfluss zu schenken. So habt ihr in jeder Hinsicht und zu jeder Zeit alles, was ihr zum Leben braucht. Und ihr habt immer noch mehr als genug, anderen reichlich Gutes zu tun. Sie können das im zweiten Brief an die Korinther im 9. Kapitel Vers 8 nachlesen. Gott ist der Geber aller Gaben und er möchte, dass wir das, was wir empfangen haben, mit anderen teilen. Paulus möchte anstiften zum Teilen, aber er übt keinen Druck aus. Einen fröhlichen Geber, eine fröhliche Geberin hat Gott lieb. Und Paulus schreibt auch, dass wer reichlich gibt, reichlich Segen zurückempfangen wird. An einer anderen Stelle zitiert Paulus Jesus, der sagt, geben ist besser als nehmen. Wo wird überall Geld benötigt? Da sind Missionare, die finanzielle Unterstützung brauchen, Menschen, die unter Hunger und Naturkatastrophen leiden, Kinder in Not. Besonders wichtig ist es, die Dienste zu unterstützen, die für die Ausbreitung der guten Nachricht von Jesus einstehen, wie zum Beispiel der ERF. Wenn es um das Teilen und Spenden geht, stelle ich mir persönlich folgende Frage. Detlef, willst du See Genezareth oder totes Meer sein? Was meine ich damit? In Israel gibt es zwei große Seen. In beide Seen fließt derselbe Fluss. Es ist der Jordan. Im Norden des Landes fließt der Jordan durch den See Genezareth hindurch und wieder hinaus und im Süden fließt er in das Tote Meer, den großen Salzsee, hinein. Der See Genezareth empfängt und gibt wieder Wasser ab. Der Fischreichtum dieses Sees ist weltweit bekannt. Das Tote Meer empfängt, gibt aber nicht ab. Im Toten Meer leben keine Fische. Alles Wasser verdunstet. Das heißt für mich, will ich nur empfangen oder bin ich bereit, das, was ich bekomme, großzügig abzugeben? Wo können Sie See Genezareth sein und Gutes tun?
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Ich bin geliebt, weil du gut bist. Das war Matthew West mit Good. 7:20 ist es an diesem Freitag, dem 12. Juni. Jeden Tag passiert überall auf der Welt viel Schlimmes. Was ich mitbekomme, ist nur ein kleiner Bruchteil von alledem und es reicht mir schon. Aber es passiert überall auf der Welt auch etwas Erfreuliches, etwas Schönes, jetzt in diesem Moment. Mehr dazu gleich beim Beten, hierbei aufgeweckt

Die Formation mal angenommen, ein Tag mit dir. Jeden Tag gibt es die Möglichkeit, dass Menschen zu Jesus kommen und bei ihm ihr Leben festmachen. Da gibt es keine bestimmten Wochen oder Feiertage, obgleich, wenn jemand Jesus in sein Leben lässt, dann ist das ein Grund zum Feiern, ein Wiedergeburtstag. Jedenfalls, auch heute, in diesem Moment, gibt es überall auf der Welt Menschen, die Jesus in ihr Leben lassen. Ich kenne die zwar nicht, noch nicht, aber eines Tages im Himmel werden wir uns kennenlernen. Ich finde das wunderbar. Deshalb sage ich jetzt Danke dafür. Und wenn Sie wollen und Sie das auch freut, dann beten Sie doch gerne mit. Herr Jesus, heute entscheiden sich Menschen dafür, dass du ihnen vergeben möchtest und dass sie mit dir leben wollen, dass du ihr Erretter und Herr sein sollst und dass sie damit ein Kind Gottes des Höchsten werden. Sie kehren um und fangen neu an mit dir. Ich freue mich darüber, über jeden Einzelnen, der dazu kommt, Herr Jesus, und ich bitte dich, bewahre du jeden Einzelnen, halte ihn bei dir, dass nicht Ängste und Zweifel, Druck von außen oder was auch immer ihn überwältigen. Herr Jesus, danke, dass du dich kümmerst um jeden Einzelnen. Ob er heute ein Ja zu dir sagt oder ob er das schon vor langer Zeit getan hat. Wir sind alle eins durch dich. Amen.

All Around the World, das waren Keith und Christine Getty. In dem Lied heißt es, überall auf der Welt erklingt der Ruf des Königreiches. Aus allen Nationen, Stämmen und Sprachen ruft Gott sein Volk hervor. Und mit einer Stimme werden sie ihn anbeten, für immer. Das wird und das kommt. Ich freue mich drauf. Es ist Freitag, 7.31 Uhr, anderes Thema. Australien und Dänemark haben Social Media für Kinder und Jugendliche verboten. Ist das auch ein Weg für die Bundesrepublik? Der Deutsche Ethikrat meint, nein.

0: Nachbar Dänemark war der erste. Kurz darauf folgte Australien. In beiden Staaten dürfen Kinder und Jugendliche unter 15 bzw. 16 Jahren kein Social Media mehr nutzen. Kommt so ein Verbot jetzt auch in Deutschland? Bundestagspräsidentin Julia Klöckner hat den Deutschen Ethikrat um eine Stellungnahme gebeten. Das Ergebnis haben Sie und die Experten jetzt in Berlin vorgestellt. Unser Hauptstadtkorrespondent Oliver Jeske berichtet.
1: So wie es jetzt ist, um das kurz zu sagen, kann und darf es nicht weitergehen.
2: Schüler werden auf sozialen Kanälen öffentlich gemobbt. Alterssperren für pornografische und gewaltverherrlichende Inhalte lassen sich mit wenigen Handgriffen umgehen. Beim Kinder- und Jugendschutz im digitalen Bereich liegt vieles im Argen, so Julia Klöckner. Die Bundesregierung arbeitet bereits an neuen Gesetzesvorschlägen. Dabei sollen ethische Aspekte Gehör finden. Der Vorsitzende des Deutschen Ethikrats, der Jurist Professor Helmut Frister, warnt jedoch vor einem Social-Media-Verbot nach dem Vorbild Dänemarks oder Australiens.
3: Insbesondere soziale Medien und Messenger-Dienste werden zum Beispiel dazu genutzt, Freundschaften auch über die Grenzen hinweg zu pflegen und dadurch Unterstützung und Zugehörigkeit zu erleben. Und zudem bieten sie Raum für eine öffentlich wirksame Meinungsäußerung sowie für kreative Selbstentfaltung.
2: Das sollte man Kindern und Jugendlichen nicht wegnehmen, so Frister. Außerdem reiche es nicht aus, den Blick nur auf die sozialen Medien zu richten. Künstliche Intelligenz und mediale Plattformen können eine ebenso große Gefahr darstellen, so die Hamburger Professorin für Ethik in der Informationstechnologie Judith Simon.
4: Ein pauschales Verbot sozialer Medien greift gleichzeitig zu kurz und zu weit. Es ist ein bisschen, als würde man mit einem Rasenmäher über ein Gemüsebeet fahren, statt mit einem Unkrautstecher den Löwenzahn gezielt zu entfernen.
2: Simon und ihre Kollegen aus dem Deutschen Ethikrat fordern deshalb eine wirksame Alterskontrolle. Die sollte direkt im Notebook oder dem Smartphone angesiedelt sein. Eltern müssten ohne großes Expertenwissen Altersbeschränkungen für ihre Kinder wirksam einrichten können. Außerdem brauche es eine stärkere staatliche Überwachung im IT-Jugendschutz.
4: Angebote, die Kindern zugänglich sind, sollten für alle sie schädliche Funktionen und Mechanismen konsequent verzichten. Und dies umfasst zunächst einmal ein Verbot süchtig machender Funktionen, welches wir allerdings nicht nur für Kinder fordern, sondern für alle Nutzerinnen und Nutzer.
2: Eins wird schnell klar bei der Präsentation der Ergebnisse des Deutschen Ethikrats. Ohne die Eltern funktioniert ein wirksamer Kinder- und Jugendschutz im Internet nicht. Und das gilt insbesondere für nicht strafbare Inhalte. Wenn superschlanke, womöglich KI-generierte Models ein vermeintliches Schönheitsideal präsentieren, wenn ein Influencer ein Produkt anpreist, das zuallererst ihn selbst durch seinen Werbevertrag reich und glücklich macht, dann braucht es Väter und Mütter, die ihren Kindern Werte vermitteln. Werte, für die es wirklich etwas zu investieren lohnt. Noch einmal Bundestagspräsidentin Julia Klöckner.
1: Insofern hat es sehr was mit individueller Stärkung von jungen Menschen zu tun. Ins eigene Selbstvertrauen. Wie rede ich mit meinem Kind? Wie rede ich mit den Schülern? Wie ist die Aufmerksamkeit im Freundeskreis? Wie ist die Stabilisierung? Das ist ein gesamtpädagogisches Umfeld, was auch die Stärkung des Glaubens an sich selbst auch angeht. Und nicht nur in Vorbilder, die dann vermeintlich auch noch künstlich generiert sind.
0: Der Deutsche Ethikrat spricht sich gegen ein generelles Social-Media-Verbot für Kinder und Jugendliche aus. Gleichzeitig fordert er mehr wirksamen Jugendschutz im gesamten Raum des Internets. Aus Berlin berichtete Oliver Jeske.

0: Ein hart erkämpftes Halleluja, das war Michael Jans ganz offen und ehrlich an diesem Freitag um 7.48 Uhr hier bei Aufgeweckt auf ERF Plus. Schönheit und Anmut liegen im Auge des Betrachters. Was der eine hübsch findet, muss einen anderen nicht unbedingt überzeugen. Aber es gibt auch Menschen, über die sagen viele übereinstimmend, ja, der oder die ist echt hübsch. Elke Drossmann stellt so eine Person jetzt mal vor.
1: Sonnengebräunt in Kombination mit einem weißen Kleid in einem Straßencafé. So zieht eine Frau häufig die Blicke von Männern auf sich. Woher kommt die Bräune? Liegestuhl im Garten, Urlaub, Schwimmbad sind mögliche Erklärungsmuster. Im Alten Testament stellt sich eine Frau als sonnengebrannt vor. Sie ist die Angebetete in einem Liebeslied, das sich im Hohen Lied der Bibel dem schönsten Lied findet. Nicht, weil die Frau so viele Sonnentage im Urlaub genossen hat, hat sie diese dunkle Hautfarbe, sondern von ihrer Arbeit. Vermutlich als Hirtin. Ihre Hautfarbe entspricht den schwarzen Ziegenhaardecken, die für arabische Beduinenzelte in Kedar verwendet werden. Ungewöhnliche Gegensätze machen die Hirtin anziehend. Sie ist keine elegante Dame, die sich die Finger nicht dreckig macht. Trotzdem ist sie anmutig und brillant. So luxuriös und herrlich wie Salomos Zeltdecken, die die Stiftshütte und später den Tempel in Jerusalem zieren. Eine Frau zum Staunen. Darauf weist sie die Töchter Jerusalems hin. Auch wenn sie es nicht verstehen, diese Gegensätze, diese Anmut, diese Pracht zeichnen sie als Hirtin aus. Im Hohen Lied 1, Vers 5 wird das vielleicht vor fast 2900 Jahren so zusammengefasst. Schwarz bin ich und doch anmutig, ihr Töchter Jerusalems, wie die Zelte Kedas, wie die Zeltdecken Salomos. Eine Frau zum Verlieben, so hat Gott sie geschaffen, so preist sie sich an. Haben Sie den Mut, anderen zu sagen, wie wunderbar und einmalig Gott sie geschaffen hat?
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2: Ich bin Jerome Nussbaum. Bundestag und Bundesrat befassen sich heute erstmals mit der geplanten Reform der gesetzlichen Krankenversicherung. In den vergangenen Tagen hatte es massive Proteste gegen die Pläne von Gesundheitsministerin Wagen gegeben. Sie will die Krankenkassen ab dem nächsten Jahr entlasten. Es sind Ausgabenbremsen bei Praxen, Kliniken und der Pharmabranche vorgesehen. Wagen plant zudem höhere Zuzahlungen für Medikamente. Ärzte sagen, dass dies zu Lasten der gesetzlich Versicherten gehe. Die Bundesländer fordern deshalb Änderungen. Der Bundesrat könnte also heute die Verabschiedung hinauszögern. Seit heute gilt das neue gemeinsame europäische Asylsystem. Es soll illegale Einreisen in die EU verhindern.
3: Asylverfahren sollen schon an den Außengrenzen schneller entschieden und Abschiebungen konsequenter ermöglicht werden. Es gilt ein maximaler Zeitraum von 12 Wochen, in denen Flüchtlinge damit rechnen müssen, die Aufnahmezentren nicht verlassen zu dürfen. Eines nimmt Bundesinnenminister Dobrindt heute am Flughafen Berlin-Brandenburg in Betrieb. Gleichzeitig soll ein neuer Solidaritätsmechanismus die Lasten unter den EU-Ländern verteilen. Etwa finanzielle Beiträge, Sachleistungen oder die Übernahme von Flüchtlingen. Ulrike Klein, Redaktion.
2: Es gibt vermehrt Forderungen nach langfristigen Entlastungen für Autofahrer, sobald der Tankrabatt ausgelaufen ist. Die Preise für Benzin und Diesel könnten zum kommenden Monat infolge des Iran-Kriegs wieder deutlich steigen.
4: Sachsens SPD-Wirtschaftsminister Panther sagte dazu, dass die Debatte darüber nicht erst dann beginnen dürfe, wenn die Spritpreise wieder spürbar steigen. Er nannte unter anderem gezielte Entlastungen für gewerblich genutzte Fahrzeuge. Entlastend wirken könne aber auch eine bessere steuerliche Berücksichtigung betrieblicher Mobilitätskosten. Panther verwies darauf, dass einzelne Unternehmen in Krisenzeiten außergewöhnliche Zusatzgewinne erzielten. Noah Ulrich, Redaktion.
2: Ab heute müssten sich Autofahrer auf zwei wichtigen Routen auf massive Einschränkungen einstellen. Betroffen ist unter anderem das Ruhrgebiet. Die A40 wird wegen einer groß angelegten Suche nach Weltkriegsblindgängern ab dem Abend für 10 Tage zwischen Duisburg und Essen gesperrt. Auto- und Lkw-Fahrer müssten deshalb weite Umleitungen und auch Staus einplanen. Allein dort sind täglich bis zu 90.000 Fahrzeuge unterwegs. Außerdem werden im Großraum Hamburg der Elbtunnel und die A7 bis Montag früh gesperrt, weil die Tunneltechnik und der Lärmschutz verbessert werden. Die Fußball-WM hat begonnen. Zum Auftakt feierte Mitgastgeber Mexiko einen 2:0-Sieg gegen Südafrika. Im Aztekenstadion hatte es vorher eine große Eröffnungszeremonie gegeben. In der Nacht deutscher Zeit konnte sich dann Südkorea mit 2:1 gegen Tschechien durchsetzen. Deutschland spielt erst am Sonntagabend ab 19 Uhr gegen WM-Neuling Curaçao. Inzwischen wurde bekannt, dass danach im Spiel gegen die Elfenbeinküste wohl keine gegnerischen Fans dabei sein werden. Die USA haben ihnen die Einreise verweigert.
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2: Wir schauen auf die aktuellen Temperaturen. Köln und Bonn 15 Grad, 12 messen wir in Hamburg und auch in Bremen. 13 sind es in Berlin, Dresden und Frankfurt am Main. Stuttgart 14, München 11, Erfurt 12 und Münster 15 Grad. Heute sind wieder viele Wolken am Himmel. Vom Westen her gibt es zeitweise Regen, am Alpenrand teils auch länger anhaltend. Östlich der Elbe bleibt es dagegen noch weitgehend trocken. Am Nachmittag soll der Regen dann im Südwesten auch nachlassen. Die Höchstwerte liegen zwischen 15 und 23 Grad. Morgen ist es dann im Norden und Osten wolkig. Es gibt viele Schauer oder auch örtliche Gewitter. In der Mitte bleibt es dagegen überwiegend trocken. Südlich des Mains zeigt sich häufiger die Sonne. Das Ganze bei Höchstwerten dann zwischen 15 und 28 Grad.
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6: Frisch zum Frühstück, Catmon's Call, Need Your Love. Ich bin Saskia Klingelhöfer. Guten Morgen.

Gestern Abend war Anpfiff in Mexiko zur Fußball-WM. Auch wenn sich in den nächsten Wochen vieles um den Ball dreht, ist es doch auch eine Möglichkeit, mit anderen nicht nur über Fußball, sondern auch über Gott und Glauben ins Gespräch zu kommen. Zumal Fußball für manche vom Stellenwert über Begeisterung und Fansein weit hinausgeht und fast schon Kultcharakter hat und Lebensinhalt ist. Wie man in Zeiten von Fußball-WM über Fußball über Gott reden kann, dazu mehr in dieser Stunde. Hierbei aufgeweckt.

0: Morgenluft in mir, das war Martin Pepper an diesem Freitag hierbei aufgeweckt. Kennen Sie Dagobert Duck? Das ist eine Comicfigur, eine Ente. Dagobert Duck ist richtig reich, er schwimmt in Geld, aber glücklich ist er nicht, denn er ist grauenhaft geizig. Etwas ausgeben oder abgeben für andere? Ein Unding. Wie ein guter Umgang mit Geld, Reichtum und Vermögen aussehen kann, ja sollte, dazu jetzt Detlef Gabers.
1: Über Geld reden ist in Deutschland nicht einfach. Vor allem, wenn es um das eigene Geld geht. In vielen Familien kennt zwar das Finanzamt das Einkommen der Familie, aber untereinander weiß der eine nicht vom anderen, wie viel Geld verdient oder wofür es ausgegeben wird. In der Bibel wird sehr häufig über Geld und über den Gebrauch des Geldes gesprochen. Da ist von Armen und Reichen die Rede, von Menschen, die hilfsbedürftig sind und solchen, die im Überfluss leben. Pauschal betrachtet gehört Deutschland zu den reichen Ländern dieser Erde. Wir leben im Überfluss. Bin ich dafür dankbar, dass ich mehr als genug zum Leben habe? Der Apostel Paulus schreibt einen Brief an die Christen in der griechischen Stadt Korinth. Mit dieser Gemeinde ist Paulus eng verbunden. In seinen Briefen erwähnt er, wo es in der Gemeinde überall schiefläuft. Paulus leidet unter dem Hickhack und Neid der Gemeinde. Doch er sieht auch die Chancen, die diese Gemeinde hat. Und diese liegen unter anderem in dem, was die Gemeinde an finanziellen Möglichkeiten besitzt. Viele der Gemeindeglieder in Korinth haben Vermögen im Überfluss. Und dieser Überschuss hat einen Zweck. Er soll die Not der anderen lindern. Das bedeutet, abzugeben und zu teilen. Deswegen schreibt er, Gott hat die Macht, euch jede Gabe im Überfluss zu schenken. So habt ihr in jeder Hinsicht und zu jeder Zeit alles, was ihr zum Leben braucht. Und ihr habt immer noch mehr als genug, anderen reichlich Gutes zu tun. Sie können das im zweiten Brief an die Korinther im 9. Kapitel Vers 8 nachlesen. Gott ist der Geber aller Gaben und er möchte, dass wir das, was wir empfangen haben, mit anderen teilen. Paulus möchte anstiften zum Teilen, aber er übt keinen Druck aus. Einen fröhlichen Geber, eine fröhliche Geberin hat Gott lieb. Und Paulus schreibt auch, dass wer reichlich gibt, reichlich Segen zurückempfangen wird. An einer anderen Stelle zitiert Paulus Jesus, der sagt, Geben ist besser als nehmen. Wo wird überall Geld benötigt? Da sind Missionare, die finanzielle Unterstützung brauchen, Menschen, die unter Hunger und Naturkatastrophen leiden, Kinder in Not. Besonders wichtig ist es, die Dienste zu unterstützen, die für die Ausbreitung der guten Nachricht von Jesus einstehen, wie zum Beispiel der ERF. Wenn es um das Teilen und Spenden geht, stelle ich mir persönlich folgende Frage. Detlef, willst du See Genezareth oder totes Meer sein? Was meine ich damit? In Israel gibt es zwei große Seen. In beide Seen fließt derselbe Fluss. Es ist der Jordan. Im Norden des Landes fließt der Jordan durch den See Genezareth hindurch und wieder hinaus. Und im Süden fließt er in das Tote Meer, den großen Salzsee, hinein. Der See Genezareth empfängt und gibt wieder Wasser ab. Der Fischreichtum dieses Sees ist weltweit bekannt. Das Tote Meer empfängt, gibt aber nicht ab. Im Toten Meer leben keine Fische. Alles Wasser verdunstet. Das heißt für mich, will ich nur empfangen oder bin ich bereit, das, was ich bekomme, großzügig abzugeben? Wo können Sie See Genezareth sein und Gutes tun?
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Das Runde muss in das Eckige. Ein Spiel dauert 90 Minuten und 11 Freunde müsst ihr sein. Bekannte Fußballweisheiten. Doch was bedeuten die für das eigene Leben? Was ist, wenn die 90 Minuten rum sind? Was bleibt dann vom Jubel? Diesen und anderen Fragen geht der ERF in 6 speziellen Gottesdiensten zur Fußball-WM nach. Mehr dazu nach Amy und Patrick Jakus. Güte von Gott.

0: Gestern Abend ist die Fußballweltmeisterschaft in Mexiko, den USA und Kanada gestartet. Am Sonntag wird das deutsche Team das erste Spiel bestreiten. Bis zum 19. Juli läuft das Turnier und in diese Zeit fallen auch 6 Sonntage. Und sonntags überträgt der ERF seit vielen Jahren Gottesdienste, die bei uns auf ERF Plus zu hören sind und auch auf Bibel TV ausgestrahlt werden. Das ist in der Zeit der WM jetzt nicht anders und doch ist es anders. Wie das zu verstehen ist, kann uns jetzt Ellen Hörder-Knob erklären. Sie ist für den programmlichen Inhalt der ERF-Gottesdienste verantwortlich. Hallo Ellen.
1: Hallo Saskia.
0: Ellen, was macht die ERF-Gottesdienste an den kommenden 6 Sonntagen während der Fußball-WM denn so besonders und anders?
1: Das Besondere ist, in allen 6 Gottesdiensten greifen wir die Fußball-WM auf. Gemeinsam mit verschiedenen Gemeinden und Partnern wie Sportler ruft Sportler und Fußball mit Vision. Und so entstehen in diesen Wochen Gottesdienste, die die Stimmung der WM aufnehmen und mit Themen aus Glaube und Alltag verbinden.
0: Und warum macht der ERF überhaupt spezielle Gottesdienste zur Fußball-WM?
1: Ganz einfach, weil die WM Menschen bewegt. Für viele ist sie in diesen Wochen das Gesprächsthema Nummer 1. Da wird mitgefiebert, diskutiert, gejubelt, manchmal auch gelitten. Und genau da setzen wir an. Wenn ein Thema so viele Menschen erreicht, lohnt es sich, genau dorthin zu schauen. Unser Anliegen ist es, Menschen mit dem Glauben an Jesus in Berührung zu bringen, mitten in ihrem Alltag, bei dem, was sie gerade bewegt. Und das ist nun mal im Moment für viele der Fußball.
0: Menschen mit dem Glauben in Berührung bringen. Um welche Themen wird es denn dann inhaltlich gehen bei den Gottesdiensten?
1: Zum Beispiel um Fragen wie, was ist ein Jubel, der wirklich bleibt? Bin ich nur dann etwas wert, wenn ich gewinne? Und was ist ein Sieg, der mehr zählt als jeder Pokal? Das sind Fragen aus dem Fußball, aber sie führen mitten ins Leben. Es geht um Identität, Hoffnung, Zusammenhalt und darum, worauf wir im Leben wirklich vertrauen.
0: Jetzt gibt es bei den ERF-Gottesdiensten zur Fußball-WM noch eine weitere Besonderheit.
1: Genau. Die Gottesdienste laufen nicht nur im Fernsehen, Radio und online. Gemeinden können sie diesmal auch herunterladen und in ihren eigenen Gottesdienst einsetzen. Dafür kann man sich das passende Videoformat aussuchen. Entweder den kompletten Gottesdienst oder nur die Predigt als Baustein für den eigenen Gottesdienstablauf. Und es funktioniert ganz einfach. Das erste auf erf.de/wm-gottesdienste anmelden. Zweitens den gewünschten Gottesdienst oder die Predigt auswählen. Und drittens, sobald alles bereitsteht, kommt der Download-Link automatisch per E-Mail.
0: Vielen Dank, Ellen, für diese Infos. An den kommenden 6 Sonntagen gibt es also spezielle fußballbezogene ERF-Gottesdienste. Wo Sie die sehen und hören können und alle Infos auch nochmal zum Nachlesen, finden Sie auf erfplus.de.

Grateful for another day. Dankbar für einen neuen weiteren Tag. Das war Brian Dirksen an diesem Freitag um 8:30 hierbei aufgeweckt. Jemand hat einen Crush auf jemanden oder Ragebaiten. Manchmal verstehe ich meine Kinder nicht mehr. Die haben Ausdrücke drauf, die muss ich mir erklären bzw. übersetzen lassen. Phänomen Jugendsprache. Aber es gibt auch noch andere Menschen- und Bevölkerungsgruppen, die sprechen ihre eigene Sprache. Zum Beispiel Juristen, Beamte, Theologen und häufig auch Christen. Dabei will ich doch, dass andere verstehen, wovon ich rede, gerade wenn es um Jesus geht. Wie kann das gehen? Mehr dazu nach Jasmina Hunzinger. Stark.

0: anderen Menschen vom Glauben erzählen und sie für Jesus Christus gewinnen, das ist für die meisten Christen ein echtes Herzensanliegen. Doch bei der praktischen Umsetzung im Alltag, da hapert es manchmal. Woran könnte das liegen? Pastor Oliver Ahlfeld ist Trainer für Gemeindeentwicklung und er nennt ein Beispiel.
1: Jesus ist mit seinen Freunden, Jüngern, immer in bestimmten Kontexten unterwegs und Jesus ist der König da drin, diesen Kontext zu berücksichtigen. Er redet immer über das Gleiche im Wesentlichen, aber er redet mit verschiedenen Leuten unterschiedlich. Warum reden wir denn immer mit allen Leuten gleich? Jesus spricht die Sprache der Samariter, die Sprache der Pharisäer, die Sprache der Kranken und die Sprache der Leidenden, die Sprache der Weintrinker. Und Jesus ist immer die Stimme Gottes, das Wort Gottes. Und trotzdem spricht er diese Sprachen. Crazy, oder? Ich mache weiter mit heute. Jesus spricht die Sprache der Singles, Jesus spricht die Sprache der Introvertierten und die Sprache der Einsamen. Gesellschaftliche Challenge Nummer 1 in unserem Land derzeit. Haben wir da eine Sprache? Haben wir da einen Raum? Also nicht nur physisch, sondern haben wir da Raum? Also erstmal im Herzen und dann auch echt. Im Herzen ist einfacher, ne? Ist so schön theoretisch. Und dann auch im Wohnzimmer.
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0: Arno und Andreas, nach dem Hören kommt das Handeln. An diesem Freitag, dem 12. Juni um 8.43 Uhr, hierbei aufgeweckt. Weiß, groß, schlank, blond. Das ist das Ideal in der Modebranche. Und damit wird ein bestimmtes Schönheitsideal vermittelt. So sieht eine hübsche Frau ein schöner Mensch aus. Das war nicht immer so. Elke Drossmann hat ein ganz anderes Schönheitsideal entdeckt.
1: Sonnengebräunt in Kombination mit einem weißen Kleid in einem Straßencafé. So zieht eine Frau häufig die Blicke von Männern auf sich. Woher kommt die Bräune? Liegestuhl im Garten, Urlaub, Schwimmbad sind mögliche Erklärungsmuster. Im Alten Testament stellt sich eine Frau als sonnengebrannt vor. Sie ist die Angebetete in einem Liebeslied, das sich im Hohen Lied der Bibel dem schönsten Lied findet. Nicht, weil die Frau so viele Sonnentage im Urlaub genossen hat, hat sie diese dunkle Hautfarbe, sondern von ihrer Arbeit. Vermutlich als Hirtin. Ihre Hautfarbe entspricht den schwarzen Ziegenhaardecken, die für arabische Beduinenzelte in Kedah verwendet werden. Ungewöhnliche Gegensätze machen die Hirtin anziehend. Sie ist keine elegante Dame, die sich die Finger nicht dreckig macht. Trotzdem ist sie anmutig und brillant. So luxuriös und herrlich wie Salomos Zeltdecken, die die Stiftshütte und später den Tempel in Jerusalem zieren. Eine Frau zum

0: staunen. Darauf weist sie die Töchter Jerusalems hin. Auch wenn sie es nicht verstehen, diese Gegensätze, diese Anmut, diese Pracht zeichnen sie als Hirtin aus. Im Hohen Lied 1, Vers 5 wird das vielleicht vor fast 2900 Jahren so zusammengefasst. Schwarz bin ich und doch anmutig, ihr Töchter Jerusalems, wie die Zelte Kedas, wie die Zeltdecken Salomos. Eine Frau zum Verlieben, so hat Gott sie geschaffen, so preist sie sich an. Haben Sie den Mut, anderen zu sagen, wie wunderbar und einmalig Gott sie geschaffen hat?
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0: 10 vor 9 ist es und etwas habe ich noch mitzuteilen. Gestern gab es eine Rätselfrage hierbei aufgeweckt. Es ging um Handwerk und Handwerker in der Bibel. Und die Frage war, welches Handwerk hat der Apostel und Missionar Paulus ausgeübt? Die richtige Antwort ist, Paulus war Zeltmacher. Neben seiner Tätigkeit als Missionar hat er als Zeltmacher gearbeitet, um damit etwas Geld zu verdienen und um nicht von den finanziellen Zuwendungen der Gemeinden abhängig zu sein. Nachlesen können Sie das Ganze in der Apostelgeschichte, Kapitel 18. Wer die richtige Antwort und etwas Glück hatte, konnte auch etwas gewinnen, nämlich 3-mal das Buch von Gerhard Meester, Ich sag mal so, Gleichnisse in Cartoons. Das ist erschienen in der Edition Chrismon und das gibt es auch in unserem EF-Online-Shop. Ja, und diese 3 Bücher, die gehen an Michael Barth in Berlin, an Manfred Herbert in Wiel und an Stefan Tausch in Seematal-Neudorf. Herzlichen Glückwunsch!
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Das war Aufgeweckt an diesem Freitag. Kurz nach 9 nach den Nachrichten geht es hier weiter mit Gern gehört, der Sendung mit Ihren Liedwünschen und Grüßen. Ich bin Saskia Klingelhöfer, wünsche Ihnen einen schönen und gesegneten Tag. Tschüss oder bis gleich.

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3: Ich bin Jerome Nussbaum. Bundestag und Bundesrat befassen sich heute erstmals mit der geplanten Reform der gesetzlichen Krankenversicherung. In den vergangenen Tagen hatte es massive Proteste gegen die Pläne von Gesundheitsministerin Wagen gegeben. Sie will die Krankenkassen ab dem nächsten Jahr entlasten. Es sind Ausgabenbremsen bei Praxen, Kliniken und der Pharmabranche vorgesehen. Wagen plant zudem höhere Zuzahlungen für Medikamente. Ärzte sagen, dass dies zu Lasten der gesetzlich Versicherten gehe. Die Bundesländer fordern deshalb Änderungen. Der Bundesrat könnte also heute die Verabschiedung hinauszögern. Seit heute gilt das neue gemeinsame europäische Asylsystem. Es soll illegale Einreisen in die EU verhindern.
4: Asylverfahren sollen schon an den Außengrenzen schneller entschieden und Abschiebungen konsequenter ermöglicht werden. Es gilt ein maximaler Zeitraum von 12 Wochen, in denen Flüchtlinge damit rechnen müssen, die Aufnahmezentren nicht verlassen zu dürfen. Eines nimmt Bundesinnenminister Dobrindt heute am Flughafen Berlin-Brandenburg in Betrieb. Gleichzeitig soll ein neuer Solidaritätsmechanismus die Lasten unter den EU-Ländern verteilen. Etwa finanzielle Beiträge, Sachleistungen oder die Übernahme von Flüchtlingen. Ulrike Klein, Redaktion.
3: Es gibt vermehrt Forderungen nach langfristigen Entlastungen für Autofahrer, sobald der Tankrabatt ausgelaufen ist. Die Preise für Benzin und Diesel könnten zum kommenden Monat infolge des Iran-Kriegs wieder deutlich steigen.
5: Sachsens SPD-Wirtschaftsminister Panther sagte dazu, dass die Debatte darüber nicht erst dann beginnen dürfe, wenn die Spritpreise wieder spürbar steigen. Er nannte unter anderem gezielte Entlastungen für gewerblich genutzte Fahrzeuge. Entlastend wirken könne aber auch eine bessere steuerliche Berücksichtigung betrieblicher Mobilitätskosten. Panther verwies darauf, dass einzelne Unternehmen in Krisenzeiten außergewöhnliche Zusatzgewinne erzielten. Noah Ulrich, Redaktion.
3: Ab heute müssen sich Autofahrer auf zwei wichtigen Routen auf massive Einschränkungen einstellen. Betroffen ist unter anderem das Ruhrgebiet. Die A40 wird wegen einer groß angelegten Suche nach Weltkriegsblindgängern ab dem Abend für 10 Tage zwischen Duisburg und Essen gesperrt. Auto- und Lkw-Fahrer müssen deshalb weite Umleitungen und auch Staus einplanen. Allein dort sind täglich bis zu 90.000 Fahrzeuge unterwegs. Außerdem werden im Großraum Hamburg der Elbtunnel und die A7 bis Montag früh gesperrt, weil die Tunneltechnik und der Lärmschutz verbessert werden. Die Fußball-WM hat begonnen. Zum Auftakt feierte Mitgastgeber Mexiko einen 2:0-Sieg gegen Südafrika. Im Aztekenstadion hatte es vorher eine große Eröffnungszeremonie gegeben. In der Nacht deutscher Zeit konnte sich dann Südkorea mit 2:1 gegen Tschechien durchsetzen. Deutschland spielt erst am Sonntagabend ab 19 Uhr gegen WM-Neuling Curaçao. Inzwischen wurde bekannt, dass danach im Spiel gegen die Elfenbeinküste wohl keine gegnerischen Fans dabei sein werden. Die USA haben ihnen die Einreise verweigert.
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3: Wir schauen auf die aktuellen Temperaturen. Köln und Bonn 15 Grad, 12 messen wir in Hamburg und auch in Bremen, 13 sind es in Berlin, Dresden und Frankfurt am Main, Stuttgart 14, München 11, Erfurt 12 und Münster 15 Grad. Heute sind wieder viele Wolken am Himmel, vom Westen her gibt es zeitweise Regen, am Alpenrand teils auch länger anhaltend. Östlich der Elbe bleibt es dagegen noch weitgehend trocken, am Nachmittag soll der Regen dann im Südwesten auch nachlassen. Die Höchstwerte liegen zwischen 15 und 23 Grad. Morgen ist es dann im Norden und Osten wolkig, es gibt viele Schauer oder auch örtliche Gewitter. In der Mitte bleibt es dagegen überwiegend trocken, südlich des Mains zeigt sich häufiger die Sonne. Das Ganze bei Höchstwerten dann zwischen 15 und 28 Grad.
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6: 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Heute ist Freitag und heute haben wir noch einmal gern gehört mit Ihren Wunsch- und Lieblingsliedern und mit Ihren Grüßen, bevor es in die Wochenendpause geht. Ich bin Saskia Klingelhöfer. Der erste Liedwunsch für heute kommt von Christa Teutsch aus Korntal. Vater, deine Liebe ist so unbegreiflich groß. Das singt jetzt Thea Eichholz. Und sie singt es für die liebe Christiane Schulze. Christa schreibt, ich gratuliere dir ganz herzlich zu deinem heutigen Geburtstag und wünsche dir gottesreichen Segen für dein neues Lebensjahr. Hab einen wunderschönen Tag. Ganz liebe Grüße wünscht dir Christa.

Hallo, hier ist die Margarete aus Siegen-Geisweit. Ich grüße meine beiden Geburtstagskinder im Haus Lazarus in Bergheim, die beide Geburtstag hatten in der letzten Woche mit dem Lied Harre meine Seele, harre des Herrn, alles ihm befehle, hilft er doch so gern. Danke und schöne Grüße.

Der nächste Gruß kommt aus dem Bergischen Land, jedenfalls aus der Region südlich des Ruhrgebietes, aus Ennepetal, und zwar von Familie Klemann. Du bist Gottes Geschenk, gesungen von Manfred Siebald. Das ist der Liedwunsch, und zwar zum Geburtstag ihrer Enkelin Delila. Herzlichen Glückwunsch und Gottes Segen. Schade, dass wir uns dieses Jahr nicht sehen können. 1000 Küsschen aus Deutschland nach Kanada von Opa und Oma. Und auch Siglinde Lennig aus Neuenrade möchte dieses Lied gespielt haben. Du bist Gottes Geschenk. Und zwar zum 76. Geburtstag ihres lieben Ehemannes Heinz Werner.

Das war Du bist Gottes Geschenk. Ein Klassiker, geschrieben und gesungen vom Liedermacher und Musiker Manfred Siebald. Hauptberuflich bis 2012 war der allerdings Literaturwissenschaftler an der Uni in Mainz. Doch seit 1970 war Manfred Siebald Deutschland und weltweit auch viel und immer wieder unterwegs. Er singt seine Lieder aus dem Alltag des Glaubens für den Alltag des Glaubens, gerne in Gitarrenbegleitung. Im Jahr kam er dabei auf etwa 60 Konzerte und die Erlöse daraus gehen an wohltätige und missionarische Einrichtungen in Europa, Afrika, Asien und Südamerika. Manfred Siebald hat insgesamt 21 CDs rausgebracht und viele seiner Lieder haben einen festen Platz in den Liederbüchern verschiedener Konfessionen und werden in Gemeinden und Jugendgruppen gesungen. Soweit zur Person Manfred Siebald und nun zu seinem nächsten Lied. Ins Wasser fällt ein Stein. Das wird jetzt zwar auch mit Gitarre begleitet, aber nicht von Manfred Siebald interpretiert, sondern von den Christussängern. Renate Kladny möchte dieses Lied gespielt haben für Helga Schötterer zum 70. Geburtstag. Und damit verbunden sind herzliche Glück- und Segenswünsche von ihren Schwägerinnen Marianne, Renate und Sieglinde mit den Familien.

Hier spricht Hans Heckhoff aus Bad Salzuflen. Ein Geburtstagsgruß an Nettie Rentel in Leopoldshöhe, Bechterdissen zum 12. Juni. Liebe Nettie, zu deinem 86. Geburtstag unsere herzlichen Glückwünsche. Für das neue Lebensjahr alles Liebe, Gesundheit, Freude und an jedem Tag Gottes Nähe und seinen Segen. Liebe Grüße, Elke und Markus, Dorina, Toni, Lina, Rahel und Heiner. Das Lied für dich, ich will dich anbeten. Vielen Dank.

Brass and Voice, ich will dich anbeten, will mich vor dir beugen, will dir sagen, du nur bist mein Gott. Das will auch David. Er hat das zum Ausdruck gebracht, unter anderem in Psalm 63. Und der wiederum wurde Vorlage für unser Lied der Woche von Daniel König, Besser als Leben. Wie David seine Sehnsucht nach Gott beschreibt, dem hat Markus Baum mal nachgespürt.

Danja König meditiert in ihrem Lied »Besser als Leben« den 63. Psalm. Und dort heißt es in Vers 3, »Ich halte nach dir Ausschau in deinem Heiligtum, um deine Macht und Herrlichkeit zu sehen.« Die Frage ist, was gibt's denn da zu sehen und wo? David, der Dichter des Psalms, der Sänger auf dem Königsthron Israels, hat ja selbst den Bau des Tempels nicht mehr erlebt. Aber er hat schon mal das mobile Heiligtum Israels aus der Zeit der Wüstenwanderung, die Stiftshütte, in die Nähe seiner Hauptstadt schaffen lassen, nach Gibeon. Und die Bundeslade, die als Garant und Ort der Gegenwart Gottes unter seinem Volk galt, hat er nach Jerusalem holen lassen, in die Nähe seiner Residenz. Nun muss man wissen, zu dem Zeitpunkt, als David den 63. Psalm geschrieben hat, war er auf der Flucht in der Wüste Juda. Sein eigener Sohn Absalom machte ihm den Thron streitig. In der Hauptstadt konnte sich David also nicht blicken lassen. Mit dem Heiligtum kann er also nicht die Bundeslade meinen. Nach Gibeon konnte er sich vielleicht eher trauen, aber die Stiftshütte, das heilige Zelt, war ja leer. Zumindest war der heiligste Gegenstand, die Bundeslade, eben nicht dort. Also wird David das Heiligtum und die Macht und Herrlichkeit Gottes auch nicht dort gesucht haben. Tatsächlich beschreibt der Psalmist einen inneren Vorgang. Er sehnt sich nach Gott. Er erbittet seine Hilfe, ganz schüchtern im Sinn von, es wäre doch schön, wenn ich wieder mal Zeuge deiner Herrlichkeit und Macht werden könnte. Dieser innere Zugang zu Gott ist genauso wirklich, als wenn David tatsächlich den Weg zum Standort der Bundeslade unter die Füße genommen hätte. Und diesen Zugang zu Gott kann man auch heute noch erbitten. Mit den Worten von Psalm 63 oder auch ganz frei.

0: Besser als Leben. Das war Daniel König mit unserem Lied der Woche. Wenn Sie wissen oder nochmal hören wollen, was alles drinsteckt in diesem Lied, dann können Sie die einzelnen Folgen gerne nachhören im Internet unter erfplus.de, in der Audiothek unter Lied der Woche. Wir sind mittendrin bei Gern gehört, der Sendung mit Ihren Liedwünschen, Wunschliedern und Grüßen an diesem Freitag. Und in dieser Hinsicht geht es jetzt auch weiter.
1: Liebes ERF-Team, zum 89. Geburtstag von Manfred Hagenbucher möchte ich mir für ihn das Lied »Wenn nach der Erde Leid, Arbeit und Pein« wünschen. Manfred ist ein ganz treuer Hörer und wirbt, wo er nur kann, für ihren Sender. Lieber Opa, wir, deine ganze Familie, wünschen dir auf diesem Wege für dein neues Lebensjahr Gottes Segen.

Wenn nach der Erde Leid, Arbeit und Pein. Da ist das nächste Lied doch irgendwie nur folgerichtig. Jesus ist kommen. Das ist ein Lied aus dem 18. Jahrhundert von Johann Ludwig Konrad Allendorf. Es lehnt sich an einen Bibelvers aus dem Alten Testament, dem Buch des Propheten Micha Kapitel 2. Und aus einem Vers werden in dem Lied dann insgesamt 23 Strophen. Der Textdichter hat sich also intensiv mit diesem Micha-Vers auseinandergesetzt. Jesus ist kommen, das singen jetzt Johannes Hartl und Freunde aus dem Gebetshaus Augsburg. Ausdrücklich etwas anders als gewohnt. Hanna Pfau aus Chemnitz grüßt damit herzlich ihre liebe Mama und ihre Schwestern an diesem Tag. Einfach zur Ermutigung. Ich denke an euch und hab euch lieb.

Guten Morgen, das ist ein Gruß für Elke Holmer in Waren an der Müritz. Liebe Elke, du hast heute Geburtstag und da grüßen wir dich ganz herzlich und wünschen dir ein frohes, möglichst gesundes und reich gesegnetes neues Lebensjahr. Liebe Grüße auch an die ganze Holmer-Familie und für dich möge das Lied gespielt werden, der schöne alte Chor.

Mein Name ist Stefan Standke aus Schleswig und ich möchte für Anke Deimann zum Geburtstag das Lied wünschen: Mein ganzes Leben warst du treu, Herr. Danke.

Amy und Patrick Jakus mit der deutschen Fassung von Goodness of God, Güte von Gott. An diesem Freitag hierbei gern gehört, der Sendung mit Ihren Wunsch- und Lieblingsliedern und mit Ihren Grüßen bei ERF+. Nun habe ich den Männerchor Derschlag mit dem Lied Alles Leben strömt aus dir. Rosi Rohrmann aus Wesseling lässt damit folgenden Gruß ausrichten. Lieber Helmut, du darfst morgen deinen 81. Geburtstag feiern und dafür grüßen wir dich mit diesem Lied und wünschen dir Gottes Segen und Bewahrung an jedem neuen Tag. Schön, dass wir diesen Tag gemeinsam verbringen dürfen. Rosi und Jörg. Alles.

0: 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Es ist 10 Uhr. 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
1: Ich bin Jerome Nussbaum. Bundesgesundheitsministerin Wagen hat ihre geplante Reform der Krankenkassen als ausgewogen verteidigt. Bundestag und Bundesrat befassen sich heute damit.
2: Wagen machte im Deutschlandfunk klar, dass die Beitragssätze stabilisiert werden müssten. Und da seien alle gefragt. Sie betonte, dass jeder seinen Teil trage, die Versicherten ebenso wie die Leistungserbringer. Man habe bei der Reform die Sozialverträglichkeit stets im Blick gehabt. Die Gesundheitsministerin plant Ausgabenbremsen bei Praxen, Kliniken und der Pharmabranche und höhere Zuzahlungen für Medikamente. Ärzte und auch die Bundesländer kritisieren, dass die geplante Reform zu stark zu Lasten der gesetzlich Versicherten gehe. Ulrike Klein, Redaktion.
1: Der Tankrabatt der Bundesregierung hat die Inflation in Deutschland vorübergehend ausgebremst. Die Verbraucherpreise lagen im Mai um 2,6% über dem Niveau des Vorjahresmonats. Im April waren es noch 2,9% und damit der höchste Stand seit Anfang 2024, so das Statistische Bundesamt. Dafür verantwortlich waren die stark gestiegenen Spritpreise infolge des Iran-Kriegs. Ende dieses Monats soll der Tankrabatt aber auslaufen. Auch nach Inkrafttreten des gemeinsamen europäischen Asylsystems mit Maßnahmen an den Außengrenzen hält Bundesinnenminister Dobrindt an den deutschen Grenzkontrollen fest. Er sagte dem ZDF, man habe dort noch immer mit einem erheblichen Aufkommen zu tun. Es würden weiterhin Zurückweisungen durchgeführt. Erst wenn im Zuge des neuen europäischen Asylsystems der Schutz der EU-Außengrenzen funktioniere, könnten die Kontrollen an den deutschen Grenzen schrittweise entfallen, so Dobrindt. US-Präsident Trump hat zunächst angekündigte neue Angriffe auf den Iran abgesagt. Nach seinen Worten laufen Verhandlungen mit Teheran auf höchster Ebene. Die letzten Streitpunkte sollen schon geklärt und von allen Beteiligten gebilligt worden sein.
3: Ein Zeit und Ort für eine Unterzeichnung eines Abkommens sollen demnach in Kürze bekannt gegeben werden. In den vergangenen Nächten war es zu gegenseitigen Angriffen im Nahen Osten gekommen. Der Iran erklärte die für Öltransporte wichtige Straße von Hormus daraufhin für komplett gesperrt. Nach Trumps neuer Ankündigung gab der Ölpreis nun wieder deutlich nach. Er ergänzte, dass die verhängte Seeblockade gegen den Iran jedoch in Kraft bleibe bis zum Abschluss der Vereinbarung. Teheran erklärte aber umgehend, dass es noch keine Einigung gebe. Noah Ulrich, Redaktion.
1: In den USA will der Raumfahrtkonzern SpaceX von Elon Musk heute den größten Börsengang der Geschichte umsetzen. Laut der US-Börsenaufsicht soll der Konzern mehr als 555 Millionen Aktien zum Einheitspreis von $135 ausgeben. Weil die Nachfrage so groß sei, gäbe es für Investmentbanken aber die Option, zusätzliche Wertpapiere zu kaufen. Damit könnte SpaceX insgesamt $86 Milliarden einsammeln. Elon Musk dürfte dadurch der weltweit erste Billionär werden.
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1: Die Temperaturen liegen im Moment in Köln und in Bonn bei 16 Grad. 13 messen wir in Hamburg und auch in Bremen. 15 sind es in Berlin und Dresden. Frankfurt am Main und Stuttgart 13, München 12 Grad, Erfurt 13 und Münster 16 Grad. Viele Wolken ziehen über uns hinweg. Vom Westen her zieht Regen auf. Am Alpenrand kann es teils länger regnen. Östlich der Elbe bleibt es dagegen noch weitgehend trocken. Am Nachmittag lässt dann auch im Südwesten der Regen nach. Das Ganze bei Höchstwerten zwischen 15 und 22 Grad. Morgen ist es dann im Norden und Osten wolkig. Es werden einige Schauer erwartet, teils auch kräftige Gewitter. In der Mitte regnet es seltener. Südlich von Main und Mosel bleibt es dagegen heiter und meist trocken. Bei Höchstwerten von Nord nach Süd zwischen 17 und 28 Grad.
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4: Hallo und herzlich willkommen zur zweiten Stunde hier bei Gern gehört an diesem Freitag. Ich bin Saskia Klingelhöfer und ich freue mich, dass Sie mit dabei sind. Wir machen weiter mit Denise Roaming. Sie ermuntert, die auf den Herrenhaaren kriegen neue Kraft. Albrecht Doro aus Albstadt hat es sich gewünscht und er merkt dazu richtig an, dieses Lied wurde heute bereits bei Aufgeweckt gespielt. Stimmt, er hat aufgepasst. Und man kann es auch nicht oft genug sagen, die auf den Herrn harren, kriegen neue Kraft.

Guten Morgen, liebe Monika. Heute zu deinem 80. Geburtstag wünsche ich dir alles Liebe und Gute mit dem Lied Wir sind Freunde. Ich wünsche alles Liebe und Gute, das habe ich schon gesagt, und dass du gesund bleibst und weiterhin fleißig mit mir per WhatsApp verbunden bist. Einen schönen Tag, genieße deine Zeit. Katharina.

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Ja, hier ist Magitta Grebe und ich wünsche mir das Lied Geh unter der Gnade für Waltraud und Hannelore aus Wetzlar mit herzlichen Grüßen.

Manfred Siebald, Geh unter der Gnade. Ein Klassiker hierbei gern gehört. Und nun ein weiterer Klassiker dieser Sendung und überhaupt. Und ich finde, sowohl in der englischen als auch in der deutschen Fassung ist dieses Lied einfach ergreifend und so tiefgründig. In Christus, beziehungsweise hier und jetzt in der englischen Variante In Christ Alone, gesungen vom Oslo Gospel Choir. Miri aus Göttelfingen möchte diesen Titel gespielt haben für Jutta. Gottes Segen und seine Bewahrung jeden Tag neu. Schön, dass es euch gibt. Und nun das Lied mit Gänsehautgarantie In Christ Alone.

0: Er ist mit vielen Liedern in unserer Playlist vertreten und er hat eine Stimme wie Samt, der Singer-Songwriter Andreas Volz. Musik begleitet ihn von klein auf. Die ersten 6 Jahre seines Lebens verbringt er in Papua-Neuguinea und bekommt dort Geigenunterricht. Später kommen Schlagzeug, Gitarre, E-Bass und Gesang dazu. 1987 fängt er an, eigene Lieder zu schreiben und er steht jahrelang als Frontsänger und Solokünstler auf der Bühne. In der Lebensmitte orientiert er sich neu. Andreas Volz wechselt den Beruf. Vom kaufmännischen Bereich in die Schule, wo er heute Musik und Sport unterrichtet. Und er zieht auch einen Schlussstrich unter sein Künstlerleben. Nach über 100 eigenen Songs, rund 500 Auftritten und 6 Alben verabschiedet er sich von seinen Fans. Sein letztes Album trägt den Titel Auf deine Weise. Ein Lied daraus hören Sie jetzt in der Musikgeschichte. Andreas Volz teilt persönliche Gedanken zu seinem Song Mein Halt, mein Licht.
1: Herr, wohin sollen wir gehen? Du hast Worte des ewigen Lebens. Das sagt Petrus zu Jesus und stellt damit fest, hier ist jemand, der meinem Leben eine gute Richtung gibt. Hier ist jemand, dessen Worte trösten, ermutigen und mein Innerstes erreichen. Es gab und gibt schon mal Momente, in denen mein Vertrauen auf Gott erschüttert wird. Momente mit Zweifel und Fragen. In solchen Momenten tun wir gut daran, uns und unsere Seele daran zu erinnern, weshalb wir uns dafür entschieden haben, unser Leben an Gott festzumachen. Herr, wohin soll ich gehen, wenn nicht zu dir? Denn ich habe erlebt, wie du mich getragen und geführt hast. Ich habe erlebt, wie du den Unterschied machtest. Deine Worte haben mich getröstet, mich ermutigt und haben meine Seele erreicht. Danke.

0: Mein Halt, mein Licht. Ein musikalisches Bekenntnis von Andreas Volz, erschienen auf seinem Soloalbum Auf deine Weise. In unserem Online-Shop ist es erhältlich und dort können Sie auch noch in weitere Titel dieser CD reinhören. Wir haben einen Link gesetzt. Alle Infos zu dieser Musikgeschichte und diesen Beitrag zum Nachhören finden Sie auf unserer Internetseite auf erfplus.de und in der erfplus-App. Wir sind hier bei Gern gehört, der Wunschliedsendung, und daher geht es jetzt weiter mit...
1: Ja, hallo, hier ist der Schönfeld, Arschersleben, Sachsen-Anhalt, Mitteldeutschland, Ostharz. Ich grüße Sie. Ich wünsche mir das Lied Zünde an dein Feuer, Herr im Herzen mir. Und zwar wünsche ich mir das für alle, die 2019 bis und 2022 mit mir in Israel gewesen sind beim Laubhüttenfest in Jerusalem. In den beiden Jahren, wie gesagt. Danke, tschüss.

Zünde an dein Feuer, das war Dorothea Achenbach mit einem Lied von Bertha Schmidt Eller aus dem Jahr 1969 und mit der Melodie der israelischen Nationalhymne Hatikva, die Hoffnung. Der nächste Titel ist ursprünglich von der Band Rand Collective, My Lighthouse, aber längst hatte er es auch ins Deutsche geschafft. Da heißt er dann Leuchtturm und das wird jetzt hier und jetzt gesungen von Andreas Volz. Ja, und was der Andreas so macht und gemacht hat, das hatten wir ja gerade gehört in der Musikgeschichte. Wer da nicht so ganz hingehört hat oder eine kurze Auffrischung braucht, die Musikgeschichte finden Sie auf unserer Homepage unter erfplus.de in der Audiothek unter Musikgeschichte und heute auch direkt auf der Startseite. Jetzt aber doch endlich zum Liedwunsch Leuchtturm mit Andreas Volz. Detlef Luhn aus Siegen-Langen-Holdinghausen möchte ihn gespielt haben für seine Gemeinde, die FEG Siegen-Mitte und für die Abschlussgruppe vom biblischen Unterricht.

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Dieses Lied von Christoph Zehentner, das möchte ich gerne gespielt haben für unsere liebe Tochter Cornelia und für alle, die das heute ganz sehr brauchen, für meine Schwester Hanna, die Martina Weigelt und viele andere, die das als Zuspruch für ihr Leben, als Geschenk annehmen können. Ich grüße euch ganz, ganz herzlich. Gott segne euch heute und schenke euch das, was ihr braucht. An Freude, Frieden und Kraft und Zuversicht. Schön, dass es euch gibt. Eure Christine.

Das war Christoph Zehentner, unser Vater. An diesem Freitag hier bei Gern gehört der Liedwunsch und Großsendung auf ERF Plus. Ich liebe Dokus über die Natur, Tiere, Pflanzen und Lebensräume. Gerade gestern Abend habe ich was über Wald gesehen. Und vom Staunen und Fasziniertsein geht es dann über zu Du großer Gott, wenn ich die Welt betrachte. Das singt jetzt der Radiochor Beatenberg. Karin Bürle aus Mönsheim hat sich dieses Lied gewünscht zum Geburtstag für Rosemarie Luz. Und sie schreibt dazu: Liebe Rosemarie, ich wünsche dir von Herzen alles Liebe und Gute zu deinem Geburtstag. Sei behütet und gesegnet. So vielen Menschen machst du mit deiner Feeharfe eine Freude. Heute möchte ich dir mit dem Lied Du großer Gott, wenn ich die Welt betrachte, eine Freude bereiten. Ganz liebe Geburtstagsgrüße von Karin aus Mönsheim.

Ja, guten Morgen, mein Name ist Ingeborg Schwöbel. Ich freue mich immer über Ihre Sendung und ich möchte einen Wunsch aufgeben für Mathilde Schuster in Bad Nauheim. Sie hört jeden Tag den ERF und freut sich darüber. Und sie ist im Südpark unterwegs und verteilt dort Kalenderzettel und dadurch sind schon manche in unsere Gemeinde gekommen. Also, liebe Mathilde, ich grüße dich. Mit welch ein Freund ist unser Jesus? Mit dem Lied. Und Brigitte Wels, wenn du zuhörst, dann gilt es auch dir. Das ist dein Lieblingslied. Einen schönen Tag und danke für die tolle Sendung.

Thomas Rentschler aus Meisenbach-Zeinen bei Bad Liebenzell hat sich Lukas D'Nunzio gewünscht. Du hast heute Geburtstag. Das gilt seiner lieben Frau Ulrike. Und Thomas lässt ausrichten, vielen Dank für die gemeinsame Zeit. Ich wünsche dir noch viele schöne Jahre. Und ich grüße auch alle unsere Freunde und Verwandten und wünsche allen Gottes reichen Segen.

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0: Bevor ich gleich den letzten Wunsch und Gruß spiele für Gern gehört an diesem Freitag, verabschiede ich mich noch. Wünsche und Grüße für Montag können Sie gleich anmelden ab 11 Uhr telefonisch unter 06441 957373 oder mit dem Formular unter erfplus.de/Liedwunsch. Ich bin Saskia Klingelhöfer und ich wünsche Ihnen einen schönen und gesegneten Tag noch. Und jetzt noch?
1: Wir möchten unserer Schwester Liane, die am 14. Juni Geburtstag hat, ganz herzlich mit dem Lied von Heino Bräuning vor der ungewissen Zukunft Gott vertrauen gratulieren. Wir wünschen dir, liebe Liane, Gottes Gnade und seinen Segen und Zuversicht für dein neues Lebensjahr. In Gedanken sind wir ganz bei dir, deine Conny, Martin, Geli, Falco und Dorle. Auch meiner Freundin Gabi wünschen wir gottesreichen Trost mit diesem Lied.

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1: 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Es ist 11 Uhr. 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
2: Ich bin Jerome Nussbaum. Bundesgesundheitsministerin Wagen hat ihre geplante Reform der Krankenkassen als ausgewogen verteidigt. Bundestag und Bundesrat befassen sich heute damit.
3: Wagen machte im Deutschlandfunk klar, dass die Beitragssätze stabilisiert werden müssten. Und da seien alle gefragt. Sie betonte, dass jeder seinen Teil trage, die Versicherten ebenso wie die Leistungserbringer. Man habe bei der Reform die Sozialverträglichkeit stets im Blick gehabt. Die Gesundheitsministerin plant Ausgabenbremsen bei Praxen, Kliniken und der Pharmabranche und höhere Zuzahlungen für Medikamente. Ärzte und auch die Bundesländer kritisieren, dass die geplante Reform zu stark zu Lasten der gesetzlich Versicherten gehe. Ulrike Klein, Redaktion.
2: Der Tankrabatt der Bundesregierung hat die Inflation in Deutschland vorübergehend ausgebremst. Die Verbraucherpreise lagen im Mai um 2,6% über dem Niveau des Vorjahresmonats. Im April waren es noch 2,9% und damit der höchste Stand seit Anfang 2024, so das Statistische Bundesamt. Dafür verantwortlich waren die stark gestiegenen Spritpreise infolge des Irankriegs. Ende dieses Monats soll der Tankrabatt aber auslaufen. Auch nach Inkrafttreten des gemeinsamen europäischen Asylsystems mit Maßnahmen an den Außengrenzen hält Bundesinnenminister Dobrindt an den deutschen Grenzkontrollen fest. Er sagte dem ZDF, man habe dort noch immer mit einem erheblichen Aufkommen zu tun. Es würden weiterhin Zurückweisungen durchgeführt. Erst wenn im Zuge des neuen europäischen Asylsystems der Schutz der EU-Außengrenzen funktioniere, könnten die Kontrollen an den deutschen Grenzen schrittweise entfallen, so Dobrindt. US-Präsident Trump hat zunächst angekündigte neue Angriffe auf den Iran abgesagt. Nach seinen Worten laufen Verhandlungen mit Teheran auf höchster Ebene. Die letzten Streitpunkte sollen schon geklärt und von allen Beteiligten gebilligt worden sein.
4: Ein Zeit und Ort für eine Unterzeichnung eines Abkommens sollen demnach in Kürze bekannt gegeben werden. In den vergangenen Nächten war es zu gegenseitigen Angriffen im Nahen Osten gekommen. Der Iran erklärte die für Öltransporte wichtige Straße von Hormus daraufhin für komplett gesperrt. Nach Trumps neuer Ankündigung gab der Ölpreis nun wieder deutlich nach. Er ergänzte, dass die verhängte Seeblockade gegen den Iran jedoch in Kraft bleibe bis zum Abschluss der Vereinbarung. Teheran erklärte aber umgehend, dass es noch keine Einigung gebe. Noah Ulrich, Redaktion.
2: In den USA will der Raumfahrtkonzern SpaceX von Elon Musk heute den größten Börsengang der Geschichte umsetzen. Laut der US-Börsenaufsicht soll der Konzern mehr als 555 Millionen Aktien zum Einheitspreis von $135 ausgeben. Weil die Nachfrage so groß sei, gäbe es für Investmentbanken aber die Option, zusätzliche Wertpapiere zu kaufen. Damit könnte SpaceX insgesamt 86 Milliarden Dollar einsammeln. Elon Musk dürfte dadurch der weltweit erste Billionär werden.
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2: Die Temperaturen liegen im Moment in Köln und in Bonn bei 16 Grad. 13 messen wir in Hamburg und auch in Bremen. 15 sind es in Berlin und Dresden. Frankfurt am Main und Stuttgart 13, München 12 Grad, Erfurt 13 und Münster 16 Grad. Viele Wolken ziehen über uns hinweg. Vom Westen her zieht Regen auf. Am Alpenrand kann es teils länger regnen. Östlich der Elbe bleibt es dagegen noch weitgehend trocken. Am Nachmittag lässt dann auch im Südwesten der Regen nach. Das Ganze bei Höchstwerten zwischen 15 und 22 Grad. Morgen ist es dann im Norden und Osten wolkig. Es werden einige Schauer erwartet, teils auch kräftige Gewitter. In der Mitte regnet es seltener. Südlich von Main und Mosel bleibt es dagegen heiter und meist trocken. Bei Höchstwerten von Nord nach Süd zwischen 17 und 28 Grad.
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5: Haben Sie sich schon mal die Frage gestellt, wie man als Christ richtig lebt? Möchten Sie Ihr Leben ganz nach Gottes Willen führen? Wenn Ihnen diese Fragen durch den Kopf gehen, dann kann Ihnen der Philipperbrief weiterhelfen. Denn der Apostel Paulus, der diesen Brief an die Christen in Philippi geschrieben hat, wollte diese Menschen zu einem Lebensstil motivieren, der davon geprägt ist, Christus gefallen zu wollen. Es ist die Botschaft eines schon älteren Mannes an eine noch junge Gemeinde. Die Botschaft eines Christen, der wie kein anderer sein Leben ganz in den Dienst von Jesus gestellt hat. Aber es ist auch Gottes Botschaft für uns heute. Und damit herzlich willkommen zu dieser Ausgabe der Sendereihe Durch die Bibel.

Beginnen möchte ich mit zwei Versen aus dem Philipperbrief, auf die ich bereits in der letzten Sendung eingegangen bin. Paulus hat davon erzählt, was das Ziel seines Lebens ist und was ihn im tiefsten Innern antreibt, alles für Jesus zu geben. In Kapitel 3, in den Versen 13 und 14, hat er die berühmten Worte niedergeschrieben: Eins aber sage ich, ich vergesse, was da hinten ist, und strecke mich aus nach dem, was da vorne ist, und jage nach dem vorgesteckten Ziel, dem Siegespreis der himmlischen Berufung Gottes in Christus Jesus. Immer wenn in der Bibel die Worte »eins aber« vorkommen, handelt es sich um etwas Wichtiges. Vielleicht erinnern Sie sich an die Stelle im Markus-Evangelium, wo Jesus zu dem reichen Jüngling sagt, »eins aber fehlt dir noch«, oder zu der beschäftigten Martha im Lukas-Evangelium, »eins aber ist Not«. In jeder dieser Situationen spricht Jesus eine wichtige Wahrheit in das Leben eines Menschen hinein. Und auch Paulus spricht hier eine wichtige Wahrheit aus, von der er sicher gehen will, dass die Philipper sie auch beherzigen. Er möchte, dass sie vergessen, was da hinten ist. Wenn in der Bibel von vergessen die Rede ist, dann ist damit nicht das grundsätzliche nicht mehr wissen gemeint, sondern zu vergessen, das bedeutet in der Bibel, sich nicht länger davon beeinflussen oder bestimmen zu lassen. Viele Menschen lassen sich von ihrer Vergangenheit bestimmen, den Fehlern, die sie gemacht haben, oder der Kindheit, die sie hatten. Christen aber sollen ihren Blick in die Zukunft richten. Sie sollen sich ausstrecken nach dem, was vorne ist. Das bedeutet, dass wir auch mit der Macht, die die Vergangenheit über uns hat, brechen, indem wir uns auf die Zukunft ausrichten. In unserer Kultur verwenden wir oft die Reihenfolge Vergangenheit, Gegenwart und Zukunft. Aber wir sollen, so wie Paulus es uns hier deutlich macht, unser Leben von der Zukunft her denken. Die Zukunft soll unsere Gegenwart bestimmen und uns den richtigen Blick für die Vergangenheit geben. Die Zeit soll von der Zukunft her gedacht werden, nicht von der Vergangenheit her. Die richtige Reihenfolge lautet nach Paulus also Zukunft, Gegenwart, Vergangenheit. Oder anders ausgedrückt, von der Zukunft her die Gegenwart leben und die Vergangenheit mit Gottes Augen ansehen. Stellen Sie sich mal einen Läufer vor, der während des Laufs nach hinten schaut. Ich garantiere Ihnen, es wird nicht lange dauern und er wird einen anderen Läufer anrempeln und hinfallen. Oder noch schlimmer, ein Formel-1-Fahrer, der sich nach hinten umschaut. Er riskiert sein Leben. So wie ein Sportler es sich nicht leisten kann, während des Rennens nach hinten zu schauen, so ist das auch für uns Christen nicht sinnvoll. Dieses Bild malt Paulus seinen Lesern hier vor Augen. Mit diesem Blick nach vorne sollen sie dem vorgesteckten Ziel, dem Siegespreis der himmlischen Berufung Gottes in Christus Jesus, nachjagen. Wie ein Jäger, der seine Beute nicht aus den Augen verliert, sondern sie fest im Blick behält, damit sie ihm nicht entwischt. Das ist die Einstellung, mit der Paulus sein Leben gelebt hat. Und jetzt, während er im Gefängnis sitzt, möchte er die Christen in Philippi dazu motivieren, genauso zu leben. Und so schreibt er ihnen in Kapitel 3, Vers 15: Wie viele nun von uns vollkommen sind, die lasst uns so gesinnt sein. Und solltet ihr in einem Stück anders denken, so wird euch Gott auch das offenbaren. Was meint Paulus hier mit vollkommen sein? Was können wir darunter verstehen? Ich möchte Ihnen das einmal an einem Beispiel aus meinem Garten verdeutlichen. Und zwar habe ich drei Obstbäume im Garten, die immer wieder reichlich Früchte tragen. Doch selbst dann, wenn die Früchte bereits ihre endgültige Größe erreicht haben, braucht man noch Geduld, denn sie sind grün und schmecken noch nicht. Für eine bestimmte Zeit im Jahr ist dieser Zustand völlig normal. Aber wenn die Früchte einen Monat später immer noch grün und unreif sind, dann stimmt etwas nicht. Und nun zurück zu unserem Bibeltext. Wenn Paulus in Vers 15 von Vollkommenheit redet, dann meint er damit den Zustand, den jemand nach dem Grad seiner Reife haben sollte.
Paulus meint also keine absolute Vollkommenheit, sondern dass jemand vollkommen auf ein Ziel ausgerichtet ist. Das Gleiche können wir auch mit einem Baby verdeutlichen. Stellen Sie sich ein 17 Monate altes Baby vor. Es läuft und fängt an zu sprechen und es ist einfach ein wunderbares Baby. Aber jetzt stellen Sie sich einmal vor, Sie kommen nach 17 Jahren in dieselbe Familie und der inzwischen junge Mann würde immer noch die Dinge tun, die er als 17 Monate altes Baby getan hat. Sie wären sicher ziemlich schockiert, denn es wäre da etwas in seiner Entwicklung grundsätzlich schiefgelaufen. Paulus hat hier den Gedanken der Reife im Kopf, wenn er sagt, wie viele nun unter uns vollkommen sind. Er möchte Folgendes damit sagen. Diejenigen von uns, die normal in Christus wachsen und normal reifen, lasst uns so gesinnt sein. Oder anders ausgedrückt, habt doch die geistliche Gesinnung wie Paulus. Geht raus auf die Laufbahn und lauft mit ihm das Rennen, lauft alle auf das eine große Ziel zu. Im zweiten Teil des Verses heißt es dann weiter, und solltet ihr in einem Stück anders denken, so wird euch Gott auch das offenbaren. Hier wird deutlich, dass Paulus eine große Gelassenheit hat in Bezug auf dieses Lebensrennen. Er ist sich ganz sicher, dass Gott jeden einzelnen Menschen führen wird und zu ihm sprechen wird. Wenn Gott etwas anderes für jemanden bereit hat, dann wird er es ihm offenbaren, sagt Paulus hier. Gott ist in der Lage, die Menschen zu führen, die auf ihn hören möchten. Vielleicht erinnern Sie sich an die eine Stelle in den Psalmen, wo der Psalmist uns davon abrät, uns wie ein Maulesel oder ein Pferd zu verhalten, die ein ziemlich hartes Gebiss im Maul haben müssen, um gelenkt werden zu können. Wenn Gott uns so lenken muss, dann wird es uns wehtun. Es ist viel besser, wenn wir uns von Gottes Augen leiten lassen, auf sanfte und freundliche Art. Das ist die Art und Weise, wie Gott uns gerne leiten würde. Und davon spricht Paulus hier. So wird euch Gott auch das offenbaren. Wenn Sie von Gott geführt werden möchten, dann wird Gott Ihnen seinen Willen offenbaren. Immer wieder mal habe ich von Christen diesen Satz gehört, ach, wenn ich nur den Willen Gottes für mein Leben kennen würde. Nun, den Willen Gottes zu erkennen, ist eine Sache, die damit zu tun hat, Jesus Christus zu begegnen. Sie hat damit zu tun, nahe bei Jesus zu sein. Und sie hat auch mit der Bereitschaft zu tun, Gottes Willen wirklich zu tun, wenn er ihn offenbart, also gezeigt hat. Den Willen Gottes zu erkennen, ist keine kleine Formalität, die schnell erledigt werden kann. Man kann kein sorgloses christliches Leben führen und dann eine Vision oder einen Engel erwarten, der einem in den Krisen den richtigen Weg zeigt. Den Willen Gottes erkenne ich nur, indem ich Tag für Tag mit Gott verbringe, mit ihm spreche und auf ihn höre und die Bereitschaft mitbringe, mich von ihm leiten zu lassen. Dies wird auch Sie in Ihrem Leben auf einen guten Weg bringen. Und es wird Ihr ganzes Leben mit tiefer Freude und Frieden erfüllen. Und nun erinnert Paulus die Christen in Philippi daran, dass sie ja schon weit gekommen sind in dem Rennen ihres Lebens. Er schreibt ihnen, Vers 16, »Nur was wir schon erreicht haben, darin lasst uns auch leben.« Er ermutigt sie hier, zurück auf die Laufbahn zu gehen. Er möchte, dass sie wirklich dem Siegespreis nachjagen, dem Preis der himmlischen Berufung Gottes in Christus Jesus. Und dann lenkt er wieder den Blick auf sich und nennt ihnen Beispiele von Menschen, die so leben. Folgt mir, liebe Brüder, und seht auf die, die so leben, wie ihr uns zum Vorbild habt. Folgt mir, sagt Paulus hier. Wenn ihr wissen wollt, wie ihr leben sollt, dann schaut einfach mein Leben an. Was für eine Aussage. Könnten Sie sich so als Vorbild darstellen? Ich kann es nicht, aber Paulus kann es und auch noch andere, die an seiner Seite sind und genauso vorbildlich leben. Hier geht es nicht darum, Paulus oder anderen einfach etwas nachzumachen, sondern es geht darum, genauso wie Paulus es getan hat, in der Kraft Gottes zu leben und der Gemeinde zu dienen.
Für mich ist es selbstverständlich, dass man als Christ zu einer Gemeinde gehört und dort mitarbeitet. Damit meine ich nicht, dass man sonntags einfach nur in ein Kirchengebäude oder in ein Gemeindehaus geht und dann nach einer guten Stunde wieder nach Hause zurückkehrt. Sondern meine Meinung ist, wenn es in Ihrer Stadt oder in der Ortschaft, in der Sie leben, eine lebendige Gemeinde gibt, in der das Wort Gottes verkündigt wird, dann sollten Sie dazugehören. Und wenn es in Ihrer Stadt oder Ihrem Heimatort eine Organisation gibt, durch die Gott wirkt, dann sollten Sie diese nach Ihren Möglichkeiten von Herzen unterstützen. Ich denke, dass wir nicht den Willen Gottes tun, wenn uns das Wirken Gottes in unserem Umfeld völlig egal ist. Paulus kennt Menschen, die nicht so leben, wie er es für richtig hält. Immer wieder hat er auch schon die Christen in Philippi vor diesen Menschen gewarnt. Und auch jetzt tut er es wieder. In den Versen 18 und 19 schreibt er: Denn viele leben so, dass ich euch oft von ihnen gesagt habe. Nun aber sage ich's auch unter Tränen. Sie sind die Feinde des Kreuzes Christi. Ihr Ende ist die Verdammnis. Ihr Gott ist der Bauch und ihre Ehre ist in ihrer Schande. Sie sind irdisch gesinnt. Dies ist eine sehr ernste Aussage. Paulus spricht hier von der Verurteilung von Menschen, die sich selbst als Christen bezeichnen. Sie geben vor, Christen zu sein, aber ihr Leben widerspricht ihrer Berufung. Durch ihren Lebensstil machen sie deutlich, dass ihnen Christus nicht wichtig ist, sondern nur ihre eigenen Wünsche und Pläne. Ihr Gott ist der Bauch, schreibt Paulus. Was für eine schlimme Aussage. Sie lassen sich also von ihrem Appetit und ihrer Gier leiten. Manche Menschen, die sich als Christen bekennen, haben einfach immer nur Hunger nach Geld. Sie sind bereit, für Geld beinahe alles zu tun. Manche haben einen so großen Hunger nach Macht und unterdrücken deshalb Menschen, die nicht so denken und handeln wie sie. Andere haben einen solch großen Hunger nach Sex und Pornografie, dass dies ihr Gott wird. Und wieder andere sind einfach nur neidisch auf andere. Und das ist die Ursache für so viel Streit und Prahlerei unter den Christen. Die Ursache von all dem ist, dass ihre Herzen und ihr ganzes Denken auf irdische Dinge ausgerichtet ist. Sie leben für sich selbst und nur für sich selbst, und das stellen sie manchmal auch noch als vorbildlich dar. Sie sind stolz auf etwas, worüber sie sich eigentlich schämen sollten. Paulus ist davon überzeugt, dass jedes Bekehrungserlebnis eine echte Revolution ist. Als Paulus Jesus auf der Straße nach Damaskus begegnet ist, wurde sein ganzes Leben auf den Kopf gestellt. Alles hat sich geändert und Jesus wurde die allerhöchste Instanz in seinem Leben, in seinem Denken, Fühlen und Handeln. Liebe Hörer, wenn dies auch in Ihrem Leben der Fall ist, dann wird sich dies in Ihrem Leben zeigen. Jakobus drückt es folgendermaßen aus: So ist auch der Glaube, wenn er nicht Werke hat, tot in sich selber. Aber es könnte jemand sagen, du hast Glauben und ich habe Werke. Zeige mir deinen Glauben ohne die Werke, so will ich dir meinen Glauben zeigen aus meinen Werken. Ganz einfach ausgedrückt, wenn unser Glaube keine Taten zur Folge hat, dann werden wir unsere Nachbarn und auch sonst keinen Menschen von unserem Glauben überzeugen können. Und Gott wird unseren Glauben nach unseren Taten beurteilen. So wie der Reformator Johannes Calvin festgestellt hat: Allein der Glaube rettet, doch der rettende Glaube ist nicht allein. Vielleicht denken Sie, dass Paulus hier ein wenig hart formuliert hat mit seiner Aussage: Ihr Gott ist der Bauch. Ich persönlich finde nicht die Aussage an sich hart, sondern die Tatsache, die dahinter steckt. Wie hart ist es, wenn Christen ihr ganzes Leben nur nach vergänglichen Dingen dieser Welt ausrichten? Sie sind irdisch gesinnt. Sie verpassen den guten Willen Gottes für ihr Leben. In Vers 20 unseres Bibeltextes schreibt Paulus: Unser Bürgerrecht aber ist im Himmel, woher wir auch erwarten den Heiland, den Herrn Jesus Christus. Mit dem Wort Bürgerrecht ist an dieser Stelle der ganze Lebensstil, die Art zu leben gemeint. Man könnte auch sagen, meine Heimat ist im Himmel.
Dies trifft genau das, was Paulus hier sagen möchte. Der griechische Ausdruck für Bürgerrecht kommt von einem Wort, das so viel bedeutet wie sich als Bürger verhalten. Die Stadt Philippi war eine römische Kolonie. In Philippi galten die römischen Gesetze. Die Leute trugen dieselbe Mode wie die Menschen in Rom. Sie sprachen Latein wie die Leute in Rom. Alles in Philippi passte sich Rom an, denn es war eine römische Kolonie. Das Beispiel der Kolonie trifft recht gut, was Paulus hier veranschaulichen möchte. Die christliche Gemeinde soll auch wie eine Kolonie sein, wie eine Kolonie des Himmels. In der Gemeinde soll man sich so verhalten wie im Himmel und es soll die gleiche Sprache gesprochen werden wie im Himmel. Leider ist das nicht immer der Fall. Viel zu oft gibt es rein menschliche Verhaltensweisen in unseren Gemeinden. Es gibt Konflikte, Streit und Egoismus. Aber es sollte unser Ziel bleiben, dass die Gemeinde sich so verhält wie eine Kolonie des Himmels. Paulus sagt an anderer Stelle, dass wir Botschafter sind für Christus auf dieser Erde. Es ist der Auftrag eines jeden Christen, den Himmel und die Botschaft des Himmels auf dieser Erde zu repräsentieren. Denn unser Bürgerrecht ist ja im Himmel. Von dort erwarten wir den Heiland, den Herrn Jesus Christus, schreibt Paulus hier weiter. Paulus weist damit auf die Hoffnung hin, die jeder Christ hat, nämlich, dass Jesus Christus zum zweiten Mal auf diese Erde kommen wird. Auf diese Rückkehr kann sich jeder, der an Christus glaubt, von Herzen freuen.

Unser Bürgerrecht aber ist im Himmel, woher wir auch erwarten den Heiland, den Herrn Jesus Christus. So schreibt der Apostel Paulus an die Christen in Philippi. Er richtet also den Blick auf die Wiederkunft Christi. Denn die christliche Gemeinde hat eine wunderbare Hoffnung für die Zukunft. Wie es scheint, rechnet Paulus damit, dass noch zu seinen Lebzeiten die Wiederkunft Christi stattfinden könnte. Und diese Naherwartung hat ihn dazu angespornt, sein Leben ganz in den Dienst Gottes zu stellen. Denn Paulus freut sich auf die Wiederkunft Christi. Mit dem Wunsch, dass auch Sie und ich uns darauf freuen können, verabschiede ich mich nun von Ihnen. Bis zum nächsten Mal, auf Wiederhören und Gottes Segen mit Ihnen.

0: Bibel heute. Wir hören aus dem Alten Testament, aus dem Buch des Propheten Hosea, Kapitel 2, die Verse 1 bis 3.
1: Es wird aber die Zahl der Israeliten sein wie der Sand am Meer, den man weder messen noch zählen kann. Und es soll geschehen, anstatt dass man zu ihnen sagt, ihr seid nicht mein Volk, wird man zu ihnen sagen, o ihr Kinder des lebendigen Gottes. Denn es werden die Judäer und die Israeliten zusammenkommen und werden sich ein gemeinsames Haupt erwählen und aus dem Lande heraufziehen. Denn der Tag Jesraels wird ein großer Tag sein. Sagt euren Brüdern, sie seien mein Volk, und zu euren Schwestern, sie seien in Gnaden.
0: Das war der Bibeltext für den heutigen Tag, entnommen aus der großen Hörbibel, mit freundlicher Genehmigung der Deutschen Bibelgesellschaft. Hier noch einmal die Bibelstelle. Hosea, Kapitel 2, die Verse 1 bis 3. Gedanken dazu kommen jetzt von Antje Forster aus Stadtlauringen. Es liest Sonja Kilian.
2: Was für ein Text. Oh Mann, Hosea 2, die Verse 1 bis 3 erscheinen mir so richtig langweilig. Wie eine trockene Abhandlung von einem technischen Bericht, von dem ich eigentlich nichts verstehe. Natürlich habe ich auch Gott gebeten, dass er mir eine gewisse Idee eingeben möge, aber es passierte nicht wirklich etwas. Meine Gedanken blieben nur immer wieder am letzten Vers hängen. Nennt eure Brüder mein Volk und eure Schwestern Erbarmen. Ein Klassiker. Es geht um die Beziehung zwischen Gott und seinem Volk und dessen Untreue ihm gegenüber. Davon wird im Alten Testament oft genug berichtet. Ein Beispiel dafür ist, als Moses das Volk Israel aus Ägypten herausführt. Obwohl Gott Israel ja befreit hat, baut sich das Volk ein goldenes Kalb zum Anbeten, sobald Moses nicht mehr bei ihm ist. Absurderweise geschieht dies als

0: Moses von Gott die Gebote für das Volk Israel empfängt, die so beginnen: Ich bin der Herr, dein Gott, der ich dich aus Ägyptenland, aus der Knechtschaft geführt habe. Du sollst keine anderen Götter haben neben mir. 2. Mose 20, die Verse 2 bis 3. Aber wie ist das mit dem heutigen Bibeltext? Habe ich den eigentlich wirklich verstanden? Oder will Gott mich mehr wissen lassen, außer dass Israel ihm gegenüber untreu gewesen ist? Grundsätzlich geht es erst einmal darum, dass der Prophet Hosea eine Zeichenhandlung erlebt. Gott gibt ihm den Auftrag, eine Prostituierte zu heiraten, nämlich Gomer. Zwar ist Gomer eine wunderschöne Frau, die Hosea sich vielleicht auch von tiefstem Herzen gewünscht hat. Aber natürlich ist diese Ehe damals ein echter Gesellschaftsskandal. Seinen künftigen Kindern muss er obendrein zum Beispiel noch die Namen »Nicht mein Volk« und »Kein Erbarmen« geben. Trotzdem befolgt Hosea Gottes Anweisung. Gomer aber bleibt nicht bei Hosea, obwohl Hosea Gomer liebt. Sie wird Hosea für einen anderen Mann und wegen Geld verlassen. Was für ein Schmerz, den Hosea an dieser Stelle erfährt. Hosea erlebt genauso einen Schmerz, wie Gott ihn mit seinem Volk erlebt, das ihm gegenüber abtrünnig ist. Viele von uns kennen einen ähnlichen Schmerz. Wie oft ist es so, dass ich von meinen Kindern oder mir nahestehenden Menschen wirklich enttäuscht werde? Die Kinder haben eine völlig andere Vorstellung vom Leben als die Eltern. Als Eltern geben wir den Kindern Rat zum Leben. Gleiches gilt auch für Freunde oder Verwandte bzw. mir nahestehende Menschen. Schließlich meine ich es ja gut mit ihnen und ich möchte sie vor schlimmen Unannehmlichkeiten bewahren. Doch die Kinder oder Freunde bzw. Verwandten hören nicht auf mich und gehen ihren eigenen Weg. Umso schlimmer, wenn der Weg sich als ihr Weg herausstellt und eventuell negative Konsequenzen nach sich zieht. Auch die Bibel kennt solche Geschichten. So erzählt Jesus, der Sohn Gottes, viel später gemäß dem Lukasevangelium das Gleichnis vom verlorenen Sohn. Dieser ist behütet und bewahrt aufgewachsen. Statt aber wie sein Bruder den Vater zu Hause bei der Arbeit zu unterstützen, verlangt er die Auszahlung des Erbes. Er will ein Leben in Luxus leben. Sicher ist der Vater an dieser Stelle nicht erfreut. Der Sohn verschwendet das Geld und kümmert sich nicht um die Familie. Das ist genauso verletzend, wie wenn Gott sich um sein Volk bemüht, dieses sich aber von ihm abwendet. Gleiches gilt sicher auch für mich als Christin, wenn ich mein Herz vor dem himmlischen Vater verschließe. Wie aber reagiere ich, wenn ich innerlich so stark verletzt werde? Häufig bin ich wütend und schlage die innere Tür meines Herzens zu. Ich rede eventuell nicht mehr mit der anderen Person. Vielleicht ist es sogar noch schlimmer. Ich verstoße meine Kinder oder Freunde, obwohl sie meiner Hilfe bedürfen. Vielleicht haben sie mich sogar darum gebeten. Der Vater im Gleichnis hingegen nimmt seinen Sohn, der alles verloren hat, sogar seine Kleidung, wieder bei sich auf. Und das, obwohl sein anderer Sohn völlig dagegen ist. Dass Gott mit ihnen und mir mitempfindet, zeigt er in und an dem Erlebnis, welches er Hosea durchleben lässt. Gott zeigt im Alten Testament bereits, dass er Gnade gegenüber seinem Volk walten lässt. So heißt es im Buch Hosea Kapitel 2, Vers 3, nennt eure Brüder mein Volk und eure Schwestern Erbarmen. Die unschönen Namen »Nicht mein Volk« und »Kein Erbarmen«, die Hosea seinen Kindern ja ursprünglich geben soll, verwandeln sich in das Gegenteil. Erbarmen hat Gott auch den Menschen geschenkt, als er seinen Sohn Jesus geopfert hat. Er hat den Menschen, die an ihn glauben, trotz ihres Verhaltens, das Gott verletzt, verziehen. An dieser Stelle möchte ich nochmal meinen ersten Satz wiederholen. Was für ein Text! Doch jetzt verstehe ich ihn ganz anders. Denn ich habe erkannt, dass Hosea 2, die Verse 1 bis 3, nicht ein trockener, langweiliger Text ist, sondern eher der Bericht von einem lebendigen Gott, der wie Sie und ich empfinden kann und uns zeigt, dass echte Liebe auch vergeben bedeutet. Sollte ich also nicht auch denen vergeben, die mir nahestehen und mich vielleicht innerlich stark verletzt haben?
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2: Ich bin Jerome Nussbaum. Buckelwald Timi hat nach der Rettungsaktion Richtung Nordsee noch 5 Tage gelebt. Das haben die Daten aus dem angebrachten Tracker ergeben, so Mecklenburg-Vorpommerns Umweltminister Backhaus. Nach dem 7. Mai sei das Signal abgerissen. Backhaus sagte auch, dass die Rettungsversuche vor der Insel Pöhl 2-mal vor dem Abbruch gestanden hätten. Nicht nur seitens der privaten Initiative, sondern auch von Seiten des Landes.
3: Weil wir zur Kenntnis genommen haben, dass das erste Konzept mit 2 Pontons und einem Netz und Plane nicht umsetzbar war. Im Übrigen keine schifffahrtspolizeiliche und am Ende auch von uns keine Erlaubnis bekommen hätte.
2: Die Freilassung habe am Ende nicht zum Tod des Wals geführt, so Backhaus. Außerdem haben nach seinen Angaben die Probenentnahmen keine Hinweise auf Krankheiten bei dem Wal ergeben. Die Inflation in Deutschland hat sich im vergangenen Monat abgemildert. Dazu beigetragen hat offenbar der von der Bundesregierung umgesetzte Tankrabatt.
4: Die Verbraucherpreise lagen im Mai um 2,6% über dem Niveau des Vorjahresmonats. Im April waren es noch 2,9%. Das war laut Statistischem Bundesamt der höchste Stand seit Anfang 2024. Verantwortlich für die hohe Teuerungsrate waren demnach die stark gestiegenen Sprit- und Energiepreise infolge des Iran-Kriegs. Bundesamtspräsidentin Brandt sagte, die Energiepreise blieben aber wegen des Krieges auf hohem Niveau. Ende dieses Monats soll der Tankrabatt auslaufen. Ulrike Klein, Redaktion.
2: Im Prozess um den Mord an Fabian aus Güstrow gerät die Angeklagte zunehmend in Erklärungsnot. Nach Zeugenaussagen soll sie, bevor sie den Fund der Leiche der Polizei gemeldet hatte, mit 3 Bekannten zum Tatort gefahren sein. Einen führte sie demnach am Abend davor direkt zur Leiche des Jungen. Der habe danach den Kontakt zu ihr abgebrochen, hieß es vor dem Landgericht Rostock. Während die Angeklagte dem Vater des Jungen noch besorgte Nachrichten schickte, soll sie anzügliche Nachrichten an den Bekannten geschickt haben, mit dem sie am Tatort war. Bundesgesundheitsministerin Wagen hat ihre Pläne für eine Reform der gesetzlichen Krankenversicherung im Bundestag verteidigt. Sie bezeichnete die Sparpläne als unausweichlich. Von der Opposition kam deutliche Kritik. Der grünen Gesundheitspolitiker Dahmen befürchtet einen Kahlschlag in der medizinischen Versorgung. Andere Abgeordnete kritisierten außerdem, dass Gesundheitskosten für Bürgergeldbezieher weiterhin zu großen Teilen mit Beiträgen der Versicherten und nicht mit Steuergeldern finanziert werden. In Großbritannien hat Premierminister Starmer den bisherigen Staatsminister im Innenministerium Jarvis zum neuen Verteidigungsminister ernannt. Er folgt auf John Healey. Der war gestern wegen eines Streits über den Verteidigungsetat zurückgetreten. Healey wirft Starmer vor, unzureichende Mittel für die Verteidigung bereitgestellt zu haben.
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2: Wir schauen auf die aktuellen Temperaturen. Köln und Bonn 19 Grad, Hamburg 13, Bremen 15, in Berlin messen wir 16 Grad, in Dresden 13, 14 sind es in Frankfurt am Main, Stuttgart 13, München und Erfurt 14 Grad und Münster 17. Viele Wolken ziehen über uns hinweg, vom Westen her zieht Regen auf. Am Alpenrand kann es teils länger regnen. Östlich der Elbe bleibt es dagegen noch weitgehend trocken. Am Nachmittag lässt dann auch im Südwesten der Regen nach. Das Ganze bei Höchstwerten zwischen 15 und 22 Grad. Morgen ist es dann im Norden und Osten wolkig. Es werden einige Schauer erwartet, teils auch kräftige Gewitter. In der Mitte regnet es seltener. Südlich von Main und Mosel bleibt es dagegen heiter und meist trocken. Bei Höchstwerten von Nord nach Süd zwischen 17 und 28 Grad.
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5: Herzlich willkommen. Die Weisheit in Person. Wer oder was soll das sein? Das erfahren wir im Folgenden von Dekan in Ruhe, Dr. Rainer Uhlmann. Unsere Zeit ist von Unsicherheit auf allen Ebenen geprägt. Umso größer ist der Wunsch nach Sicherheit und nach etwas, worauf man sich verlassen kann. Stabile Werte sind gefragt. Kennzeichnend für dieses Sicherheitsbedürfnis ist zum Beispiel der Goldpreis, zumindest was die materielle Seite betrifft. Doch es gibt etwas, was weitaus wertvoller und beständiger ist. Mit diesem Ewigkeitswert hat sich Rainer Uhlmann intensiv befasst.
6: Bevor alles anfing, besaß mich Yahweh vor seinen Werken vor aller Zeit. Schon ewig war ich eingesetzt, von Anfang an noch vor Beginn der Welt. Als noch keine Meere waren, wurde ich geboren, als es noch keine wasserreichen Quellen gab. Noch vor den Hügeln kam ich zur Welt, die Berge waren noch nicht eingesenkt, die Erde hatte er noch nicht gemacht, das feste Land und seine Felder. Als er den Himmel wölbte, war ich dabei, als er den Kreis des Horizonts abmaß über dem Meer, als er die Wolken hoch oben zusammenzog und die Quellen aus der Tiefe sprudeln ließ, als er das Meer in seine Schranken wies, die es nicht überschreiten darf, als er die Fundamente der Erde abmaß, da war ich als geliebtes Kind bei ihm. Ich war seine Freude, Tag für Tag, und spielte vor ihm alle Zeit. Ich spielte auf dem Rund seiner Erde, und es war meine Freude, bei den Menschen zu sein. Nun denn, ihr jungen Leute, hört auf mich. Alle, die mir folgen, sind glücklich zu preisen. Hört auf die Mahnung und schlagt sie nicht in den Wind. Hört darauf und werdet klug. Glücklich der Mensch, der auf mich hört, der Tag und Nacht vor meinen Türen steht, der in meinem Torweg wacht. Denn wer mich findet, hat Leben gefunden und das Wohlgefallen Jahwes. Doch wer mich verfehlt, schadet sich selbst. Alle, die mich hassen, lieben den Tod. Soweit der Bibeltext aus dem Buch der Sprüche, Kapitel 8, die Verse 22 bis 36. In unsicheren Zeiten suchen Menschen etwas Festes und Beständiges. Wenn keiner weiß, wie es weitergeht, wenn die führenden Kräfte der Gesellschaft nur ein ungewisses Bild abgeben und um Ideologien streiten, braucht es eine Quelle des Trostes und der Zuversicht. Stabile Werte und etwas Verlässliches zu besitzen, zeigt sich auf allen Ebenen. So will keiner seinen Besitz verlieren. Da verwundert nicht, dass zum Beispiel der Goldpreis auf einem Allzeithoch ist. Noch nie war Gold so viel wert und so teuer wie heute. Mythen ranken sich um den gelben Glanz. Eine Überschrift lautet: Das magische Metall und die Gier nach Macht, Reichtum und Schönheit. Gold als Anlage und Zahlungsmittel kommt zwar auch in der Bibel vor, aber dann wird ihm sein beinahe überirdischer Glanz mit einem Satz weggewischt. Weisheit erwerben ist besser als Gold. Das ist nicht nur ein bildhafter Vergleich, um der Weisheit Bedeutung zu verleihen, sondern wörtlich zu nehmen. Wer Weisheit besitzt, kann sich über einen höheren Wert freuen, als wenn er eine Menge Gold besäße. Das ist Fakt, auch wenn hier das gängige Verständnis dessen, was wertvoll und beständig ist, auf den Kopf gestellt wird. Bloße Gedanken sollen mehr wert sein als handfestes Gold? In der Tat. Wer weisheitlich denkt und handelt, hat jeden Tag einen Gewinn davon. Die gesammelten Goldmünzen werfen nur ein einziges Mal Gewinn ab, nämlich wenn man sie verkauft. Besitzerstolz ist zwar ein gutes Gefühl, beruhigt auch ein wenig, doch so richtig anfangen kann ich damit nichts. Daniel, ein junger Mann, der mit seinem jüdischen Volk in die Gefangenschaft nach Babylon geführt wurde, sagte in dieser schwierigen Lage zu Gott: Ich danke dir und lobe dich, Gott meiner Väter, denn du hast mir Weisheit und Stärke verliehen und mich jetzt wissen lassen, was wir von dir erbeten haben. Gold kann ich kaufen, Weisheit ist ein Geschenk vom Höchsten. Sie war für Daniel der Schlüssel, in ausweglosen Situationen Wege zu erkennen. Weisheit hat im persönlichen wie auch im öffentlichen Leben geholfen. Geduld, Lernbereitschaft sowie außergewöhnliche Disziplin und Selbstbeherrschung zählten zu den Tugenden, die Daniel täglich pflegte. Wie ich finde, sind das großartige, wenn auch oft schwer durchzuhaltende, weise Eigenschaften. Nichts für Feiglinge, sondern für Unerschrockene. Leute, die sich den Herausforderungen stellen und Lösungen suchen. Geduld, Lernbereitschaft, Disziplin und Selbstbeherrschung. Diese Gaben hat Daniel bewusst trainiert durch regelmäßiges Beten, die Stille, durch einen geordneten Tagesablauf, durch die richtigen Freunde bis hin zum disziplinierten Essen. Alles geschah in enger Verbindung zu Gott. Wie dankbar ist Daniel, dass Gott seine Gebete und die seiner Freunde erhört hat. Gott hat die entscheidenden Impulse gegeben, selbst bedrohliche Umstände gelenkt, zu Besonnenheit geraten, Ideen für die richtigen Reaktionen geschenkt, Kraft zum Gehorsam gegenüber seinem Wort verliehen. Eine durchgehaltene Glaubenskonsequenz ist die innere rote Linie, der Daniel und seine drei Freunde entlanggehen. Diese drei sind besonders bekannt aus der Geschichte im Feuerofen, wo sie sich weigern, ein Götzenbild anzubeten, bereit sind, den Tod auf sich zu nehmen und auf wunderbare Weise von Gott gerettet werden. Der schwere Entschluss, der Weisheit Gottes zu folgen, hatte sich, wenn auch nicht abzusehen, am Ende bewährt. Sich von göttlicher Weisheit leiten zu lassen, das sehen wir in klarster Form bei Jesus Christus. Er ist sogar die Weisheit in Person. In ihm liegen verborgen alle Schätze der Weisheit und der Erkenntnis. So heißt es in der Bibel. Die Betonung liegt auf alle, jegliche Weisheit. Mehr als alles Wissen und alle Erkenntnisse der Welt verbirgt sich hinter diesem Zimmermannssohn aus dem entlegenen Nazareth. Menschen, die mit ihm zusammen waren, haben in ihm den Sohn Gottes erkannt, allwissend und allmächtig, Schöpfer, Erlöser, König Israels und der Welt. Wenn im Alten Testament die Weisheit in ihrer Art und Kraft beschrieben, sie als eine gegenwärtige Person verehrt wird, dann zeigen alle Pfeile auf den, der erst noch kommen würde, auf den sich alle Weisheit konzentriert. Woher kommt die Weisheit ursprünglich? Die Bibel bekennt, dass Christus der ewige Sohn Gottes ist, ebenso ist er die Weisheit in Person. Die Weisheit war schon immer bei Gott, eine Ewigkeit lang. Er ist also nicht erst mit zunehmendem Alter weise geworden, wie das bei den Schwaben der Fall ist, von denen es heißt, sie würden erst mit 40 gescheit. Doch gibt es auch viele Frühreife und Hochbegabte, im Grunde alle. Darin gleichen sie sogar Gott, der schon immer gescheit war. In einem heiteren württembergischen Manifest ist zu lesen, Gottes schönste Gabe ist der Schwabe, besonders der aus dem Schwäbischen Wald. Die Weisheit kennt keine Schwachstellen, Qualitätseinbußen, keine Aussetzer oder Fehlleistungen, die Gott hinterher bereuen und wieder klarstellen müsste. Was er tut, ist ganz und gar weise, von höchster Intelligenz, mit mehr als den denkbar besten Folgen. Gott hat die Schöpfung durch und durch gut geschaffen, ohne Fehl und Tadel. Als er auf sie zurückblickte, war er hochzufrieden. Dass die Welt grundsätzlich gut ist, wird man heute kaum mehr sagen können. Doch das zahlreiche Elend ist auf das Versagen des Menschen zurückzuführen, der am Willen Gottes vorbeilebt und ihn nicht auf sich und die Welt anwendet. Gottes Weisheit zu übergehen über eine lange Zeit der Menschheitsgeschichte hinweg, hat die menschliche Weisheit mehr und mehr geschwächt, hat nicht zur Selbstverwirklichung gedient, sondern zum eigenen Schaden. Die Selbstvernichtung der Menschheit war noch nie so nahe wie heute. Ich mag gar nicht daran denken, es macht Angst und Bange. Doch die tödliche Gefahr ist kein Fake, sondern Fakt. Eine Lehrerin erzählte, wie stark solche Ängste die kindlichen Seelen umtreiben und wie sehr sie Hilfe suchen, wie damit umgehen. Was die Angst auslöst, sind keine allmächtigen Fakten. Sie müssen den Faktencheck Gottes passieren. Er setzt Tatsachen ein und ab. Gott hat der Lebensbedrohung den Kampf angesagt. In der österlichen Auferstehungsnacht erstrahlte ein neuer Weltentag. Die Abwärtsspirale hat Christus getauscht mit einer Aufwärtsspirale. Die bedrohliche Eigendynamik der Welt ist unterbrochen und der Mensch dazu befähigt, an der ewigen Weisheit Gottes teilzuhaben und ein nach oben gerichtetes Leben zu führen. Bevor Gott Himmel und Erde erschuf, war die Weisheit ein Familienmitglied Gottes. Der Evangelist Johannes bestätigt das. Zuerst, als es die Welt noch nicht gab, existierte das Wort, und das Wort war bei Gott. Das Wort ist sowohl gesprochenes Wort als auch eine Person, der Herr Jesus Christus. Das ist sehr außergewöhnlich. Weisheit ist keine besondere gedankliche Fähigkeit oder menschliche Eigenschaft, sondern eine Person. Außerhalb von ihr gibt es zwar viele Meinungen, aber keine Weisheit, die schöpferische Kraft entfalten könnte. Doch kaum jemand glaubt das, so gut wie jeder hält sich selbst für klug und glaubt, so etwas wie die Weisheit von Christus nicht zu brauchen. Ist eher von vorgestern überholt und völlig zweitrangig. Was soll ich heute noch damit anfangen? Ich protestiere gegen solche Überheblichkeit und stimme Paulus zu, der die tatsächlichen und auch tragfähigen Weisheitsverhältnisse aufdeckt. Wo sind die Klugen? Wo sind die Gelehrten? Fragt er. Wo sind die Weisen dieser Welt? Hat nicht Gott die Weisheit der Welt zur Torheit gemacht? Umdeutung von Begriffen ist in der gegenwärtigen Politik gang und gäbe und wird dazu benutzt, den politischen Gegner als untauglich darzustellen. Bei Paulus findet sich gleichermaßen eine Umdeutung. Weisheit und Torheit werden vertauscht. Gott lässt die selbsternannten Weisen am Ende dumm aussehen. Denn obwohl die Welt von Gottes Weisheit umgeben ist, hat sie mit ihrer Weisheit Gott nicht erkannt. Und darum hat Gott beschlossen, alle zu retten, die seiner scheinbar so törichten Botschaft glauben. Wenn vom Geborenwerden der Weisheit bzw. des Sohnes Gottes gesprochen wird, ist damit nicht gemeint, dass es in der Ewigkeit eine Geburt gab, durch die Christus mit seiner Weisheit zu Gott hinzugekommen wäre. Dass die Weisheit geboren wird, bedeutet vielmehr, dass sie wie ein Kind mit seiner Mutter verbunden ist und immerfort verbunden bleibt. Dann wird die Weisheit geboren, indem sie auf die Welt kommt. Ein Kind befindet sich bereits vor der Geburt im Mutterleib, tritt aber erst mit der Geburt in Erscheinung. Die DNA des Kindes, sozusagen das Programm für die fertige Gestalt des Menschen, entsteht im Moment der Befruchtung. Das heißt, gewissermaßen als Weisheit ist der ganze Mensch von Anfang an vorhanden, auch wenn von ihm noch nichts sichtbar ist. So war die Weisheit bereits aktiv, als es noch nichts gab, als die Tiefen noch nicht waren und als noch keine Quellen waren reich an Wasser. Dasselbe gilt für die Berge und die Hügel, die ebenfalls ihre Entstehung der DNA der Welt verdanken. Christus setzt die Schöpfung in Gang. Er hat die Schöpfungswerke begonnen und auch vollendet. Als die Weisheit aller Werke Gottes war er der Architekt und zugleich der Generalunternehmer zum Bau der Welt. Alles kam aus einer Hand. Kürzlich las ich vom Bau hochwertiger Elektrogeräte, deren Qualität dadurch gewährleistet wird, dass eine einzige Person das gesamte Gerät von Anfang bis zur Endabnahme zusammenbaut. Diese Produktionsweise gibt es nur bei der besten Serie dieser Firma. Sie rechnet sich nicht für größere Stückzahlen. Die wenigen produzierten Exemplare geben den späteren Besitzern das Bewusstsein, etwas Besonderes und nahezu Einmaliges zu haben. Ebenso einmalig ist die von der einen Person Jesus Christus geschaffene Welt. Ein Schöpfer, eine Welt. Nicht einmal in Kleinserie gibt es den Planeten Erde. Auch nichts Annäherndes, etwa eine 50% Erde. Der blaue Planet ist etwas Einmaliges im Weltraum. Weder ist in der Bibel von einer zweiten Erde die Rede, noch haben die Astronomen bis jetzt eine solche entdeckt. Doch nicht nur auf die Erde trifft diese Einmaligkeit zu, sondern ebenso auf jeden Menschen. Wie wertvoll und von Gott hoch geachtet sind die Menschen und ihr Lebensraum. Welch eine Ehre und Würde, welch eine Freude, so einzigartig zu sein, wie Gott einzigartig ist. Ein Vorfahre unserer Familie war Kirchenmaler. Eines seiner bedeutendsten Bilder, die Weißen, hat er dreimal gemalt. Auf den ersten Blick sehen alle gleich aus. Bei näherem Hinsehen entdecke ich eine ganze Reihe von Unterschieden. Die Erde ist eine Kugel wie viele Himmelskörper. Jeder Mensch sieht nach Mensch aus. Doch bei genauer Betrachtung sind die Unterschiede enorm. Die Weisheit liebt Ordnung und Vielfalt. Vor der Schöpfung gab es keine Welt, auch keine Vorläuferwelt, keine Welt im Rohbau. Alles, was besteht, ist durch ihn erschaffen und hat einen Anfang, während er keinen Anfang hat. Der Sohn war da, als die Erde und die Fluren noch nicht gemacht waren. Er hat eine feste Ordnung geschaffen. Der Blick auf die Weltkarte zeigt, Land und Meer haben feste Grenzen. Ich habe dem Meer eine Grenze gesetzt, eine Schranke, die es nie überschreiten wird. Mag es auch toben, es richtet nichts aus, seine Wellen kommen nicht darüber hinaus, heißt es bei Jeremia. Nicht auszudenken, welches Chaos auf der Erde herrschen würde, wenn Land und Meer ihre Grenzen überschreiten würden. Sturmfluten und Tsunamis geben eine schlimme Ahnung davon, wenn Land und Meer sich vermischen. Gott hat die Fundamente der Erde so gesichert, dass die Erde unerschütterlich ist. Er gab der Erde ein festes Fundament, das sie durch nichts zu erschüttern ist, sagt der Psalm. Was für uns selbstverständlich ist, entspringt der Fürsorge Gottes, der dem Menschen einen sicheren Lebensraum zur Verfügung stellen wollte. Unsicher wurde er erst durch den Menschen, nicht durch Gott. Dennoch bleibt eine Art Grundsicherung bestehen, ein Zeichen göttlicher Verantwortung und Zuwendung. Die Weisheit spielt dabei eine wichtige Rolle. Sie ist aber nicht nur Mittel zum Zweck, nicht nur ein Werkzeug zur Ausführung. Sie wird als eine geliebte Person beschrieben. Gott liebt sie, denn sie verkörpert seinen Sohn Jesus Christus. Denn er ist das Weisheitswort, das bei Gott war und ist. Dieselbe Liebe zeigt sich zwischen dem Vater und dem Sohn, ein unaufhörliches Miteinander. Jesus öffnet diesen Kreis der Liebe und bezieht die Menschen mit ein. Vater, ich will, dass alle, die du mir gegeben hast, auch dort bei mir sind, wo ich bin. Sie sollen nämlich meine Herrlichkeit sehen, die du mir geschenkt hast. Denn schon vor Gründung der Welt hast du mich geliebt. Das Herz Gottes ist erfüllt von der Liebe zu Jesus und zu seiner Gemeinde. Wie gut zu wissen. Ein Grund, sich zu freuen und zu feiern. Deshalb feiern wir Gottesdienst, feiern die österliche Freudenzeit, feiern das Abendmahl. Als Gäste an Gottes festlichem Tisch, eingeladen vom höchsten zum vornehmsten Festmahl aller Zeiten. Mit Teilnehmern, die nicht nur vornehm sind, aus allen Kreisen und von jedweder Herkunft. Der Tisch des Herrn, ein feierliches Zusammensein, verweist auf eine Weisheit, eine ganz außergewöhnliche und dramatische, das Kreuz des Herrn. So schmerzlich diese Weisheit, hinter ihr steht Gottes Liebe. Das Kreuz ragt hinein in die Gemeinde. Wer mir nachfolgen will, der nehme sein Kreuz auf sich, sagt Jesus. Wie kaum ein anderer hat Franz von Sales diese Weisheit des Kreuzes beschrieben. Er sagt, Gottes ewige Weisheit hat von Ewigkeit her das Kreuz ersehen, das er dir als ein kostbares Geschenk aus seinem Herzen gibt. Er hat dieses Kreuz, bevor er es dir schickte, mit seinen allwissenden Augen betrachtet, es durchdacht mit seinem göttlichen Verstand, es geprüft mit seiner weisen Gerechtigkeit, mit liebenden Armen es durchwärmt, es gewogen mit seinen beiden Händen ob es nicht einen Millimeter zu groß und ein Milligramm zu schwer sei. Und er hat es gesegnet mit seinem allerheiligsten Namen, mit seiner Gnade es durchsalbt und mit seinem Trost es durchduftet. Und dann noch einmal auf dich und deinen Mut geblickt, und so kommt es schließlich aus dem Himmel zu dir als ein Gruß Gottes an dich, als ein Almosen der allbarmherzigen Liebe. Diese allbarmherzige Liebe erleichtert die Last des persönlichen Kreuzes durch ein tiefes Miteinander mit Christus. In dir ist Freude selbst in allem Leide. Der Glaubende ist in das Verhältnis zwischen Gott und seinem Sohn aufgenommen. So heißt es von der Weisheit: Ich war seine Freude Tag für Tag und spielte vor ihm alle Zeit. Ich spielte auf dem Rund seiner Erde und es war meine Freude, bei den Menschen zu sein. Zwischen Vater und Sohn herrscht spielerische Freude. Sie setzt sich fort, wenn die Weisheit zu den Menschen kommt. Sie ist locker, beweglich, unbekümmert. Wo von vornherein Einigkeit besteht, muss diese nicht erst mühsam herbeigeführt werden. Vater, Sohn und Gemeinde sind sich eins in dem, was sie wollen und worauf sie hinaus wollen. Von jeher besteht eine Harmonie in Gedanken und Absichten. Die Schöpfung ist das Ergebnis dieses einvernehmlichen Zusammenwirkens. Als Christus sich daran machte, Himmel und Erde zu erschaffen, war es das größte Schöpfungswerk überhaupt. Dennoch geschah das mit spielerischer Leichtigkeit, fröhlich, unbeschwert, gut gelaunt. Er war einem Spiel hingegeben, das ihm solche Freude machte, dass es ihn förmlich aufsog. Einer unserer Enkel, der immer wieder etwas Neues will und auch ungeduldig darauf drängt, kann sich andererseits stundenlang mit Lego beschäftigen. Er verliert sich ganz in dieses kreative Spielen und vergisst die Zeit. Am Ende führt er der Familie vor, was er geschaffen hat, betrachtet es mit Stolz und hofft darauf, gelobt zu werden. Eine ähnliche Befriedigung empfing Christus, als er auf sein Werk zurückblickte, sich daran freute und es als sehr gut bezeichnete. Er war begeistert und fand, dass es die Note 1 verdient hätte. Ein neues Spielfeld war angelegt, eine Welt voll Freude, anziehend und erfüllend. Er, der für den himmlischen Vater schon immer eine Herzensfreude war, wenn er vor ihm spielte, er setzte seine Leidenschaft auch in der neu kreierten Welt fort. Er hatte nun lebendige Seelen um sich, die er als Ebenbild Gottes geschaffen hatte. Wie großartig waren sie! Was für eine neue Zeit war angebrochen, mit diesen Menschen zusammen zu sein. Und das in dieser herrlichen, paradiesischen Umgebung. Für ihn waren die Menschenkinder einfach nur eine Wonne. Weil Gott seine Freude an Menschen hat, wurde Christus Mensch. Ehre sei Gott in der Höhe und Friede auf Erden bei den Menschen seines Wohlgefallens. Er hat Wohlgefallen an diesem einen Menschen, seinem Sohn Jesus Christus, der Gottes Wohlgefallen zu allen Menschen brachte. Zu den Menschen, die durch Sünde von ihm getrennt waren und sich in eine aussichtslose Zukunft gebracht hatten. Er kam, um Menschen vor dem ewigen Gericht, das sie auf sich gezogen hatten, zu retten. Jeder Mensch, der seine Sünden bekennt und an Christus und sein Erlösungswerk am Kreuz glaubt, taucht ein in die spielerische Freude. Gott freut sich über jeden Menschen, der sich seinem Sohn anschließt und seine Liebe bejaht. Schon am Anfang aller Wege Gottes blickt die Weisheit nach vorne und sieht die Menschwerdung des himmlischen Sohnes. Sie bildet die Mitte der Zeit, den Höhepunkt der Menschheitsgeschichte, die Erscheinung des Königs. Gott spricht und regiert durch den Sohn. Gottes Herrlichkeit leuchtet aus ihm. Sein Wesen ist ein Spiegel Gottes, durch die Macht seines Wortes trägt er das All. Und nachdem er die Reinigung von den Sünden bewirkt hatte, hat er den Ehrenplatz im Himmel eingenommen, den Platz an der rechten Seite der höchsten Majestät. Christus ist der Mittelpunkt der Wege Gottes. Ihn zu kennen ist nicht nur die Antwort auf die entscheidenden Lebensfragen, sondern führt in die Welt des Vaters und des Sohnes ein. in eine Weisheit, die schon hier einen Eindruck von der Ewigkeit vermittelt. Nicht als Zaungäste, sondern als Tischgäste Gottes. Nicht als Zuschauer, sondern als Familienmitglieder, aufgenommen in das Haus der Weisheit. Im letzten Abschnitt des Bibeltextes wird dazu aufgefordert, auf die Weisheit Gottes zu hören, die Bibel zu lesen. Gott segnet Menschen, die sich Zeit nehmen und sich seinem Wort widmen. Wer seine Weisung hört, gewinnt Weisheit. Besonders die Jugend wird hier angesprochen. Sie befindet sich in den Prägejahren, in der Zeit der Weichenstellungen. Alle, die die Wege der Weisheit gehen, sind glückselig und werden gepriesen. Denn sie zeigen, dass sie sowohl Hörer als auch Täter der Wegweisung Gottes sind. Es ist klug, auf die Unterweisung zu hören, denn sie fördert die Weisheit, ermöglicht realistische Einschätzungen der Dinge, unvoreingenommene Sichtweisen und verleiht die Kraft zu angemessenen Entscheidungen. Darum auch der dringende Hinweis, mit dem Hören ernst zu machen und die Weisungen Gottes nicht zu verwerfen. Denn das wäre das Schlimmste. Es wäre der Ausschluss von Gott und seiner zukünftigen Welt. Die Missachtung Gottes ist nicht nur Selbstbetrug, sondern auch Vergehen im Gericht Gottes in Konfrontation mit der Wahrheit. Wer gegen die Weisheit sündigt, wird als dumm bezeichnet. Sündigen hat immer damit zu tun, das Ziel zu verfehlen. Wer gegen Christus, die Weisheit Gottes in Person, sündigt, verpasst das, was der Schöpfer für das Wichtigste der Welt hält. Dieses Fernbleiben ist fatal. Mangel an Weisheit ist Mangel an Leben. Der Boden unter den Füßen entfällt. Der Mensch fällt und kommt ohne Weisheit nicht mehr hoch. Es ist dein Untergang, dass du gegen mich deine Hilfe bist, sagt der Prophet Hosea. Wer auf Weisheit hört, ist glückselig. Er wird alles tun, um nicht ein Wort aus dem Munde der Weisheit zu verpassen. Er wacht Tag für Tag an den Türen der Weisheit, um jedes Wort zu erfassen und zu behalten. Pfosten der Tore, das klingt nach Stadttoren und den Toren zum Tempelberg in Jerusalem. Wachen und Hüten erfordert ständige Konzentration auf alle, die ein- und ausgehen. Auch die Weisheit ist eine Person, die vorübergeht, nicht irgendwo, sondern an dem Tor, wo der Mensch steht. Er soll sie nicht vorbeigehen lassen, sondern sie ansprechen und befragen. Das kann Geduld und Glaube erfordern. Im heutigen Deutsch nennt man es auch Resilienz, eine standfeste Beharrlichkeit. Nicht irgendjemand hören zu wollen, sondern die Weisheit, sie herauszuhören aus den vielen Stimmen. Nicht vorschnelle Entscheidungen zu treffen, sondern auf weisheitliche Weichenstellung zu warten. Nicht selbstherrlich die falschen Worte zur Weisheit erklären und die richtigen vorbeiziehen lassen. Auf die Weisheit geduldig zu warten, wachsam und nahe beim Haus Gottes, hat die Verheißung, das Leben zu finden. Weisheit und Leben sind Zwillinge. Sie machen alles gemeinsam. Ist die Weisheit von Gott, ist es auch das weisheitlich geführte Leben. Auf seine Stimme zu hören, heißt in Übereinstimmung mit ihm zu leben.
5: Bleibende Werte. Etwas, worauf oder besser jemand, auf den man bauen kann. Das waren Gedanken von Dekan in Ruhe, Dr. Rainer Uhlmann, zu Jesus Christus, der Weisheit in Person, der von Ewigkeit her war und bleiben wird.
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2: Ich bin Jerome Nussbaum. Buckewald Timmy hat nach der Rettungsaktion Richtung Nordsee noch 5 Tage gelebt. Das haben die Daten aus dem angebrachten Tracker ergeben, so Mecklenburg-Vorpommerns Umweltminister Backhaus. Nach dem 7. Mai sei das Signal abgerissen. Backhaus sagte auch, dass die Rettungsversuche vor der Insel Pöhl 2-mal vor dem Abbruch gestanden hätten. Nicht nur seitens der privaten Initiative, sondern auch von Seiten des Landes.
3: Weil wir zur Kenntnis genommen haben, dass das erste Konzept mit 2 Pontons und einem Netz und Plane nicht umsetzbar war. Im Übrigen keine schifffahrtspolizeiliche und am Ende auch von uns keine Erlaubnis bekommen hätte.
2: Die Freilassung habe am Ende nicht zum Tod des Wals geführt, so Backhaus. Außerdem haben nach seinen Angaben die Probenentnahmen keine Hinweise auf Krankheiten bei dem Wal ergeben. Die Inflation in Deutschland hat sich im vergangenen Monat abgemildert. Dazu beigetragen hat offenbar der von der Bundesregierung umgesetzte Tankrabatt.
4: Die Verbraucherpreise lagen im Mai um 2,6% über dem Niveau des Vorjahresmonats. Im April waren es noch 2,9%. Das war laut Statistischem Bundesamt der höchste Stand seit Anfang 2024. Verantwortlich für die hohe Teuerungsrate waren demnach die stark gestiegenen Sprit- und Energiepreise infolge des Irankriegs. Bundesamtspräsidentin Brandt sagte, die Energiepreise blieben aber wegen des Krieges auf hohem Niveau. Ende dieses Monats soll der Tankrabatt auslaufen. Ulrike Klein, Redaktion.
2: Im Prozess um den Mord an Fabian aus Güstrow gerät die Angeklagte zunehmend in Erklärungsnot. Nach Zeugenaussagen soll sie, bevor sie den Fund der Leiche der Polizei gemeldet hatte, mit 3 Bekannten zum Tatort gefahren sein. Einen führte sie demnach am Abend davor direkt zur Leiche des Jungen. Der habe danach den Kontakt zu ihr abgebrochen, hieß es vor dem Landgericht Rostock. Während die Angeklagte dem Vater des Jungen noch besorgte Nachrichten schickte, soll sie anzügliche Nachrichten an den Bekannten geschickt haben, mit dem sie am Tatort war. Bundesgesundheitsministerin Wagen hat ihre Pläne für eine Reform der gesetzlichen Krankenversicherung im Bundestag verteidigt. Sie bezeichnete die Sparpläne als unausweichlich. Von der Opposition kam deutliche Kritik. Der grünen Gesundheitspolitiker Dahmen befürchtet einen Kahlschlag in der medizinischen Versorgung. Andere Abgeordnete kritisierten außerdem, dass Gesundheitskosten für Bürgergeldbezieher weiterhin zu großen Teilen mit Beiträgen der Versicherten und nicht mit Steuergeldern finanziert werden. In Großbritannien hat Premierminister Starmer den bisherigen Staatsminister im Innenministerium Jarvis zum neuen Verteidigungsminister ernannt. Er folgt auf John Healey. Der war gestern wegen eines Streits über den Verteidigungsetat zurückgetreten. Healey wirft Starmer vor, unzureichende Mittel für die Verteidigung bereitgestellt zu haben.
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2: Wir schauen auf die aktuellen Temperaturen. Köln und Bonn 19 Grad, Hamburg 13, Bremen 15, in Berlin messen wir 16 Grad, in Dresden 13, 14 sind es in Frankfurt am Main, Stuttgart 13, München und Erfurt 14 Grad und Münster 17. Viele Wolken ziehen über uns hinweg, vom Westen her zieht Regen auf, am Alpenrand kann es teils länger regnen, östlich der Elbe bleibt es dagegen noch weitgehend trocken, am Nachmittag lässt dann auch im Südwesten der Regen nach, das Ganze bei Höchstwerten zwischen 15 und 22 Grad. Morgen ist es dann im Norden und Osten wolkig, es werden einige Schauer erwartet, teils auch kräftige Gewitter. In der Mitte regnet es seltener, südlich von Main und Mosel bleibt es dagegen heiter und meist trocken, bei Höchstwerten von Nord nach Süd zwischen 17 und 28 Grad.
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2: Schätzungsweise 160 Millionen Mädchen und Jungen weltweit sind von Kinderarbeit betroffen. Ein Großteil von ihnen arbeitet in der Landwirtschaft, zum Beispiel auf Baumwoll- oder Kakaoplantagen und in der Fischerei, aber auch in der Textilindustrie und im Bergbau. Oft sind sie dabei extrem gefährlichen Bedingungen ausgesetzt, was zu schweren Verletzungen oder auch Spätschäden führen kann. Und wir als Verbraucher in Deutschland, wir sind dafür mitverantwortlich. Darüber spreche ich jetzt mit Gabriela Degen von World Vision. Guten Tag, Frau Degen.
3: Guten Tag, hallo.
2: Frau Degen, die Länder, in denen Kinder zum Teil unter sehr schwierigen und gefährlichen Bedingungen arbeiten müssen, die sind von uns aus gesehen weit weg. Inwiefern tragen wir denn eine gewisse Mitschuld daran, dass Kinder dort arbeiten müssen?
3: Ja, die Länder sind weit weg, aber die Produkte, die dort hergestellt werden, also landen direkt bei uns im Supermarkt oder in unserem Kleiderschrank. Wir profitieren also jeden Tag von Kakao, Kaffee und Baumwolle-Lieferketten, oft ohne es zu merken. Und ich glaube, genau das ist der Kern der Mitschuld. Deutschland hat das inzwischen auch gesetzlich anerkannt mit der Lieferketten-Sorgfaltspflicht gesetzt. Von 2023 müssen große Unternehmen jetzt aktiv prüfen, ob ihren Lieferketten Menschenrechten verletzen werden. Das ist ein wichtiges Signal. Wer profitiert, trägt auch Verantwortung.
2: Warum müssen denn die Kinder in diesen Ländern dort überhaupt arbeiten?
3: Armut, wenn Familie sich so grundlegende Dinge wie Essen, Wasser oder Schulbildung nicht leisten können, bleibt ihnen oft keine Wahl. Die Kinder müssen arbeiten, um zu Familieneinkommen beizutragen. In manchen Haushalten macht das Einkommen eines Kindes bis zu 40% Gesamteinkommens aus. Das ist schlicht überlebenswichtig.
2: Was können wir denn tun, um diese Kinderarbeit zu vermeiden? Keine Produkte mehr zu kaufen, die mit Hilfe von Kindern hergestellt werden, könnte die Situation doch eher verschlimmern, weil die Kinder ja dann nichts mehr verdienen. Sie sagten gerade, das kann ja bis zu 40% des Familieneinkommens ausmachen.
3: Ja, das ist ein wichtiger Punkt. Also ein pauschaler Boykott kann tatsächlich nach hinten losgehen. Wenn Familien ihre Einkommen verlieren, geraten Kinder oft in noch schlechte oder gefährliche Arbeit. Deshalb geht es nicht um Verzicht, sondern um bewussten Konsum. Also faire gehandelte Produkte kaufen, verantwortungsvolle Unternehmen unterstützen und sich für faire Lieferketten einsetzen. Und vor allem müssen wir die Ursache angehen, also Armut reduzieren und Bildung stärken. Nur wenn Familie echt Alternativen haben, müssen Kinder nicht mehr arbeiten.
2: World Vision setzt sich ja nun schon auch eine lange Zeit für die Zukunft von Kindern ein. Nennen Sie doch mal vielleicht ein oder zwei Beispiele, wo es keine Kinderarbeit mehr gibt und die Kinder dennoch gute Zukunftschancen haben.
3: Veränderung ist möglich. Sie kommt immer aus den Gemeinschaften selbst. Eigentlich keine Kinderarbeit zu ermöglichen, wäre ein Traum. Aber was wir bei World Vision gelernt haben, Lösungen funktionieren nur, wenn sie von den Menschen vor Ort kommen, also Familie, Kinder, lokale Organisationen, wo sie wissen selbst am besten, was sie brauchen. Unsere Rolle ist da zu sein, zu hören, zuzuhören und dafür zu sorgen, dass ihre Stimme auch in politischen Entscheidungen gehört werden. Auch nationale und auf internationaler Ebene. Das zeigt sich zum Beispiel in der Demokratischen Republik Kongo oder in Honduras im Kaffeesektor. Dort haben Gemeinschaften selbst Wege gefunden, Kinderarbeit zurückzudrängen und Bildung zu stärken. Und World Vision hat dabei unterstützt, aber die Antrieb kam von den Menschen selbst. Und das ist auch der Grund, warum solche Veränderungen nachhaltig sein können. Und was wir gleichzeitig wissen, ohne strukturelle Veränderungen, faire Wirtschaftspolitik, Schuldenentlastungen, soziale Absicherung stoßen selbst die stärksten Gemeinschaften an Grenzen. Also deshalb arbeiten wir auch auf der Systemebene gemeinsam mit lokalen Partnern und Organisationen vor Ort.
2: Es gibt also Möglichkeiten, Kinderarmut und damit Kinderarbeit zu überwinden. Das war Gabriela Degen von der Hilfsorganisation World Vision. Mit ihr habe ich darüber aus Anlass des heutigen Welttages gegen Kinderarbeit gesprochen. 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
1: Sonnengebräunt in Kombination mit einem weißen Kleid in einem Straßencafé. So zieht eine Frau häufig die Blicke von Männern auf sich. Woher kommt die Bräune? Liegestuhl im Garten, Urlaub, Schwimmbad sind mögliche Erklärungsmuster. Im Alten Testament stellt sich eine Frau als sonnengebrannt vor. Sie ist die Angebetete in einem Liebeslied, das sich im Hohen Lied der Bibel dem schönsten Lied findet. Nicht, weil die Frau so viele Sonnentage im Urlaub genossen hat, hat sie diese dunkle Hautfarbe, sondern von ihrer Arbeit. Vermutlich als Hirtin. Ihre Hautfarbe entspricht den schwarzen Ziegenhaardecken, die für arabische Beduinenzelte in Kedar verwendet werden. Ungewöhnliche Gegensätze machen die Hirtin anziehend. Sie ist keine elegante Dame, die sich die Finger nicht dreckig macht. Trotzdem ist sie anmutig und brillant. So luxuriös und herrlich wie Salomos Zeltdecken, die die Stiftshütte und später den Tempel in Jerusalem zieren. Eine Frau zum Staunen. Darauf weist sie die Töchter Jerusalems hin. Auch wenn sie es nicht verstehen, diese Gegensätze, diese Anmut, diese Pracht zeichnen sie als Hirtin aus. Im Hohen Lied 1, Vers 5 wird das vielleicht vor fast 2900 Jahren so zusammengefasst. Schwarz bin ich und doch anmutig, ihr Töchter Jerusalems, wie die Zelte Kedas, wie die Zeltdecken Salomos. Eine Frau zum Verlieben, so hat Gott sie geschaffen, so preist sie sich an. Haben Sie den Mut, anderen zu sagen, wie wunderbar und einmalig Gott sie geschaffen hat?
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ist ein Tisch gedeckt, der sich viel weiter erstreckt, als ich mir in meinen konkretesten Utopiemomenten herbeiahnen kann. Und könnte ich dann nicht erst recht mit einem Geschenk im Gepäck beginnen, eine Tafel zu zimmern, an der alle willkommen sein würden? Und soll sie zu klein sein und die Stühle nicht reichen, lass uns den Kreis gleich erweitern, um das Teilen zu feiern und das Große im Kleinen. Und Mauern einreißen und neugierig bleiben für all die Geschichten und Gesichter und Gegenüber. Heilsam und heimisch, versammelt jetzt hier als Tischgemeinschaft.

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2: Ich bin Silke Rech. Der Bundesrat hat den Weg für neue Schutzmaßnahmen gegen häusliche Gewalt freigemacht. Künftig können Gerichte mutmaßliche Gewalttäter zum Tragen einer elektronischen Fußfessel verpflichten.
3: Damit sollen Betroffene frühzeitig gewarnt werden, wenn sich die betreffende Person nähert. Außerdem sollen Annäherungsverbote künftig stärker kontrolliert werden. Ziel ist ein besserer Schutz vor häuslicher Gewalt, insbesondere für Frauen. Timo Wiesner, Redaktion.
2: Im Konflikt zwischen den USA und dem Iran gibt es weitere Hinweise auf Fortschritte bei den Verhandlungen. Nach Angaben aus Teheran ist der Text für eine mögliche Vereinbarung bereits weitgehend ausgearbeitet. Auch US-Präsident Trump sprach von positiven Entwicklungen. Zuvor angekündigte weitere Angriffe auf den Iran wurden deshalb vorerst ausgesetzt. Eine endgültige Einigung gibt es allerdings noch nicht. Im Prozess um den Tod des 8-jährigen Fabian vor dem Landgericht Rostock hat ein wichtiger Zeuge ausgesagt. Der Mann berichtete von engem Kontakt zur Angeklagten in den Tagen vor dem Fund der Leiche. Nach seinen Angaben brach er den Kontakt später ab, weil ihm ihr Verhalten verdächtig vorkam. Zudem prüft die Polizei, ob eine am Tatort gesicherte Fußspur von dem Zeugen stammen könnte. Der Prozess wird fortgesetzt. Im Bundestag hat die erste Debatte über die geplante Reform der gesetzlichen Krankenversicherung stattgefunden. Gesundheitsministerin Wagen verteidigte die Sparmaßnahmen als notwendig, um die Finanzen der Krankenkassen zu stabilisieren. Die Opposition kritisierte die Pläne dagegen scharf und warnte vor Nachteilen für Versicherte, Krankenhäuser und die medizinische Versorgung. Ein Fehlalarm hat am Hamburger Flughafen für stundenlange Einschränkungen gesorgt. Nach Angaben der Bundespolizei hatte ein Mann versehentlich einen Notschalter betätigt. Daraufhin wurden die Terminals geräumt und der Sicherheitsbereich überprüft. Inzwischen ist der Einsatz beendet, der Flugbetrieb läuft wieder an.
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2: Die aktuellen Temperaturen in Köln, Bonn 19 Grad, in Hamburg 14, in Bremen 15, genauso in Berlin 15, in Dresden und Frankfurt am Main 16, in Stuttgart 15, in München und Erfurt 14 und in Münster 18 Grad. Heute viele Wolken und von Westen zeitweise Regen, am Alpenrand teils länger anhaltend, im Südwesten zunehmend freundlicher, Höchstwerte 15 bis 22 Grad. Morgen im Norden und Osten wolkig und zahlreiche Schauer, im Nordosten einzelne teils kräftige Gewitter. In der Mitte seltener Schauer, südlich von Main und Mosel heiter und meist trocken. Tagesmaxima in der Nordwesthälfte 17 bis 22 Grad, an den Küsten etwas kühler. In der Südosthälfte 21 bis 26 Grad, an Ober- und Hochrhein lokal bis 28 Grad.
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1: Unser Nachbar Dänemark war der Erste. Kurz darauf folgte Australien. In beiden Staaten dürfen Kinder und Jugendliche unter 15 bzw. 16 Jahren kein Social Media mehr nutzen. Kommt so ein Verbot jetzt auch in Deutschland? Bundestagspräsidentin Julia Klöckner hat den Deutschen Ethikrat um eine Stellungnahme gebeten. Das Ergebnis haben Sie und die Experten jetzt in Berlin vorgestellt. Unser Hauptstadtkorrespondent Oliver Jeske berichtet.
2: So wie es jetzt ist, um das kurz zu sagen, kann und darf es nicht weitergehen.
3: Schüler werden auf sozialen Kanälen öffentlich gemobbt. Alterssperren für pornografische und gewaltverherrlichende Inhalte lassen sich mit wenigen Handgriffen umgehen. Beim Kinder- und Jugendschutz im digitalen Bereich liegt vieles im Argen, so Julia Klöckner. Die Bundesregierung arbeitet bereits an neuen Gesetzesvorschlägen. Dabei sollen ethische Aspekte Gehör finden. Der Vorsitzende des Deutschen Ethikrats, der Jurist Professor Helmut Frister, warnt jedoch vor einem Social-Media-Verbot nach dem Vorbild Dänemarks oder Australiens.
4: Insbesondere soziale Medien und Messenger-Dienste werden zum Beispiel dazu genutzt, Freundschaften auch über die Grenzen hinweg zu pflegen und dadurch Unterstützung und Zugehörigkeit zu erleben. Und zudem bieten sie Raum für eine öffentlich wirksame Meinungsäußerung sowie für kreative Selbstentfaltung.
3: Das sollte man Kindern und Jugendlichen nicht wegnehmen, so Frister. Außerdem reiche es nicht aus, den Blick nur auf die sozialen Medien zu richten. Künstliche Intelligenz und mediale Plattformen können eine ebenso große Gefahr darstellen, so die Hamburger Professorin für Ethik in der Informationstechnologie Judith Simon.
5: Ein pauschales Verbot sozialer Medien greift gleichzeitig zu kurz und zu weit. Es ist ein bisschen, als würde man mit einem Rasenmäher über ein Gemüsebeet fahren, statt mit einem Unkrautstecher den Löwenzahn gezielt zu entfernen.
3: Simon und ihre Kollegen aus dem Deutschen Ethikrat fordern deshalb eine wirksame Alterskontrolle. Die sollte direkt im Notebook oder dem Smartphone angesiedelt sein. Eltern müssten ohne großes Expertenwissen Altersbeschränkungen für ihre Kinder wirksam einrichten können. Außerdem brauche es eine stärkere staatliche Überwachung im IT-Jugendschutz.
5: Angebote, die Kindern zugänglich sind, sollten für alle sie schädliche Funktionen und Mechanismen konsequent verzichten. Und dies umfasst zunächst einmal ein Verbot süchtig machender Funktionen, welches wir allerdings nicht nur für Kinder fordern, sondern für alle Nutzerinnen und Nutzer.
3: Eins wird schnell klar bei der Präsentation der Ergebnisse des Deutschen Ethikrats. Ohne die Eltern funktioniert ein wirksamer Kinder- und Jugendschutz im Internet nicht. Und das gilt insbesondere für nicht strafbare Inhalte. Wenn superschlanke, womöglich KI-generierte Models ein vermeintliches Schönheitsideal präsentieren, wenn ein Influencer ein Produkt anpreist, das zuallererst ihn selbst durch seinen Werbevertrag reich und glücklich macht, dann braucht es Väter und Mütter, die ihren Kindern Werte vermitteln. Werte, für die es wirklich etwas zu investieren lohnt. Noch einmal Bundestagspräsidentin Julia Klöckner.
2: Insofern hat es sehr was mit individueller Stärkung von jungen Menschen zu tun. Ins eigene Selbstvertrauen. Wie rede ich mit meinem Kind? Wie rede ich mit den Schülern? Wie ist die Aufmerksamkeit im Freundeskreis? Wie ist die Stabilisierung? Das ist ein gesamtpädagogisches Umfeld, was auch die Stärkung des Glaubens an sich selbst auch angeht. Und nicht nur in Vorbilder, die dann vermeintlich auch noch künstlich generiert sind.
1: Der Deutsche Ethikrat spricht sich gegen ein generelles Social-Media-Verbot für Kinder und Jugendliche aus. Gleichzeitig fordert er mehr wirksamen Jugendschutz im gesamten Raum des Internets. Aus Berlin berichtete Oliver Jeske.

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1: Über Geld reden ist in Deutschland nicht einfach. Vor allem, wenn es um das eigene Geld geht. In vielen Familien kennt zwar das Finanzamt das Einkommen der Familie, aber untereinander weiß der eine nicht vom anderen, wie viel Geld verdient oder wofür es ausgegeben wird. In der Bibel wird sehr häufig über Geld und über den Gebrauch des Geldes gesprochen. Da ist von Armen und Reichen die Rede, von Menschen, die hilfsbedürftig sind und solchen, die im Überfluss leben. Pauschal betrachtet gehört Deutschland zu den reichen Ländern dieser Erde. Wir leben im Überfluss. Bin ich dafür dankbar, dass ich mehr als genug zum Leben habe? Der Apostel Paulus schreibt einen Brief an die Christen in der griechischen Stadt Korinth. Mit dieser Gemeinde ist Paulus eng verbunden. In seinen Briefen erwähnt er, wo es in der Gemeinde überall schiefläuft. Paulus leidet unter dem Hickhack und Neid der Gemeinde. Doch er sieht auch die Chancen, die diese Gemeinde hat. Und diese liegen unter anderem in dem, was die Gemeinde an finanziellen Möglichkeiten besitzt. Viele der Gemeindeglieder in Korinth haben Vermögen im Überfluss. Und dieser Überschuss hat einen Zweck. Er soll die Not der anderen lindern. Das bedeutet, abzugeben und zu teilen. Deswegen schreibt er, Gott hat die Macht, euch jede Gabe im Überfluss zu schenken. So habt ihr in jeder Hinsicht und zu jeder Zeit alles, was ihr zum Leben braucht. Und ihr habt immer noch mehr als genug, anderen reichlich Gutes zu tun. Sie können das im zweiten Brief an die Korinther im 9. Kapitel Vers 8 nachlesen. Gott ist der Geber aller Gaben und er möchte, dass wir das, was wir empfangen haben, mit anderen teilen. Paulus möchte anstiften zum Teilen, aber er übt keinen Druck aus. Einen fröhlichen Geber, eine fröhliche Geberin hat Gott lieb. Und Paulus schreibt auch, dass wer reichlich gibt, reichlich Segen zurückempfangen wird. An einer anderen Stelle zitiert Paulus Jesus, der sagt, Geben ist besser als nehmen. Wo wird überall Geld benötigt? Da sind Missionare, die finanzielle Unterstützung brauchen, Menschen, die unter Hunger und Naturkatastrophen leiden, Kinder in Not. Besonders wichtig ist es, die Dienste zu unterstützen, die für die Ausbreitung der guten Nachricht von Jesus einstehen, wie zum Beispiel der ERF. Wenn es um das Teilen und Spenden geht, stelle ich mir persönlich folgende Frage. Detlef, willst du See Genezareth oder totes Meer sein? Was meine ich damit? In Israel gibt es zwei große Seen. In beide Seen fließt derselbe Fluss. Es ist der Jordan. Im Norden des Landes fließt der Jordan durch den See Genezareth hin.

0: durch und wieder hinaus, und im Süden fließt er in das Tote Meer, den großen Salzsee, hinein. Der See Genezareth empfängt und gibt wieder Wasser ab. Der Fischreichtum dieses Sees ist weltweit bekannt. Das Tote Meer empfängt, gibt aber nicht ab. Im Toten Meer leben keine Fische. Alles Wasser verdunstet. Das heißt für mich, will ich nur empfangen oder bin ich bereit, das, was ich bekomme, großzügig abzugeben? Wo können Sie, See Genezareth, sein und Gutes tun?
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1: Ich bin Silke Rech. Der Bundesrat hat den Weg für neue Schutzmaßnahmen gegen häusliche Gewalt freigemacht. Künftig können Gerichte mutmaßliche Gewalttäter zum Tragen einer elektronischen Fußfessel verpflichten.
2: Damit sollen Betroffene frühzeitig gewarnt werden, wenn sich die betreffende Person nähert. Außerdem sollen Annäherungsverbote künftig stärker kontrolliert werden. Ziel ist ein besserer Schutz vor häuslicher Gewalt, insbesondere für Frauen. Timo Wiesner, Redaktion.
1: Im Konflikt zwischen den USA und dem Iran gibt es weitere Hinweise auf Fortschritte bei den Verhandlungen. Nach Angaben aus Teheran ist der Text für eine mögliche Vereinbarung bereits weitgehend ausgearbeitet. Auch US-Präsident Trump sprach von positiven Entwicklungen. Zuvor angekündigte weitere Angriffe auf den Iran wurden deshalb vorerst ausgesetzt. Eine endgültige Einigung gibt es allerdings noch nicht. Im Prozess um den Tod des 8-jährigen Fabian vor dem Landgericht Rostock hat ein wichtiger Zeuge ausgesagt. Der Mann berichtete von engem Kontakt zur Angeklagten in den Tagen vor dem Fund der Leiche. Nach seinen Angaben brach er den Kontakt später ab, weil ihm ihr Verhalten verdächtig vorkam. Zudem prüft die Polizei, ob eine am Tatort gesicherte Fußspur von dem Zeugen stammen könnte. Der Prozess wird fortgesetzt. Im Bundestag hat die erste Debatte über die geplante Reform der gesetzlichen Krankenversicherung stattgefunden. Gesundheitsministerin Wagen verteidigte die Sparmaßnahmen als notwendig, um die Finanzen der Krankenkassen zu stabilisieren. Die Opposition kritisierte die Pläne dagegen scharf und warnte vor Nachteilen für Versicherte, Krankenhäuser und die medizinische Versorgung. Ein Fehlalarm hat am Hamburger Flughafen für stundenlange Einschränkungen gesorgt. Nach Angaben der Bundespolizei hatte ein Mann versehentlich einen Notschalter betätigt. Daraufhin wurden die Terminals geräumt und der Sicherheitsbereich überprüft. Inzwischen ist der Einsatz beendet, der Flugbetrieb läuft wieder an.
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1: Die aktuellen Temperaturen in Köln, Bonn 19 Grad, in Hamburg 14, in Bremen 15, genauso in Berlin 15, in Dresden und Frankfurt am Main 16, in Stuttgart 15, in München und Erfurt 14 und in Münster 18 Grad. Heute viele Wolken und von Westen zeitweise Regen, am Alpenrand teils länger anhaltend, im Südwesten zunehmend freundlicher, Höchstwerte 15 bis 22 Grad. Morgen im Norden und Osten wolkig und zahlreiche Schauer. Im Nordosten einzelne teils kräftige Gewitter. In der Mitte seltener Schauer, südlich von Main und Mosel heiter und meist trocken. Tagesmaxima in der Nordwesthälfte 17 bis 22 Grad, an den Küsten etwas kühler. In der Südosthälfte 21 bis 26 Grad, an Ober- und Hochrhein lokal bis 28 Grad.
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3: Plattenbauten bieten günstigen Wohnraum. Oft leben dort Familien, die gezwungen sind, jeden Euro zweimal umzudrehen. Mütter, die allein klarkommen müssen. Menschen, die bei Behördenbriefen ins Stocken geraten, weil ihre Schulbildung irgendwann abgebrochen ist. In Gotha West gibt es so ein Hochhausviertel. Und mittendrin die Senfkorn-Stadtteilmission. Engagierte Christen wollen ihren Nachbarinnen und Nachbarn ganz nahe sein, zuhören, Zeit schenken und sie spüren lassen, du bist wertvoll. Dabei erzählen sie auch von ihrem Glauben, der sie trägt. Wie das kleine Senfkorn-Team versucht, Hoffnung auszusäen, das hören Sie heute im Lesezeichen in einem weiteren Beitrag aus dem Buch »Gott wohnt in der Platte«. Egal, wo Sie wohnen, schön, dass Sie dabei sind hier auf ERF Plus. Mein Name ist Simone Nickel.

0: Sozial benachteiligte Menschen haben mit Kirche oft wenig im Sinn. Und doch hatte Jesus alle im Blick, die Gebildeten und Einflussreichen, genauso wie die Mittellosen und Ausgegrenzten. Er hat ihre Sehnsucht ernst genommen, ihr Innerstes berührt und ihnen geholfen. Wie kann das heute gelingen? Wie können Kirchen und Gemeinden Räume schaffen für Menschen, die kaum Bücher lesen, aber eine Sehnsucht nach Gott in sich tragen? Die Senfkorn-Stadtteilmission in Gotha-West probiert genau das aus, mitten im Hochhausviertel mit neuen Formen von Gemeinde und Gemeinschaft. Christiane und Michael Weinmann sind dafür aus dem evangelischen Pfarrhaus in den Plattenbau umgezogen. Seit 2021 gehören auch Ute und Paul Frank von der Kommunität OJC zum Team. Treffpunkt im Quartier ist ein kleiner Laden, gerade mal 40 Quadratmeter groß. Dort gibt es Ferienspiele für Kinder, Kaffeeklatsch, Bibelentdeckergruppen und kleine Gottesdienste. Im Buch »Gott wohnt in der Platte« erzählt Ute Paul von Begegnungen im Viertel und davon, wie Hoffnungsgeschichten von Jesus bei den Menschen ankommen. Es liest Ute Häuser-Ludwig.
1: Kein Buch steht im Regal, dafür viele Plüschtiere neben Porzellanfiguren und Plastikblumen. Der Fernseher läuft. Meine Gastgeberin strahlt über das ganze Gesicht. Schön, dass du gekommen bist. Ich mache uns einen Kaffee. Ach, ich bin so froh, dass ich euch gefunden habe. Mit euch meint sie die Gruppe, also unsere kleine Senfkorngemeinschaft im Hochhausviertel von Gotha-West. Bei Sahneschnitten an einem kleinen Tisch in einer vollgestellten Wohnung horche ich lange in das Leben dieser Frau hinein. Sie vertraut mir ihre Wege und Umwege, Enttäuschungen und Leiden an. Tod und Verlust, Ungerechtigkeit und Hoffnung, Fügungen und Freuden. Während ich lausche, ist mir bewusst, ich darf hier den Weg begleiten, den sie begonnen hat zu beschreiten. Wachsen Vertrauen und Zugehörigkeit zunächst zu anderen Menschen, dann auch zu Gott. Morgen treffen wir uns wieder zu unserer Bibelentdeckergruppe, sage ich zum Abschied. Ja, gerne, sagt die Frau. Und das, obwohl sie noch nie eine Bibel hatte und seit 50 Jahren keine Kirche von innen gesehen hat. Sonja ist Teil dieser erstaunlichen, wunderbaren, vielfältigen und internationalen Mischung von Menschen, mit denen wir in der Senfkorn-Stadtteilmission das Leben teilen und das Vertrauen in Gott stärken. Dabei gehen wir durch einen intensiven Lernprozess. Denn während wir 6 vom Team alle aus einem Mittelschichtshintergrund mit Gymnasium, Universitätsstudium und Regalen voller Bücher kommen, treffen wir hier in unserer Nachbarschaft auf solche, die höchst konkret und praktisch die Dinge begreifen und umsetzen. Nicht schriftsprachlich, intellektuell, konzeptionell, nicht mit Definitionen oder Wahrheiten, sondern mit der Frage: Was nützt mir das? Wofür brauche ich das? Dazu kommt bei vielen ein Selbstbild, das eher so klingt. Wen interessiert schon, was ich denke? Da kenne ich mich nicht aus. Lieber nicht sagen, es könnte ja falsch sein. Erfahrungen von sozialer Isolation und Arbeitslosigkeit, von Sozialhilfe und amtlicher Betreuung prägen bei vielen die Perspektive auf das Leben, die Zukunft, die Gestaltungsmöglichkeiten. In diese Wirklichkeit hinein teilen wir die lebensverändernde Botschaft vom gekreuzigten und auferstandenen Jesus Christus. Vom Vater Gott, der alles für seine Menschen gibt. Vom Heiligen Geist, der ins Leben führen, es beleben und beauftragen möchte. Aber wie? Ich möchte einige unserer Lernprozesse schildern. Die Grundlage von allem ist Beziehung. Deshalb stehen bei uns nicht Veranstaltungen, zu denen wir einladen, im Vordergrund, sondern Zeit, um Nachbarinnen und Nachbarn kennenzulernen und sie uns. Das geschieht durch Spaziergänge im Stadtviertel, offene Begegnungszeiten in unserem Senfkornladen, Besuche zu Hause, eine offene Malwerkstatt für Kinder und vieles mehr. Ganz im Sinne des berühmten Zitates des jüdischen Philosophen Martin Buber: Alles wirkliche Leben ist Begegnung. Wenn wir aufhören, uns zu begegnen, ist es, als hörten wir auf zu atmen. Jemand drückte seine Erfahrung so aus: Am Anfang war es ein bisschen komisch, von mir zu sprechen. Hat ja nie einen interessiert. Wir Mitarbeitende gehen auf diesem Weg der Begegnung durch eigene Bedürftigkeit. Wir brauchen dazu den Zustrom von Gottes Liebe so dringend. Nicht Zisternen versuchen wir anzuzapfen, sondern die Quelle des Lebens. Nicht einmal, sondern immer wieder. Besonders dann, wenn uns die Menschen, die kommen, schwerfallen. Wenn uns ihre Lebensmuster, ihr Erscheinungsbild, ihre Überzeugungen irritieren. Unsere Erfahrung ist, in dem wie und was wir sprechen, wann und wie wir zu schweigen vermögen, wie der Ton in unserer Stimme klingt, fühlen die Menschen sehr genau, mit welcher Haltung wir da sind. Aus anfänglichen Kontakten werden Beziehungen untereinander. Man erwartet und vermisst einander. Man verabredet sich. Man kennt sich. Man neckt sich. Man ermahnt und ermutigt einander. Alles mündlich. Ein Netzwerk von Menschen entsteht, die unsere Senfkorn-Lerngemeinschaft mitgestalten. In diesem Raum leben bei manchen fast verschüttete Sozial- und Kommunikationskompetenzen wieder auf. Wie zuhören, sich mitteilen, sich gegenseitig wahrnehmen, Wertschätzung ausdrücken oder einen Beitrag leisten. »Nein, ich habe nichts zu danken, ich sage nichts«, beteuerte Martin, suchtkrank, immer wieder in unseren Treffen. Bis er eines Tages feierlich aufstand, um vor allen seinen Dank auszudrücken. Und wieder ein paar Monate später errötete er vor Freude, als eine Frau aus der Gruppe zu ihm sagte: »Ich staune, wie du bei den Liedern mitsingst, obwohl du sie gar nicht kennst. Und du kannst auch noch die Melodie halten. Da kannst du stolz drauf sein.« Bedeutsam in unserem Lernprozess als Team bleibt es, die Menschen nicht zu guten Mittelklasse-Bürgern und Bürgerinnen erziehen zu wollen. Ihnen ihre Plastikblumen nicht auszureden oder ihre laufenden Fernseher, ihre Essensgewohnheiten, ihre vollgestellten Wohnungen. Nein, vieles davon entspricht überhaupt nicht unserem ästhetischen Empfinden oder unseren Gesundheitskenntnissen und wir leiden darunter. Und ja, wir wollen auch Anregungen geben, wie das Leben gut gelingt. Wir schreiten ein, wenn in der Gruppe über andere gelästert wird. Wir sprechen Grenzüberschreitungen im Einzelgespräch an und bleiben zugleich Teil des Lernprozesses. Wir lernen von Jesus, alle. Wir haben zu staunen über die Lebensbewältigung unter den schwierigen Umständen unserer Freundinnen und Freunde im Stadtviertel. Wir achten ihr Tempo, ihre Themen, ihre Fragen. Wir wollen verständlich sprechen von den Dingen des Glaubens an Jesus Christus, sowohl im Einzelgespräch als auch bei unseren Treffen. Ein Raum, das zu erproben, ist die Bibelentdeckergruppe. Sie ist auf Wunsch einiger entstanden, mehr über Jesus zu erfahren und hat sich zu einem intensiven wöchentlichen Gesprächsforum entwickelt. Wir werten es als Schatz, dass oft Menschen anderer Herkunft und Sprachen dabei sind, manchmal auch Muslime. Es ist sowohl bereichernd als auch herausfordernd, noch sorgfältiger auf eine verständliche Wortwahl zu achten. Wir erproben eine erzählende, mündliche Vorgehensweise. Damit wollen wir ernst nehmen, was wir beobachten. Nicht schriftsprachliche Kommunikation prägt das Leben der meisten in unserem Viertel, sondern eher die gesprochenen und gehörten Worte. Einigen fällt verstehendes Lesen schwer. Definitionen oder Konzepte verwirren und es bleibt unklar, wofür man sie braucht. Deshalb bevorzugen wir narrative Formen. Biblische Geschichten erzählen wir auswendig und sind dabei im aufmerksamen Kontakt mit den Hörenden. Bevor wir lesen, üben wir alle gemeinsam das Hören und Erinnern. Jede und jeder trägt Teile der gehörten Geschichte bei. Was war da? Wer war da? Was ist passiert? Was kam dann? Schon bei diesem Schritt wird sehr deutlich, wie selektiv gehört wurde. Manchmal wurde etwas gehört, was gar nicht erzählt wurde. Manchmal wurde das Gegenteil dessen gehört, was vorkam. Aber das aktivierte, kollektive Gedächtnis hilft dazu, das klarzustellen. In unserer Gruppe hat sich gezeigt, dass ein Mann besonders gut darin ist, auswendig zu lernen. So kam es, dass er fast von Anfang an immer wieder der Erzähler ist, der bei Unstimmigkeiten den Abschnitt nochmal wiederholen kann, der durchgerutscht ist. Wurde etwas gänzlich vergessen, erinnert er daran. Diese Art des sorgfältigen gemeinsamen Zusammenbauens der gehörten Geschichte kann eine halbe Stunde dauern. Oft ist sie begleitet von Erstaunen, von aufkommenden Fragen, also einem wohlbereiteten Boden für die nächsten Schritte des Gesprächs. Bis hierher haben wir nichts gelesen, sondern uns aufs Hören und Erinnern konzentriert. Augenkontakt, Mimik, Gestik, Interaktion kommen zum Tragen. Irgendwann, 3 Jahre später, luden wir an dieser Stelle ein, die Bibel aufzuschlagen, um die erzählte Geschichte gemeinsam nachzulesen. Dazu wählten wir eine gut verständliche Version, die Basisbibel. Sie überzeugte uns auch durch die hilfreichen Erklärungen am Rand, auf die wir immer wieder zurückgreifen im Gespräch. Um das Zurechtfinden in dem dicken Buch zu vereinfachen, sorgten wir für eine einheitliche Ausgabe. So konnten wir beim Suchen die Seitenzahl angeben. Für uns war die Erkenntnis wichtig, dass Lesen und Hören 2 völlig unterschiedliche Kompetenzen sind, in 2 verschiedenen Hirnarealen lokalisiert, nicht miteinander zu verwechseln. Habe ich etwas gelesen, in unserem Kontext eventuell mühsam, habe ich es noch nicht gehört und möglicherweise schon gar nicht verstanden. Oft erleben wir, dass die sorgfältig aneinander gefädelte Geschichte von alleine ihre Wirkung entfaltet. Stirnrunzeln, ein Leuchten in den Augen, ein spontaner Kommentar, ein schweigendes Nachdenken. Dennoch gehen wir tiefer hinein ins Verstehen. Und das ist höchst individuell. In der Gesprächsmoderation haben wir gelernt, sehr genau nach Assoziationen, eigenen Erfahrungen und Verknüpfungen zu fragen. Was hört ihr bei der Beistand? Woher kennt ihr das? Was verbindet ihr damit? Oder wo braucht ihr das? Selbstverständlich stellen wir nicht alle Fragen auf einmal. Und so kam es beim Gespräch über Johannes 14, Vers 16 dazu, dass Martin an dieser Stelle spontan einwarf, wann ich Beistand brauche, eigentlich immer, und sich dabei die Tränen aus den Augen wischte. Im Gespräch orientieren wir uns zum Beispiel an folgenden Fragen. Was lernen wir in der Geschichte über Gott, über Jesus? Was lernen wir in der Geschichte über uns Menschen? Zu welchem nächsten Schritt werde ich durch diese Geschichte herausgefordert? Das Gespräch ist so intensiv, das Vorgehen langsam, dass sich auf den Gesichtern und in der Körpersprache der Teilnehmenden oft das wache Nachdenken spiegelt. Jemand rutscht auf dem Stuhl nach vorne. Eine Falte entsteht auf der Stirn. Ein Nicken, ein Kopfschütteln, ein Lachen. Immer wieder gelingt es, bisher Gedachtes offen zu legen, Neues aufzunehmen. Jemand drückte diese Erfahrung so aus: Das tut mir gut, da kann ich mal wieder denken. Eine wichtige Lernerfahrung in der Moderation dieser intensiven Gesprächszeiten hat mit dem Umgang mit scheinbar völlig abwegigen, nicht haltbaren, inhaltlich nicht korrekten Beiträgen zu tun. In den ersten Monaten fiel mir auf, wie Teilnehmende regelrecht zusammenzuckten, wenn ich »Nein, das steht aber anders in der Geschichte« oder »Das sehe ich ganz anders« antwortete. Manchmal reichte sogar eine entsprechende Mimik oder Gestik, dass sich Leute für ihre vermeintlich falsche Antwort entschuldigten. Das brachte mich zum Nachdenken. Wie können wir eine Atmosphäre schaffen, in der glaubhaft rüberkommt, dass eigene Meinungen, Sichtweisen und Erfahrungen zählen und im Gesprächsprozess wie auch immer eine Bedeutung haben. Welche Rolle gilt es einzunehmen, damit das gelingt? Das hat dazu geführt, dass ich heute eine verwebende Moderation anstrebe. Also eine, die Beiträge oder Teile daraus noch einmal hervorhebt und dann miteinander verbindet, die Extrempositionen an die Gruppe zurückgibt. Günther meint, eigentlich müsse man immer ganz alleine klarkommen. Man könne sich auf niemanden verlassen. Was denkt ihr dazu? Ich führe auch mal sanft zum Thema zurück und stelle konträre Meinungen einander gegenüber und fordere dazu auf, nochmal in der biblischen Geschichte nachzuschauen oder lasse auch einfach mal etwas unkommentiert stehen. Nach vielem, was wir aus der Biografie der Nachbarinnen und Nachbarn verstanden haben, soll sich unser sicherer Ort Senfkorn in Gotha West wirklich nach Dialog, Hör- und Lernbereitschaft aller Beteiligten und ehrlicher Meinungsäußerung anfühlen. Schon oft haben wir gehört, in der DDR hatte jeder zwei Meinungen, eine offizielle und eine private. Ganz aktiv fördern wir deshalb Sprachfähigkeit und Respekt. Wer den Weg vom Hören biblischer Geschichten zu einer persönlichen Begegnung mit dem auferstandenen Jesus geht, ist herausgefordert, irgendwann nicht mehr von Mann zu sprechen, sondern von Ich. Es ist ein Aufrichten der ganzen Person, ein mutiges Einstehen zu meinen eigenen Ansichten, die Erfahrung, dass sogar Jesus selbst mich fragt, was willst du, dass ich dir tue? Uns scheint es in unserem Kontext von großer Bedeutung zu sein, dass wir alle Treffen im Kreis abhalten. Ob Ladengottesdienste, Erzählabende, Bibelentdecker oder Kinderzeit. Wer moderiert oder erzählt, ist in den Kreis einsortiert. Alle können sich beteiligen und anschauen. Alle sind gleich weit von der Mitte entfernt. Bei Kinderzeit oder Ladengottesdiensten ist die Gestaltung der Mitte des Stuhlkreises schon Teil des Themas. Mal ist da mit Bänken, Tüchern, Schüsseln ein Brunnen aufgebaut. Ein anderes Mal liegen Karten mit Emojis aus. In einem spiralförmig gelegten Seil stehen lauter kleine Gegenstände zu den Versen aus Psalm 23. Bunte Stoffbeutel mit verborgenem Inhalt liegen für eine Tastübung bereit. Es weckt Neugier und Vorfreude auf das Kommende. Im Kreis um eine Mitte sitzen erinnert mehr an ein Lagerfeuer als eine Lehreinheit. Und das wollen wir auch bewusst assoziieren. Gelernt haben wir auch, alle Sinne zu aktivieren und anzusprechen, wenn die Anwesenden eingeladen sind, auf einen kleinen Impuls oder eine Erzählung zu reagieren. Nicht immer findet man Worte für das, was in einem vorgeht. Symbolische Zeichenhandlungen sprechen eine andere Ebene an, werden zugleich zu sehr persönlichen Antworten. In unserem Kontext waren das zum Beispiel einen Knoten lösen lassen aus einem kleinen Seil, wohlriechendes Nadenöl auf dem Handrücken empfangen, einen Stein am Kreuz ablegen, Blumen auf dem öffentlichen Platz verteilen, einen Taschenwärmer in Herzform aktivieren oder einen Stoffstreifen mit dem eigenen Namen am Kreuz befestigen. Beim Sichten von vielen gängigen Jüngerschafts- oder Glaubenskursen fiel uns eine Konzentration auf schriftsprachliche, konzeptuelle, intellektuelle Zugänge zu Themen des Glaubens auf. Das scheint uns für Menschen aus den Milieus in unserer Nachbarschaft wenig geeignet. Allerdings sehen wir sehr viele Anzeichen dafür, dass die Lerngemeinschaft in unserer Initiative wie ein informeller, praktischer Glaubens- und Lebenskurs wirkt. Sie fördert die Sprachfähigkeit. Durch Anschauung und Mitarbeit üben Leute ganz neue Rollen und Kompetenzen ein. Eine ältere Dame war zunächst eher beobachtend und scheu, zeigte dann bald große Bereitschaft, sich praktisch einzubringen. Stand zum Beispiel ein gemeinsames Frühstück an, stellte sie oft schon eine halbe Stunde vorher Tische und Stühle. Ihr Selbstbild blieb das einer Untertanin und sie wies es weit von sich, Chefin des Frühstücks zu sein. Eines Tages bat ich sie, die gemeinsame Mahlzeit zu eröffnen. Erst kam ein Nein und dann ein »Was muss ich denn da machen?« Meine Antwort klang für sie dann doch machbar. Und als sie das zum ersten Mal vor allen umsetzte, kam spontaner Applaus. Mittlerweile ist es für sie selbstverständlich geworden, vor anderen zu sprechen. Solche und ähnliche Schritte beobachten wir bei vielen. Sie wachsen in Kontaktfähigkeit. Sie nehmen Spontangäste herzlich auf. Sie beteiligen sich am Vorlesen von liturgischen Texten. Sie bedienen bei Tisch. Abschließend noch ein paar Gedanken zu unserer Auswahl von geeigneten Liedern für den Kontext. Wir laden bei jedem unserer Treffen zum Singen ein. Singen bringt große emotionale Beteiligung, hat hohen Erinnerungswert, belebt den ganzen Körper. Wir singen vom Leben in Gemeinschaft und vom Leben mit und vor Gott. Allerdings wählen wir eher selten Lieder, die sich in den Texten direkt an Gott wenden. Für die meisten der Gäste entspräche das noch nicht ihrer Ausdrucksweise. Das wollen wir respektieren. Mit Begeisterung finden sich die Leute wieder in Liedern wie »Gut, dass wir einander haben« oder »Mitten unter uns will Gott wohnen«. Drücken Lieder in ihren Texten Gebete aus, dann erwähnen wir das vor dem Singen, um die Freiwilligkeit zu betonen. In unseren Gottesdiensten kommt gerne vor »Du bist mein Zufluchtsort« oder auch »Kopf und Herz sind wie ein Beet«. Die Wortwahl in vielen der weit verbreiteten sogenannten Lobpreis- und Anbetungslieder scheint uns in unserem Kontext wenig verständlich zu sein. Inniges, anbetendes Dasein vor Gott gehört nach unserem Verständnis in einen geschützten Rahmen. Anbetung vertieft unsere Hingabe an Jesus. Den Weg in ein tiefes Vertrauen und eine Lebenshinwendung zu Jesus gehen Menschen in unserer Initiative ganz allmählich. Wir suchen Lieder, die helfen, diesen Weg zu beschreiten. Mit unserer Namensgebung Senfkorn Stadtteilmission ordnen wir uns bewusst und vertrauensvoll unter die große Verheißung des Reiches Gottes ein. Alles Sprechen, Hören und Glauben in unserem Quartier geschieht in diesem und durch dieses Geheimnis. Gottes Geist ist der Übersetzer unserer Versuche, sorgfältig zu hören, erwartungsvoll an der Lebenswirklichkeit der Menschen anzuknüpfen und uns verständlich auszudrücken. Dabei erleben wir staunenswerte Zeichen von Wachstum und Schutzraum, von Vertrauen und Offenheit, von Veränderung und Heilung, von der Wirklichkeit des Reiches Gottes mitten unter uns. Und wir wandern demütig und dankbar weiter auf leisen Sohlen durch Gotha West.

Im Lesezeichen hörten Sie heute Gedanken von Ute Paul, die sich gemeinsam mit ihrem Mann Frank in einem Hochhausviertel in Thüringen engagiert. Sie teilte Erfahrungen aus der Senfkorn-Stadtteilmission in Gotha West. Ihr Beitrag findet sich im Buch Gott wohnt in der Platte. Anna Babbel sowie Stefanie und Samuel Kloft haben es herausgegeben. Das Praxisbuch möchte engagierte Christen ermutigen, sensibel zu werden für sozial benachteiligte Menschen und verständlich vom Glauben zu reden. Manche Texte sind dabei eher anspruchsvoll. Es geht zum Beispiel um soziale Milieus und um Ergebnisse einer empirisch-theologischen Studie über konfessionslose Menschen. Gott wohnt in der Platte, hat rund 170 Seiten, ist im Neukirchner Verlag erschienen und kostet 22 Euro. In unserem Online-Shop ist es erhältlich. Einen Link zum Bestellen und diese Sendung zum Hören und Weiterempfehlen finden Sie auf unserer Website auf erfplus.de/lesezeichen und in der erfplus-App. Mit einem Lieblingssong der Senfkorn-Gruppe aus Gotha klingt das Lesezeichen aus. Kopf und Herz sind wie ein Beet von Arno und Andreas. Dankeschön fürs Zuhören. Tschüss, sagt Simone Nickel.

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2: Ich bin Silke Rech. Der Bundesrat hat zahlreiche Gesetzesvorhaben beschlossen. Dazu gehört die Rentenerhöhung zum 1. Juli um 4,24% für mehr als 21 Millionen Rentner.
3: Außerdem dürfen Apotheken künftig zusätzliche Leistungen wie Impfungen und Blutabnahmen anbieten. Gebilligt wurden auch neue Schutzmaßnahmen gegen häusliche Gewalt, darunter elektronische Fußfesseln für Täter. Zudem wird die Steuer auf Flugtickets gesenkt. Die Länder äußerten außerdem Kritik an den geplanten Sparmaßnahmen im Gesundheitssystem. Noah Ulrich, Redaktion.
2: Im Konflikt zwischen den USA und dem Iran gibt es Hoffnung auf eine Einigung. Nach Angaben beider Seiten ist ein mögliches Rahmenabkommen weitgehend ausgearbeitet. US-Präsident Trump sprach von einer großen Einigung, die möglicherweise schon bald unterzeichnet werden könnte. Vorgesehen sind unter anderem weitere Schritte zur Entspannung des Konflikts. Nach dem Start der neuen EU-Asylreform ist die Zahl der irregulären Einreisen nach Europa deutlich gesunken. Nach Daten der Grenzschutzagentur Frontex gab es in diesem Jahr rund 40% weniger Fälle als im Vorjahreszeitraum. Die neuen Regeln sollen Asylverfahren beschleunigen und unerlaubte Weiterreisen innerhalb der EU erschweren. Kritik kommt von Kirchen- und Menschenrechtsorganisationen. Am Flughafen Berlin-Brandenburg ist ein neues Zentrum für beschleunigte Asylverfahren in Betrieb gegangen. Dort sollen bestimmte Asylsuchende künftig direkt nach ihrer Ankunft ein schnelles Prüfverfahren durchlaufen. Wer keinen Schutzstatus erhält, kann von dort aus direkt zurückgeführt werden. Bundesinnenminister Dobrindt sagte, Deutschland sei auf die neuen EU-Asylregeln vorbereitet. Am BER stehen dafür 40 Plätze zur Verfügung. Mit Kundgebungen in Berlin und im saarländischen Völklingen haben Beschäftigte der Stahlindustrie mehr Unterstützung von der Bundesregierung gefordert. Laut IG Metall beteiligten sich mehrere tausend Menschen an den Protesten. Die Gewerkschaft verweist auf die schwierige Lage der Branche durch hohe Energiekosten, internationale Konkurrenz und sinkende Produktionszahlen. Gefordert werden unter anderem bessere Bedingungen für den Umbau zu klimafreundlicher Stahlproduktion.
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2: Die aktuellen Temperaturen in Köln-Bonn 20 Grad, in Hamburg 18, in Bremen und Berlin 19, in Dresden und Frankfurt am Main 17, in Stuttgart 18, in München und Erfurt 17 und in Münster 20 Grad. Heute viele Wolken und von Westen zeitweise Regen, am Alpenrand teils länger anhaltend, im Südwesten zunehmend freundlicher. Höchstwerte 15 bis 22 Grad. Morgen im Norden und Osten wolkig und zahlreiche Schauer. Im Nordosten einzelne teils kräftige Gewitter. In der Mitte seltener Schauer, südlich von Main und Mosel heiter und meist trocken. Tagesmaxima in der Nordwesthälfte 17 bis 22 Grad, an den Küsten etwas kühler. In der Südosthälfte 21 bis 26 Grad, an Ober- und Hochrhein lokal bis 28 Grad.
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5: Herzlich willkommen bei ERF Mensch Gott. Mein Name ist Simone Merz. Schön, dass Sie dabei sind. Einengend und angstmachend. So empfindet Lydia Bucci die christliche Gemeinschaft, in der sie aufwächst. Alles Weltliche ist Sünde. Sie hat Angst vor Gott, nicht genug zu sein, Angst vor der Hölle. Und mit 17 steigt sie aus, verliert alles, was ihr bisher Halt gegeben hat. Herzlich willkommen, liebe Lydia.
6: Dankeschön.
5: Lydia, du warst 19 Jahre alt, als du ausgestiegen bist aus dieser christlichen Gemeinschaft. Was war denn der Anlass?
6: Der Anlass war mein dazu mal Verlobter. Also er kam in mein Leben und irgendwie habe ich da... hat es was Neues in mir erweckt und hat mir viel aufgezeigt, weil es war so eine Verstärkung von Druck von außen, von Einfluss von den der Leitung der Gemeinde, der immer stärker wurde, was unsere Hochzeit anbelangte, unsere Beziehung. Und ja, da war mein Mann eigentlich so ausschlaggebend für mich.
5: Wie habt ihr beide euch denn kennengelernt?
6: Er ist eigentlich frisch zum Glauben gekommen in Turin, als er studierte. Er ist Italiener, ursprünglich aus Rom. Und da hatte ein Freund, der war mit unserem Pastor in der Schweiz befreundet. Und da ist er mal in die Schweiz gekommen. Und dass ich ihn gesehen habe, habe ich gewusst, das ist er.
5: Ah, Liebe auf den ersten Blick.
6: Aber er war zu alt für mich, zu intelligent und zu schön, habe ich immer gesagt.
5: Nein. Ja, und dann, wie ging es weiter?
6: Ja, und dann gingen wir nach Italien zurück nach dem Wochenende. Und dann haben wir eigentlich lange nichts von uns, also habe ich ihn nicht mehr gesehen. Und dann war es in einem Jugendlager in Süditalien. Da ist er auch gekommen mit anderen wenigen Italienern. Und da hatten wir das erste Mal ein bisschen kurze Smalltalks, Gespräche. Und haben uns sehr beobachtet eigentlich. Mhm.
5: Und wie seid ihr dann zusammengekommen?
6: Das war in der Gemeinde relativ schwierig, weil eigentlich zwischen Mädchen und Junge durfte man nicht frei sprechen oder alleine sich unterhalten. Da musste immer jemand eigentlich dabei sein. Auch wenn jemand interessiert war an der anderen Person, ging es über die Ältesten, also die Verantwortlichen der Gemeinde. Und so hat er sich bei einem der Verantwortlichen gemeldet. Er wäre interessiert an mir. Ich wurde zum Mittagessen eingeladen und ohne Vorahnung.
5: Von den Ältesten?
6: Von den Ältesten. Ja, und dann haben sie mir zwei vorgeschlagen. Einer, der sie für mich dachten, und einer, der war mein Mann. Und von da an konnten wir dann miteinander kommunizieren per E-Mail.
5: Okay, ihr habt euch gar nicht gesehen erstmal.
6: Nee, weil in der Zwischenzeit hat er das Studium abgeschlossen und ist nach England gezogen, nach Wales. Es war eine Beziehung auf Distanz.
5: Mhm. Okay.
6: Was gar nicht einfach war.
5: Ja. Aber da konnten dann die Ältesten nicht reinreden, oder wie war das?
6: Doch, also sie haben uns auch gesagt, es war immer diese Empfehlung, aber sehr klar, macht es so. Schreibt euch nur E-Mails und Briefe und einmal in der Woche eine Stunde telefonieren.
5: Oh,
6: also
5: so konkret.
6: War sehr, ganz klar, das wäre gut. Eigentlich so haben wir es vor 40 Jahren auch gemacht. Also Händchen halten war schon etwas Großes. Erster Kuss vor der Ehe gab es eigentlich gar nicht. Wir haben es gemacht, aber das war ein Geheimnis. Einfach all das war eigentlich was... Das lief so, also es war normal.
5: Und dann wolltet ihr heiraten?
6: Ja, also wir haben dann auf den November, 28. November, das war der Geburtstag meines Bruders, der sehr früh aus der Kirche ausgetreten ist, haben dann die Pastoren gesagt, das war ein gutes Datum. Ich fand es nicht gut, denn mein Bruder wollte eigentlich nie mehr zurück in die Kirche gehen und das wäre dann ja der Anlass gewesen, an seinem Geburtstag in der Kirche zu sein. Mhm. Also er hat gesagt, an deine Hochzeit bringe ich die Bombe mit.
5: Okay.
6: Das war sehr klar und da hatte ich wirklich nicht so ganz da Frieden drüber. Und dann kam ein Telefon von meinem Mann an einem Sonntag im Juni. Und es war am Mittag, er kam direkt von der Kirche nach Hause, hat gesagt, heute hat Gott zu mir gesprochen, wir werden so schnellstmöglich heiraten und in England. Und das war der Punkt, da habe ich gemerkt, da bricht was auf. Also das hat mir, mein Herz begann zu wirklich Sprünge zu nehmen und ich merkte, da ist der Moment, also da kommt was Neues. Ja, dann haben wir es entschieden und den Ältesten der Gemeinde dann kommuniziert und da haben wir gemerkt, jetzt ist fertig.
5: Wie haben die reagiert?
6: Die Reaktion war total stark, also die waren total dagegen. Die haben dann auch alles unternommen, am selben Tag E-Mails verschickt am Pastor in England. Er darf uns nicht verheiraten. Da ist kein Segen drauf, das ist nur das Fleisch, das bestimmt. Die haben diese Fernbeziehung, die sie nicht mehr aushalten können. Und da habe ich gemerkt, okay, die haben zu viel die Finger drin.
5: Okay.
6: Und auch mein Mann.
5: Was dann weiter passiert ist, das erzählst du gleich noch weiter. Lass uns noch mal kurz zurückgehen. Wie bist du in diese Gemeinde gekommen?
6: Eigentlich durch meine Mama. weil sie war Hippie auf der Alm und da hat sie meinen Papa kennengelernt. Der war Bauer, hat die Kühe über den Sommer dahin gebracht und es ging ganz schnell. Mein Bruder war unterwegs und ja, sie hatten immer eine sehr schwierige Beziehung und meine Mama hatte sehr viele Fragen und war eigentlich am Nullpunkt in ihrem Leben angekommen, als sie mit mir schwanger war. Und sie hatte von jemandem gewusst, der Christ wurde und die einzige Person, sie hat Kontakt zu der Person aufgenommen und sie hat dann wirklich sich für ein Leben mit Gott entschieden, eine Radikalwende in allem und dann kam sie in diese Gemeinschaft und ja, da bin ich aufgewachsen, also ich kannte nichts anders.
5: Wie hast du das als Kind erlebt?
6: Für mich war es eine zweite Familie, denn zu Hause ging eigentlich alles schief, also da war zuerst, als sie noch zusammen lebten, meine Eltern war immer Trennung im Haus, sehr viel Streit, große Streitereien, wir flohen manchmal sogar, also es war wirklich deftig und dann haben sie sich, als ich 12 war, getrennt, was eine sehr gute Entscheidung war und die Gemeinde war meine Familie. Ich konnte auch immer wieder in die Ferien gehen mit verschiedenen Familien, hatte alle meine Freundinnen da, also das war mein soziales Netz.
5: Und doch gab es Regeln, ne?
6: Es gab ganz
5: was
6: viele.
5: Was für welche?
6: Also sehr viel äußerliche Regeln, also Verhaltensregeln.
5: Zum Beispiel?
6: Und auch was gerade die Kleidung anbelangt, die Frauen knielange Röcke, kein Schmuck, keine Ohrenringe, Haare immer zusammengebunden, natürlich keine Tattoos, keine nichts. Eine Frau, die darf keine Beine rasieren, das ist auch so eine Geschichte, als ich das erste Mal meine Beine rasiert habe und unter den Ärmeln, dann weiß ich noch, weil ich ums Kling, also da waren all die Freundinnen, die guckten und ich war die Erste wirklich in der Gemeinde und keine okay. Frau machte das und ich fühlte mich wie eine Rebellin. Jetzt habe ich mir die Beine rasiert. Und da kam der Vater von einer Freundin und wir waren eingeladen zum Mittag und nach dem Essen hat er die Bibel geöffnet und über die Kreation von Mann und Frau gesprochen und dass die Frau perfekt eigentlich kreiert ist, auch mit Haaren an den Beinen und dass man das nicht machen sollte, weil da geht man gegen Gottes Schöpfung und ja.
5: Okay, dann war das sogar Sünde, oder? Wurde das zusammen gesehen?
6: Schon, es ging oder in Richtung Sünde.
5: Fühlte
6: also,
5: es sich so an.
6: Man geht gegen Gott, gegen das Bild, das Gott eigentlich von einer Frau hat.
5: Okay. Wie war der Umgang Mädchen, Jung? Wie hast du das erlebt?
6: Das war sehr, wie soll ich sagen, also man durfte nie alleine sein. Mhm. Es war ganz klar, wenn man mit einem Jungen alleine auf dem Parkplatz gesprochen hat, dann kam sofort irgendjemand, der sich da in die Mitte stellte.
5: Wie hast du das in deiner Familie erlebt? Da hast du es irgendwie anders erlebt, ne?
6: Das war ganz anders. Wir hatten fast also eine Stunde Distanz zur Kirche.
5: Ja.
6: Und da hatte ich ganz viele, also meine besten Freunde waren Jungs. Und bis 9 hatte ich eigentlich nur Jungs im Quartier und ich hatte einen freien Umgang. Auch zu Hause durfte ich eigentlich viel Hosen tragen. Ich hatte auch das Privileg, reiten gehen zu dürfen. Schon ganz
5: das war alles verboten
6: das
5: eigentlich?
6: Das war verboten. Das war viel zu teuer für ein Hobby. Also reiten, das durfte man nicht. Mhm. Man durfte auch, also wenn ich jetzt zurückdenke, man ging nie ins Hotel, nicht ins Restaurant, das gab es nicht. Also das ist etwas, das man für den Leib tut.
5: Also es ist schon krass. Also du hast so ein bisschen eine Spannung erlebt. Zu Hause hast du es anders erlebt.
6: Ja.
5: Da durftest du mehr. In der Gemeinde war alles schön reglementiert. Diese Enge, was hat die mit dir gemacht?
6: Die Enge, die hat mich viel zu Scham gebracht. Also ich habe mich geschämt in der Schule. Das war so wie diese zwei Welten. Ich sprach eigentlich nicht groß. Also da sprach ich nicht drüber, was ich am Wochenende machte.
5: Du hattest das Gefühl, was falsch zu machen?
6: Einfach anders zu sein.
5: Mhm.
6: Und auch natürlich, du bist irgendwie ein Freak oder du und dein Jesus und deine Röcke und hast du schon mal was von Hosen gehört?
5: Mhm.
6: Oder einfach so, ich hatte auch ein Jahr, da war ich wirklich, erlebte ich Mobbing, auch wegen dem Äußern. Mhm. Also einfach, weil ich nicht viel, gerade um das Teenie-Alter, ich war da 13, 14, ich war anders.
5: Du warst 13, Teenager, hast du gerade gesagt.
6: Genau.
5: Wie hast du dir Gott vorgestellt? Wie war Gott für dich?
6: Gott war starke Persönlichkeit, Autorität. Gott gab ganz viele Regeln vor. Also es war nicht einfach, es musste ihm gefallen. Ich musste für Gott sehr viel auch von mir eigentlich aufgeben. Ich war da eigentlich bereit, die Kirche zu verlassen. Und zwar nicht verlassen von, ich verlasse den Glauben, aber ich gehe in eine andere Gemeinschaft. Ich brauche was Offenes, wo ich gerade auch mit Jungs einfach normal sein kann. Und nicht immer mich anpassen muss, was Kleidung betrifft und Verhalten. Und wir haben uns da mit jemand anderem abgesprochen. Und ich weiß noch, wir saßen in einer Abendversammlung, also in einem Abendgottesdienst, und haben uns Zettel zugeschoben. Und ich keine Ahnung, was gepredigt wurde. Ich weiß, da war ein Aufruf und ich wollte nicht nach vorne gehen, aber irgendwas hat mich, also jetzt weiß ich, es war Gottes Geist, der mich berührt hat. Und meine Beine, die waren wie Pudding und die trugen mich nach vorne und ich fiel zu Boden. Und da habe ich die Liebe gespürt. Also ich hatte warm, ich hatte einfach so ein Erlebnis, das ich noch nie hatte. Tränen liefen und irgendwas fiel von mir ab. Also ich war das erste Mal eigentlich so wirklich in der Gegenwart Gottes. Und von da an habe ich gewusst, jetzt lebe ich mit Gott. Und das hat alles
7: Konntest
6: verändert.
7: Konntest du das einordnen da? Also wie war dann, hat sich dein Bild von Gott da schlagartig verändert? Oder war das erstmal so eine einmalige Sache?
6: Es war das erste Mal, wo ich sagen muss, ich liebe ihn.
7: Okay.
6: Eine Beziehung hat begonnen. Bis dahin hatte ich nicht wirklich eine Beziehung zu Gott.
7: Aber warum bist du da nicht gegangen?
6: Weil dann habe ich eigentlich noch mehr Gottes Willen gesucht. Aber ich war ja noch jung und wollte wirklich, also ich habe mich wirklich investiert. Ich wollte meinen Glauben aufbauen, ich wollte anderen davon erzählen, ich war sehr motiviert nach diesem Erlebnis. Und das war einfach das Umfeld und da habe ich dann so wie, das war so wie eine geblieben. Verstärkung in allem.
7: Okay.
6: Mhm. Und da wurde ich wie auch radikaler.
7: Okay, also das heißt die Regeln
6: guten
7: hast
6: Willen.
7: Okay. Ja. Das heißt, die Regeln waren für dich, haben dann plötzlich Sinn ergeben?
6: Ja, irgendwie schon. So.
7: Aber dieser Freiheitsdrang,
6: der war da.
7: Weil dann hast du deinen Mann kennengelernt und jetzt sind wir wieder zurück in dieser Situation.
6: Ja.
7: Er hat dich angerufen, hey, komm, lass uns heiraten. Hm. Die Ältesten sagen, never ever, nein, das geht nicht.
6: Und
7: was habt ihr dann gemacht?
6: Da haben wir in 24 Stunden alles abgebrochen. Also da mussten wir wirklich jeden Kontakt abbrechen. Wir wussten, entweder gehen wir jetzt raus. Und das war so wie der Moment, da werden die Augen geöffnet. Also ich habe wirklich gesehen, in was es eigentlich drin war. Und ich wusste, jetzt muss ich raus. Es war aber auch sehr hart. Sozusagen, wir gehen unseren Weg. Wir haben alle E-Mails blockiert, weil da kamen so viele E-Mails fast täglich mit einfach, was wir da für einen Fehler begehen und die Schuld ist immer unsere Schuld. Und da mussten wir alles ganz klar abstellen.
7: Also auch Freundschaften?
6: Nummern gelöscht und das war's. Alle Freundschaft, mein ganzes, meine besten Freunde. Ich wusste, ich liebe sie noch, aber ich muss abbrechen. Es war sehr schmerzhaft, aber es brauchte diesen klaren Bruch, weil wenn ich was meiner Freundin erzähle, ich wusste, wie es läuft, das geht dann gleich zu den Ältesten. Weil die Ältesten fragen dann nach.
7: Ihr habt geheiratet. Wie war die Hochzeit dann? Ich meine, ihr habt den Bruch gemacht.
6: Wie wir es eigentlich gewünscht hatten. Ganz einfach. Wir waren um die 50 Personen.
7: Wie schön.
6: Und mein Bruder konnte ganz frei kommen. Also das war für mich sehr schön. Und dann in Italien haben wir weiter gefeiert. Die Feier in Italien war natürlich größer als unsere eigene Hochzeitsfeier. Dann einen Monat später und noch eine kleine Feier in der Schweiz. Und ja.
7: Das hört sich total schön an und trotzdem eine Riesenspannung. Einerseits ein neues Leben, was vor dir liegt, aber dann dieser Wahnsinnszerbruch. Ich stelle mir es total schwer vor. Du bist ja da, du hattest dieses Gotteserlebnis, dachtest, ja, ich investiere mich voll, das war dein Leben.
6: Ja.
7: Und dann ist das alles weg. Wie hast du dich gefühlt?
6: Ja, also da gab es dieses Gefühl von, boah, frei.
7: Mhm.
6: So, jetzt endlich habe ich es geschafft. Und irgendwie war es ein Angst. Also ich sage immer wieder, es ist so wie eine, ich hatte ein Haus, ein Schloss aufgebaut und da waren so viele Mauern drin. Also manchmal kam ich nicht von einem Zimmer ins andere. Einfach Dinge, die im Leben sich aufgebaut haben, all die Regeln und alles. Und an dem Punkt ist alles einfach in sich eingestürzt. Und so fühlte ich mich auch, also wirklich am Boden, in einem großen Loch. Und ich saß da mit all diesen Steinen um mich herum. Und ich wusste nicht, was machen. Also im ersten Moment wusste ich wirklich nicht mehr, wie weiter. Ich hatte Angst, die Bibel zu lesen, denn ich dachte, jetzt hat Gott mir mein ganzes Leben auf eine Art und Weise zu mir gesprochen. das war ja alles falsch oder viel war falsch. Und ich weinte nur, wenn ich die Bibel aufgeschlagen habe. Ich wusste nicht mehr, was kann ich glauben? Was ist jetzt wirklich die Wahrheit? Und ich wusste auch, ich wollte den Glauben nicht verlassen, denn ich habe Gott erlebt und ich liebte ihn. Und doch wusste ich, ich muss jetzt das alles neu aufbauen. Ich war eigentlich jetzt einfach nur ich und Gott und mein Mann. Aber es ging um mich und Gott. Mhm. Also ich wollte niemanden mehr, der mir reinspricht und mich kontrollierte.
7: Okay, das hört sich so an, also war so eine ganz große Verwirrung. Wie ist Gott jetzt eigentlich?
6: Total. Mhm. Ach, ist er wirklich so autoritär? Und auch mein Frausein. Ich hatte ja ein bestimmtes Frauenbild. Yeah. Und was darf ich, wie schön darf ich mich machen eigentlich oder unterstützen? Darf ich jetzt schminken? Darf ich jetzt Ohrenringe stechen lassen? Und ich wollte ja nicht ins Extrem fallen, weil das habe ich viel gesehen. Da verließ man die Gemeinschaft. Und zwei Wochen später hatte man alles, also kurze Haare, total geschminkt, Ohrenringe, Tattoos, enge Hosen und alles, was man einfach nicht durfte. Und das wollte ich nicht. Mhm. Ich wusste, ich muss jetzt eine Identität aufbauen.
7: Was waren so Punkte, wo du sagst, ja, das hat mir geholfen, jetzt gerade zum Beispiel Frau sein, was sich dann nach und nach ein bisschen verändert hat?
6: Also ich muss sagen, ganz wichtig war auch meine Schwiegermutter. Sie hat wirklich, sie liebt shoppen und sie konnte mir so viel Kleider geben. Und ich fühlte mich weiblich, wenn ich die anhatte. Mhm. Und ich fühlte mich ohne groß etwas Spezielles, einfach normale Kleidung. Da fühlte ich mich auch Farben ein bisschen mehr. Das hat mir sehr geholfen.
7: Aber was war mit deiner Scham und mit diesem
6: Schuldgefühl? Ich war einfach noch unsicher vor allem. Mhm. Die Scham war mehr, ich schämte mich so lange in der Gemeinschaft geblieben zu sein.
7: Ach.
6: Und ich war auch, also da kamen ganz viele Gefühle auf. Mhm. Auch Wut. Wut auf mich selbst und Wut auf das Umfeld. Wut auf bestimmte Situationen, die ich erlebt habe. Ich weiß noch, da haben wir zur Hochzeit ein Brotmesser bekommen von der Gemeinde. Das schärfste Messer der Welt. Und ich habe da eine Dankeskarte geschrieben und die wurde nicht aufgehängt, weil ich ein bisschen schulterfreies Hochzeitskleid hatte. Und sie wollten das nicht, also meine Mama war noch in der Kirche zu diesem Zeitpunkt. Mhm. Und sie wollten das nicht für die Jugend in der Kirche. Mhm. Und das weiß, da hatte ich so eine Wut. Also ich hätte sie einfach, wenn ich denen in dem Moment begegnet wäre. Und einfach diese kleinen Sachen, die sind dann alle hochgekommen. Ja. Und ich musste umgehen mit diesen Emotionen. Auch die Trauer. Es war ein Trauerprozess auch. Weil ich habe alles verloren. Mhm. Und einfach zu sagen, hey, ich darf traurig sein, ich darf weinen, ich darf einfach dem allem nur Lauf geben. Und einen Tag eben war ich wütend, einen Tag war ich traurig. Auf mich auch und dass ich so lange mitgemacht habe, weil, okay, ich war Kind, aber irgendwann hätte ich ja auch, eben nur die 17, 18, da nimmt man das Leben ja auch in die Hände und ich sag, bin ich nicht früher ausgestiegen und mein Bruder hat immer gesagt, geh doch schon früher und ich habe dann immer gesagt, du bist falsch, also.
7: Du bist dann mit deiner Schwiegermama, du bist einkaufen gegangen, du hast gesehen, dass du eine schöne Frau bist. Was hat das in dir verändert?
6: Das hat mein Selbstwertgefühl extrem gestärkt. Ich habe gemerkt, ich bin nicht nur ein Mauerblümchen, also ich bin auch schön. Und ich darf das auch unterstreichen und man kann das mit so wenig eigentlich auch hervorbringen. Mhm. Und es ist ganz okay, wenn du jetzt auch stolz auf dich bist oder dich schön findest. Das ist nicht, das wird nicht verurteilt. Und Gott will, dass ich mich schön finde. Und Gott hat mich schön geschaffen. Und er hat jede schön geschaffen und jeder. Also das war so ein neuer, ein neues Antasten an auch eine Beziehung mit Gott, der mich als Tochter liebt.
7: Gott, wie hat sich die Sicht von Gott nach und nach verändert für dich?
6: Das kam nach und nach. Es war nicht mehr der strenge Vater, die Regeln. Ich habe gemerkt, irgendwie war der Balken der Regeln, der war so dick, oder diese Mauer, die war weg. Und dann habe ich eigentlich so, wirklich bin ich mit Gott in Begegnung getreten. Es war auch, Lobpreis kannte ich ja noch nicht wirklich.
7: Lobpreis ist
6: Gott loben mit Lieder. Mhm. und Anbetung, also einfach so vor ihm zur Stille zu kommen und auch einfach mal hören, was hat er mir zu sagen. Und da hatte ich so viele Bilder, die mir kamen, die er mir einfach den Sinn gegeben hat und die haben mich sehr gestärkt, also Bilder über mich.
7: Magst du eins erzählen oder ist das zu persönlich?
6: Ja, also ich hatte, eins, das mir sehr viel geholfen hat, ist, ich dachte immer, Mann und Frau, die müssen dieselbe Berufung haben und eins sein in allem. Also wenn mein Mann rechts geht, dann muss ich auch nach rechts und eigentlich immer so im Schatten von ihm sein und ihm folgen. Und dann hatte ich mal ein Bild von zwei Bäumen, die so in sich gedreht sind und die haben die Wurzeln am selben Ort. Die sind eins eigentlich zum Hinschauen, aber jeder bringt Früchte auf andere Seiten und blüht auch auf andere Seiten. Und das war so ein Bild, also das war so praktisch.
7: Und ich, das heißt, du hast gemerkt, ja, ich darf auch selber sein.
6: Selbstständig sein und ich muss auch gucken, dass meine Wurzeln selbst ernährt, also dass diese auch selbst zur Quelle kommen. Das kann mein Mann mir nicht geben und das hat mir zum Beispiel sehr viel geholfen.
7: Ja. Wie ging es mit dem Bibellesen weiter? Das war ja schwierig.
6: Das war schwierig.
7: Und in der Gemeinschaft wurde mit Bibelstellen alles erschlagen.
6: Genau. Es war ein langer Prozess, also ich muss sagen, fast 14 Jahre, also das Ganze. Und teils hatte ich dann lange weggeschoben. Das war mir einfach im Moment zu viel. Und eben diese Ruine, ich habe mich da gefunden mit all diesen Steinen. Das waren auch viele Werte. Ich habe einen Stein nach dem anderen genommen. Brauche ich den noch? Okay, den nehme ich mit, den nehme ich nicht mit. Auch mit dem Bibellesen, der Druck war weg. Also ich muss sagen, ja, früher musste ich ja immer die Bibel lesen, jeden Morgen eigentlich, früher aufstehen, die Bibel lesen. Und ich durfte einfach lernen, ich darf vor Gott ruhen und er spricht zu mir durch das Wort. Und ich musste nicht mehr, also ich musste nicht mehr täglich meine halbe Stunde lesen und ich durfte auch abends lesen, wann es mir ums Herz war und es war eine Beziehung da. Also ich hatte nicht mehr so viel Struktur mit Lesen wie vorhin, aber ich wollte tiefer gehen, immer mehr und habe dann auch wirklich die Antworten auf viele Fragen gefunden. Noch nicht auf ganz alle, aber doch eigentlich so auf die meisten.
7: Ja. Ein kleines Detail, ich sehe Ohrringe bei dir.
6: Ja, die habe ich mir stechen lassen, da war mein erster Sohn 2 Jahre alt, der war auf mir und das war ein Teil, so wie ein Puzzleteil, das noch fehlte und jetzt könnte ich nicht mehr ohne.
7: Auch so ein äußeres Zeichen hier,
6: ja,
7: das bin ich und ich bin Frau. Wie siehst du dich als Frau heute?
6: Als sehr wertvoll. Also die Scham ist weg. Ich weiß, jede hat ihre eigene Identität und ist immer im Prozess, sie zu finden. Und Gott ist immer noch dran. Ich merke, da kommt immer wieder was hoch. Aber ich darf, als Frau bin ich wirklich ein Wunderwerk. Und ich bin gut, wie ich bin. Sehr gut sogar.
7: Wenn du heute Leuten begegnest aus der Gemeinschaft von damals, was macht das mit dir?
6: Ich bin anfangs ja das erste Mal wieder nach 14 Jahren jemandem begegnet oder verschiedenen und es war gut. Und ich merkte, ich habe sie losgelassen und das war auch ganz wichtig. Ich habe ihnen vergeben. Dann konnte ich ihnen auch begegnen. Aber vergeben heißt ja nicht akzeptiert, was alles war. Also die Verletzungen, die mussten heilen. Aber ich wollte, das war auch, was er sich von Anfang an mir sagt, ich will nicht bitter werden. Ich will nicht, dass diese Situation mich verbittert.
7: Und Vergebung war
6: und ein Vergebung Weg für du, war für dich? Der Weg, zum eigentlich zu sagen, ich lasse sie los. Also ich lasse meine Gefühle gegen sie los. Ich möchte ihn nichts mehr anhalten, aber ich möchte auch nicht mehr langen Kontakt zu diesen Personen. Ich brauche die Grenze, aber durch Vergebung konnte ich wirklich sagen, es gehört zu meiner Vergangenheit an.
7: Hast du dir das immer wieder sagen müssen oder war das so ein Punkt, ja, da, jetzt vergebe ich?
6: Also natürlich im Alltag, da kam, sah ich jemanden oder las was und da kam mir eine Situation hoch und dann muss ich manchmal auch wieder sagen, okay, und jetzt vergebe ich dieser Person, die mir dazu mal das angetan hat. Das war immer wieder. Also,
7: also immer wieder Situationen, genau. Immer wieder
6: ich konnte
7: eine
6: nicht
7: Sache
6: einfach, ich vergebe allen Gott. Ja. Und auch im Alltag, ich war ja immer wieder konfrontiert mit Sachen, die mich erinnert haben und immer noch. Und da muss ich immer wieder vergeben.
7: Eine letzte Frage. Gott, hast du vorher als starke Persönlichkeit beschrieben? Wie würdest du heute Gott beschreiben?
6: Als ein Gott der Beziehung. Ein Gott, der persönlich mit mir und auch auf ganz feine Art mit mir umgehen will. Also es ist nicht der Gott, der Blitz und Donner schickt und sobald du was falsch machst, keine Ahnung, kommst du krank oder kommst du in die Hölle oder, sondern ein Gott der Gnade. Also er hat uns das Geschenk mit Jesus offeriert, dass wir annehmen dürfen und einfach zu sein. Ja, ein Gott der Liebe.
7: Ich danke dir, liebe Lydia,
6: danke
7: dass du
6: auch
7: uns mit hineingenommen hast in diese für mich tatsächlich doch eher fremde Welt. Ich danke dir.
6: Dankeschön.
7: Und Ihnen wünsche ich, dass Sie das auch erfahren können. Vor Gott brauchen Sie keine Angst haben. Glaube führt in die Freiheit und Gott ist immer für Sie da. Sie können ihn bitten, dass er Ihnen ganz neu begegnet. Bis bald.
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2: Ich bin Silke Rech. Der Bundesrat hat zahlreiche Gesetzesvorhaben beschlossen. Dazu gehört die Rentenerhöhung zum 1. Juli um 4,24% für mehr als 21 Millionen Rentner.
3: Außerdem dürfen Apotheken künftig zusätzliche Leistungen wie Impfungen und Blutabnahmen anbieten. Gebilligt wurden auch neue Schutzmaßnahmen gegen häusliche Gewalt, darunter elektronische Fußfesseln für Täter. Zudem wird die Steuer auf Flugtickets gesenkt. Die Länder äußerten außerdem Kritik an den geplanten Sparmaßnahmen im Gesundheitssystem. Noah Ulrich, Redaktion.
2: Im Konflikt zwischen den USA und dem Iran gibt es Hoffnung auf eine Einigung. Nach Angaben beider Seiten ist ein mögliches Rahmenabkommen weitgehend ausgearbeitet. US-Präsident Trump sprach von einer großen Einigung, die möglicherweise schon bald unterzeichnet werden könnte. Vorgesehen sind unter anderem weitere Schritte zur Entspannung des Konflikts. Nach dem Start der neuen EU-Asylreform ist die Zahl der irregulären Einreisen nach Europa deutlich gesunken. Nach Daten der Grenzschutzagentur Frontex gab es in diesem Jahr rund 40% weniger Fälle als im Vorjahreszeitraum. Die neuen Regeln sollen Asylverfahren beschleunigen und unerlaubte Weiterreisen innerhalb der EU erschweren. Kritik kommt von Kirchen- und Menschenrechtsorganisationen. Am Flughafen Berlin-Brandenburg ist ein neues Zentrum für beschleunigte Asylverfahren in Betrieb gegangen. Dort sollen bestimmte Asylsuchende künftig direkt nach ihrer Ankunft ein schnelles Prüfverfahren durchlaufen. Wer keinen Schutzstatus erhält, kann von dort aus direkt zurückgeführt werden. Bundesinnenminister Dobrindt sagte, Deutschland sei auf die neuen EU-Asylregeln vorbereitet. Am BER stehen dafür 40 Plätze zur Verfügung. Mit Kundgebungen in Berlin und im saarländischen Völklingen haben Beschäftigte der Stahlindustrie mehr Unterstützung von der Bundesregierung gefordert. Laut IG Metall beteiligten sich mehrere tausend Menschen an den Protesten. Die Gewerkschaft verweist auf die schwierige Lage der Branche durch hohe Energiekosten, internationale Konkurrenz und sinkende Produktionszahlen. Gefordert werden unter anderem bessere Bedingungen für den Umbau zu klimafreundlicher Stahlproduktion.
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2: Die aktuellen Temperaturen in Köln-Bonn 20 Grad, in Hamburg 18, in Bremen und Berlin 19, in Dresden und Frankfurt am Main 17, in Stuttgart 18, in München und Erfurt 17 und in Münster 20 Grad. Heute viele Wolken und von Westen zeitweise Regen, am Alpenrand teils länger anhaltend, im Südwesten zunehmend freundlicher. Höchstwerte 15 bis 22 Grad. Morgen im Norden und Osten wolkig und zahlreiche Schauer. Im Nordosten einzelne teils kräftige Gewitter. In der Mitte seltener Schauer, südlich von Main und Mosel heiter und meist trocken. Tagesmaxima in der Nordwesthälfte 17 bis 22 Grad, an den Küsten etwas kühler. In der Südosthälfte 21 bis 26 Grad, an Ober- und Hochrhein lokal bis 28 Grad.
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1: Flagge zeigen von Thomas Seidel. WM Fußballsommer. Überall sieht man Fahnen an Autos, Balkonen und in Fanzonen. Menschen bekennen Farbe, zeigen ihre Begeisterung und machen deutlich, ich gehöre dazu. Ich stehe hinter meiner Mannschaft. Das ist fröhlich, bunt und ansteckend. Flagge zeigen schafft Gemeinschaft. Oft reicht schon ein kleiner Hinweis, ein Trikot, ein Schal, ein Sticker und schon kommt man ins Gespräch. Für wen bist du? Wer ist dein Favorit? Auch im Glauben ist es so. Jesus lädt seine Leute ein, Farbe zu bekennen. Nicht laut oder aufdringlich sollen Christen sein, sondern so, dass andere spüren, da ist Freude, Hoffnung, Vertrauen. Genau das ist auch die Haltung der Autorinnen und Autoren dieser Beiträge. Wir wollen Menschen im Sport und im Alltag Impulse geben, die neugierig machen. Wir wollen einladen, nicht überreden. So wie beim Public Viewing das gemeinsame Jubeln verbindet, so kann auch unser Glauben Gesprächsanlässe schaffen. Durch eine kleine Geste, ein ermutigendes Wort oder das ehrliche Teilen, warum Jesus für uns wichtig ist. Flagge zeigen heißt, ich bin nicht neutral. Ich vertraue Jesus. Dieses Vertrauen darf freundlich, fröhlich und unverkrampft sichtbar werden. Gerade in der Fußballzeit, wenn die Welt hinschaut, können Christen zeigen, was sie trägt, ohne Druck, aber mit klarer Ausstrahlung. Vielleicht stehst du Glaube und Kirche noch eher mit etwas Skepsis gegenüber. Und du möchtest vor allem nicht missioniert werden. Aber ist es nicht ganz normal, dass auch Christen Flagge zeigen und von dem erzählen, wofür ihr Herz brennt? Und vielleicht lohnt es sich tatsächlich, sich das näher anzuschauen.
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Danja König meditiert in ihrem Lied »Besser als Leben« den 63. Psalm. Und dort heißt es in Vers 3, »Ich halte nach dir Ausschau in deinem Heiligtum, um deine Macht und Herrlichkeit zu sehen.« Die Frage ist, was gibt's denn da zu sehen und wo? David, der Dichter des Psalms, der Sänger auf dem Königsthron Israels, hat ja selbst den Bau des Tempels nicht mehr erlebt. Aber er hat schon mal das mobile Heiligtum Israels aus der Zeit der Wüstenwanderung, die Stiftshütte, in die Nähe seiner Hauptstadt schaffen lassen, nach Gibeon. Und die Bundeslade, die als Garant und Ort der Gegenwart Gottes unter seinem Volk galt, hat er nach Jerusalem holen lassen, in die Nähe seiner Residenz. Nun muss man wissen, zu dem Zeitpunkt, als David den 63. Psalm geschrieben hat, war er auf der Flucht in der Wüste Juda. Sein eigener Sohn Absalom machte ihm den Thron streitig. In der Hauptstadt konnte sich David also nicht blicken lassen. Mit dem Heiligtum kann er also nicht die Bundeslade meinen. Nach Gibeon konnte er sich vielleicht eher trauen, aber die Stiftshütte, das heilige Zelt, war ja leer. Zumindest war der heiligste Gegenstand, die Bundeslade, eben nicht dort. Also wird David das Heiligtum und die Macht und Herrlichkeit Gottes auch nicht dort gesucht haben. Tatsächlich beschreibt der Psalmist einen inneren Vorgang. Er sehnt sich nach Gott. Er erbittet seine Hilfe, ganz schüchtern im Sinn von, es wäre doch schön, wenn ich wieder mal Zeuge deiner Herrlichkeit und Macht werden könnte. Dieser innere Zugang zu Gott ist genauso wirklich, als wenn David tatsächlich den Weg zum Standort der Bundeslade unter die Füße genommen hätte. Und diesen Zugang zu Gott kann man auch heute noch erbitten. Mit den Worten von Psalm 63 oder auch ganz frei.

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1: Ich bin Selke Rech. Das Raumfahrtunternehmen SpaceX von Elon Musk ist heute an die Börse gegangen. Medienberichten zufolge wurde die Aktie bereits vor dem offiziellen Handelsstart stark nachgefragt. Die Bewertung des Unternehmens liegt demnach bei rund 1,8 Billionen Dollar.
2: Durch den Börsengang steigt auch das Vermögen von Firmenchef Elon Musk deutlich an. Berichten zufolge könnte er damit der erste Mensch mit einem Vermögen von mehr als 1 Billion Dollar werden. Auch viele aktuelle und frühere Beschäftigte von SpaceX profitieren, da sie Unternehmensanteile besitzen. Tausende von ihnen könnten dadurch zu Millionären werden. Timo Wiesner, Redaktion.
1: Die USA wollen einem Medienbericht zufolge künftig weniger militärisches Gerät für NATO-Einsätze in Europa bereitstellen. Demnach soll unter anderem die Zahl der zugewiesenen Kampfflugzeuge deutlich reduziert werden. Auch Tankflugzeuge, ein U-Boot und ein Flugzeugträger könnten abgezogen werden. Eine offizielle Bestätigung aus den USA gibt es bislang nicht. Die EU-Staaten wollen den CO2-Zoll auf weitere Produkte ausweiten. Künftig könnten auch Waschmaschinen und andere weiterverarbeitende Waren betroffen sein, die viel Stahl oder Aluminium enthalten. Damit sollen klimaschädlich hergestellte Importe aus dem Ausland weniger Wettbewerbsvorteile haben. Bevor die Regelung in Kraft treten kann, muss noch das Europäische Parlament zustimmen. Extremistische Sabotageakte sollen künftig härter bestraft werden. Darauf haben sich die Justizminister der Länder bei ihrer Konferenz in Hamburg verständigt. Geplant ist, den Strafrahmen für Anschläge auf kritische Infrastruktur von bisher 5 auf bis zu 10 Jahre Haft zu erhöhen. Außerdem soll geprüft werden, wie Ermittlungen gegen solche Taten erleichtert werden können. Für einen mutmaßlichen Betreiber einer rechtsextremen Darknet-Plattform hat die Bundesanwaltschaft 5 Jahre Haft gefordert. Dem 50-jährigen Dortmunder wird vorgeworfen, Geld für politische Attentate gesammelt und zu Mordanschlägen aufgerufen haben. Außerdem soll er Todeslisten und Anleitungen für Gewalttaten veröffentlicht haben. Das Urteil wird zu einem späteren Zeitpunkt erwartet.
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1: Die aktuellen Temperaturen in Köln, Bonn 21 Grad, in Hamburg und Bremen 19, in Berlin 16, in Dresden 17, in Frankfurt am Main 16, in Stuttgart 19, in München 16, in Erfurt 17 und in Münster 20 Grad. In den kommenden Stunden stark bewölkt, zunehmend in den Osten und Südosten verlagernder, teils schauerartiger Regen. Morgen im Norden und Osten wolkig und zahlreiche Schauer, im Nordosten einzelne, teils kräftige Gewitter. In der Mitte seltener Schauer, südlich von Main und Mosel heiter und meist trocken. Tagesmaxima in der Nordwesthälfte 17 bis 22 Grad, an den Küsten etwas kühler. In der Südosthälfte 21 bis 26 Grad, an Ober- und Hochrhein lokal bis 28 Grad.
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1: Es ist schon viele Jahre her. Wir sind auf einer Jahrestagung in Nordbayern, um mit den vielen Frauen, die im Land Frühstückstreffen veranstalten, ein inhaltsstarkes Wochenende zu erleben. Hauptreferent ist Professor Dr. Hans-Joachim Eckstein, ein Theologe aus Tübingen. Sein Thema: Glaube, der erwachsen wird. Ich werde gebeten, die Moderation für diesen Vormittag zu übernehmen. Als ich zu Hause davon erzähle, warnt mich ein guter Freund: Dieser Mann ist sehr groß. Warum diese Warnung? Nun ja, weil ich ziemlich klein bin. Oh Schreck, wie überbrücke ich diese Distanz nach oben? Doch unser Freund liefert gleich eine geniale Idee. Nimm doch eine Fußbank mit. Gesagt, getan. In der Vorbereitung erscheint mir das Thema wie ein Schuhlöffel, der mir in meine Moderation hilft. Glaube, der erwachsen wird. Am Veranstaltungsmorgen beginne ich mit einer Frage. Woran erkennt man einen Menschen mit erwachsenem Glauben? Vielleicht an seiner Intelligenz? Ich setze mir meine Brille auf. Oder an seiner Seriosität? Ich ziehe mir einen Blazer über mein T-Shirt. Oder an seiner Größe? Ich stelle mich auf meine Fußbank. Und siehe da, plötzlich bin ich dem Referenten deutlich näher auf Augenhöhe und kann ihn ganz offiziell vorstellen. Doch die Frage bleibt: Wie sieht ein erwachsener Glaube eigentlich aus? Professor Eckstein gibt dazu hilfreiche Impulse. Er erzählt von einem gestandenen Mann, der völlig verängstigt im Krankenhaus liegt und auf seine Operation wartet. In diesem Moment fällt ihm das Gebet ein, das er als Kind mit seiner Oma gebetet hat. Ich bin klein, mein Herz mach rein, soll niemand drin wohnen als Jesus allein. Wie gut, dass er betet, doch es zeigt auch, dass sein Glaube in gewisser Weise noch in den Kinderschuhen steckt, obwohl er selbst erwachsen geworden ist. Glaube an Jesus wächst durch Höhen und Tiefen, durch Herausforderungen und Ermutigungen. Glaube an Jesus gewinnt an Substanz, wenn er nicht nur eine Tradition bleibt, in der Kindergebete auswendig gebetet werden, sondern wenn er zu einer echten Beziehung wird. Denn genau das wünscht sich Jesus. Darum kam er in unsere Welt und ist Mensch geworden, hat für unsere Schuld bezahlt und ist uns auf Augenhöhe begegnet. Wer sich darauf einlässt, erlebt einen Glauben, der erwachsen wird.
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1: Herr, wohin sollen wir gehen? Du hast Worte des ewigen Lebens. Das sagt Petrus zu Jesus und stellt damit fest, hier ist jemand, der meinem Leben eine gute Richtung gibt. Hier ist jemand, dessen Worte trösten, ermutigen und mein Innerstes erreichen. Es gab und gibt schon mal Momente, in denen mein Vertrauen auf Gott erschüttert wird. Momente mit Zweifel und Fragen. In solchen Momenten tun wir gut daran, uns und unsere Seele daran zu erinnern, weshalb wir uns dafür entschieden haben, unser Leben an Gott festzumachen. Herr, wohin soll ich gehen, wenn nicht zu dir? Denn ich habe erlebt, wie du mich getragen und geführt hast. Ich habe erlebt, wie du den Unterschied machtest. Deine Worte haben mich getröstet, mich ermutigt und haben meine Seele erreicht. Danke.

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1: Ich bin Selke Rech. Das Raumfahrtunternehmen SpaceX von Elon Musk ist heute an die Börse gegangen. Medienberichten zufolge wurde die Aktie bereits vor dem offiziellen Handelsstart stark nachgefragt. Die Bewertung des Unternehmens liegt demnach bei rund 1,8 Billionen Dollar.
2: Durch den Börsengang steigt auch das Vermögen von Firmenchef Elon Musk deutlich an. Berichten zufolge könnte er damit der erste Mensch mit einem Vermögen von mehr als 1 Billion Dollar werden. Auch viele aktuelle und frühere Beschäftigte von SpaceX profitieren, da sie Unternehmensanteile besitzen. Tausende von ihnen könnten dadurch zu Millionären werden. Timo Wiesner, Redaktion.
1: Die USA wollen einem Medienbericht zufolge künftig weniger militärisches Gerät für NATO-Einsätze in Europa bereitstellen. Demnach soll unter anderem die Zahl der zugewiesenen Kampfflugzeuge deutlich reduziert werden. Auch Tankflugzeuge, ein U-Boot und ein Flugzeugträger könnten abgezogen werden. Eine offizielle Bestätigung aus den USA gibt es bislang nicht. Die EU-Staaten wollen den CO2-Zoll auf weitere Produkte ausweiten. Künftig könnten auch Waschmaschinen und andere weiterverarbeitende Waren betroffen sein, die viel Stahl oder Aluminium enthalten. Damit sollen klimaschädlich hergestellte Importe aus dem Ausland weniger Wettbewerbsvorteile haben. Bevor die Regelung in Kraft treten kann, muss noch das Europäische Parlament zustimmen. Extremistische Sabotageakte sollen künftig härter bestraft werden. Darauf haben sich die Justizminister der Länder bei ihrer Konferenz in Hamburg verständigt. Geplant ist, den Strafrahmen für Anschläge auf kritische Infrastruktur von bisher 5 auf bis zu 10 Jahre Haft zu erhöhen. Außerdem soll geprüft werden, wie Ermittlungen gegen solche Taten erleichtert werden können. Für einen mutmaßlichen Betreiber einer rechtsextremen Darknet-Plattform hat die Bundesanwaltschaft 5 Jahre Haft gefordert. Dem 50-jährigen Dortmunder wird vorgeworfen, Geld für politische Attentate gesammelt und zu Mordanschlägen aufgerufen haben. Außerdem soll er Todeslisten und Anleitungen für Gewalttaten veröffentlicht haben. Das Urteil wird zu einem späteren Zeitpunkt erwartet.
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1: Die aktuellen Temperaturen in Köln, Bonn 21 Grad, in Hamburg und Bremen 19, in Berlin 16, in Dresden 17, in Frankfurt am Main 16, in Stuttgart 19, in München 16, in Erfurt 17 und in Münster 20 Grad. In den kommenden Stunden stark bewölkt, zunehmend in den Osten und Südosten verlagernder, teils schauerartiger Regen. Morgen im Norden und Osten wolkig und zahlreiche Schauer, im Nordosten einzelne, teils kräftige Gewitter. In der Mitte seltener Schauer, südlich von Main und Mosel heiter und meist trocken. Tagesmaxima in der Nordwesthälfte 17 bis 22 Grad, an den Küsten etwas kühler. In der Südosthälfte 21 bis 26 Grad, an Ober- und Hochrhein lokal bis 28 Grad.
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3: Wir hören aus dem Alten Testament, aus dem Buch des Propheten Hosea, Kapitel 2, die Verse 1 bis 3.
4: Es wird aber die Zahl der Israeliten sein wie der Sand am Meer, den man weder messen noch zählen kann. Und es soll geschehen, anstatt dass man zu ihnen sagt, ihr seid nicht mein Volk, wird man zu ihnen sagen, o ihr Kinder des lebendigen Gottes. Denn es werden die Judäer und die Israeliten zusammenkommen und werden sich ein gemeinsames Haupt erwählen und aus dem Lande heraufziehen. Denn der Tag Jesraels wird ein großer Tag sein. Sagt euren Brüdern, sie seien mein Volk, und zu euren Schwestern, sie seien in Gnaden.
3: Das war der Bibeltext für den heutigen Tag, entnommen aus der großen Hörbibel, mit freundlicher Genehmigung der Deutschen Bibelgesellschaft. Hier noch einmal die Bibelstelle. Hosea, Kapitel 2, die Verse 1 bis 3. Gedanken dazu kommen jetzt von Antje Forster aus Stadtlauringen. Es liest Sonja Kilian.
5: Was für ein Text. Oh Mann, Hosea 2, die Verse 1 bis 3 erscheinen mir so richtig langweilig. Wie eine trockene Abhandlung von einem technischen Bericht, von dem ich eigentlich nichts verstehe. Natürlich habe ich auch Gott gebeten, dass er mir eine gewisse Idee eingeben möge, aber es passierte nicht wirklich etwas. Meine Gedanken blieben nur immer wieder am letzten Vers hängen. Nennt eure Brüder mein Volk und eure Schwestern Erbarmen. Ein Klassiker. Es geht um die Beziehung zwischen Gott und seinem Volk und dessen Untreue ihm gegenüber. Davon wird im Alten Testament oft genug berichtet. Ein Beispiel dafür ist, als Moses das Volk Israel aus Ägypten herausführt. Obwohl Gott Israel ja befreit hat, baut sich das Volk ein goldenes Kalb zum Anbeten, sobald Moses nicht mehr bei ihm ist. Absurderweise geschieht dies, als Moses von Gott die Gebote für das Volk Israel empfängt, die so beginnen: Ich bin der Herr, dein Gott, der ich dich aus Ägyptenland, aus der Knechtschaft geführt habe. Du sollst keine anderen Götter haben neben mir. 2. Mose 20, die Verse 2 bis 3. Aber wie ist das mit dem heutigen Bibeltext? Habe ich den eigentlich wirklich verstanden? Oder will Gott mich mehr wissen lassen, außer dass Israel ihm gegenüber untreu gewesen ist? Grundsätzlich geht es erst einmal darum, dass der Prophet Hosea eine Zeichenhandlung erlebt. Gott gibt ihm den Auftrag, eine Prostituierte zu heiraten, nämlich Gomer. Zwar ist Gomer eine wunderschöne Frau, die Hosea sich vielleicht auch von tiefstem Herzen gewünscht hat. Aber natürlich ist diese Ehe damals ein echter Gesellschaftsskandal. Seinen künftigen Kindern muss er obendrein zum Beispiel noch die Namen »Nicht mein Volk« und »Kein Erbarmen« geben. Trotzdem befolgt Hosea Gottes Anweisung. Gomer aber bleibt nicht bei Hosea, obwohl Hosea Gomer liebt. Sie wird Hosea für einen anderen Mann und wegen Geld verlassen. Was für ein Schmerz, den Hosea an dieser Stelle erfährt. Hosea erlebt genauso einen Schmerz, wie Gott ihn mit seinem Volk erlebt, das ihm gegenüber abtrünnig ist. Viele von uns kennen einen ähnlichen Schmerz. Wie oft ist es so, dass ich von meinen Kindern oder mir nahestehenden Menschen wirklich enttäuscht werde? Die Kinder haben eine völlig andere Vorstellung vom Leben als die Eltern. Als Eltern geben wir den Kindern Rat zum Leben. Gleiches gilt auch für Freunde oder Verwandte bzw. mir nahestehende Menschen. Schließlich meine ich es ja gut mit ihnen und ich möchte sie vor schlimmen Unannehmlichkeiten bewahren. Doch die Kinder oder Freunde bzw. Verwandten hören nicht auf mich und gehen ihren eigenen Weg. Umso schlimmer, wenn der Weg sich als ihr Weg herausstellt und eventuell negative Konsequenzen nach sich zieht. Auch die Bibel kennt solche Geschichten. So erzählt Jesus, der Sohn Gottes, viel später gemäß dem Lukasevangelium das Gleichnis vom verlorenen Sohn. Dieser ist behütet und bewahrt aufgewachsen. Statt aber wie sein Bruder den Vater zu Hause bei der Arbeit zu unterstützen, verlangt er die Auszahlung des Erbes. Er will ein Leben in Luxus leben. Sicher ist der Vater an dieser Stelle nicht erfreut. Der Sohn verschwendet das Geld und kümmert sich nicht um die Familie. Das ist genauso verletzend, wie wenn Gott sich um sein Volk bemüht, dieses sich aber von ihm abwendet. Gleiches gilt sicher auch für mich als Christin, wenn ich mein Herz vor dem himmlischen Vater verschließe. Wie aber reagiere ich, wenn ich innerlich so stark verletzt werde? Häufig bin ich wütend und schlage die innere Tür meines Herzens zu. Ich rede eventuell nicht mehr mit der anderen Person. Vielleicht ist es sogar noch schlimmer. Ich verstoße meine Kinder oder Freunde, obwohl sie meiner Hilfe bedürfen. Vielleicht haben sie mich sogar darum gebeten. Der Vater im Gleichnis hingegen nimmt seinen Sohn, der alles verloren hat, sogar seine Kleidung, wieder bei sich auf. Und das, obwohl sein anderer Sohn völlig dagegen ist. Dass Gott mit ihnen und mir mitempfindet, zeigt er in und an dem Erlebnis, welches er Hosea durchleben lässt. Gott zeigt im Alten Testament bereits, dass er Gnade gegenüber seinem Volk walten lässt. So heißt es im Buch Hosea Kapitel 2, Vers 3, nennt eure Brüder mein Volk und eure Schwestern Erbarmen. Die unschönen Namen »Nicht mein Volk« und »Kein Erbarmen«, die Hosea seinen Kindern ja ursprünglich geben soll, verwandeln sich in das Gegenteil. Erbarmen hat Gott auch den Menschen geschenkt, als er seinen Sohn Jesus geopfert hat. Er hat den Menschen, die an ihn glauben, trotz ihres Verhaltens, das Gott verletzt, verziehen. An dieser Stelle möchte ich nochmal meinen ersten Satz wiederholen. Was für ein Text! Doch jetzt verstehe ich ihn ganz anders. Denn ich habe erkannt, dass Hosea 2, die Verse 1 bis 3, nicht ein trockener, langweiliger Text ist, sondern eher der Bericht von einem lebendigen Gott, der wie Sie und ich empfinden kann und uns zeigt, dass echte Liebe auch vergeben bedeutet. Sollte ich also nicht auch denen vergeben, die mir nahestehen und mich vielleicht innerlich stark verletzt haben?
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1: 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Plattenbauten bieten günstigen Wohnraum. Oft leben dort Familien, die gezwungen sind, jeden Euro zweimal umzudrehen. Mütter, die allein klarkommen müssen. Menschen, die bei Behördenbriefen ins Stocken geraten, weil ihre Schulbildung irgendwann abgebrochen ist. In Gotha West gibt es so ein Hochhausviertel und mittendrin die Senfkorn-Stadtteilmission. Engagierte Christen wollen ihren Nachbarinnen und Nachbarn ganz nahe sein, zuhören, Zeit schenken und sie spüren lassen, du bist wertvoll. Dabei erzählen sie auch von ihrem Glauben, der sie trägt. Wie das kleine Senfkorn-Team versucht, Hoffnung auszusehen, das hören Sie heute im Lesezeichen in einem weiteren Beitrag aus dem Buch Gott wohnt in der Platte. Egal, wo Sie wohnen, schön, dass Sie dabei sind hier auf ERF Plus. Mein Name ist Simone Nickel.

0: Sozial benachteiligte Menschen haben mit Kirche oft wenig im Sinn. Und doch hatte Jesus alle im Blick, die Gebildeten und Einflussreichen, genauso wie die Mittellosen und Ausgegrenzten. Er hat ihre Sehnsucht ernst genommen, ihr Innerstes berührt und ihnen geholfen. Wie kann das heute gelingen? Wie können Kirchen und Gemeinden Räume schaffen für Menschen, die kaum Bücher lesen, aber eine Sehnsucht nach Gott in sich tragen? Die Senfkorn-Stadtteilmission in Gotha-West probiert genau das aus, mitten im Hochhausviertel mit neuen Formen von Gemeinde und Gemeinschaft. Christiane und Michael Weinmann sind dafür aus dem evangelischen Pfarrhaus in den Plattenbau umgezogen. Seit 2021 gehören auch Ute und Paul Frank von der Kommunität OJC zum Team. Treffpunkt im Quartier ist ein kleiner Laden, gerade mal 40 Quadratmeter groß. Dort gibt es Ferienspiele für Kinder, Kaffeeklatsch, Bibelentdeckergruppen und kleine Gottesdienste. Im Buch »Gott wohnt in der Platte« erzählt Ute Paul von Begegnungen im Viertel und davon, wie Hoffnungsgeschichten von Jesus bei den Menschen ankommen. Es liest Ute Häuser-Ludwig.
1: Kein Buch steht im Regal, dafür viele Plüschtiere neben Porzellanfiguren und Plastikblumen. Der Fernseher läuft. Meine Gastgeberin strahlt über das ganze Gesicht. Schön, dass du gekommen bist. Ich mache uns einen Kaffee. Ach, ich bin so froh, dass ich euch gefunden habe. Mit euch meint sie die Gruppe, also unsere kleine Senfkorngemeinschaft im Hochhausviertel von Gotha-West. Bei Sahneschnitten an einem kleinen Tisch in einer vollgestellten Wohnung horche ich lange in das Leben dieser Frau hinein. Sie vertraut mir ihre Wege und Umwege, Enttäuschungen und Leiden an. Tod und Verlust, Ungerechtigkeit und Hoffnung, Fügungen und Freuden. Während ich lausche, ist mir bewusst, ich darf hier den Weg begleiten, den sie begonnen hat zu beschreiten. Wachsen Vertrauen und Zugehörigkeit zunächst zu anderen Menschen, dann auch zu Gott. Morgen treffen wir uns wieder zu unserer Bibelentdeckergruppe, sage ich zum Abschied. Ja, gerne, sagt die Frau. Und das, obwohl sie noch nie eine Bibel hatte und seit 50 Jahren keine Kirche von innen gesehen hat. Sonja ist Teil dieser erstaunlichen, wunderbaren, vielfältigen und internationalen Mischung von Menschen, mit denen wir in der Senfkorn-Stadtteilmission das Leben teilen und das Vertrauen in Gott stärken. Dabei gehen wir durch einen intensiven Lernprozess. Denn während wir 6 vom Team alle aus einem Mittelschichtshintergrund mit Gymnasium, Universitätsstudium und Regalen voller Bücher kommen, treffen wir hier in unserer Nachbarschaft auf solche, die höchst konkret und praktisch die Dinge begreifen und umsetzen. Nicht schriftsprachlich, intellektuell, konzeptionell, nicht mit Definitionen oder Wahrheiten, sondern mit der Frage: Was nützt mir das? Wofür brauche ich das? Dazu kommt bei vielen ein Selbstbild, das eher so klingt: Wen interessiert schon, was ich denke? Da kenne ich mich nicht aus. Lieber nicht sagen, es könnte ja falsch sein. Erfahrungen von sozialer Isolation und Arbeitslosigkeit, von Sozialhilfe und amtlicher Betreuung prägen bei vielen die Perspektive auf das Leben, die Zukunft, die Gestaltungsmöglichkeiten. In diese Wirklichkeit hinein teilen wir die lebensverändernde Botschaft vom gekreuzigten und auferstandenen Jesus Christus. Vom Vater Gott, der alles für seine Menschen gibt. Vom Heiligen Geist, der ins Leben führen, es beleben und beauftragen möchte. Aber wie? Ich möchte einige unserer Lernprozesse schildern. Die Grundlage von allem ist Beziehung. Deshalb stehen bei uns nicht Veranstaltungen, zu denen wir einladen, im Vordergrund, sondern Zeit, um Nachbarinnen und Nachbarn kennenzulernen und sie uns. Das geschieht durch Spaziergänge im Stadtviertel, offene Begegnungszeiten in unserem Senfkornladen, Besuche zu Hause, eine offene Malwerkstatt für Kinder und vieles mehr. Ganz im Sinne des berühmten Zitates des jüdischen Philosophen Martin Buber: Alles wirkliche Leben ist Begegnung. Wenn wir aufhören, uns zu begegnen, ist es, als hörten wir auf zu atmen. Jemand drückte seine Erfahrung so aus: Am Anfang war es ein bisschen komisch, von mir zu sprechen. Hat ja nie einen interessiert. Wir Mitarbeitende gehen auf diesem Weg der Begegnung durch eigene Bedürftigkeit. Wir brauchen dazu den Zustrom von Gottes Liebe so dringend. Nicht Zisternen versuchen wir anzuzapfen, sondern die Quelle des Lebens. Nicht einmal, sondern immer wieder. Besonders dann, wenn uns die Menschen, die kommen, schwerfallen. Wenn uns ihre Lebensmuster, ihr Erscheinungsbild, ihre Überzeugungen irritieren. Unsere Erfahrung ist, in dem wie und was wir sprechen, wann und wie wir zu schweigen vermögen, wie der Ton in unserer Stimme klingt, fühlen die Menschen sehr genau, mit welcher Haltung wir da sind. Aus anfänglichen Kontakten werden Beziehungen untereinander. Man erwartet und vermisst einander. Man verabredet sich. Man kennt sich. Man neckt sich. Man ermahnt und ermutigt einander. Alles mündlich. Ein Netzwerk von Menschen entsteht, die unsere Senfkorn-Lerngemeinschaft mitgestalten. In diesem Raum leben bei manchen fast verschüttete Sozial- und Kommunikationskompetenzen wieder auf. Wie zuhören, sich mitteilen, sich gegenseitig wahrnehmen, Wertschätzung ausdrücken oder einen Beitrag leisten. »Nein, ich habe nichts zu danken, ich sage nichts«, beteuerte Martin, suchtkrank, immer wieder in unseren Treffen. Bis er eines Tages feierlich aufstand, um vor allen seinen Dank auszudrücken. Und wieder ein paar Monate später errötete er vor Freude, als eine Frau aus der Gruppe zu ihm sagte: »Ich staune, wie du bei den Liedern mitsingst, obwohl du sie gar nicht kennst. Und du kannst auch noch die Melodie halten. Da kannst du stolz drauf sein.« Bedeutsam in unserem Lernprozess als Team bleibt es, die Menschen nicht zu guten Mittelklasse-Bürgern und Bürgerinnen erziehen zu wollen. Ihnen ihre Plastikblumen nicht auszureden oder ihre laufenden Fernseher, ihre Essensgewohnheiten, ihre vollgestellten Wohnungen. Nein, vieles davon entspricht überhaupt nicht unserem ästhetischen Empfinden oder unseren Gesundheitskenntnissen und wir leiden darunter. Und ja, wir wollen auch Anregungen geben, wie das Leben gut gelingt. Wir schreiten ein, wenn in der Gruppe über andere gelästert wird. Wir sprechen Grenzüberschreitungen im Einzelgespräch an und bleiben zugleich Teil des Lernprozesses. Wir lernen von Jesus, alle. Wir haben zu staunen über die Lebensbewältigung unter den schwierigen Umständen unserer Freundinnen und Freunde im Stadtviertel. Wir achten ihr Tempo, ihre Themen, ihre Fragen. Wir wollen verständlich sprechen von den Dingen des Glaubens an Jesus Christus, sowohl im Einzelgespräch als auch bei unseren Treffen. Ein Raum, das zu erproben, ist die Bibelentdeckergruppe. Sie ist auf Wunsch einiger entstanden, mehr über Jesus zu erfahren und hat sich zu einem intensiven wöchentlichen Gesprächsforum entwickelt. Wir werten es als Schatz, dass oft Menschen anderer Herkunft und Sprachen dabei sind, manchmal auch Muslime. Es ist sowohl bereichernd als auch herausfordernd, noch sorgfältiger auf eine verständliche Wortwahl zu achten. Wir erproben eine erzählende, mündliche Vorgehensweise. Damit wollen wir ernst nehmen, was wir beobachten. Nicht schriftsprachliche Kommunikation prägt das Leben der meisten in unserem Viertel, sondern eher die gesprochenen und gehörten Worte. Einigen fällt verstehendes Lesen schwer. Definitionen oder Konzepte verwirren und es bleibt unklar, wofür man sie braucht. Deshalb bevorzugen wir narrative Formen. Biblische Geschichten erzählen wir auswendig und sind dabei im aufmerksamen Kontakt mit den Hörenden. Bevor wir lesen, üben wir alle gemeinsam das Hören und Erinnern. Jede und jeder trägt Teile der gehörten Geschichte bei. Was war da? Wer war da? Was ist passiert? Was kam dann? Schon bei diesem Schritt wird sehr deutlich, wie selektiv gehört wurde. Manchmal wurde etwas gehört, was gar nicht erzählt wurde. Manchmal wurde das Gegenteil dessen gehört, was vorkam. Aber das aktivierte kollektive Gedächtnis hilft dazu, das klarzustellen. In unserer Gruppe hat sich gezeigt, dass ein Mann besonders gut darin ist, auswendig zu lernen. So kam es, dass er fast von Anfang an immer wieder der Erzähler ist, der bei Unstimmigkeiten den Abschnitt nochmal wiederholen kann, der durchgerutscht ist. Wurde etwas gänzlich vergessen, erinnert er daran. Diese Art des sorgfältigen gemeinsamen Zusammenbauens der gehörten Geschichte kann eine halbe Stunde dauern. Oft ist sie begleitet von Erstaunen, von aufkommenden Fragen, also einem wohlbereiteten Boden für die nächsten Schritte des Gesprächs. Bis hierher haben wir nichts gelesen, sondern uns aufs Hören und Erinnern konzentriert. Augenkontakt, Mimik, Gestik, Interaktion kommen zum Tragen. Irgendwann, 3 Jahre später, luden wir an dieser Stelle ein, die Bibel aufzuschlagen, um die erzählte Geschichte gemeinsam nachzulesen. Dazu wählten wir eine gut verständliche Version, die Basisbibel. Sie überzeugte uns auch durch die hilfreichen Erklärungen am Rand, auf die wir immer wieder zurückgreifen im Gespräch. Um das Zurechtfinden in dem dicken Buch zu vereinfachen, sorgten wir für eine einheitliche Ausgabe. So konnten wir beim Suchen die Seitenzahl angeben. Für uns war die Erkenntnis wichtig, dass Lesen und Hören 2 völlig unterschiedliche Kompetenzen sind, in 2 verschiedenen Hirnarealen lokalisiert, nicht miteinander zu verwechseln. Habe ich etwas gelesen, in unserem Kontext eventuell mühsam, habe ich es noch nicht gehört und möglicherweise schon gar nicht verstanden. Oft erleben wir, dass die sorgfältig aneinander gefädelte Geschichte von alleine ihre Wirkung entfaltet. Stirnrunzeln, ein Leuchten in den Augen, ein spontaner Kommentar, ein schweigendes Nachdenken. Dennoch gehen wir tiefer hinein ins Verstehen. Und das ist höchst individuell. In der Gesprächsmoderation haben wir gelernt, sehr genau nach Assoziationen, eigenen Erfahrungen und Verknüpfungen zu fragen. Was hört ihr bei der Beistand? Woher kennt ihr das? Was verbindet ihr damit? Oder wo braucht ihr das? Selbstverständlich stellen wir nicht alle Fragen auf einmal. Und so kam es beim Gespräch über Johannes 14, Vers 16 dazu, dass Martin an dieser Stelle spontan einwarf, wann ich Beistand brauche, eigentlich immer, und sich dabei die Tränen aus den Augen wischte. Im Gespräch orientieren wir uns zum Beispiel an folgenden Fragen. Was lernen wir in der Geschichte über Gott, über Jesus? Was lernen wir in der Geschichte über uns Menschen? Zu welchem nächsten Schritt werde ich durch diese Geschichte herausgefordert? Das Gespräch ist so intensiv, das Vorgehen langsam, dass sich auf den Gesichtern und in der Körpersprache der Teilnehmenden oft das wache Nachdenken spiegelt. Jemand rutscht auf dem Stuhl nach vorne. Eine Falte entsteht auf der Stirn. Ein Nicken, ein Kopfschütteln, ein Lachen. Immer wieder gelingt es, bisher Gedachtes offen zu legen, Neues aufzunehmen. Jemand drückte diese Erfahrung so aus: Das tut mir gut, da kann ich mal wieder denken. Eine wichtige Lernerfahrung in der Moderation dieser intensiven Gesprächszeiten hat mit dem Umgang mit scheinbar völlig abwegigen, nicht haltbaren, inhaltlich nicht korrekten Beiträgen zu tun. In den ersten Monaten fiel mir auf, wie Teilnehmende regelrecht zusammenzuckten, wenn ich »Nein, das steht aber anders in der Geschichte« oder »Das sehe ich ganz anders« antwortete. Manchmal reichte sogar eine entsprechende Mimik oder Gestik, dass sich Leute für ihre vermeintlich falsche Antwort entschuldigten. Das brachte mich zum Nachdenken. Wie können wir eine Atmosphäre schaffen, in der glaubhaft rüberkommt, dass eigene Meinungen, Sichtweisen und Erfahrungen zählen und im Gesprächsprozess wie auch immer eine Bedeutung haben. Welche Rolle gilt es einzunehmen, damit das gelingt? Das hat dazu geführt, dass ich heute eine verwebende Moderation anstrebe. Also eine, die Beiträge oder Teile daraus noch einmal hervorhebt und dann miteinander verbindet, die Extrempositionen an die Gruppe zurückgibt. Günther meint, eigentlich müsse man immer ganz alleine klarkommen. Man könne sich auf niemanden verlassen. Was denkt ihr dazu? Ich führe auch mal sanft zum Thema zurück und stelle konträre Meinungen einander gegenüber und fordere dazu auf, nochmal in der biblischen Geschichte nachzuschauen oder lasse auch einfach mal etwas unkommentiert stehen. Nach vielem, was wir aus der Biografie der Nachbarinnen und Nachbarn verstanden haben, soll sich unser sicherer Ort Senfkorn in Gotha

Ansichten, die Erfahrung, dass sogar Jesus selbst mich fragt, was willst du, dass ich dir tue? Uns scheint es in unserem Kontext von großer Bedeutung zu sein, dass wir alle Treffen im Kreis abhalten. Ob Ladengottesdienste, Erzählabende, Bibelentdecker oder Kinderzeit. Wer moderiert oder erzählt, ist in den Kreis einsortiert. Alle können sich beteiligen und anschauen, alle sind gleich weit von der Mitte entfernt. Bei Kinderzeit oder Ladengottesdiensten ist die Gestaltung der Mitte des Stuhlkreises schon Teil des Themas. Mal ist da mit Bänken, Tüchern, Schüsseln ein Brunnen aufgebaut. Ein anderes Mal liegen Karten mit Emojis aus. In einem spiralförmig gelegten Seil stehen lauter kleine Gegenstände zu den Versen aus Psalm 23. Bunte Stoffbeutel mit verborgenem Inhalt liegen für eine Tastübung bereit. Es weckt Neugier und Vorfreude auf das Kommende. Im Kreis um eine Mitte sitzen erinnert mehr an ein Lagerfeuer als eine Lehreinheit. Und das wollen wir auch bewusst assoziieren. Gelernt haben wir auch, alle Sinne zu aktivieren und anzusprechen, wenn die Anwesenden eingeladen sind, auf einen kleinen Impuls oder eine Erzählung zu reagieren. Nicht immer findet man Worte für das, was in einem vorgeht. Symbolische Zeichenhandlungen sprechen eine andere Ebene an, werden zugleich zu sehr persönlichen Antworten. In unserem Kontext waren das zum Beispiel einen Knoten lösen lassen aus einem kleinen Seil, wohlriechendes Nadenöl auf dem Handrücken empfangen, einen Stein am Kreuz ablegen, Blumen auf dem öffentlichen Platz verteilen, einen Taschenwärmer in Herzform aktivieren oder einen Stoffstreifen mit dem eigenen Namen am Kreuz befestigen. Beim Sichten von vielen gängigen Jüngerschafts- oder Glaubenskursen fiel uns eine Konzentration auf schriftsprachliche, konzeptuelle, intellektuelle Zugänge zu Themen des Glaubens auf. Das scheint uns für Menschen aus den Milieus in unserer Nachbarschaft wenig geeignet. Allerdings sehen wir sehr viele Anzeichen dafür, dass die Lerngemeinschaft in unserer Initiative wie ein informeller, praktischer Glaubens- und Lebenskurs wirkt. Sie fördert die Sprachfähigkeit. Durch Anschauung und Mitarbeit üben Leute ganz neue Rollen und Kompetenzen ein. Eine ältere Dame war zunächst eher beobachtend und scheu, zeigte dann bald große Bereitschaft, sich praktisch einzubringen. Stand zum Beispiel ein gemeinsames Frühstück an, stellte sie oft schon eine halbe Stunde vorher Tische und Stühle. Ihr Selbstbild blieb das einer Untertanin, und sie wies es weit von sich, Chefin des Frühstücks zu sein. Eines Tages bat ich sie, die gemeinsame Mahlzeit zu eröffnen. Erst kam ein Nein und dann ein »Was muss ich denn da machen?« Meine Antwort klang für sie dann doch machbar. Und als sie das zum ersten Mal vor allen umsetzte, kam spontaner Applaus. Mittlerweile ist es für sie selbstverständlich geworden, vor anderen zu sprechen. Solche und ähnliche Schritte beobachten wir bei vielen. Sie wachsen in Kontaktfähigkeit. Sie nehmen Spontangäste herzlich auf. Sie beteiligen sich am Vorlesen von liturgischen Texten. Sie bedienen bei Tisch. Abschließend noch ein paar Gedanken zu unserer Auswahl von geeigneten Liedern für den Kontext. Wir laden bei jedem unserer Treffen zum Singen ein. Singen bringt große emotionale Beteiligung, hat hohen Erinnerungswert, belebt den ganzen Körper. Wir singen vom Leben in Gemeinschaft und vom Leben mit und vor Gott. Allerdings wählen wir eher selten Lieder, die sich in den Texten direkt an Gott wenden. Für die meisten der Gäste entspräche das noch nicht ihrer Ausdrucksweise. Das wollen wir respektieren. Mit Begeisterung finden sich die Leute wieder in Liedern wie »Gut, dass wir einander haben« oder »Mitten unter uns will Gott wohnen«. Drücken Lieder in ihren Texten Gebete aus, dann erwähnen wir das vor dem Singen, um die Freiwilligkeit zu betonen.
In unseren Gottesdiensten kommt gerne vor,

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Oder auch Kopf und Herz sind wie ein Beet. Die Wortwahl in vielen der weit verbreiteten sogenannten Lobpreis- und Anbetungslieder scheint uns in unserem Kontext wenig verständlich zu sein. Inniges, anbetendes Dasein vor Gott gehört nach unserem Verständnis in einen geschützten Rahmen. Anbetung vertieft unsere Hingabe an Jesus. Den Weg in ein tiefes Vertrauen und eine Lebenshinwendung zu Jesus gehen Menschen in unserer Initiative ganz allmählich. Wir suchen Lieder, die helfen, diesen Weg zu beschreiten. Mit unserer Namensgebung, Senfkorn, Stadtteilmission, ordnen wir uns bewusst und vertrauensvoll unter die große Verheißung des Reiches Gottes ein. Alles Sprechen, Hören und Glauben in unserem Quartier geschieht in diesem und durch dieses Geheimnis. Gottes Geist ist der Übersetzer unserer Versuche, sorgfältig zu hören, erwartungsvoll an der Lebenswirklichkeit der Menschen anzuknüpfen und uns verständlich auszudrücken. Dabei erleben wir staunenswerte Zeichen von Wachstum und Schutzraum, von Vertrauen und Offenheit, von Veränderung und Heilung, von der Wirklichkeit des Reiches Gottes mitten unter uns. Und wir wandern demütig und dankbar weiter auf leisen Sohlen durch Gotha West.

Im Lesezeichen hörten Sie heute Gedanken von Ute Paul, die sich gemeinsam mit ihrem Mann Frank in einem Hochhausviertel in Thüringen engagiert. Sie teilte Erfahrungen aus der Senfkorn-Stadtteilmission in Gotha West. Ihr Beitrag findet sich im Buch Gott wohnt in der Platte. Anna Babbel sowie Stefanie und Samuel Kloft haben es herausgegeben. Das Praxisbuch möchte engagierte Christen ermutigen, sensibel zu werden für sozial benachteiligte Menschen und verständlich vom Glauben zu reden. Manche Texte sind dabei eher anspruchsvoll. Es geht zum Beispiel um soziale Milieus und um Ergebnisse einer empirisch-theologischen Studie über konfessionslose Menschen. Gott wohnt in der Platte, hat rund 170 Seiten, ist im Neukirchner Verlag erschienen und kostet 22 Euro. In unserem Online-Shop ist es erhältlich. Einen Link zum Bestellen und diese Sendung zum Hören und Weiterempfehlen finden Sie auf unserer Website auf erfplus.de/lesezeichen und in der erfplus-App. Mit einem Lieblingssong der Senfkorn-Gruppe aus Gotha klingt das Lesezeichen aus. Kopf und Herz sind wie ein Beet von Arno und Andreas. Dankeschön fürs Zuhören. Tschüss, sagt Simone Nickel.

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2: Ich bin Silke Rech. Das Raumfahrtunternehmen SpaceX hat einen erfolgreichen Börsenstart hingelegt. Die Aktie stieg zum Handelsbeginn deutlich über den Ausgabepreis. Medienberichten zufolge wächst das Vermögen von Firmenchef Elon Musk damit auf mehr als $1 Billion. Auch viele Beschäftigte profitieren. Mehr als 4000 aktuelle und frühere Mitarbeiter sollen durch ihre Aktienanteile zu Millionären werden. Die USA und der Iran stehen offenbar kurz vor einem Rahmenabkommen zur Beendigung des Krieges am Golf. Nach Medienberichten könnte die Vereinbarung bereits am Sonntag in Genf unterzeichnet werden.
3: Demnach sollen die Kampfhandlungen eingestellt und die wichtige Straße von Hormus wieder vollständig geöffnet werden. Im Gegenzug könnte der Iran von Sanktionserleichterungen profitieren. Über die genauen Inhalte gibt es allerdings unterschiedliche Angaben. US-Präsident Trump widersprach Berichten über weitreichende Zugeständnisse an Teheran. Noah Ulrich, Redaktion.
2: Fluggäste in der EU sollen auch künftig ab einer Verspätung von 3 Stunden Anspruch auf eine Entschädigung haben. Darauf haben sich die EU-Staaten und das Europäische Parlament in ihren Verhandlungen verständigt. Auch die Höhe der Entschädigungen soll unverändert bleiben. Die endgültige Zustimmung der Abgeordneten steht noch aus. Mit der Reform sollen außerdem die Regeln für Handgepäck und weitere Fluggastrechte klarer gefasst werden. In der Debatte um die Rente stellt die CSU die geplante Ausweitung der Mütterrente offenbar in Frage. CSU-Schatzmeister Reichhardt sagte der ARD, angesichts knapper Kassen müssten auch bisherige Vorhaben überprüft werden. Geplant war, dass Mütter mit vor 1992 geborenen Kindern ab 2027 3 Rentenpunkte für die Kindererziehung erhalten. Die Regelung war auf Drängen von CSU-Chef Söder in den Koalitionsvertrag aufgenommen worden. Papst Leo XIV. Hat seine Spanienreise mit einer Abschlussmesse auf Teneriffa beendet. Vor mehreren tausend Gläubigen sprach er unter anderem über Migration und die Folgen des Tourismus. Zuvor hatte der Papst ein Erstaufnahmelager auf den Kanaren besucht und dabei den Menschenhandel scharf verurteilt.
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2: In den kommenden Stunden stark bewölkt, zunehmend in den Osten und Südosten verlagernder, teils schauerartiger Regen. Minima zwischen 16 und 10 Grad. Am Samstag im Norden und Osten wolkig und zahlreiche Schauer. Im Nordosten einzelne, teils kräftige Gewitter. In der Mitte seltener Schauer, südlich von Main und Mosel heiter und meist trocken. Maxi-Werte in der Nordwesthälfte 17 bis 22 Grad, in der Südosthälfte 21 bis 26 Grad.
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5: Mit Kai-Uwe Wojcak herzlich willkommen. Ich begrüße Sie zur 3. Folge einer 7-teiligen Sendereihe mit dem Titel Von Jesus lernen. Genau das war auch das Motto der letzten Jahrestagung der Deutschen Evangelistenkonferenz mit dem Untertitel Multiplikation durch Jüngerschaft. Dort wurde diese Reihe aufgezeichnet. Multiplikation bedeutet Vervielfachung. Und im folgenden Referat schildert Oliver Ahlfeld, wie er das zusammen mit anderen Christen ganz praktisch vor Ort erlebt hat. Eine Vervielfachung der Anzahl von Christen an seinem Wohnort. Oliver Ahlfeld ist Pastor und Referent für Neugründung und Neubelebung von Gemeinden im Evangelischen Gnadauer Gemeinschaftsverband. Er berichtet über Coffee and Church, einem Lieblingsort in Magdeburg, und über seine Zeit davor in einer Gemeinde in der malerischen Kleinstadt Parchim.
6: Vor kurzem habe ich wohne in Magdeburg, in Sachsen-Anhalt, bei unserem missionarischen Format also eine Veranstaltung, Coffee und Church. Der Name ist Programm. Da habe ich einem eine Bibel geschenkt, der René. Ich darf das erzählen, ich habe ihn gefragt, mit Name. Und René, er wollte von sich aus eine. Er war neugierig geworden, was denn da in der Bibel so drin steht. Da ist man im Glück, oder? Wenn einer die Bibel haben will, ist ja besser, wenn jemand selber fragt, als wenn man denen das immer so hinterher tragen muss, ja? Also Neugier ist ganz großartig. Also ich juble innerlich und so, und dann trifft man sich ja immer wieder mal, begegnet sich, immer wieder bei Coffee and Church, aber auch sonst. Und er bringt gerne das Thema Bibel auf. Das kommt von ihm, ja, das finde ich großartig. Und wenn ich darüber staune, dann sagt er, ja, aber da lese ich ja auch drin, in der Bibel. Und dann sagt er neulich, aber der Herodes, sag ich dir, der geht mal echt auf den Sack. Was sich nach subversivem Fäkaljargon anhört, ist ein Schritt in die Jüngerschaft. René beginnt zu verstehen, da behandeln Leute Jesus nicht gut und das ist nicht in Ordnung. Da stimmt was nicht. Da ist was unruhig in ihm. Und natürlich haben wir uns gefreut, da saß noch der Andreas, unser Bassist, dabei und wir sind halt alle schon ein bisschen älter und wir lachen dann halt und freuen uns und so. Und da sagt er, ja, ist es nicht so? Doch, doch, aber wir freuen uns so, dass du es verstanden hast. Ganz, ganz großartig, dass hier eine Zuneigung, noch keine Entscheidung, aber eine Zuneigung deutlich wird, eine erste Identifikation. Und, Achtung, gefolgt von einem Phänomen, das ihr sicherlich kennt, wer ist der, der die neuen Leute in Jesu Nähe mitbringt? René. Also der frisch dabei ist, der bringt die neuen Leute mit. Ja? Achtung, er lädt sie nicht ein, er bringt sie mit. Das ist ein gewaltiger Unterschied. Dieses Original aus Sachsen-Anhalt verteilt keine unverbindlichen Appelle, ja, von oh, komm doch mal, so bis wir sollten mal. Das macht er nicht. Er nimmt seinen Sozialraum an die Hand und begleitet ihn dahin, wo er, wie die Soziologie sagt, einen dritten Ort gefunden hat. Nicht zu Hause, nicht Arbeit, sondern third place, ein place to be, da darf ich sein. Ich liebe das, ja, dass da eine Konkretion stattfindet, wo dann ein Mensch auf einmal an diesem dritten Ort alle 14 Tage die Bibel hört, die er zu Hause liest und Jesus im Mittelpunkt steht. Ihr habt richtig gehört. In Magdeburg in der LKG, wo ich so mit einem Fuß immer mitmachen muss, ich kann nicht nur Funktionär sein. Ich bin Missionar. Ich muss selber auch ein bisschen mitmachen immer. Und da findet alle 14 Tage Coffee und Church statt, also Evangelisation. Das heißt, einen Sonntag ist Gottesdienst und den anderen Sonntag ist Evangelisation mit Coffee und Church. Immer schön im Wechsel. Ja? Coffee und Church findet also nicht auch noch, wir müssen auch mal wieder was Evangelistisches machen. Wir müssen mal wieder was Missionarisches machen. Ich weigere mich, auf Gemeindeebene auch mal was Missionarisches zu machen. Hallo, wir sind in einem Missionsland in Deutschland. Haben wir das noch nicht verstanden? Dann sage ich, dann ist doch 14-tägiger Wechsel von konsequenter, Jesus-zentrierter Evangelisation und Gottesdienst zur, ich habe mir es aufgeschrieben, ich lese es euch vor. Da kann man sich hinsetzen, zuhören, es erbaulich finden und wieder nach Hause gehen. Und ich weiß, dass da auch andere Dinge passieren. Aber mein Evangelistenherz kommt da nicht in Wallung. Denn meistens ist es so, dass diese Gottesdienste, wo man sich hinsetzt und zuhört und es erbaulich findet und wieder nach Hause geht, die sind, die seit Jahren regressiv sind. Nicht immer, aber oft. Wahrscheinlich in euren Gemeinden nicht, aber in der Gemeinschaftsbewegung, da bin ich jetzt ehrlich. Wollen wir ehrlich werden? In der persönlichen Jüngerschaft, und darum geht's ja, und da reden wir noch gar nicht von Multiplikation. Da geht es ja dann auch immer um mich. Ja? Das ist ja auch so ein geistliches Selbstbespiegeln. Ja? Im besten Falle mit den besten Motiven. Und es kommen richtig tolle Leute bei raus, die ganz fest bei Jesus zu Hause sind. Ich meine es nicht böse, aber ich erlebe so viel anderes. So viel Phlegma und bloß nichts verändern und so weiter. Ich ahne, dass ihr das kennt. Und dann ist doch bitte das von mir aus einmal in der Woche, aber in der nächsten Woche die Evangelisation. Und immer schön im Wechsel, dann sind wir bei 50-50. Dann machen wir wirklich Evangelisation und Gemeinschaftspflege. Damit kann ich leben, ja? Auch wenn ich mehr zu der liebevoll und klar Jesus-zentrierten Evangelisation tendiere, weil das ist meine Leidenschaft. Mal mit Möglichkeit zur Bekehrung, mal ohne, mal mittendrin, mal hinterher, aber immer so, dass du weiterführende Gespräche führen kannst. Da ist immer ein offenes Ohr, weil wir wissen nicht, wann der Kairos soweit ist. Und dann wollen wir bereit sein. Bei Coffee and Church erleben wir genau das. Stetig mit neuen Nichtchristen, die dann dort aus der Bibel hören und andocken. Wir reden über Ostdeutschland, ihr Lieben. Und es macht mir einfach richtig viel Freude. Und darum, weil die Bibel diese Kraft hat, dass auch sowas geschieht, ja, darum liegt in meiner Werkzeugkiste, vielleicht auch bei euch, die Bibel einfach ganz oben. Die liegt oben drauf, ja. Was Besseres haben wir nicht. Also es gibt andere Tools, mit denen man dann die Bibel lieb machen kann, das unterstützen kann, das verdeutlichen kann, natürlich. Einleitung. Bevor wir jetzt tiefer in diese Werkzeugkiste des Meisters schauen, möchte ich mit euch ein bisschen über den Meister staunen, der von der ersten bis zur letzten Seite dran arbeitet, die verlorene Welt zu retten und das über die geschriebenen Texte hinaus bis heute durch seinen Geist tut. Ich will staunen über Jesus. Ist es nicht der Kern der Jüngerschaft und ihrer Ausbreitung, wollen wir es Multiplikation nennen, dass wir neben Jesus stehen und denken, wie machst du das bloß? Wie machst du das bloß, dass manchmal auch in unserem Land viele Leute zum Glauben kommen? Das gibt es. Staunen über das, was er uns gegeben hat. Zuerst Vergebung, Rettung, Gnade und dann im Heiligen Geist 1000 kleine und große Freuden. Und dann durch all dies auch seine Nähe, sogar seine Freundschaft. Seine Wegbegleitung, nicht seine Gängelei, sondern seine Wegbegleitung. Das ist die Frage, die für mich wirklich mit im Mittelpunkt steht heute Abend, bei allem, was ich noch sage. Staunst du noch über Jesus? Denn aus diesem Staunen wird ja gerne mehr. Ja, das Herz ist voll, weil es so sehr staunt über Jesus und so viel Liebe entsteht zu ihm. Und wenn das Herz voll ist, geht der Mund über. Das nennen wir dann auch Evangelisation. Bin ich da hier richtig bei euch? Einer nickt, ich freue mich. Nein, noch mehr. Ja. Und darum suchen und fragen wir nach diesen Werkzeugen. Aus diesem Grund, wir suchen und fragen nach Werkzeugen. Wie lässt sich das sagen? Wie lässt sich das leben? Wie lässt sich das anstoßen? Da ist der Evangelist oft für zuständig, ja. Aber wie lässt sich es auch vertiefen? Und ich weiß, dass jeder Evangelist das auch will. Ich bin ja selber einer. Natürlich wollen wir das. Wir wollen gute Tools aus dem Werkzeugkasten, auch wenn wir in so einer Gemeinde tätig sind. Nein, gerade wenn wir in so einer Gemeinde tätig sind. Hier in Parchim in Mecklenburg habe ich 15 Jahre lang als Missionar gearbeitet und viel danach gefragt, wie lässt sich der Glaube anstoßen? Das war meine Gemeinde. Landeskirchliche Gemeinschaft Parchim. Ja, ich liebe es wirklich, in dem Zusammenhang von Handwerkszeug zu sprechen. Wir können dieses Geheimnis, wie Menschen zum Glauben kommen, im Kern niemals lüften. Im Himmel wird kein Fragen mehr sein. Bis dahin bleibt es auch geheimnisvoll. Ja? Kannst du keinen Schalter umlegen? Wann ist der Kairos? Weißt du nicht. Du siehst halt, dass es passiert. Und Gott hat uns verraten, dass es was mit dem Heiligen Geist zu tun hat. Das finde ich genial. Dass er uns ein paar Dinge sagt. Aber im Kern stehe ich doch davor und staune. Aber Gott hat uns Handwerkszeug gegeben. Ich bin maßlos enttäuscht an vielen Stellen. Die Täuschung ist weg. Das ist enttäuscht sein, dass wir dieses Handwerkszeug manchmal nicht mehr entdecken wollen oder nicht mehr danach streben. Ich habe so gesucht nach Dingen, mit denen man da irgendwas bewegen kann, mit denen man was machen kann. Wenn ich den Herzensblick von Jesus weder imitieren noch 100% verstehen oder nachmachen kann, warum ein Mensch zu glauben beginnt, kann ich doch rausfinden, was es ist, was hilft, damit nachher etwas wächst. Ich habe viele Bilder von Menschen, aber sie brauchen ja auch einen Raum. Zuerst waren wir in diesem Haus und wir haben 5 Jahre evangelisiert wie die Irren und man hat überhaupt nichts gesehen. Und dann habe ich meinen Mentor angerufen und gesagt, du Thomas, weißt du, wir haben jetzt auch hier viel versucht, wir können ja jetzt auch mal was anderes machen, oder? Was denkst du? Der Herr hat bestimmt auch andere Orte für meine Frau und mich. Er hat gesagt, ja, du willst fliehen. Ich sagte, nee, natürlich. Weil meine Frau nach kurzer Zeit schon zu mir gesagt hat, Olli, wir verschwenden hier unsere besten Jahre. Ich habe jetzt kein Bild davon, was sich dann irgendwann entwickelt hat, durch die unfassbare Gnade des Herrn Jesus, sein pures Geisteswirken und ihm sei alle Ehre, aber eben auch durch die Tools, die wir angewandt haben. Wir haben auch Werkzeuge in die Hand genommen und irgendwann hat eins gegriffen. Und dann haben wir gesagt, jetzt haben wir von dem vierfachen Acker das winzige Stückchen, da steht ja nicht, dass die alle vier gleich groß sind. Denken wir manchmal, ne? Steht da nicht. Das kann ganz winzig klein sein, das ohne Dornen, Weg und Felsen. Jetzt haben wir so ein Stückchen gefunden, was machen wir? Da wird kultiviert, an der Stelle, mit dem Ding, so lange, wie es Frucht bringt. Wenn nicht mehr, machen wir was anderes. Egal, ist ja nur ein Tool, ist ein Werkzeug. Wenn ich die Watte brauche, nehme ich die Watte. Besser manchmal. Wenn der Hammer dran ist, nehme ich den Hammer. Das in unserem Jargon, was Frucht bringt, das kultiviere ich. Und dann sind wir irgendwann aus diesem Haus raus. Das war das älteste Haus in Parchim, ein Denkmal, 650 Jahre alt, ohne Klo und ohne Heizung. Wenn die Leute oben waren, wenn mal Leute kamen, die oben waren, dann mussten die rum durch den Saal, die Treppe runter über den Hof, wo das Plumpsklo, dann war es zu spät. Wir haben dann Dinge auf den Weg gebracht und Gott hat so viel Gnade gewirkt. Und einfach diese Tools, die muss ich immer wieder bewegen, ausprobieren und es sind nicht Tausende, sondern es ist so eine Handvoll und noch ein paar mehr und es sind ein paar Prinzipien und dann können Dinge wachsen. In Parchim war es so, dass wir irgendwann ein neues Haus gebraucht haben. Das war so ein altes Archiv von der Stadt und das haben wir dann saniert und noch, da konnte noch ein Pastorenhäuschen drauf gebaut werden und noch ein Anbau für Leute, die im FSJ dort wohnen, weil die Beziehungen dann da gelebt werden und heute sieht das so aus. Das ist also das soziokulturelle Zentrum in Parchim. Wir haben 600.000 Euro Fundraising betrieben mit einer 34-köpfigen Gemeinde. Die Gemeinde hat, als ich gegangen bin, 40.000 Euro plus auf dem Konto gehabt. Wenn Gott das will, das wisst ihr alle, dann ist das Geld nicht der Faktor. Die Frage ist, haben wir eine Vision und wollen wir die Tools, die Gott uns gibt, jetzt auch bitte endlich mal anwenden? Oder wollen wir immer nur drüber reden? Obwohl wir längst wissen, welche Tools das sind. Das macht mich ganz fuchsig, ja, manchmal. Jetzt nicht, weil jetzt wollt ihr die Tools natürlich auch wissen. Also was wir wissen, was wir heute wissen, bei aller Geheimniskrämerei ist, wie man mit Menschen heute übers Evangelium sprechen kann. Welche Sprache Menschen verstehen und welche Sprache sie nicht verstehen. Das wissen wir. Wir wissen es nicht in jedem Kontext, das kommt aber gleich noch. Die Kontexte sind ja unterschiedlich. Aber wir wissen das. Ja? Wie man Menschen heutzutage neugierig, wie man Neugier weckt aufs Evangelium. Das wissen wir, das ist kein Geheimnis. Wie man einen Raum gestaltet, sodass Menschen von heute da andocken können. Einen dritten Ort, einen Third Place. Das ist nicht irgendwie die große Unbekannte der Mission. Einen Raum für Menschen liebevoll, ästhetisch gestalten, sodass sie da gerne sind. Wenn ich da so in manche unserer Gemeinschaftshäuser gucke, ist ein bisschen Spielraum noch. Man hat immer noch gern die Fadentapete und den Linoleum und so, ist alles noch am Start. Und es riecht auch immer noch genauso. Ja? Ich gehöre dazu, ich darf das. Ich liebe meinen Stall. Ich bin Pietist von ganzem Herzen. Aber das kann nicht sein, oder? Eigentlich nicht. Wir wissen, wie man das gestaltet. Wir wissen, auf welche Musik Menschen heutzutage ansprechen, welche Themen sie ansprechen, mit welchen Bildern sie erreichbar sind. Ja? Und Menschen sind mit Bildern erreichbar, vielleicht noch nie so stark wie heute. Und wir kennen auch jede Menge methodische Wege. Ja, jetzt habt ihr gedacht, jetzt kommt hier die ganz große Offenbarung. Das ist der ganze kalte Kaffee, den ihr schon längst wisst. Aber es geht um die Anwendung. Und vor allem, wenn wir multiplikativ arbeiten wollen. Wenn es nicht nur darum geht, dass einer zum Glauben kommt, weil wir ihm einen schönen Raum gestaltet haben. Sondern wenn der versteht, dass wenn er mit anderen Leuten Räume anders gestaltet als bisher und wenn sie an der Stelle unterwegs etwas lernen, sowas wie Multiplikation schon in der Kultur entsteht. Und das ist ziemlich, ziemlich wichtig, weil Kultur ist der Faktor. Ja, das ist schade. Der Faktor ist das Evangelium, aber das Evangelium findet immer in einer Kultur statt. Es sind lächerliche Sachen. Wir wissen das. Kein Geheimnis. Auch kein Rezept. Was ich darum mitunter nicht verstehe, ist die so häufige völlige Hilflosigkeit, die mir in manchen Gemeinden begegnet. Ja? Die in Räumen aus dem letzten Jahrtausend sitzen, eine Sprache sprechen, die kein Mensch versteht, manchmal nicht mal sie selber und so weiter. Und das ist keine Anklage, das ist einfach nur eine Tatsachenbeschreibung. Also das begegnet mir, ja? Ich habe sie ja auch trotzdem lieb, ganz doll. Ich fahre auch hin. Aber so ist es halt an vielen Orten. Ich weiß, dass es in manchen Freikirchen und Landeskirchen auch so ist. Und dann begegnet mir das auch so in diesen Aussagen. Wir haben schon alles versucht. Wenn du dann fragst, was habt ihr denn versucht? Naja, das, was sie halt die letzten 50 Jahre gemacht haben, das haben sie versucht, sonst nichts. Ach so, okay. Und wir können nicht mehr. Und das tut mir immer weh, weil das nämlich 20 Leute sind manchmal. Also die mit 100 Leuten rufen mich selten an. Meistens die mit 20. Ja? Also wenn es dann oft auch schon zu spät ist. So, das weiß immer Gott, deshalb mache ich mit denen was. Ich kann es ja nicht wissen. Aber da ist es dann doch oft so, dass ich sage, ich verstehe, dass ihr nicht mehr könnt, ja, weil ihr mit 20 Leuten immer noch so eine Liste von Programmen habt, dass ihr abspult. Ich bin kein Mensch, der gegen Programme ist, null. Aber die schaffen das nicht und machen immer weiter. Und dann kommt irgendwann ein Anruf vom Gemeinschaftsverband, oh, die Gemeinschaft XY mussten wir auch schließen. Ja, da wird dann abgeschlossen. So ist das. Die Gemeinde ist weg und die Kleinstadt wird es nicht merken, dass die Gemeinde weg ist. Manchen Frust verstehe ich, aber ich bin selbst angesichts der phänomenal einfachen Werkzeugkiste begeistert, immer noch und zunehmend begeistert und staune, was für unfassbare Möglichkeiten wir haben, wo wir das Evangelium mit transportieren können, also wo wir mit arbeiten können, bleiben wir im Bild, ja, müssen wir es halt machen. Lass uns doch heute Abend mal, wo wir das jetzt so angeguckt haben, was zu multiplizieren ist, das haben wir immer im Hinterkopf, ja, ich werde da noch konkreter, aber das haben wir im Hinterkopf. Das hilft nichts, wenn ich einem beibringe, nochmal, ja, wie man nette Musik macht. Sondern, pass auf, in Parchim kamen die irgendwann her in Mecklenburg, da hatten wir auch eine geile Band. Ich brauche immer eine geile Band. Ja. Und dann kommen die immer und wir machen natürlich schön hier, wir haben tolle Sachen gemacht hier. Ja, bin ja Schlagzeuger. Ich bin Schlagzeuger, wisst ihr gar nicht, oder? Nachher wisst ihr es. Es kommt Schlagzeug. So, mit der, so. Da kommen die her und sagen, ja, aber die Leute hören auch Schlagermusik. Ja, das ist mir egal, sowas spiele ich nicht. Ja, aber da muss man dann mal in sich gehen, weil sehr, sehr viele Leute Schlagermusik hören. Und weil man auf Schlagermusik wunderbar christliche Texte machen kann. Also haben wir atemlos durch die Nacht gespielt und ich habe einen christlichen Text dazu geschrieben. Und das ist gemeint. Und diese Band, die hat das nicht nur inhaliert, sondern die multipliziert das auch. Also ich habe es 7 Leuten in der Band beigebracht und die machen weiter damit. Das ist gemeint. Nicht nur ich finde das jetzt toll, dass ich jetzt das so gut verstanden habe, dass wir Helene Fischer in die Welt bringen müssen, indem wir Helene Fischer mit dem Evangelium vernetzen. Ja, nee. Multiplikation heißt, ich bringe es anderen bei, solange bis sie mich nicht mehr brauchen. Und dann sind wir weggegangen, von Parchim und nach Magdeburg gezogen. Die 3 Dinge, die ich euch vorstellen möchte, bei 1 fangen wir an, sind, wenn wir das anwenden, brauchen wir den Kontext zu verstehen, den Kontext berücksichtigen, ist essentiell. Jesus ist mit seinen Freunden, Jüngern, Schülern, zu Deutsch, Griechisch, Schüler, Lernenden, immer in bestimmten Kontexten unterwegs und Jesus ist der König da drin, diesen Kontext zu berücksichtigen. Er redet immer über das Gleiche im Wesentlichen, aber er redet mit verschiedenen Leuten unterschiedlich. Warum reden wir denn immer mit allen Leuten gleich? Wir können doch immer über das Gleiche reden, aber gucken, wie die Leute es verstehen, weil darum geht's Jesus ja. Kennt ihr das, wenn ihr aus ländlicher Gegend kommt? Da gibt's diesen Lokalkolorit ganz besonders extrem. Ja? Ich bin in einem kleinen Dorf aufgewachsen. Das heißt Hausen. Ja, 500 Einwohner. Und da gab es nebendran ein kleines Dorf mit 1000 Einwohnern, das hieß Riedheim. Und das waren zur Reformation die evangelischen Dörfer in katholischem Umfeld. Und da gab's bis in meine Jugend hinein, also gar nicht so lange her, gab's das Sprichwort, vor Hause und Rierte, meg Gott uns behierte. Da gehst du nicht hin. Ja? Da gehst du nicht hin, in so ein Dorf. In Norddeutschland das Gleiche, ja, da bin ich geboren. In Ostdeutschland, wo ich jetzt die meiste Zeit meines Lebens gelebt habe, genauso. Dieser Lokalkolorit, diese Mentalitäten, da behaupten die Dörfer, wir haben einen eigenen Dialekt, nicht den gleichen wie die im anderen Dorf. Kennt ihr sowas? Das ist in Süddeutschland, ist das wirklich gang und gäbe. Das ist irre, ja. Und jetzt denkt ihr, ja, aber Hausen und Riete, die mögen sich doch, oder? Nein! Finden sich auch irgendwie doof. Sind immer die da, die anderen. Unsere Dörfer und Regionen haben ganz eigene Mentalität. Ich lerne bei Jesus, dass er da in seiner Werkzeugkiste was drin hat, was sich zu multiplizieren lohnt. Berücksichtige diesen deinen Kontext und nimm deine Leute damit hinein. Finde etwas, was die Leute gemeinsam haben, ihre Sprache. Immer wieder diese Sprache. Jesus spricht die Sprache der Samariter, die Sprache der Pharisäer, die Sprache der Kranken und die Sprache der Leidenden, die Sprache der Weintrinker. Und Jesus ist immer die Stimme Gottes, das Wort Gottes. Und trotzdem spricht er diese Sprachen. Crazy, oder? Ich mache weiter mit heute. Jesus spricht die Sprache der Singles, Jesus spricht die Sprache der Introvertierten und die Sprache der Einsamen. Gesellschaftliche Challenge Nummer 1 in unserem Land derzeit. Wenn du die Gesellschaft befragst, die Einsamkeit kommt jedes Jahr in der Tagesschau. Die Einsamkeit, haben wir da was? Haben wir da eine Sprache? Haben wir da einen Raum? Also nicht nur physisch, sondern haben wir da Raum? Also erstmal im Herzen und dann auch echt. Im Herzen ist einfacher, ne? Ist so schön theoretisch. Also echt im Herzen, tief im Herzen, von Jesus motiviert und berührt. Und dann auch im Wohnzimmer. Einen Raum und sprechen wir damit schon diese Sprache. Jesus ändert nicht den Inhalt, aber er kann phänomenal den Kontext berücksichtigen. Da sagen wir, ja klar, ist ja auch Jesus, ne? Ist ja Gott, der kann das. Der hat's drauf. Ja, aber Paulus macht das irgendwie auch, oder? Paulus ist nicht Gott. Paulus macht das mit den Frauen am Fluss vor, denn da spricht er ganz anders als mit den Philosophen auf dem Areopag. Ups. Er redet aber über das Gleiche im Wesentlichen. Warum machen wir das nicht? Wenn du in der Werkzeugkiste des Meisters wühlst, dann findest du da das Werkzeug der Kontextualisierung. Achtung, nicht die theologische Strömung, die zu einer Zeit war, als man sagt, oh, das können wir den Leuten nicht zumuten, wir müssen das Evangelium glätten, kontextualisieren. Das ist nicht gemeint. Ja? Da bin ich überhaupt kein Freund davon. Ihr? Dann bin ich hier verkehrt. Das feiert immer wieder fröhliche Urstände, ne? Das kommt immer wieder komisch. Oh, das können wir den Menschen nicht zumuten, dass das Evangelium so hart ist. Können wir nicht von Sünde reden und von Wundern und solchen Sachen? Oder heute, ja, das kann ich mir selber nicht zumuten. Heute geht es ja immer stark auch um einen selber. Das müssen wir glatt kontextualisieren, damit das sperrige Evangelium besser runterflutscht. Nee, das ist nicht gemeint. Das ist nicht gemeint. Ich kann schon sprachlich überlegen, was ich wann wo sage. Aber ersparen kann ich den Leuten nicht, dass sie Sünder sind. Also ich nicht in meiner Botschaft. Es ist gemeint, dass Jüngerschaft sich dann vertieft und multipliziert, wenn Menschen, die Jesus kennenlernen, darauf achten, mit wem sie es wo zu tun haben. Und das müssen wir lernen, weil das haben wir oft verlernt. Vor allem wollen wir es deshalb lernen, weil gerade die Neubekehrten oft die besten Missionare sind. Ich liebe Philippus und Nathanael. Komm mit, ich habe den Messias gesehen. Was? Der kommt wirklich mit? Habt ihr schon mal drüber gestaunt? Ich staune da regelmäßig. Ich lese das, denke, der geht wirklich mit? Finde ich total cool, ja? Er geht mit, der diskutiert nicht. Phänomenal, ja? Die ganz dollen Frischlinge so. Und das übergreift alle Milieus, weil die kommen ja von überall her, ne? Alle Berufsgruppen, alle sozialen Schichten. Da hast du alles Mögliche drin. Heute früh um 5.33 Uhr in Magdeburg in der Straßenbahn kam ich mir schon vor wie im Himmel. Ja, da waren nämlich bereits diverse Handys an und ich identifizierte indische, ukrainische und spanische, also Zungenrede, so klang es für mich. Ich kam mir vor wie im Himmel, denn im Himmel werden auch Leute aus allen Himmelsrichtungen anwesend sein. Da konnte ich mich schon mal dran gewöhnen. Ja, die Deutschen in der Tram waren eher schweigsam, wie so oft. Stellt euch also vor, all diese bunten Leute nehmen Jesus als ihren Herrn und Erlöser an. dann sollen die keine Bio-Deutschen werden, sondern mit denen sie da am Handy gesprochen haben, über Jesus reden lernen und da multiplizieren. Wenn sie Deutsche zum Jesus hinbringen, dürfen sie das auch. Aber irgendwie möchte ich, dass Multiplikation heißt, dass jemand seinen Sozialraum erkennt, reichhaltig durchdringt, berücksichtigt und da das Evangelium hinein webt. Weil ich weiß, dass das viel multiplikative Frucht bringen kann. Und ich gebrauche den Begriff als mathematischer Einzeller ganz angstfrei. Weil ich möchte einfach, dass viele zum Glauben kommen. Ich mache euch noch ein Beispiel von der bio-deutschen Sabrina, die zum Glauben kam in Parchim, Mecklenburg. Und sie kam aus der Punk-Szene. Ja? Also sie war wie geschaffen dafür, deren Sprache zu sprechen und die mit dem Evangelium zu füllen. Und schließlich habe ich es auch selber erlebt. Ich bin in dieser Phase nur einmal kurz wach geworden, wenn es irgendwie um Glaube und um Jesus ging. Und das war, als ich die Band Striper hörte. Kennt jemand von euch Striper? Die spielen immer noch. Die sind so unfassbar gut und die waren früher, damals schon so gut. Und ich habe gedacht, das können keine Christen sein. Weil Christen können nicht so aussehen, die können nicht so gute Musik machen und die können auch nicht diese Sprache sprechen, die ich verstehe. Das war das erste Mal, als sie gesungen haben, Striper, mit dem Song To Hell with the Devil, dass ich richtig zugehört habe. Bei mindestens einem Ausschnitt des Evangeliums. Sie haben meine Sprache gesprochen. Es hat sich nicht geändert, seit Jesus das vorgemacht hat und Paulus und die gesamte Kirchengeschichte, wann immer es fruchtbar zugeht. Und darum ist es erschreckend, wie schnell Leute dann bei aller missionarischen, bei allem Sprint, den sie frühzeitig schon zeigen und wie fruchtbar sie sein können, das fromme Reden und Tun aber doch auch sehr schnell lernen, ja? Denn manchmal ist es ja auch so, das beobachtet ihr sicher auch, gerade zum Glauben gekommen und da betet jemand und ich denke, warum redet der jetzt so? Warum betet der so? Also muss man da so reden? Herr, hab Dank, dass du, man kann so reden, du darfst so beten. Aber der spricht doch nicht, ich sag doch nicht meinem Bäcker, wenn ich das Geld kriege, hab Dank. Und man darf es jetzt sogar verstehen, es geht mir nicht um Verbote. Aber woher kommt denn diese rasenschnelle Adaption von irgendwelchem Kulturgut, das jetzt mit dem Evangelium letztlich nichts zu tun hat? Ich kann auch sagen, danke, Gott. Gott versteht alles. Ich kann sagen, was ich will. Aber ich wundere mich darüber und werde wach und merke, multiplikative Kultur muss ich den Leuten beibringen. Das machen wir nicht von selber. Von selber werden wir immer bequem und es wird immer ein bisschen phlegmatischer und bequemer. Ich auch, ich zuerst. Schließen wir diesen Punkt ab. Ich setze und achte darauf, dass Menschen, die zum Glauben kommen, nicht so schnell den geistlichen Verbalmief inhalieren und absorbieren und nicht mehr normal reden, sondern irgendwann nur noch Worte absondern. Sondern in ihren Kontexten, in ihrer Sprache vom Glauben reden, lernen und das anderen beibringen. Multiplikativ. Very basic. In der Welt ist also manches schlecht, aber wenn wir ihre Sprache weder verstehen noch ins Hineindenken können, wird es sehr, sehr viel weniger Jünger geben. Schauen wir auf ein zweites. Begabungen beachten. Was ist denn das für ein kalter Kaffee, oder? Aber wir machen es nicht. Wir machen halt, was wir schon immer gemacht haben. Dieses ganze Jüngerschaftsthema und dieses ganze Evangelisationsthema, ich weiß ja, das ist für mich ein Gemeindethema. Ich bin auch ein Gemeindefuzzi. Aber das muss ein Gemeindethema sein. Also ich gehe doch mal davon aus, dass ihr in Gemeinden irgendwo seid. Ihr Lieben, bitte bringt es doch ein. Wahrscheinlich habt ihr das schon versucht. In meiner ersten theologischen Ausbildung an der Missionsschule Unterweissach, eine Gnadauer Ausbildungsstätte, ich wusste damals nicht, was Gnadau ist, da war Uli Hofius von den Open-Air-Campaigners zu Gast, Straßenevangelist, wisst ihr, und der kam und hat uns das mit dem Sketchboard gezeigt, wie das geht. Der hatte auch eine sehr spezielle Sprache, wo wir gerade dabei waren. Ich hatte den Eindruck, am liebsten wollte er uns alle nochmal bekehren. Das war die pure Power, ja, richtig gut, da ging die Post ab. Und da habe ich gemerkt, es gibt unterschiedliche Typen von Missionaren und Evangelisten. Ich war ja erst seit 2 Jahren Christ, ja, also ich war noch völlige Frischling, aber wollte dann wirklich in die Ausbildung. Gott hat so an mir gezerrt und dann mache ich auch, was er sagt. Also das war echt toll, wie Uli das gemacht hat. Und ich habe halt immer gedacht bis dahin, naja, man predigt halt im Gottesdienst. Ich kannte nach 2 Jahren jetzt auch nichts anderes. So. Aber hier wurde das bewährte Prinzip deutlich, dass es hilft, wenn Menschen tun, was sie gut können. Verkündigen zum Beispiel an den verrücktesten Orten. Und das kann Uli. Ja. Das kultivieren, das einsetzen, was Gott einem gegeben hat. Bei anderen ist es vielleicht was anderes, klar, wissen wir. Trotzdem sollen in allen Gemeinden die Frischbekehrten sich brav hinsetzen und zuhören. Und das ist ein großer Teil des Glaubens. Die Frage ist, ob das der ganze Glaube ist. Ja? Also ich denke das manchmal so, als ich Lehrer war vor allem. Schüler gehen in die Schule, die sollen dort brav sitzen, die ganze Woche einen Vortrag nach dem anderen hören und dann sollen sie am Freitag in den Jugendkreis kommen und erstmal brav sitzen und einen Vortrag hören. Das ist jetzt methodisch nicht so raffiniert. Obwohl man das Evangelium spielen, feiern, riechen, schmecken und erleben kann. In den meisten Gemeinden gibt es wenig Variationen, das zu tun und noch weniger sich aktiv zu beteiligen. Und das ist keine Gegenrede, denn zuhören ist mitunter aber richtig dran. Ja, das weiß ich. Ja, das ist kein Thema, das geht nicht dagegen. Das geht für das andere auch. Ja, nur weil Maria in einer Situation gut zuhören kann, heißt das nicht, dass Martha schlecht ist. Ihr wisst, dass Martha später sehr gelobt wird vom Herrn Jesus. Wollen wir mal nachlesen. Ich habe mal 3 Gemeindeformen mitgebracht, die porentief evangelistisch strukturiert sind, aber wo das anders ist. Bei allen 3 Formen ist eines dieser offenen Geheimnisse, dass sie so viel Frucht generieren, dass man schnell mitmachen kann. Man kann schnell dabei sein, wenn man will. Man muss nicht. Das ist auch ein Zeichen. Man muss, aber man kann. Es gibt Bereiche, wo du leicht und schnell und niederschwellig hineinfindest. Ja? Das sind diese 3. Die habe ich dann auch in einer Studie untersucht. Und die drei Modelle sind das, wo mir seit Corona auf meinen Reisen am meisten berichtet wurde, dass da Frucht entsteht. Also Coffee and Church ist eine Kaffeehauskirche, die ich selber in Magdeburg entwickelt habe, inzwischen 5-mal in Deutschland multipliziert. Ja. Also ich mache das schon auch selber. Ich erwarte das nicht nur von euch. Und Kirche Kunterbund haben wir in Niedersachsen mit der Gemeinschaftsbewegung 14 Familienkirchen gegründet in den letzten 3 Jahren. Ich gebe damit nicht an, weil ich mache das nicht, das machen andere Leute. Ich zeige denen nur, wie sie das machen können. Und die machen das dann und zeigen das anderen Leuten. Das ist der Job. Ich bin da nicht so wichtig, ich bin nur ein kleines Steinchen am Anfang. Und Zellgruppen, da biete ich Lerngemeinschaften an. Also Learning Communities, da kommen Gemeindeteams hin mit 4 bis 6 Leuten, lernen das, gehen wieder nach Hause, kommen nach einem halben Jahr wieder, über 2 Jahre hinweg. 15 Teams konnte ich so in 3 Jahren coachen. Also nicht eine Gemeinde lernt auch mal auf einem mühseligen Weg in 4 Jahren, wie sie irgendwie auch mal verstanden hat, was eine Zellgruppe ist, sondern bitte gleich 15 auf einmal, weil wir in einem Missionsland leben. Da diskutieren wir doch nicht über sowas. Ich habe keine Zeit, über sowas zu diskutieren. Ich muss gucken, dass Leute in den Himmel kommen. Und das ist nicht aus einer Drucksituation bei mir, ne? Dass man denkt, oh, da ist aber Dampf und so. Früher hat man auch Druck gemacht, ne? Mit Frucht. Nee, das ist das pure Glück. Das ist die helle Freude. Das Abenteuer und manchmal ist es auch ziemlich mühsam. Wem sage ich das? Es ist erstaunlich, was sich in der Studie feststellen lässt. Die fruchtbare Kombination von Mission und Jüngerschaft in evangelistischen Gemeindeformen, diesen 3, die immer wieder multiplikativ wirkt, ist die Beziehungsorientierung, die niederschwellige Integration, das ist das, worüber wir gerade reden von Leuten, das nächste auch partizipatives Lernen und die geistliche Tiefe und Klarheit. Wir spielen das mal durch. Auf dem Mutterboden des Evangeliums, wo Jesus verkündigt wird, da wächst immer was. Das können wir gar nicht verhindern. Immer. Ja? Das Wort kommt nicht leer zurück. Aber an manchen Stellen wächst es irgendwie kräftiger oder es geht einfach mal einen Tick schneller oder es ist auch irgendwie viel. Es gibt auch viel Frucht. Auch der Uli Hofius, der ja wirklich präferiert, dass Menschen hören und sich entscheiden, will, dass die Bekehrten bei Jesus bleiben. Selbstverständlich, ja? So. Und dass sie tief in ihm wurzeln, also in Jesus. Nun wächst da also was und Menschen bekennen sich zu Jesus und werden zu Jüngern. Und wir wissen, es ist kein Geheimnis, dass die es einfach haben, wieder andere zu Jüngern zu machen, wenn die Beziehungen, die sie mit Christen knüpfen, ihnen eine niederschwellige Integration ermöglichen und ein partizipatives Lernen. Das heißt nichts anderes, als dass ich, wenn ich das Hasenzüchten für mich entdecke, was gebeten sei der Herr darum, nicht geschehen wird. Aber das, ich habe extra so ein Beispiel genommen, wo mein Herz null dafür schlägt. Stellt euch vor, ich habe das entdeckt. Ja? Das geht mir ins Herz. Ich komme in den Hasenzüchterverein. Und die sind nett und die sind freundlich, das ist okay. Die reden mit mir und die hören mir auch zu. Aber dann darf ich auch beim Hasenzüchter-Stammtisch dabei sein. Und ich darf mitreden, auch wenn ich noch nicht so viel Ahnung habe. Und die hören mir immer noch zu. Und ich darf nicht nur dabei sein und reden und mir wird zugehört. Ich bekomme auch ganz fix die Möglichkeit, was einzubringen, wenn ich möchte. Ich muss nicht, aber es ist ausdrücklich erwünscht und möglich, dass die Hasenfreunde auch meine Zuchterfolge, so bescheiden sie sein mögen, mitbekommen. Oder dass ich Ställe baue, weil ich handwerklich begabt bin und einen Werkzeugkasten habe. Oder dass ich Streu und Futter besorge. Ich bin niederschwellig integriert, die interessieren sich wirklich für mich. Ich darf partizipieren, ich darf teilhaben. Mein Leben findet auch dort statt und vielleicht irgendwann mit ganzem Herzen, weil ich mitmachen kann und auf dem Weg lerne. Auf dem Weg lernen, wie ich meine Begabungen entfalten kann. Und schon wieder klopft die Multiplikation an unsere Tür, wie nicht nur ich es lernen kann, sondern wie ich es anderen zeigen kann, wie sie es lernen können. Ihr Lieben, wenn ihr jetzt noch bei den Hasenzüchter seid, ich bin in Gedanken längst bei Jesus, weil der macht das auch so. Jesus macht das auch so. Relationale und spirituelle Tiefe gehen bei Jesus Hand in Hand. Für Pietisten wie mich heißt das, je lieber ich den Herrn Jesus habe, desto lieber habe ich die Menschen und will sie auf ihrem Weg begleiten. Und nicht desto mehr ist es mir egal. Und Hauptsache, ich kriege meine geistliche Nahrung in der Form, wie ich sie die letzten 60 Jahre bekommen habe. Ich kann neben relationaler und spiritueller Tiefe, sagen wir es doch ruhig beim Namen, ich kann mit dem Evangelium in Beziehung im Menschenleben und ich kann mir trotzdem ganz viel geistliche Tiefe woanders holen, wenn mir das nicht reicht. Die meisten Leute in den drei Modellen sagen das nicht mehr, weil die brauchen nämlich nicht das eine. Das denken sie, das sagen sie. Ich brauche das. Nee, du willst das. Brauchen tust du eigentlich das andere. Das ist ein Unterschied. Und ich brauche auch manchmal Stille, nicht oft, aber manchmal. Und ich brauche auch manchmal einfach mal eine Stunde mit der Bibel und niemand anders dabei. Brauche ich auch, aber kann ich mir auch nehmen. Ich kann die ganze Nacht in der Bibel lesen. Mache ich auch nicht. Da kommen Leute manchmal und sagen, nein, nicht diese Methodik und diese Relationale, was ist das für eine Sprache? Wir müssen einfach nur mehr beten. Da sage ich, wie vor der Reformation, da war Beten auch eine Leistung. Nach der Reformation ist Gebet ganz neu wieder ein Ausdruck unserer Beziehung zu Gott geworden und nicht eine Leistung, die ich bringe, damit mehr passiert. Es ist in der Zellgruppenbewegung erwiesen mit über 700 Gemeinden, dass intensive Gebetszeiten mehr Frucht bringen, aber bitte nicht automatisch. Denk nicht, du setzt dich jetzt hin, betest Tag und Nacht und dann kommen sie alle zum Glauben. Vielleicht. Empirisch ist die Wahrscheinlichkeit höher. Aber darum geht's doch nicht, oder? Was für ein Geschwätz! Es geht doch darum, die Liebe zu Jesus in Worte zu packen und zu hören, was er sagt, weil er ist der Meister des Werkzeugkastens. Und das möchte ich so gern, dass wir das neu verstehen. Weil wir bei Jesus eben auch so schön niederschwellig dabei sein können, mit unserem ganzen Begabungsportfolio und mit dem anderen ja auch. So hoch der göttliche Anspruch auch sein mag, ich darf wirklich kommen, wie ich bin. Und er interessiert sich für mein Leben. Und ich kann mitmachen, wann? Sofort. Mit Philippus, Nathanael, das geht, wann geht die Jüngerschaft los? Gleich. Direkt. Zack, zu den Menschen. Ist er verrückt? Die müssen doch einen Glaubenskurs. Gibt es keine Katechese? Die brauchen jetzt einen Glaubenskurs. Na gut, die haben dann den Psalmen gelesen, ne? Also Synagogenschule. Gut. Ja, war halt nicht das Gottesbild, was Jesus dann letztlich doch auch nochmal zugespitzt, versteht ihr? Ist schon, mit Jesus ist schon anders als ohne Jesus. Einen Psalm liest du mit Jesus anders als ohne Jesus. Klar. Ist es irre oder was? Sofort geht das los. Sofort. Jüngerschaft beginnt sofort. Zuhören und reden, beides geht bei ihm. Da kann man Kranke hintragen mit Ölsalben, da kann man beten, da kann man einfach nur sitzen zu seinen Füßen und zuhören und so weiter und so fort. Und das trägt was aus, das bringt Frucht. Da bin ich zu Hause, auch ohne Gemeindehaus, da bin ich Hausgenosse, Hausgenossen von Jesus. Die haben Zugang zu Gott, Mitbürger von Gott. Und Mitbürger der Heiligen von uns. Huch. Wenn sie das sind, dann sind sie also auch einander Hausgenossen. Und wisst ihr, was da nochmal so richtig dolle anfängt? Das Multiplikative, oder? Das finde ich so cool. Da steckt ja in Epheser 2 ganz wunderbar mit drin. Ich lese das daraus, du vielleicht nicht. Da wird reproduziert, was sie sind. Was reproduzieren sie? Sich selber, ja? Die reproduzieren das. Es muss doch so sein, je intensiver sie in Jesus wurzeln und seine Hausgenossen sind, umso intensiver wollen sie von Herzen reproduzieren, was Jesus tut. Und da sind sie eben auch ihr eigenes Beispiel immer wieder. Also für andere und für sich. Und dann sind sie wieder auf Jesus zurückgeworfen, weil sie das selber halt nicht so gut hinkriegen. Und das ist gut so. Also das dürfen ganz viele sein, die diese Hausgenossen werden. Nein, alle. Und dann wird es schnell zum multiplikativen Problem. Schaut, ich mache dazu noch ein letztes Beispiel. Ja, dann gehen wir in den letzten Bereich. Wenn ihr so eine Zelle, ich mache immer gerne mit den drei Modellen. Ja, bleiben wir noch mal kurz bei der Zellgruppe, die ist jetzt schön plakativ. Das ist anders in einem, also wenn man so eine Zellgruppe hat, dann sitzt man da nicht 20 Jahre mit den gleichen Leuten. Das gibt es eigentlich gar nicht. Ja, das ist eben anders in der Zellgruppe als im Hauskreis, in allen Ehren. Aber da wollten wir das eigentlich auch mal, aber huch, hat nicht geklappt. Zellgruppe ist für mich von dem her mehr so wie original bei Jesus, wo laufend jemand dazukommt und verschiedene kleine Dinge tun kann. Ein Lied einstellen, einen Salat mitbringen, etwas erzählen oder was weiß ich. Nun stellt euch vor, da kommt jemand zum Glauben und wird im Haus Gottes ein Hausgenosse. Ja? Und damit wird er dein Hausgenosse. Die Zellgruppenfreunde unter uns wissen, was ich meine. Ja, eigentlich will man gar nicht jeden von denen als Hausgenosse. Also der kann sich auch irgendwo da bekehren, in irgendeiner Gemeinde irgendwo. Aber bei mir im Wohnzimmer, oh, und wie der dann auch immer riecht, finde ich auch gar nicht so geil. Ja, wie bei Jesus. Ja, da kommen auch andere, keine Sorge. Aber die kommen auch. Und jetzt kommt das Beste. Da freue ich mich schon die letzten drei Tage drauf. Was macht denn der? Der bringt je nach seiner Begabung seine Freunde mit. Er bringt sie mit. Für dich sind das alles Fremde. Die kommen da plötzlich mit rein. Schon wieder wie bei Jesus. Der macht das vor. Das reproduzierst du. Das ist geistliche Multiplikation. Das müssen wir uns angucken. Das steht so wunderbar. Ich finde, es steht so wunderbar da. Es ist so herrlich. Ja, es ist nicht toll. Und alsbald gingen sie aus der Synagoge und kamen in das Haus des Simon. Ja, Jesus kommt in das Haus des Simon. Und der Simon, ja, da kommen aber noch ein paar andere. Der Andreas mit Jakobus, ja, der Bruder, so, der Bruder auch noch, ja, klar. Ja, und Johannes. Jesus, wenn Jesus kommt und im Fremden in deinem Wohnzimmer, kommt Jesus zu dir. Und er bringt immer seine Freunde mit. Ja, die ganzen Chaoten. Und wir können davon ausgehen, dass er das bei Zachäus und bei Levi und bei Maria und Martha gemacht hat. Manchmal mit 12 Kollegen. Ha? Ist es nicht herrlich? Und die Girls, Maria, Johanna, Susanna und viele andere, die kommen auch noch im Schlepptau. Die wollen auch noch was essen. Und ein bisschen plaudern. Jetzt wissen wir auch, warum Martha so viel Arbeit hatte. Schaut ihr, der ganze Haufen ist dabei, aber Jesus lebt mit ihnen Multiplikation. Du kannst das auch anders nennen, wenn dir das Wort nicht gefällt. Wie das heißt, ist völlig Schnuppe. Aber ich entdecke das hier. Die hören, was Jesus sagt. Die sehen, was Jesus tut. Die erleben, wie es bei ihm ist, wie er mit Menschen umgeht. Sie sind bei ihm dabei und sie werden dann selbst losgeschickt werden. Es wird ihnen nicht nur immer und immer wieder theoretisch erklärt, was richtig und falsch ist.

wir es andere auch lehren. Zum Beispiel, dass es gut ist, wenn nicht nur dein Herz Jesus gehört, sondern auch dein Haus und dein Wohnzimmer und deine Begabungen. Denn Menschen werden zu Jüngermachern, die andere zu Jüngern machen, wenn das kultiviert wird. Das bringt Frucht und darauf achten wir zum Schluss noch. Das ist mein dritter und letzter Punkt. Der ist nicht so lang wie die anderen zwei. Ich weiß, ihr seid sehr traurig. Als ich für eine Dienstreise eine Megachurch in den USA besucht habe, da hatten wir so eine Begegnung mit einer Leitungsperson, einer Dame. Und die hat dann eine Frage entgegengenommen. Da sagte jemand, ihr hattet doch dieses eine evangelistische Programm für Familien. Was ist eigentlich daraus geworden? Und dann wusste die gar nicht so genau, wovon der spricht. Was meinen Sie denn? Und dann sagte der den Namen. Ja, war vor ein paar Jahren schon. Und das kannte sie dann noch irgendwie, aber es war eben auch schon wieder 2, 3 Jahre her. Später hat dann einer aus der Reisegruppe zu mir gesagt, das Programm war bei denen nicht mehr aktuell. Wenn die nach einer Weile merken, dass etwas nicht fruchtbar ist, dann kommt es weg. Nach 2 Jahren. Und dann sagte der, weißt du, die treiben hier jedes Jahr eine neue Sau durch Chicago. Ja, ich habe mir das gemerkt, nicht nur des schönen Bildes wegen, sondern ich frage mich, wann wir eigentlich Dinge ausprobieren, weil das ist ja damit gemeint, damit wir rausfinden können, ob sie Frucht bringen. Also vor allem bei der Geduld, die ich in Mecklenburg lernen musste, da können wir nochmal eine schöne Inklusio machen, ja, wo es eben gut ist, Dinge auszuprobieren. Ich treibe Schweine durch die Stadt. Ja, der Gerasena, der hätte die helle Freude an mir. Tja, aber ich muss doch die Dinge ausprobieren. Ich muss doch versuchen, was Frucht bringt und greift. Welcher Schraubenschlüssel auch wirklich das Ding löst. Darum habe ich in meiner Hardcore-Missionszeit in Mecklenburg etwas ausprobiert. Das erzähle ich zum letzten Punkt in einem wahren Gleichnis. Meine Söhne waren noch klein. Jetzt sind sie groß, sehr groß. 24 und 27. Damals waren sie 4 und 7 oder irgend sowas. Was brauchen 2 Jungs, die auch von klein auf natürlich schon Werder Bremen-Fans sind? Ganz von alleine, da habe ich fast nicht dazu beigetragen. Die wollen natürlich Fußball spielen, ja? Also haben wir gesucht, wo kann man da kicken? Hinter dem Gemeindehaus haben wir eine Ecke gefunden. So eine kleine Fläche, die Ecke haben wir kultiviert. Wo man sonst immer den ganzen Mist lagert, ja? Also so alles, wo man nicht weiß, wohin damit. Ihr wisst, wovon ich rede. Wir haben aufgeräumt. Und das war Arbeit, meine Jungs mit der Kinderschubkarre zum Piepen, ja? Und dann musste der Boden urbar gemacht werden. Da waren große Steine. Man musste alles glätten und Rasen säen. Ich habe Rasen gesät und wir warteten, dass ein sattes Grün entsteht. Habt ihr schon mal mit 2 kleinen Jungs, die kicken wollen, darauf gewartet, dass Rasen wächst? Dann mussten wir Tore bauen, Netze und Baustrahle als Flutlicht. Ja, teuer war es auch noch. Aber schließlich wurde unser Stadion eingeweiht. Und dann wurde gekickt. Haben wir nicht nur den Stars zugeschaut, ja? Haben wir selber gespielt. Und es hat so viel Frucht gebracht. So viel Frucht, rote Wangen und so viel glückliches Lachen von diesem kleinen Platz. Und ausgeglichene Kids, die sich richtig austoben konnten. Aber wisst ihr, wann es so richtig spannend wurde? Aber so richtig? Wenn irgendwelche anderen Kids am Zaun entlang gelaufen sind und die wollten mitmachen, weil es so toll ist. Es hat Frucht gebracht. Andere wollten mitmachen. Und da kannst du sofort mitmachen. Evangelistisch, jüngerschaftlich gesprochen, ich probiere aus, was Frucht bringt und dann tue ich das. Und anderes, das lasse ich. Wenn ich merke, dass zu viel unter Dornen oder auf Felsen fällt, dann lasse ich das. Ich suche den fruchtbaren Grund. Im knackigen Missionskontext in Mecklenburg haben wir evangelistische Gemeinde gebaut, wo man viel aufräumen musste. So viel Mist, der im Leben der Menschen irgendwo lagerte, aber nicht ausgeräumt wird. Das ist harte Arbeit, den Boden urbar machen, die traumatischen Steine finden, neues Leben säen und dann warten geduldig mit dem Evangelium, bis da endlich sich was tut in den Herzen. Niemand im Osten interessierte sich jahrelang für eine und für meine Predigt. Aber wenn wir einen Raum schufen, nicht unbedingt physisch, manchmal auch physisch, ein Evangelisationsstadion, dann wollten viel mehr zuhören und mitmachen. Also haben wir das gemacht? Wir haben das gemacht?

0: Die alten Geschwister, der Herr und ich lieben sie, waren nicht einverstanden. Und ich habe es trotzdem gemacht. In Parallelstruktur. Das muss gar nicht viel sein, so ein Evangelisationsstadion. Das klingt so groß. Nicht spektakulär, nicht für die großen Stars, für ganz normale Menschen. Aber das Flutlicht von Jesus, der sagt, ich bin das Licht, das leuchtete. Und viele Leute sind da zum Glauben gekommen. Wirklich, wirklich viele. Und das ist ganz alleine die Ehre für Gott. Aber es wurden Kontexte berücksichtigt. Und die Menschen haben diese Kontexte verstanden. Und ihre Begabungen wurden beachtet, die sie einbringen. Und Frucht wurde bestärkt und verstärkt und entwickelt. Und wenn wir das Fältchen, das Stückchen gefunden haben, haben wir da investiert und nicht woanders. Ich kultiviere im atheistisch-agnostischen Ostkontext gezielt und ich empfehle es euch, wenn ihr im Westen lebt, auch. Weil so fromm ist es jetzt hier überall auch nicht. Selbst wenn man sehr große Gemeinden hat, sind da immer noch Tausende und Abertausende, die Jesus nicht kennen. Und ich finde es katastrophal. Das lässt mir keine Ruhe. Meistens war dieser Raum, wenn es ein physischer Raum war, mein Wohnzimmer. Wir kommen wieder an, wo wir eigentlich gestartet sind. Ich will, dass möglichst viele zum Glauben kommen. Ich kriege den Hals nicht voll davon. Ich finde es so genial. Also bewege ich mich dort in diesen Räumen und tue das, wo ich viel Frucht vermute und sähe.
1: 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Oliver Ahlfeld war im vergangenen Dezember bei der Jahrestagung der Deutschen Evangelistenkonferenz dabei und hat dort als Referent für Neugründung und Neubelebung von Gemeinden zu den Tagungsteilnehmern gesprochen. 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Ganz herzlichen Dank fürs Zuhören und Gottes Segen mit Ihnen.
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2: Haben Sie sich schon mal die Frage gestellt, wie man als Christ richtig lebt? Möchten Sie Ihr Leben ganz nach Gottes Willen führen? Wenn Ihnen diese Fragen durch den Kopf gehen, dann kann Ihnen der Philipperbrief weiterhelfen. Denn der Apostel Paulus, der diesen Brief an die Christen in Philippi geschrieben hat, wollte diese Menschen zu einem Lebensstil motivieren, der davon geprägt ist, Christus gefallen zu wollen. Es ist die Botschaft eines schon älteren Mannes an eine noch junge Gemeinde. Die Botschaft eines Christen, der wie kein anderer sein Leben ganz in den Dienst von Jesus gestellt hat. Aber es ist auch Gottes Botschaft für uns heute. Und damit herzlich willkommen zu dieser Ausgabe der Sendereihe Durch die Bibel.

Beginnen möchte ich mit zwei Versen aus dem Philipperbrief, auf die ich bereits in der letzten Sendung eingegangen bin. Paulus hat davon erzählt, was das Ziel seines Lebens ist und was ihn im tiefsten Innern antreibt, alles für Jesus zu geben. In Kapitel 3, in den Versen 13 und 14, hat er die berühmten Worte niedergeschrieben: Eins aber sage ich, ich vergesse, was da hinten ist, und strecke mich aus nach dem, was da vorne ist, und jage nach dem vorgesteckten Ziel, dem Siegespreis der himmlischen Berufung Gottes in Christus Jesus. Immer wenn in der Bibel die Worte »eins aber« vorkommen, handelt es sich um etwas Wichtiges. Vielleicht erinnern Sie sich an die Stelle im Markus-Evangelium, wo Jesus zu dem reichen Jüngling sagt, »eins aber fehlt dir noch«, oder zu der beschäftigten Martha im Lukas-Evangelium, »eins aber ist Not«. In jeder dieser Situationen spricht Jesus eine wichtige Wahrheit in das Leben eines Menschen hinein. Und auch Paulus spricht hier eine wichtige Wahrheit aus, von der er sicher gehen will, dass die Philipper sie auch beherzigen. Er möchte, dass sie vergessen, was da hinten ist. Wenn in der Bibel von vergessen die Rede ist, dann ist damit nicht das grundsätzliche Nicht-mehr-Wissen gemeint, sondern zu vergessen, das bedeutet in der Bibel, sich nicht länger davon beeinflussen oder bestimmen zu lassen. Viele Menschen lassen sich von ihrer Vergangenheit bestimmen, den Fehlern, die sie gemacht haben, oder der Kindheit, die sie hatten. Christen aber sollen ihren Blick in die Zukunft richten. Sie sollen sich ausstrecken nach dem, was vorne ist. Das bedeutet, dass wir auch mit der Macht, die die Vergangenheit über uns hat, brechen, indem wir uns auf die Zukunft ausrichten. In unserer Kultur verwenden wir oft die Reihenfolge Vergangenheit, Gegenwart und Zukunft. Aber wir sollen, so wie Paulus es uns hier deutlich macht, unser Leben von der Zukunft her denken. Die Zukunft soll unsere Gegenwart bestimmen und uns den richtigen Blick für die Vergangenheit geben. Die Zeit soll von der Zukunft her gedacht werden, nicht von der Vergangenheit her. Die richtige Reihenfolge lautet nach Paulus also Zukunft, Gegenwart, Vergangenheit. Oder anders ausgedrückt, von der Zukunft her die Gegenwart leben und die Vergangenheit mit Gottes Augen ansehen. Stellen Sie sich mal einen Läufer vor, der während des Laufs nach hinten schaut. Ich garantiere Ihnen, es wird nicht lange dauern und er wird einen anderen Läufer anrempeln und hinfallen. Oder noch schlimmer, ein Formel-1-Fahrer, der sich nach hinten umschaut. Er riskiert sein Leben. So wie ein Sportler es sich nicht leisten kann, während des Rennens nach hinten zu schauen, so ist das auch für uns Christen nicht sinnvoll. Dieses Bild malt Paulus seinen Lesern hier vor Augen. Mit diesem Blick nach vorne sollen sie dem vorgesteckten Ziel, dem Siegespreis der himmlischen Berufung Gottes in Christus Jesus, nachjagen. Wie ein Jäger, der seine Beute nicht aus den Augen verliert, sondern sie fest im Blick behält, damit sie ihm nicht entwischt. Das ist die Einstellung, mit der Paulus sein Leben gelebt hat. Und jetzt, während er im Gefängnis sitzt, möchte er die Christen in Philippi dazu motivieren, genauso zu leben. Und so schreibt er ihnen in Kapitel 3, Vers 15: Wie viele nun von uns vollkommen sind, die lasst uns so gesinnt sein. Und solltet ihr in einem Stück anders denken, so wird euch Gott auch das offenbaren. Was meint Paulus hier mit vollkommen sein? Was können wir darunter verstehen? Ich möchte Ihnen das einmal an einem Beispiel aus meinem Garten verdeutlichen. Und zwar habe ich drei Obstbäume im Garten, die immer wieder reichlich Früchte tragen. Doch selbst dann, wenn die Früchte bereits ihre endgültige Größe erreicht haben, braucht man noch Geduld, denn sie sind grün und schmecken noch nicht. Für eine bestimmte Zeit im Jahr ist dieser Zustand völlig normal. Aber wenn die Früchte einen Monat später immer noch grün und unreif sind, dann stimmt etwas nicht. Und nun zurück zu unserem Bibeltext. Wenn Paulus in Vers 15 von Vollkommenheit redet, dann meint er damit den Zustand, den jemand nach dem Grad seiner Reife haben sollte.
Paulus meint also keine absolute Vollkommenheit, sondern dass jemand vollkommen auf ein Ziel ausgerichtet ist. Das Gleiche können wir auch mit einem Baby verdeutlichen. Stellen Sie sich ein 17 Monate altes Baby vor. Es läuft und fängt an zu sprechen und es ist einfach ein wunderbares Baby. Aber jetzt stellen Sie sich einmal vor, Sie kommen nach 17 Jahren in dieselbe Familie und der inzwischen junge Mann würde immer noch die Dinge tun, die er als 17 Monate altes Baby getan hat. Sie wären sicher ziemlich schockiert, denn es wäre da etwas in seiner Entwicklung grundsätzlich schiefgelaufen. Paulus hat hier den Gedanken der Reife im Kopf, wenn er sagt, wie viele nun unter uns vollkommen sind. Er möchte Folgendes damit sagen. Diejenigen von uns, die normal in Christus wachsen und normal reifen, lasst uns so gesinnt sein. Oder anders ausgedrückt, habt doch die geistliche Gesinnung wie Paulus. Geht raus auf die Laufbahn und lauft mit ihm das Rennen, lauft alle auf das eine große Ziel zu. Im zweiten Teil des Verses heißt es dann weiter, und solltet ihr in einem Stück anders denken, so wird euch Gott auch das offenbaren. Hier wird deutlich, dass Paulus eine große Gelassenheit hat in Bezug auf dieses Lebensrennen. Er ist sich ganz sicher, dass Gott jeden einzelnen Menschen führen wird und zu ihm sprechen wird. Wenn Gott etwas anderes für jemanden bereit hat, dann wird er es ihm offenbaren, sagt Paulus hier. Gott ist in der Lage, die Menschen zu führen, die auf ihn hören möchten. Vielleicht erinnern Sie sich an die eine Stelle in den Psalmen, wo der Psalmist uns davon abrät, uns wie ein Maulesel oder ein Pferd zu verhalten, die ein ziemlich hartes Gebiss im Maul haben müssen, um gelenkt werden zu können. Wenn Gott uns so lenken muss, dann wird es uns wehtun. Es ist viel besser, wenn wir uns von Gottes Augen leiten lassen, auf sanfte und freundliche Art. Das ist die Art und Weise, wie Gott uns gerne leiten würde. Und davon spricht Paulus hier. So wird euch Gott auch das offenbaren. Wenn sie von Gott geführt werden möchten, dann wird Gott ihnen seinen Willen offenbaren. Immer wieder mal habe ich von Christen diesen Satz gehört, ach, wenn ich nur den Willen Gottes für mein Leben kennen würde. Nun, den Willen Gottes zu erkennen, ist eine Sache, die damit zu tun hat, Jesus Christus zu begegnen. Sie hat damit zu tun, nahe bei Jesus zu sein. Und sie hat auch mit der Bereitschaft zu tun, Gottes Willen wirklich zu tun, wenn er ihn offenbart, also gezeigt hat. Den Willen Gottes zu erkennen, ist keine kleine Formalität, die schnell erledigt werden kann. Man kann kein sorgloses christliches Leben führen und dann eine Vision oder einen Engel erwarten, der einem in den Krisen den richtigen Weg zeigt. Den Willen Gottes erkenne ich nur, indem ich Tag für Tag mit Gott verbringe, mit ihm spreche und auf ihn höre und die Bereitschaft mitbringe, mich von ihm leiten zu lassen. Dies wird auch Sie in Ihrem Leben auf einen guten Weg bringen. Und es wird Ihr ganzes Leben mit tiefer Freude und Frieden erfüllen. Und nun erinnert Paulus die Christen in Philippi daran, dass sie ja schon weit gekommen sind in dem Rennen ihres Lebens. Er schreibt ihnen, Vers 16, »Nur was wir schon erreicht haben, darin lasst uns auch leben.« Er ermutigt sie hier, zurück auf die Laufbahn zu gehen. Er möchte, dass sie wirklich dem Siegespreis nachjagen, dem Preis der himmlischen Berufung Gottes in Christus Jesus. Und dann lenkt er wieder den Blick auf sich und nennt ihnen Beispiele von Menschen, die so leben. Folgt mir, liebe Brüder, und seht auf die, die so leben, wie ihr uns zum Vorbild habt. Folgt mir, sagt Paulus hier. Wenn ihr wissen wollt, wie ihr leben sollt, dann schaut einfach mein Leben an. Was für eine Aussage. Könnten Sie sich so als Vorbild darstellen? Ich kann es nicht, aber Paulus kann es und auch noch andere, die an seiner Seite sind und genauso vorbildlich leben. Hier geht es nicht darum, Paulus oder anderen einfach etwas nachzumachen, sondern es geht darum, genauso wie Paulus es getan hat, in der Kraft Gottes zu leben und der Gemeinde zu dienen.
Für mich ist es selbstverständlich, dass man als Christ zu einer Gemeinde gehört und dort mitarbeitet. Damit meine ich nicht, dass man sonntags einfach nur in ein Kirchengebäude oder in ein Gemeindehaus geht und dann nach einer guten Stunde wieder nach Hause zurückkehrt. Sondern meine Meinung ist, wenn es in Ihrer Stadt oder in der Ortschaft, in der Sie leben, eine lebendige Gemeinde gibt, in der das Wort Gottes verkündigt wird, dann sollten Sie dazugehören. Und wenn es in Ihrer Stadt oder Ihrem Heimatort eine Organisation gibt, durch die Gott wirkt, dann sollten Sie diese nach Ihren Möglichkeiten von Herzen unterstützen. Ich denke, dass wir nicht den Willen Gottes tun, wenn uns das Wirken Gottes in unserem Umfeld völlig egal ist. Paulus kennt Menschen, die nicht so leben, wie er es für richtig hält. Immer wieder hat er auch schon die Christen in Philippi vor diesen Menschen gewarnt. Und auch jetzt tut er es wieder. In den Versen 18 und 19 schreibt er: Denn viele leben so, dass ich euch oft von ihnen gesagt habe. Nun aber sage ich's auch unter Tränen. Sie sind die Feinde des Kreuzes Christi. Ihr Ende ist die Verdammnis. Ihr Gott ist der Bauch und ihre Ehre ist in ihrer Schande. Sie sind irdisch gesinnt. Dies ist eine sehr ernste Aussage. Paulus spricht hier von der Verurteilung von Menschen, die sich selbst als Christen bezeichnen. Sie geben vor, Christen zu sein, aber ihr Leben widerspricht ihrer Berufung. Durch ihren Lebensstil machen sie deutlich, dass ihnen Christus nicht wichtig ist, sondern nur ihre eigenen Wünsche und Pläne. Ihr Gott ist der Bauch, schreibt Paulus. Was für eine schlimme Aussage. Sie lassen sich also von ihrem Appetit und ihrer Gier leiten. Manche Menschen, die sich als Christen bekennen, haben einfach immer nur Hunger nach Geld. Sie sind bereit, für Geld beinahe alles zu tun. Manche haben einen so großen Hunger nach Macht und unterdrücken deshalb Menschen, die nicht so denken und handeln wie sie. Andere haben einen solch großen Hunger nach Sex und Pornografie, dass dies ihr Gott wird. Und wieder andere sind einfach nur neidisch auf andere. Und das ist die Ursache für so viel Streit und Prahlerei unter den Christen. Die Ursache von all dem ist, dass ihre Herzen und ihr ganzes Denken auf irdische Dinge ausgerichtet ist. Sie leben für sich selbst und nur für sich selbst, und das stellen sie manchmal auch noch als vorbildlich dar. Sie sind stolz auf etwas, worüber sie sich eigentlich schämen sollten. Paulus ist davon überzeugt, dass jedes Bekehrungserlebnis eine echte Revolution ist. Als Paulus Jesus auf der Straße nach Damaskus begegnet ist, wurde sein ganzes Leben auf den Kopf gestellt. Alles hat sich geändert und Jesus wurde die allerhöchste Instanz in seinem Leben, in seinem Denken, Fühlen und Handeln. Liebe Hörer, wenn dies auch in Ihrem Leben der Fall ist, dann wird sich dies in Ihrem Leben zeigen. Jakobus drückt es folgendermaßen aus: So ist auch der Glaube, wenn er nicht Werke hat, tot in sich selber. Aber es könnte jemand sagen, du hast Glauben und ich habe Werke. Zeige mir deinen Glauben ohne die Werke, so will ich dir meinen Glauben zeigen aus meinen Werken. Ganz einfach ausgedrückt, wenn unser Glaube keine Taten zur Folge hat, dann werden wir unsere Nachbarn und auch sonst keinen Menschen von unserem Glauben überzeugen können. Und Gott wird unseren Glauben nach unseren Taten beurteilen. So wie der Reformator Johannes Calvin festgestellt hat: Allein der Glaube rettet, doch der rettende Glaube ist nicht allein. Vielleicht denken Sie, dass Paulus hier ein wenig hart formuliert hat mit seiner Aussage: Ihr Gott ist der Bauch. Ich persönlich finde nicht die Aussage an sich hart, sondern die Tatsache, die dahinter steckt. Wie hart ist es, wenn Christen ihr ganzes Leben nur nach vergänglichen Dingen dieser Welt ausrichten? Sie sind irdisch gesinnt. Sie verpassen den guten Willen Gottes für ihr Leben. In Vers 20 unseres Bibeltextes schreibt Paulus: Unser Bürgerrecht aber ist im Himmel, woher wir auch erwarten den Heiland, den Herrn Jesus Christus. Mit dem Wort Bürgerrecht ist an dieser Stelle der ganze Lebensstil, die Art zu leben gemeint. Man könnte auch sagen, meine Heimat ist im Himmel.
Dies trifft genau das, was Paulus hier sagen möchte. Der griechische Ausdruck für Bürgerrecht kommt von einem Wort, das so viel bedeutet wie sich als Bürger verhalten. Die Stadt Philippi war eine römische Kolonie. In Philippi galten die römischen Gesetze. Die Leute trugen dieselbe Mode wie die Menschen in Rom. Sie sprachen Latein wie die Leute in Rom. Alles in Philippi passte sich Rom an, denn es war eine römische Kolonie. Das Beispiel der Kolonie trifft recht gut, was Paulus hier veranschaulichen möchte. Die christliche Gemeinde soll auch wie eine Kolonie sein, wie eine Kolonie des Himmels. In der Gemeinde soll man sich so verhalten wie im Himmel und es soll die gleiche Sprache gesprochen werden wie im Himmel. Leider ist das nicht immer der Fall. Viel zu oft gibt es rein menschliche Verhaltensweisen in unseren Gemeinden. Es gibt Konflikte, Streit und Egoismus. Aber es sollte unser Ziel bleiben, dass die Gemeinde sich so verhält wie eine Kolonie des Himmels. Paulus sagt an anderer Stelle, dass wir Botschafter sind für Christus auf dieser Erde. Es ist der Auftrag eines jeden Christen, den Himmel und die Botschaft des Himmels auf dieser Erde zu repräsentieren. Denn unser Bürgerrecht ist ja im Himmel. Von dort erwarten wir den Heiland, den Herrn Jesus Christus, schreibt Paulus hier weiter. Paulus weist damit auf die Hoffnung hin, die jeder Christ hat, nämlich, dass Jesus Christus zum zweiten Mal auf diese Erde kommen wird. Auf diese Rückkehr kann sich jeder, der an Christus glaubt, von Herzen freuen.

Unser Bürgerrecht aber ist im Himmel, woher wir auch erwarten den Heiland, den Herrn Jesus Christus. So schreibt der Apostel Paulus an die Christen in Philippi. Er richtet also den Blick auf die Wiederkunft Christi, denn die christliche Gemeinde hat eine wunderbare Hoffnung für die Zukunft. Wie es scheint, rechnet Paulus damit, dass noch zu seinen Lebzeiten die Wiederkunft Christi stattfinden könnte. Und diese Naherwartung hat ihn dazu angespornt, sein Leben ganz in den Dienst Gottes zu stellen. Denn Paulus freut sich auf die Wiederkunft Christi. Mit dem Wunsch, dass auch Sie und ich uns darauf freuen können, verabschiede ich mich nun von Ihnen. Bis zum nächsten Mal, auf Wiederhören und Gottes Segen mit Ihnen.

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1: Plattenbauten bieten günstigen Wohnraum. Oft leben dort Familien, die gezwungen sind, jeden Euro zweimal umzudrehen. Mütter, die allein klarkommen müssen. Menschen, die bei Behördenbriefen ins Stocken geraten, weil ihre Schulbildung irgendwann abgebrochen ist. In Gotha West gibt es so ein Hochhausviertel. Und mittendrin die Senfkorn-Stadtteilmission. Engagierte Christen wollen ihren Nachbarinnen und Nachbarn ganz nahe sein, zuhören, Zeit schenken und sie spüren lassen, du bist wertvoll. Dabei erzählen sie auch von ihrem Glauben, der sie trägt. Wie das kleine Senfkorn-Team versucht, Hoffnung auszusäen, das hören Sie heute im Lesezeichen in einem weiteren Beitrag aus dem Buch »Gott wohnt in der Platte«. Egal, wo Sie wohnen, schön, dass Sie dabei sind hier auf ERF Plus. Mein Name ist Simone Nickel.

0: Sozial benachteiligte Menschen haben mit Kirche oft wenig im Sinn. Und doch hatte Jesus alle im Blick, die Gebildeten und Einflussreichen, genauso wie die Mittellosen und Ausgegrenzten. Er hat ihre Sehnsucht ernst genommen, ihr Innerstes berührt und ihnen geholfen. Wie kann das heute gelingen? Wie können Kirchen und Gemeinden Räume schaffen für Menschen, die kaum Bücher lesen, aber eine Sehnsucht nach Gott in sich tragen? Die Senfkorn-Stadtteilmission in Gotha-West probiert genau das aus, mitten im Hochhausviertel mit neuen Formen von Gemeinde und Gemeinschaft. Christiane und Michael Weinmann sind dafür aus dem evangelischen Pfarrhaus in den Plattenbau umgezogen. Seit 2021 gehören auch Ute und Paul Frank von der Kommunität OJC zum Team. Treffpunkt im Quartier ist ein kleiner Laden, gerade mal 40 Quadratmeter groß. Dort gibt es Ferienspiele für Kinder, Kaffeeklatsch, Bibelentdeckergruppen und kleine Gottesdienste. Im Buch »Gott wohnt in der Platte« erzählt Ute Paul von Begegnungen im Viertel und davon, wie Hoffnungsgeschichten von Jesus bei den Menschen ankommen. Es liest Ute Häuser-Ludwig.
1: Kein Buch steht im Regal, dafür viele Plüschtiere neben Porzellanfiguren und Plastikblumen. Der Fernseher läuft. Meine Gastgeberin strahlt über das ganze Gesicht. »Schön, dass du gekommen bist. Ich mache uns einen Kaffee. Ach, ich bin so froh, dass ich euch gefunden habe.« Mit euch meint sie die Gruppe, also unsere kleine Senfkorngemeinschaft im Hochhausviertel von Gotha-West. Bei Sahneschnitten an einem kleinen Tisch in einer vollgestellten Wohnung horche ich lange in das Leben dieser Frau hinein. Sie vertraut mir ihre Wege und Umwege, Enttäuschungen und Leiden an. Tod und Verlust, Ungerechtigkeit und Hoffnung, Fügungen und Freuden. Während ich lausche, ist mir bewusst, ich darf hier den Weg begleiten, den sie begonnen hat zu beschreiten. Wachsen Vertrauen und Zugehörigkeit zunächst zu anderen Menschen, dann auch zu Gott. Morgen treffen wir uns wieder zu unserer Bibelentdeckergruppe, sage ich zum Abschied. Ja, gerne, sagt die Frau. Und das, obwohl sie noch nie eine Bibel hatte und seit 50 Jahren keine Kirche von innen gesehen hat. Sonja ist Teil dieser erstaunlichen, wunderbaren, vielfältigen und internationalen Mischung von Menschen, mit denen wir in der Senfkorn-Stadtteilmission das Leben teilen und das Vertrauen in Gott stärken. Dabei gehen wir durch einen intensiven Lernprozess. Denn während wir sechs vom Team alle aus einem Mittelschichtshintergrund mit Gymnasium, Universitätsstudium und Regalen voller Bücher kommen, treffen wir hier in unserer Nachbarschaft auf solche, die höchst konkret und praktisch die Dinge begreifen und umsetzen. Nicht schriftsprachlich, intellektuell, konzeptionell, nicht mit Definitionen oder Wahrheiten, sondern mit der Frage: Was nützt mir das? Wofür brauche ich das? Dazu kommt bei vielen ein Selbstbild, das eher so klingt. Wen interessiert schon, was ich denke? Da kenne ich mich nicht aus. Lieber nicht sagen, es könnte ja falsch sein. Erfahrungen von sozialer Isolation und Arbeitslosigkeit, von Sozialhilfe und amtlicher Betreuung prägen bei vielen die Perspektive auf das Leben, die Zukunft, die Gestaltungsmöglichkeiten. In diese Wirklichkeit hinein teilen wir die lebensverändernde Botschaft vom gekreuzigten und auferstandenen Jesus Christus. Vom Vater Gott, der alles für seine Menschen gibt. Vom Heiligen Geist, der ins Leben führen, es beleben und beauftragen möchte. Aber wie? Ich möchte einige unserer Lernprozesse schildern. Die Grundlage von allem ist Beziehung. Deshalb stehen bei uns nicht Veranstaltungen, zu denen wir einladen, im Vordergrund, sondern Zeit, um Nachbarinnen und Nachbarn kennenzulernen und sie uns. Das geschieht durch Spaziergänge im Stadtviertel, offene Begegnungszeiten in unserem Senfkornladen, Besuche zu Hause, eine offene Malwerkstatt für Kinder und vieles mehr. Ganz im Sinne des berühmten Zitates des jüdischen Philosophen Martin Buber: Alles wirkliche Leben ist Begegnung. Wenn wir aufhören, uns zu begegnen, ist es, als hörten wir auf zu atmen. Jemand drückte seine Erfahrung so aus: Am Anfang war es ein bisschen komisch, von mir zu sprechen. Hat ja nie einen interessiert. Wir Mitarbeitende gehen auf diesem Weg der Begegnung durch eigene Bedürftigkeit. Wir brauchen dazu den Zustrom von Gottes Liebe so dringend. Nicht Zisternen versuchen wir anzuzapfen, sondern die Quelle des Lebens. Nicht einmal, sondern immer wieder. Besonders dann, wenn uns die Menschen, die kommen, schwerfallen. Wenn uns ihre Lebensmuster, ihr Erscheinungsbild, ihre Überzeugungen irritieren. Unsere Erfahrung ist, in dem wie und was wir sprechen, wann und wie wir zu schweigen vermögen, wie der Ton in unserer Stimme klingt, fühlen die Menschen sehr genau, mit welcher Haltung wir da sind. Aus anfänglichen Kontakten werden Beziehungen untereinander. Man erwartet und vermisst einander. Man verabredet sich. Man kennt sich. Man neckt sich. Man ermahnt und ermutigt einander. Alles mündlich. Ein Netzwerk von Menschen entsteht, die unsere Senfkorn-Lerngemeinschaft mitgestalten. In diesem Raum leben bei manchen fast verschüttete Sozial- und Kommunikationskompetenzen wieder auf. Wie zuhören, sich mitteilen, sich gegenseitig wahrnehmen, Wertschätzung ausdrücken oder einen Beitrag leisten. »Nein, ich habe nichts zu danken, ich sage nichts«, beteuerte Martin, suchtkrank, immer wieder in unseren Treffen. Bis er eines Tages feierlich aufstand, um vor allen seinen Dank auszudrücken. Und wieder ein paar Monate später errötete er vor Freude, als eine Frau aus der Gruppe zu ihm sagte: »Ich staune, wie du bei den Liedern mitsingst, obwohl du sie gar nicht kennst. Und du kannst auch noch die Melodie halten. Da kannst du stolz drauf sein.« Bedeutsam in unserem Lernprozess als Team bleibt es, die Menschen nicht zu guten Mittelklasse-Bürgern und Bürgerinnen erziehen zu wollen. Ihnen ihre Plastikblumen nicht auszureden oder ihre laufenden Fernseher, ihre Essensgewohnheiten, ihre vollgestellten Wohnungen. Nein, vieles davon entspricht überhaupt nicht unserem ästhetischen Empfinden oder unseren Gesundheitskenntnissen und wir leiden darunter. Und ja, wir wollen auch Anregungen geben, wie das Leben gut gelingt. Wir schreiten ein, wenn in der Gruppe über andere gelästert wird. Wir sprechen Grenzüberschreitungen im Einzelgespräch an und bleiben zugleich Teil des Lernprozesses. Wir lernen von Jesus, alle. Wir haben zu staunen über die Lebensbewältigung unter den schwierigen Umständen unserer Freundinnen und Freunde im Stadtviertel. Wir achten ihr Tempo, ihre Themen, ihre Fragen. Wir wollen verständlich sprechen von den Dingen des Glaubens an Jesus Christus, sowohl im Einzelgespräch als auch bei unseren Treffen. Ein Raum, das zu erproben, ist die Bibelentdeckergruppe. Sie ist auf Wunsch einiger entstanden, mehr über Jesus zu erfahren und hat sich zu einem intensiven wöchentlichen Gesprächsforum entwickelt. Wir werten es als Schatz, dass oft Menschen anderer Herkunft und Sprachen dabei sind, manchmal auch Muslime. Es ist sowohl bereichernd als auch herausfordernd, noch sorgfältiger auf eine verständliche Wortwahl zu achten. Wir erproben eine erzählende, mündliche Vorgehensweise. Damit wollen wir ernst nehmen, was wir beobachten. Nicht schriftsprachliche Kommunikation prägt das Leben der meisten in unserem Viertel, sondern eher die gesprochenen und gehörten Worte. Einigen fällt verstehendes Lesen schwer. Definitionen oder Konzepte verwirren und es bleibt unklar, wofür man sie braucht. Deshalb bevorzugen wir narrative Formen. Biblische Geschichten erzählen wir auswendig und sind dabei im aufmerksamen Kontakt mit den Hörenden. Bevor wir lesen, üben wir alle gemeinsam das Hören und Erinnern. Jede und jeder trägt Teile der gehörten Geschichte bei. Was war da? Wer war da? Was ist passiert? Was kam dann? Schon bei diesem Schritt wird sehr deutlich, wie selektiv gehört wurde. Manchmal wurde etwas gehört, was gar nicht erzählt wurde. Manchmal wurde das Gegenteil dessen gehört, was vorkam. Aber das aktivierte kollektive Gedächtnis hilft dazu, das klarzustellen. In unserer Gruppe hat sich gezeigt, dass ein Mann besonders gut darin ist, auswendig zu lernen. So kam es, dass er fast von Anfang an immer wieder der Erzähler ist, der bei Unstimmigkeiten den Abschnitt nochmal wiederholen kann, der durchgerutscht ist. Wurde etwas gänzlich vergessen, erinnert er daran. Diese Art des sorgfältigen gemeinsamen Zusammenbauens der gehörten Geschichte kann eine halbe Stunde dauern. Oft ist sie begleitet von Erstaunen, von aufkommenden Fragen, also einem wohlbereiteten Boden für die nächsten Schritte des Gesprächs. Bis hierher haben wir nichts gelesen, sondern uns aufs Hören und Erinnern konzentriert. Augenkontakt, Mimik, Gestik, Interaktion kommen zum Tragen. Irgendwann, 3 Jahre später, luden wir an dieser Stelle ein, die Bibel aufzuschlagen, um die erzählte Geschichte gemeinsam nachzulesen. Dazu wählten wir eine gut verständliche Version, die Basisbibel. Sie überzeugte uns auch durch die hilfreichen Erklärungen am Rand, auf die wir immer wieder zurückgreifen im Gespräch. Um das Zurechtfinden in dem dicken Buch zu vereinfachen, sorgten wir für eine einheitliche Ausgabe. So konnten wir beim Suchen die Seitenzahl angeben. Für uns war die Erkenntnis wichtig, dass Lesen und Hören 2 völlig unterschiedliche Kompetenzen sind, in 2 verschiedenen Hirnarealen lokalisiert, nicht miteinander zu verwechseln. Habe ich etwas gelesen, in unserem Kontext eventuell mühsam, habe ich es noch nicht gehört und möglicherweise schon gar nicht verstanden. Oft erleben wir, dass die sorgfältig aneinander gefädelte Geschichte von alleine ihre Wirkung entfaltet. Stirnrunzeln, ein Leuchten in den Augen, ein spontaner Kommentar, ein schweigendes Nachdenken. Dennoch gehen wir tiefer hinein ins Verstehen. Und das ist höchst individuell. In der Gesprächsmoderation haben wir gelernt, sehr genau nach Assoziationen, eigenen Erfahrungen und Verknüpfungen zu fragen. Was hört ihr bei der Beistand? Woher kennt ihr das? Was verbindet ihr damit? Oder wo braucht ihr das? Selbstverständlich stellen wir nicht alle Fragen auf einmal. Und so kam es beim Gespräch über Johannes 14, Vers 16 dazu, dass Martin an dieser Stelle spontan einwarf, wann ich Beistand brauche, eigentlich immer, und sich dabei die Tränen aus den Augen wischte. Im Gespräch orientieren wir uns zum Beispiel an folgenden Fragen. Was lernen wir in der Geschichte über Gott, über Jesus? Was lernen wir in der Geschichte über uns Menschen? Zu welchem nächsten Schritt werde ich durch diese Geschichte herausgefordert? Das Gespräch ist so intensiv, das Vorgehen langsam, dass sich auf den Gesichtern und in der Körpersprache der Teilnehmenden oft das wache Nachdenken spiegelt. Jemand rutscht auf dem Stuhl nach vorne. Eine Falte entsteht auf der Stirn. Ein Nicken. Ein Kopfschütteln, ein Lachen. Immer wieder gelingt es, bisher Gedachtes offen zu legen, Neues aufzunehmen. Jemand drückte diese Erfahrung so aus: Das tut mir gut, da kann ich mal wieder denken. Eine wichtige Lernerfahrung in der Moderation dieser intensiven Gesprächszeiten hat mit dem Umgang mit scheinbar völlig abwegigen, nicht haltbaren, inhaltlich nicht korrekten Beiträgen zu tun. In den ersten Monaten fiel mir auf, wie Teilnehmende regelrecht zusammenzuckten, wenn ich »Nein, das steht aber anders in der Geschichte« oder »Das sehe ich ganz anders« antwortete. Manchmal reichte sogar eine entsprechende Mimik oder Gestik, dass sich Leute für ihre vermeintlich falsche Antwort entschuldigten. Das brachte mich zum Nachdenken. Wie können wir eine Atmosphäre schaffen, in der glaubhaft rüberkommt, dass eigene Meinungen, Sichtweisen und Erfahrungen zählen und im Gesprächsprozess wie auch immer eine Bedeutung haben? Welche Rolle gilt es einzunehmen, damit das gelingt? Das hat dazu geführt, dass ich heute eine verwebende Moderation anstrebe, also eine, die Beiträge oder Teile daraus noch einmal hervorhebt und dann miteinander verbindet, die Extrempositionen an die Gruppe zurückgibt. Günther meint, eigentlich müsse man immer ganz alleine klarkommen. Man könne sich auf niemanden verlassen. Was denkt ihr dazu? Ich führe auch mal sanft zum Thema zurück und stelle konträre Meinungen einander gegenüber und fordere dazu auf, nochmal in der biblischen Geschichte nachzuschauen oder lasse auch einfach mal etwas unkommentiert stehen. Nach vielem, was wir aus der Biografie der Nachbarinnen und Nachbarn verstanden haben, soll sich unser sicherer Ort Senfkorn in Gotha West wirklich nach Dialog, Hör- und Lernbereitschaft aller Beteiligten und ehrlicher Meinungsäußerung anfühlen. Schon oft haben wir gehört, in der DDR hatte jeder zwei Meinungen, eine offizielle und eine private. Ganz aktiv fördern wir deshalb Sprachfähigkeit und Respekt. Wer den Weg vom Hören biblischer Geschichten zu einer persönlichen Begegnung mit dem auferstandenen Jesus geht, ist herausgefordert, irgendwann nicht mehr von Mann zu sprechen, sondern von Ich. Es ist ein Aufrichten der ganzen Person, ein mutiges Einstehen zu meinen eigenen Ansichten, die Erfahrung, dass sogar Jesus selbst mich fragt, was willst du, dass ich dir tue? Uns scheint es in unserem Kontext von großer Bedeutung zu sein, dass wir alle Treffen im Kreis abhalten. Ob Ladengottesdienste, Erzählabende, Bibelentdecker oder Kinderzeit. Wer moderiert oder erzählt, ist in den Kreis einsortiert. Alle können sich beteiligen und anschauen, alle sind gleich weit von der Mitte entfernt. Bei Kinderzeit oder Ladengottesdiensten ist die Gestaltung der Mitte des Stuhlkreises schon Teil des Themas. Mal ist da mit Bänken, Tüchern, Schüsseln ein Brunnen aufgebaut.

Nicht immer findet man Worte für das, was in einem vorgeht. Symbolische Zeichenhandlungen sprechen eine andere Ebene an, werden zugleich zu sehr persönlichen Antworten. In unserem Kontext waren das zum Beispiel einen Knoten lösen lassen aus einem kleinen Seil, wohlriechendes Nadenöl auf dem Handrücken empfangen, einen Stein am Kreuz ablegen, Blumen auf dem öffentlichen Platz verteilen, einen Taschenwärmer in Herzform aktivieren oder einen Stoffstreifen mit dem eigenen Namen am Kreuz befestigen. Beim Sichten von vielen gängigen Jüngerschafts- oder Glaubenskursen fiel uns eine Konzentration auf schriftsprachliche, konzeptuelle, intellektuelle Zugänge zu Themen des Glaubens auf. Das scheint uns für Menschen aus den Milieus in unserer Nachbarschaft wenig geeignet. Allerdings sehen wir sehr viele Anzeichen dafür, dass die Lerngemeinschaft in unserer Initiative wie ein informeller, praktischer Glaubens- und Lebenskurs wirkt. Sie fördert die Sprachfähigkeit. Durch Anschauung und Mitarbeit üben Leute ganz neue Rollen und Kompetenzen ein. Eine ältere Dame war zunächst eher beobachtend und scheu, zeigte dann bald große Bereitschaft, sich praktisch einzubringen. Stand zum Beispiel ein gemeinsames Frühstück an, stellte sie oft schon eine halbe Stunde vorher Tische und Stühle. Ihr Selbstbild blieb das einer Untertanin, und sie wies es weit von sich, Chefin des Frühstücks zu sein. Eines Tages bat ich sie, die gemeinsame Mahlzeit zu eröffnen. Erst kam ein Nein und dann ein »Was muss ich denn da machen?« Meine Antwort klang für sie dann doch machbar. Und als sie das zum ersten Mal vor allen umsetzte, kam spontaner Applaus. Mittlerweile ist es für sie selbstverständlich geworden, vor anderen zu sprechen. Solche und ähnliche Schritte beobachten wir bei vielen. Sie wachsen in Kontaktfähigkeit. Sie nehmen Spontangäste herzlich auf. Sie beteiligen sich am Vorlesen von liturgischen Texten. Sie bedienen bei Tisch. Abschließend noch ein paar Gedanken zu unserer Auswahl von geeigneten Liedern für den Kontext. Wir laden bei jedem unserer Treffen zum Singen ein. Singen bringt große emotionale Beteiligung, hat hohen Erinnerungswert, belebt den ganzen Körper. Wir singen vom Leben in Gemeinschaft und vom Leben mit und vor Gott. Allerdings wählen wir eher selten Lieder, die sich in den Texten direkt an Gott wenden. Für die meisten der Gäste entspräche das noch nicht ihrer Ausdrucksweise. Das wollen wir respektieren. Mit Begeisterung finden sich die Leute wieder in Liedern wie »Gut, dass wir einander haben« oder »Mitten unter uns will Gott wohnen«. Drücken Lieder in ihren Texten Gebete aus, dann erwähnen wir das vor dem Singen, um die Freiwilligkeit zu betonen. In unseren Gottesdiensten kommt gerne vor »Du bist mein Zufluchtsort« oder auch »Kopf und Herz sind wie ein Beet«. Die Wortwahl in vielen der weit verbreiteten sogenannten Lobpreis- und Anbetungslieder scheint uns in unserem Kontext wenig verständlich zu sein. Inniges, anbetendes Dasein vor Gott gehört nach unserem Verständnis in einen geschützten Rahmen. Anbetung vertieft unsere Hingabe an Jesus. Den Weg in ein tiefes Vertrauen und eine Lebenshinwendung zu Jesus gehen Menschen in unserer Initiative ganz allmählich. Wir suchen Lieder, die helfen, diesen Weg zu beschreiten. Mit unserer Namensgebung Senfkorn Stadtteilmission ordnen wir uns bewusst und vertrauensvoll unter die große Verheißung des Reiches Gottes ein. Alles Sprechen, Hören und Glauben in unserem Quartier geschieht in diesem und durch dieses Geheimnis. Gottes Geist ist der Übersetzer unserer Versuche, sorgfältig zu hören, erwartungsvoll an der Lebenswirklichkeit der Menschen anzuknüpfen und uns verständlich auszudrücken. Dabei erleben wir staunenswerte Zeichen von Wachstum und Schutzraum, von Vertrauen und Offenheit, von Veränderung und Heilung, von der Wirklichkeit des Reiches Gottes mitten unter uns. Und wir wandern demütig und dankbar weiter,

Im Lesezeichen hörten Sie heute Gedanken von Ute Paul, die sich gemeinsam mit ihrem Mann Frank in einem Hochhausviertel in Thüringen engagiert. Sie teilte Erfahrungen aus der Senfkorn-Stadtteilmission in Gotha West. Ihr Beitrag findet sich im Buch Gott wohnt in der Platte. Anna Babbel sowie Stefanie und Samuel Kloft haben es herausgegeben. Das Praxisbuch möchte engagierte Christen ermutigen, sensibel zu werden für sozial benachteiligte Menschen und verständlich vom Glauben zu reden. Manche Texte sind dabei eher anspruchsvoll. Es geht zum Beispiel um soziale Milieus und um Ergebnisse einer empirisch-theologischen Studie über konfessionslose Menschen. Gott wohnt in der Platte, hat rund 170 Seiten, ist im Neukirchner Verlag erschienen und kostet 22 Euro. In unserem Online-Shop ist es erhältlich. Einen Link zum Bestellen und diese Sendung zum Hören und Weiterempfehlen finden Sie auf unserer Website auf erfplus.de/lesezeichen und in der erfplus-App. Mit einem Lieblingssong der Senfkorn-Gruppe aus Gotha klingt das Lesezeichen aus. Kopf und Herz sind wie ein Beet von Arno und Andreas. Dankeschön fürs Zuhören. Tschüss, sagt Simone Nickel.

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1: Von guten Mächten treu und still umgeben, behütet und getröstet, wunderbar. So will ich diese Tage mit euch leben und mit euch gehen in ein neues Jahr. Noch will das Alte unsere Herzen quälen, noch drückt uns böser Tage schwere Last. Ach Herr, gib unseren aufgeschreckten Seelen das Heil, für das du uns geschaffen hast. Und reichst du uns den schweren Kelch, den bittern des Leids, gefüllt bis an den höchsten Rand, so nehmen wir ihn dankbar ohne Zittern aus deiner guten und geliebten Hand. Doch willst du uns noch einmal Freude schenken an dieser Welt und ihrer Sonne Glanz, dann wollen wir des Vergangenen gedenken, und dann gehört dir unser Leben ganz. Lass warm und hell die Kerzen heute flammen, die du in unsere Dunkelheit gebracht. Führ, wenn es sein kann, wieder uns zusammen. Wir wissen es, dein Licht scheint in der Nacht. Wenn sich die Stille nun tief um uns breitet, so lass uns hören jenen vollen Klang der Welt, die unsichtbar sich um uns weitet, all deiner Kinder hohen Lobgesang. Von guten Mächten wunderbar geborgen, erwarten wir getrost, was kommen mag. Gott ist bei uns, am Abend und am Morgen und ganz gewiss an jedem neuen Tag.

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1: 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Herzlich willkommen bei ERF Mensch Gott. Mein Name ist Simone Merz. Schön, dass Sie dabei sind. Einengend und angstmachend, so empfindet Lydia Bucci die christliche Gemeinschaft, in der sie aufwächst. Alles Weltliche ist Sünde. Sie hat Angst vor Gott, nicht genug zu sein, Angst vor der Hölle. Und mit 17 steigt sie aus, verliert alles, was ihr bisher Halt gegeben hat. Herzlich willkommen, liebe Lydia.
2: Dankeschön.
1: Lydia, du warst 19 Jahre alt, als du ausgestiegen bist aus dieser christlichen Gemeinschaft. Was war denn der Anlass?
2: Der Anlass war mein dazu mal Verlobter, also er kam in mein Leben und irgendwie habe ich da, hat es was Neues in mir erweckt und hat mir viel aufgezeigt, weil es war so eine Verstärkung von Druck von außen, von Einfluss von der Leitung der Gemeinde, der immer stärker wurde, was unsere Hochzeit anbelangte, unsere Beziehung. Und ja, da war mein Mann eigentlich so ausschlaggebend für mich.
1: Wie habt ihr beide euch denn kennengelernt?
2: Er ist eigentlich frisch zum Glauben gekommen in Turin, als er studierte. Er ist Italiener, ursprünglich aus Rom. Und da hatte ein Freund, der war mit unserem Pastor in der Schweiz befreundet. Und da ist er mal in die Schweiz gekommen. Und dass ich ihn gesehen habe, habe ich gewusst, das ist er.
1: Liebe auf den ersten Blick,
2: aber er war zu alt für mich, zu intelligent und zu schön, habe ich immer gesagt.
1: Nein. Ja, und dann, wie ging es weiter?
2: Ja, und dann gingen wir nach Italien zurück nach dem Wochenende und dann haben wir eigentlich lange nichts von uns, also habe ich ihn nicht mehr gesehen. Und dann war es in einem Jugendlager in Süditalien. Da ist er auch gekommen mit anderen wenigen Italienern. Und da hatten wir das erste Mal ein bisschen kurze Smalltalks, Gespräche und haben uns sehr beobachtet eigentlich.
1: Und wie seid ihr dann zusammengekommen?
2: Das war in der Gemeinde relativ schwierig, weil eigentlich zwischen Mädchen und Junge durfte man nicht frei sprechen oder alleine sich unterhalten. Da musste immer jemand eigentlich dabei sein. Auch wenn jemand interessiert war an der anderen Person, ging es über die Ältesten, also die Verantwortlichen der Gemeinde. Und so hat er sich bei einem der Verantwortlichen gemeldet. Er wäre interessiert an mir. Ich wurde zum Mittagessen eingeladen und ohne Vorahnung.
1: Von den Ältesten?
2: Von den Ältesten. Ja, und dann haben sie mir zwei vorgeschlagen. Einer, der sie für mich dachten und einer, der war mein Mann. Und von da an konnten wir dann miteinander kommunizieren per E-Mail.
1: Okay, ihr habt euch gar nicht gesehen erstmal.
2: Nee, weil in der Zwischenzeit hat er das Studium abgeschlossen und ist nach England gezogen, nach Wales. Es war eine Beziehung auf Distanz.
1: Mhm. Okay.
2: Was gar nicht einfach war.
1: Ja. Aber da konnten dann die Ältesten nicht reinreden, oder wie war das?
2: Doch, also sie haben uns auch gesagt, es war immer diese Empfehlung, aber sehr klar, macht es so, schreibt euch nur E-Mails und Briefe und einmal in der Woche eine Stunde telefonieren.
1: Oh,
2: also
1: so konkret.
2: Also es war sehr ganz klar, das wäre gut. Eigentlich so haben wir es vor 40 Jahren auch gemacht. Also Händchen halten war schon etwas Großes. Erster Kuss vor der Ehe gab es eigentlich gar nicht. Wir haben es gemacht, aber das war ein Geheimnis. Einfach all das war eigentlich was, das lief so. Also es war normal.
1: Und dann wolltet ihr heiraten?
2: Ja, also wir haben dann auf den November, 28. November, das war der Geburtstag meines Bruders, der sehr früh aus der Kirche ausgetreten ist, haben dann die Pastoren gesagt, das wäre ein gutes Datum. Ich fand es nicht gut, denn mein Bruder wollte eigentlich nie mehr zurück in die Kirche gehen und das wäre dann ja der Anlass gewesen, an seinem Geburtstag in der Kirche zu sein. Mhm. Also er hat gesagt, an deine Hochzeit bringe ich die Bombe mit.
1: Okay.
2: Das war sehr klar und da hatte ich wirklich nicht so ganz da Frieden drüber. Und dann kam ein Telefon von meinem Mann an einem Sonntag im Juni. Und es war am Mittag, er kam direkt von der Kirche nach Hause, hat gesagt, heute hat Gott zu mir gesprochen, wir werden so schnellstmöglich heiraten und in England. Und das war der Punkt, da habe ich gemerkt, da bricht was auf. Also das hat mir, mein Herz begann zu wirklich Sprünge zu nehmen und ich merkte, da ist der Moment. Also da kommt was Neues. Ja, dann haben wir es entschieden und den Ältesten der Gemeinde dann kommuniziert und das, da haben wir gemerkt, jetzt ist fertig.
1: Wie haben die reagiert?
2: Die Reaktion war total stark. Also die waren total dagegen. Die haben dann auch alles unternommen, am selben Tag E-Mails verschickt am Pastor in England. Er darf uns nicht verheiraten. Da ist kein Segen drauf, das ist nur das Fleisch, das bestimmt. Die haben diese Fernbeziehung, die sie nicht mehr aushalten können. Und da habe ich gemerkt, okay, die haben zu viel die Finger drin.
1: Okay.
2: Und auch mein Mann.
1: Was dann weiter passiert ist, das erzählst du gleich noch weiter. Lass uns noch mal kurz zurückgehen. Wie bist du in diese Gemeinde gekommen?
2: Eigentlich durch meine Mama. Weil sie war Hippie auf der Alm und da hat sie meinen Papa kennengelernt. Der war Bauer, hat die Kühe über den Sommer dahin gebracht und es ging ganz schnell. Mein Bruder war unterwegs und ja, sie hatten immer eine sehr schwierige Beziehung und meine Mama hatte sehr viele Fragen und war eigentlich am Nullpunkt in ihrem Leben angekommen, als sie mit mir schwanger war. Und sie hatte von jemandem gewusst, der Christ wurde und die einzige Person, sie hat Kontakt zu der Person aufgenommen und sie hat dann wirklich sich für ein Leben mit Gott entschieden, eine Radikalwende in allem. Und dann kam sie in diese Gemeinschaft und ja, da bin ich aufgewachsen. Also ich kannte nichts anders.
1: Wie hast du das als Kind erlebt?
2: Für mich war es eine zweite Familie. Denn zu Hause ging eigentlich alles schief. Also da war zuerst, als sie noch zusammenlebten, meine Eltern war immer Trennung im Haus, sehr viel Streit, große Streitereien. Wir flohen manchmal sogar, also es war wirklich deftig. Und dann haben sie sich, als ich 12 war, getrennt, was eine sehr gute Entscheidung war. Und die Gemeinde war meine Familie. Ich konnte auch immer wieder in die Ferien gehen mit verschiedenen Familien, hatte alle meine Freundinnen da, also das war mein soziales Netz.
1: Und doch gab es Regeln, ne?
2: Es gab ganz
1: was
2: viele.
1: Was für welche?
2: Regeln. Also sehr viel äußerliche Regeln, also Verhaltensregeln.
1: Zum Beispiel?
2: Und auch was gerade die Kleidung anbelangt. Die Frauen, knielange Röcke, kein Schmuck, keine Ohrenringe, Haare immer zusammengebunden. Natürlich keine Tattoos, keine nichts. Eine Frau, die darf keine Beine rasieren, das ist auch so eine Geschichte, als ich das erste Mal meine Beine rasiert habe und unter den Ärmeln, dann weiß ich noch, weil ich ums Klingen, also da waren all die Freundinnen, die gucken und ich war die Erste wirklich in der Gemeinde, keine okay. Frau machte das und ich fühlte mich wie eine Rebellin. Jetzt habe ich mir die Beine rasiert und da kam der Vater von einer Freundin und wir waren eingeladen zum Mittag und nach dem Essen hat er die Bibel geöffnet und über die Kreation von Mann und Frau gesprochen und dass die Frau perfekt eigentlich kreiert ist, auch mit Haaren an den Beinen und dass man das nicht machen sollte, weil da geht man gegen Gottes Schöpfung und ja.
1: Okay, dann war das sogar Sünde, oder? Wurde das zusammen gesehen?
2: Schon, es ging in Richtung Sünde.
1: Zumindest fühlte
2: also,
1: es sich so an.
2: Man geht gegen Gott, gegen das Bild, das Gott eigentlich von einer Frau hat.
1: Okay. Wie war der Umgang Mädchen, Jung? Wie hast du das erlebt?
2: Das war sehr, wie soll ich sagen, also man durfte nie alleine sein. Mhm. Es war ganz klar, wenn man mit einem Jungen alleine auf dem Parkplatz gesprochen hat, dann kam sofort irgendjemand, der sich da in die Mitte stellte.
1: Wie hast du das in deiner Familie erlebt? Da hast du es irgendwie anders erlebt, ne?
2: Das war ganz anders. Wir hatten fast also eine Stunde Distanz zur Kirche.
1: Ja.
2: Und da hatte ich ganz viele, also meine besten Freunde waren Jungs. Und bis 9 hatte ich eigentlich nur Jungs im Quartier und ich hatte einen freien Umgang. Auch zu Hause durfte ich eigentlich viel Hosen tragen. Ich hatte auch das Privileg, reiten gehen zu dürfen. Schon ganz
1: das war
2: jung.
1: Alles verboten
2: das
1: eigentlich?
2: Das war verboten. Das war viel zu teuer für ein Hobby. Also reiten, das durfte man nicht. Mhm. Man durfte auch, also wenn ich jetzt zurückdenke, man ging nie ins Hotel, nicht ins Restaurant, das gab es nicht. Also das ist etwas, das man für den Leib tut.
1: Also es ist schon krass. Also du hast so ein bisschen eine Spannung erlebt. Zu Hause hast du es anders erlebt.
2: Ja.
1: Da durftest du mehr. In der Gemeinde war alles schön reglementiert. Diese Enge, was hat die mit dir gemacht?
2: Die Enge, die hat mich viel zu Scham gebracht. Also ich habe mich geschämt in der Schule. das war so wie diese zwei Welten. Ich sprach eigentlich nicht groß, also da sprach ich nicht drüber, was ich am Wochenende machte.
1: Du hattest das Gefühl, was falsch zu machen?
2: Einfach anders zu sein. Mhm. Und auch natürlich, du bist irgendwie ein Freak oder du und dein Jesus und deine Röcke und hast du schon mal was von Hosen gehört? Mhm. Oder einfach so, ich hatte auch ein Jahr, da war ich wirklich, erlebte ich Mobbing, auch wegen dem Äußern. Mhm. Also einfach, weil ich nicht viel, gerade um das Teenie-Alter, ich war da 13, 14, ich war anders.
1: Du warst 13, Teenager, hast du gerade gesagt.
2: Genau.
1: Wie hast du dir Gott vorgestellt? Wie war Gott für dich?
2: Gott war starke Persönlichkeit, Autorität. Gott gab ganz viele Regeln vor. Also es war nicht einfach, es musste ihm gefallen. Ich musste für Gott sehr viel auch von mir eigentlich aufgeben. Ich war da eigentlich bereit, die Kirche zu verlassen. Und zwar nicht verlassen von, ich verlasse den Glauben, aber ich gehe in eine andere Gemeinschaft. Ich brauche was Offeneres, wo ich gerade auch mit Jungs einfach normal sein kann. Und nicht immer mich anpassen muss, was Kleidung betrifft und Verhalten. Und wir haben uns da mit jemand anderem abgesprochen. Und ich weiß noch, wir saßen in einer Abendversammlung, also in einem Abendgottesdienst, und haben uns Zettel zugeschoben. Und ich keine Ahnung, was gepredigt wurde. Ich weiß, da war ein Aufruf und ich wollte nicht nach vorne gehen, aber irgendwas hat mich, also jetzt weiß ich, es war Gottes Geist, der mich berührt hat. Und meine Beine, die waren wie Pudding und die trugen mich nach vorne und ich fiel zu Boden. Und da habe ich die Liebe gespürt. Also ich hatte warm, ich hatte einfach so ein Erlebnis, das ich noch nie hatte. Tränen liefen und irgendwas fiel von mir ab. Also ich war das erste Mal eigentlich so wirklich in der Gegenwart Gottes. Und von da an habe ich gewusst, jetzt lebe ich mit Gott. Und das hat alles
1: Konntest
2: verändert.
1: Konntest du das einordnen da? Also wie war dann, hat sich dein Bild von Gott da schlagartig verändert? Oder war das erstmal so eine einmalige Sache?
2: Es war das erste Mal, wo ich sagen muss, ich liebe ihn.
1: Okay.
2: Eine Beziehung hat begonnen. Bis dahin hatte ich nicht wirklich eine Beziehung zu Gott.
1: Aber warum bist du da nicht gegangen?
2: Weil dann habe ich eigentlich noch mehr Gottes Willen gesucht. Aber ich war ja noch jung und wollte wirklich, also ich habe mich wirklich investiert. Ich wollte meinen Glauben aufbauen, ich wollte anderen davon erzählen, ich war sehr motiviert nach diesem Erlebnis. Und das war einfach das Umfeld und da habe ich dann so wie, das war so wie eine geblieben. Verstärkung in allem. Mhm. Und da wurde ich wie auch radikaler.
1: Okay, also das heißt die Regeln
2: guten Willen.
1: Okay. Ja. Das heißt, die Regeln waren für dich, haben dann plötzlich Sinn ergeben?
2: Ja, irgendwie schon. So.
1: Aber dieser Freiheitsdrang,
2: der war da.
1: Weil dann hast du deinen Mann kennengelernt und jetzt sind wir wieder zurück in dieser Situation.
2: Ja.
1: Er hat dich angerufen, hey, komm, lass uns heiraten. Hm. Die Ältesten sagen, never ever, nein, das geht nicht.
2: Und
1: was habt ihr dann gemacht?
2: Da haben wir in 24 Stunden alles abgebrochen. Also da mussten wir wirklich jeden Kontakt abbrechen. Wir wussten, entweder gehen wir jetzt raus. Und das war so wie der Moment, da werden die Augen geöffnet. Also ich habe wirklich gesehen, in was es eigentlich drin war. Und ich wusste, jetzt muss ich raus. Es war aber auch sehr hart. Sozusagen, wir gehen unseren Weg. Wir haben alle E-Mails blockiert, weil da kamen so viele E-Mails fast täglich mit einfach, was wir da für einen Fehler begehen und die Schuld ist immer unsere Schuld. Und da mussten wir alles ganz klar abstellen.
1: Also auch Freundschaften?
2: Nummern gelöscht und das war's. Alle Freundschaften, meine besten Freunde. Ich wusste, ich liebe sie noch, aber ich muss abbrechen. Es war sehr schmerzhaft, aber es brauchte diesen klaren Bruch, weil wenn ich was meiner Freundin erzähle, ich wusste, wie es läuft, das geht dann gleich zu den Ältesten. Weil die Ältesten fragen dann nach.
1: Ihr habt geheiratet. Wie war die Hochzeit dann? Ich meine, ihr habt den Bruch gemacht.
2: Wie wir es eigentlich gewünscht hatten. Ganz einfach. Wir waren um die 50 Personen.
1: Wie schön.
2: Und mein Bruder konnte ganz frei kommen. Also das war für mich sehr schön. Und dann in Italien haben wir weiter gefeiert. Die Feier in Italien war natürlich größer als unsere eigene Hochzeitsfeier. Dann einen Monat später und noch eine kleine Feier in der Schweiz. Und
1: Das hört sich total schön an und trotzdem eine Riesenspannung. Einerseits ein neues Leben, was vor dir liegt, aber dann dieser Wahnsinnszerbruch. Ich stelle mir das total schwer vor. Du bist ja da, du hattest dieses Gotteserlebnis, dachtest, ja, ich investiere mich voll, das war dein Leben.
2: Ja.
1: Und dann ist das alles weg. Wie hast du dich gefühlt?
2: Ja, also da gab es dieses Gefühl von, boah, frei. So, jetzt endlich habe ich es geschafft. Und irgendwie war es ein Angst. Also ich sage immer wieder, es ist so wie eine, ich hatte ein Haus, ein Schloss aufgebaut und da waren so viele Mauern drin. Also manchmal kam ich nicht von einem Zimmer ins andere. Einfach Dinge, die im Leben sich aufgebaut haben, all die Regeln und alles. Und an dem Punkt ist alles einfach in sich eingestürzt. Und so fühlte ich mich auch, also wirklich am Boden, in einem großen Loch. Und ich saß da mit all diesen Steinen um mich herum. Und ich wusste nicht, was machen. Also im ersten Moment wusste ich wirklich nicht mehr, wie weiter. Ich hatte Angst, die Bibel zu lesen, denn ich dachte, jetzt hat Gott mir mein ganzes Leben auf eine Art und Weise zu mir gesprochen. Das war ja alles falsch oder viel war falsch. Und ich weinte nur, wenn ich die Bibel aufgeschlagen habe. Ich wusste nicht mehr, was kann ich glauben? Was ist jetzt wirklich die Wahrheit? Und ich wusste auch, ich wollte den Glauben nicht verlassen. Denn ich habe Gott erlebt und ich liebte ihn. Und doch wusste ich, ich muss jetzt das alles neu aufbauen. Ich war eigentlich jetzt einfach nur ich und Gott und mein Mann. Aber es ging um mich und Gott. Mhm. Also ich wollte niemanden mehr, der mir reinspricht und mich kontrollierte.
1: Okay, das hört sich so an, als war so eine ganz große Verwirrung. Wie ist Gott jetzt eigentlich?
2: Total. Mhm. Ach, ist er wirklich so autoritär und... auch mein Frausein. Ich hatte ja ein bestimmtes Frauenbild. Und was darf ich? Wie schön darf ich mich machen eigentlich oder unterstützen? Darf ich jetzt schminken? Darf ich jetzt Ohrenringe stechen lassen? Und ich wollte ja nicht ins Extrem fallen, weil das habe ich viel gesehen. Da verließ man die Gemeinschaft. Und zwei Wochen später hatte man alles. Also kurze Haare, total geschminkt. Ohrenringe, Tattoos, enge Hosen und alles, was man einfach nicht durfte. Und das wollte ich nicht. Mhm. Ich wusste, ich muss jetzt eine Identität aufbauen.
1: Was waren so Punkte, wo du sagst, ja, das hat mir geholfen, jetzt gerade zum Beispiel Frau sein, was sich dann nach und nach ein bisschen verändert hat?
2: Also ich muss sagen, ganz wichtig war auch meine Schwiegermutter. Sie liebt shoppen und sie konnte mir so viel Kleider geben und ich fühlte mich weiblich, wenn ich die anhatte. Mhm. Und ich fühlte mich ohne groß etwas Spezielles, einfach normale Kleidung. Da fühlte ich mich auch Farben ein bisschen mehr. Das hat mir sehr geholfen.
1: Aber was war mit deiner Scham und mit diesem,
2: diesem
1: Scham, Schuldgefühl?
2: Ich war einfach noch unsicher vor allem. Mhm. Die Scham war mehr, ich schämte mich so lange in der Gemeinschaft geblieben zu sein.
1: Ach,
2: und ich war auch, also da kamen ganz viele Gefühle auf, auch Wut. Wut auf mich selbst und Wut auf das Umfeld. Wut auf bestimmte Situationen, die ich erlebt habe. Ich weiß noch, da haben wir zur Hochzeit ein Brotmesser bekommen von der Gemeinde. Das schärfste Messer der Welt. Und ich habe da eine Dankeskarte geschrieben und die wurde nicht aufgehängt, weil ich ein bisschen schulterfreies Hochzeitskleid hatte. Und sie wollten das nicht, also meine Mama war noch in der Kirche zu diesem Zeitpunkt. Mhm. Und sie wollten das nicht für die Jugend in der Kirche. Und das weiß ich, da hatte ich so eine Wut. Also ich hätte sie einfach, wenn ich denen in dem Moment begegnet wäre. Und einfach diese kleinen Sachen, die sind dann alle hochgekommen. Ja. Und ich musste umgehen mit diesen Emotionen. Auch die Trauer, es war ein Trauerprozess auch. Weil ich habe alles verloren. Mhm. Und darfst du sagen, hey, ich darf traurig sein, ich darf weinen, ich darf einfach dem allem nur Lauf geben. Und einen Tag eben war ich wütend, einen Tag war ich traurig, auf mich auch und dass ich so lange mitgemacht habe. Weil, okay, ich war Kind, aber irgendwann hätte ich ja auch, eben und die 17, 18, da nimmt man das Leben ja auch in die Hände. Und ich sag, bin ich nicht früher ausgestiegen und mein... Bruder hat immer gesagt, geh doch schon früher. Und ich habe dann immer gesagt, du bist falsch. Also,
1: du bist dann mit deiner Schwiegermama, du bist einkaufen gegangen, du hast gesehen, dass du eine schöne Frau bist. Was hat das in dir verändert?
2: Das hat mein Selbstwertgefühl extrem gestärkt. Ich habe gemerkt, ich bin nicht nur ein Mauerblümchen, also ich bin auch schön. Und ich darf das auch unterstreichen und man kann das mit so wenig eigentlich auch hervorbringen. Mhm. Und es ist ganz okay, wenn du jetzt auch stolz auf dich bist oder dich schön findest. Das ist nicht, das wird nicht verurteilt. Und Gott will, dass ich mich schön finde. Und Gott hat mich schön geschaffen. Und er hat jede schön geschaffen und jeder. Also das war so ein neuer, ein neues Antasten an auch eine Beziehung mit Gott, der mich als Tochter liebt.
1: Gott, wie hat sich die Sicht von Gott nach und nach verändert für dich?
2: Das kam nach und nach. Es war nicht mehr der strenge Vater, die Regeln. Ich habe gemerkt, irgendwie war der Balken der Regeln, der war so dick, oder diese Mauer, die war weg. Und dann habe ich eigentlich so, wirklich bin ich mit Gott in Begegnung getreten. Es war auch, Lobpreis kannte ich ja noch nicht wirklich.
1: Lobpreis ist
2: Gott loben mit Lieder. Mhm. Und Anbetung, also einfach so vor ihm zur Stille zu kommen und auch einfach mal hören, was hat er mir zu sagen. Und da hatte ich so viele Bilder, die mir kamen, die er mir einfach den Sinn gegeben hat und die haben mich sehr gestärkt, also Bilder über mich.
1: Magst du eins erzählen oder ist das zu persönlich?
2: Ja, also ich hatte, eins, das mir sehr viel geholfen hat, ist, ich dachte immer, Mann und Frau, die müssen dieselbe Berufung haben und eins sein in allem. Also wenn mein Mann rechts geht, da muss ich auch nach rechts. Und eigentlich immer so im Schatten von ihm sein und ihm folgen. Und dann hatte ich mal ein Bild von zwei Bäumen, die so in sich gedreht sind. Und die haben die Wurzeln am selben Ort. Die sind eins eigentlich zum Hinschauen, aber jeder bringt Früchte auf andere Seiten und blüht auch auf andere Seiten. Und das war so ein Bild, also das war so praktisch.
1: Und ich, das heißt, du hast gemerkt, ja, ich darf auch selber sein.
2: Selbstständig sein und ich muss auch gucken, dass meine Wurzeln selbst ernährt, also dass diese auch selbst zur Quelle kommen. Das kann mein Mann mir nicht geben und das hat mir zum Beispiel sehr viel geholfen.
1: Ja. Wie ging es mit dem Bibellesen weiter? Das war ja schwierig.
2: Das war schwierig.
1: Und in der Gemeinschaft wurde mit Bibelstellen ja alles erschlagen.
2: Genau. Es war ein langer Prozess, also ich muss sagen, fast 14 Jahre, also das Ganze. Und teils hatte ich dann lange weggeschoben. Das war mir einfach im Moment zu viel. Und eben diese Ruine, ich habe mich da gefunden mit all diesen Steinen. Das waren auch viele Werte. Ich habe einen Stein nach dem anderen genommen. Brauche ich den noch? Okay, den nehme ich mit, den nehme ich nicht mit. Auch mit dem Bibellesen, der Druck war weg. Also ich muss sagen, ja, früher musste ich ja immer die Bibel lesen, jeden Morgen eigentlich, früher aufstehen, die Bibel lesen. Und ich durfte einfach lernen, ich darf vor Gott ruhen und er spricht zu mir durch das Wort. Und ich musste nicht mehr, also ich musste nicht mehr täglich meine halbe Stunde lesen und ich durfte auch, also ich durfte auch abends lesen, wann es mir ums Herz war und es war eine Beziehung da. Also ich hatte nicht mehr so viel Struktur mit Lesen wie vorhin, aber ich wollte tiefer gehen, immer mehr und habe dann auch wirklich die Antworten auf viele Fragen gefunden. Mhm. Noch nicht auf ganz alle, aber doch eigentlich so auf die meisten.
1: Ja. Ein kleines Detail, ich sehe Ohrringe bei dir.
2: Ja, die haben mir stechen lassen, da war mein erster Sohn, 2 Jahre alt, der war auf mir und das war ein Teil, so wie ein Puzzleteil, das noch fehlte und jetzt könnte ich nicht mehr ohne.
1: Auch so ein äußeres Zeichen hier,
2: ja,
1: das bin ich und ich bin Frau. Wie siehst du dich als Frau heute?
2: Als sehr wertvoll. Mhm. Also die Scham ist weg. Ich weiß, jede hat ihre eigene Identität und ist immer im Prozess, sie zu finden. Und Gott ist immer noch dran. Ich merke, da kommt immer wieder was hoch. Aber ich darf, als Frau bin ich wirklich ein Wunderwerk. Und ich bin gut, wie ich bin. Mhm. Sehr gut sogar.
1: Wenn du heute Leuten begegnest aus der Gemeinschaft von damals, was macht das mit dir?
2: Ich bin anfangs ja das erste Mal wieder nach 14 Jahren jemandem begegnet oder verschiedenen und es war gut. Und ich merkte, ich habe sie losgelassen und das war auch ganz wichtig. Ich habe ihn vergeben. Dann konnte ich ihn auch begegnen. Aber vergeben heißt ja nicht akzeptiert, was alles war. Mhm. Also die Verletzungen, die mussten heilen, aber ich wollte, das war auch, was er sich von Anfang an mir sagt, ich will nicht bitter werden. Mhm. Ich will nicht, dass diese Situation mich verbittert.
3: Und Vergebung war
2: und Vergebung Weg war der Weg, zum eigentlich zu sagen, ich lasse sie los. Also ich lasse meine Gefühle gegen sie los. Ich möchte ihnen nichts mehr anhalten, aber ich möchte auch nicht mehr nahen Kontakt zu diesen Personen. Mhm. Ich brauche die Grenze, aber durch Vergebung konnte ich wirklich sagen, es gehört zu meiner Vergangenheit an.
3: Hast du dir das immer wieder sagen müssen oder war das so ein Punkt, ja, da, jetzt vergebe ich?
2: Also natürlich im Alltag, da kam, sah ich jemanden oder las was und da kam ja eine Situation hoch und dann muss ich manchmal auch wieder sagen, okay, und jetzt vergebe ich dieser Person, die mir dazu mal das angetan hat. Mhm. Das war immer wieder. Also, war ein
3: immer wieder Situationen,
2: genau.
3: Immer wieder.
2: Ich konnte
3: eine
2: jetzt nicht
3: Sache
2: einfach, ich vergebe
3: anderen.
2: Allen Gott. Ja. Und auch im Alltag, ich war ja immer wieder konfrontiert mit Sachen, die mich erinnert haben und immer noch. Und da muss ich immer wieder vergeben.
3: Hm. Eine letzte Frage. Hm. Gott, hast du vorher als starke Persönlichkeit beschrieben? Wie würdest du heute Gott beschreiben?
2: Als ein Gott der Beziehung, ein Gott, der persönlich mit mir und auch auf ganz feine Art mit mir umgehen will. Also es ist nicht der Gott, der Blitz und Donner schickt und sobald du was falsch machst, keine Ahnung, kommst du krank oder kommst du in die Hölle oder, sondern ein Gott der Gnade. Also er hat uns das Geschenk mit Jesus offeriert, dass wir annehmen dürfen und einfach zu sein. Ja, ein Gott der Liebe.
3: Ich danke dir, liebe Lydia,
2: danke
3: dass du
2: auch.
3: Uns mit hineingenommen hast in diese für mich tatsächlich doch eher fremde Welt. Ich danke dir.
2: Dankeschön.
3: Und Ihnen wünsche ich, dass Sie das auch erfahren können. Vor Gott brauchen Sie keine Angst haben. Glaube führt in die Freiheit und Gott ist immer für Sie da. Sie können ihn bitten, dass er Ihnen ganz neu begegnet. Bis bald.
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1: Erste Liebe. In all meinen Gedanken bin ich, Herr, bei dir und war noch nie so sehr bei mir selbst. Ich habe mein Herz an dich verloren und mich selbst dabei gefunden. Ich bin ganz und gar an dich gebunden und genieße diese grenzenlose Freiheit. Alles hast du bei mir in Bewegung gebracht, so dass ich endlich zur Ruhe gekommen bin. Wie kann ich so geborgen und aufgehoben sein, wo ich mich doch so vorbehaltlos ausgeliefert und geöffnet habe? Warum werde ich immer reicher, je mehr ich dir von mir schenke, und bin bei all meinem Geben immer selbst der Beschenkte? Ich wende mich dir zu und werde dabei auf andere Menschen aufmerksam. Für dich will ich leben und erfahre, wie mein Leben gerade darin für andere wertvoll wird. Je mehr ich dich verstehe, desto weniger meine ich, dich schon zu kennen. Und je mehr ich von dir erfahre, desto gespannter bin ich auf dich. Je vertrauter du mir wirst, desto größeren Respekt empfinde ich vor dir, und bei allem Enträtseln wirst du mir immer mehr zum Geheimnis. Ich glaube, Herr, dass ich in dieser Zeit der schönsten Widersprüche zuletzt erfahre, was die erste Liebe ist.

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1: Gestern Abend ist die Fußballweltmeisterschaft in Mexiko, den USA und Kanada gestartet. Am Sonntag wird das deutsche Team das erste Spiel bestreiten. Bis zum 19. Juli läuft das Turnier und in diese Zeit fallen auch 6 Sonntage. Und sonntags überträgt der ERF seit vielen Jahren Gottesdienste, die bei uns auf ERF Plus zu hören sind und auch auf Bibel TV ausgestrahlt werden. Das ist in der Zeit der WM jetzt nicht anders und doch ist es anders. Wie das zu verstehen ist, kann uns jetzt Ellen Hörder-Knob erklären. Sie ist für den programmlichen Inhalt der ERF-Gottesdienste verantwortlich. Hallo Ellen.
2: Hallo Saskia.
1: Ellen, was macht die ERF-Gottesdienste an den kommenden 6 Sonntagen während der Fußball-WM denn so besonders und anders?
2: Das Besondere: in allen 6 Gottesdiensten greifen wir die Fußball-WM auf. Gemeinsam mit verschiedenen Gemeinden und Partnern wie Sportler ruft Sportler und Fußball mit Vision. Und so entstehen in diesen Wochen Gottesdienste, die die Stimmung der WM aufnehmen und mit Themen aus Glaube und Alltag verbinden.
1: Und warum macht der ERF überhaupt spezielle Gottesdienste zur Fußball-WM?
2: Ganz einfach, weil die WM Menschen bewegt. Für viele ist sie in diesen Wochen das Gesprächsthema Nummer 1. Da wird mitgefiebert, diskutiert, gejubelt, manchmal auch gelitten. Und genau da setzen wir an. Wenn ein Thema so viele Menschen erreicht, lohnt es sich, genau dorthin zu schauen. Unser Anliegen ist es, Menschen mit dem Glauben an Jesus in Berührung zu bringen, mitten in ihrem Alltag, bei dem, was sie gerade bewegt. Und das ist nun mal im Moment für viele der Fußball.
1: Menschen mit dem Glauben in Berührung bringen. Um welche Themen wird es denn dann inhaltlich gehen bei den Gottesdiensten?
2: Zum Beispiel um Fragen wie: Was ist ein Jubel, der wirklich bleibt? Bin ich nur dann etwas wert, wenn ich gewinne? Und was ist ein Sieg, der mehr zählt als jeder Pokal? Das sind Fragen aus dem Fußball, aber sie führen mitten ins Leben. Es geht um Identität, Hoffnung, Zusammenhalt und darum, worauf wir im Leben wirklich vertrauen.
1: Jetzt gibt es bei den ERF-Gottesdiensten zur Fußball-WM noch eine weitere Besonderheit.
2: Genau. Die Gottesdienste laufen nicht nur im Fernsehen, Radio und online. Gemeinden können sie diesmal auch herunterladen und in ihren eigenen Gottesdienst einsetzen. Dafür kann man sich das passende Videoformat aussuchen. Entweder den kompletten Gottesdienst oder nur die Predigt als Baustein für den eigenen Gottesdienstablauf. Und es funktioniert ganz einfach. Das erste auf erf.de/wm-gottesdienste anmelden. Zweitens den gewünschten Gottesdienst oder die Predigt auswählen. Und drittens, sobald alles bereitsteht, kommt der Download-Link automatisch per E-Mail.
1: Vielen Dank, Ellen, für diese Infos. An den kommenden 6 Sonntagen gibt es also spezielle fußballbezogene ERF-Gottesdienste. Wo Sie die sehen und hören können und alle Infos auch nochmal zum Nachlesen, finden Sie auf erfplus.de.

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1: Sonnengebräunt in Kombination mit einem weißen Kleid in einem Straßencafé. So zieht eine Frau häufig die Blicke von Männern auf sich. Woher kommt die Bräune? Liegestuhl im Garten, Urlaub, Schwimmbad sind mögliche Erklärungsmuster. Im Alten Testament stellt sich eine Frau als sonnengebrannt vor. Sie ist die Angebetete in einem Liebeslied, das sich im Hohen Lied der Bibel dem schönsten Lied findet. Nicht, weil die Frau so viele Sonnentage im Urlaub genossen hat, hat sie diese dunkle Hautfarbe, sondern von ihrer Arbeit. Vermutlich als Hirtin. Ihre Hautfarbe entspricht den schwarzen Ziegenhaardecken, die für arabische Beduinenzelte in Kedar verwendet werden. Ungewöhnliche Gegensätze machen die Hirtin anziehend. Sie ist keine elegante Dame, die sich die Finger nicht dreckig macht. Trotzdem ist sie anmutig und brillant. So luxuriös und herrlich wie Salomos Zeltdecken, die die Stiftshütte und später den Tempel in Jerusalem zieren. Eine Frau zum Staunen. Darauf weist sie die Töchter Jerusalems hin. Auch wenn sie es nicht verstehen, diese Gegensätze, diese Anmut, diese Pracht zeichnen sie als Hirtin aus. Im Hohen Lied 1, Vers 5 wird das vielleicht vor fast 2900 Jahren so zusammengefasst. Schwarz bin ich und doch anmutig, ihr Töchter Jerusalems, wie die Zelte Kedars, wie die Zeltdecken Salomos. Eine Frau zum Verlieben, so hat Gott sie geschaffen, so preist sie sich an. Haben Sie den Mut, anderen zu sagen, wie wunderbar und einmalig Gott sie geschaffen hat?
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1: Zum Abschluss des Tages laden wir Sie ein, das Gebet Martin Luthers aus seinem Abendsegen mitzubeten.
2: Das walte Gott, Vater, Sohn und Heiliger Geist. Amen. Ich danke dir, mein himmlischer Vater, durch Jesus Christus, deinen lieben Sohn, dass du mich diesen Tag gnädiglich behütet hast. Und bitte dich, du wollest mir vergeben alle meine Sünde, wo ich Unrecht getan habe, und mich diese Nacht auch gnädiglich behüten. Denn ich befehle mich, meinen Leib und Seele und alles in deine Hände. Dein heiliger Engel sei mit mir, dass der böse Feind keine Macht an mir finde. Amen.
1: Und nun flugs und fröhlich geschlafen, so wie Martin Luther es empfiehlt. Wir wünschen Ihnen eine gute und gesegnete Nacht unter dem Schutz Gottes.

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1: 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Mit Kai-Uwe Wojcak herzlich willkommen. Ich begrüße Sie zur dritten Folge einer siebenteiligen Sendereihe mit dem Titel »Von Jesus lernen«. Genau das war auch das Motto der letzten Jahrestagung der Deutschen Evangelistenkonferenz mit dem Untertitel »Multiplikation durch Jüngerschaft«. Dort wurde diese Reihe aufgezeichnet. Multiplikation bedeutet Vervielfachung. Und im folgenden Referat schildert Oliver Ahlfeld, wie er das zusammen mit anderen Christen ganz praktisch vor Ort erlebt hat. Eine Vervielfachung der Anzahl von Christen an seinem Wohnort. Oliver Ahlfeld ist Pastor und Referent für Neugründung und Neubelebung von Gemeinden im Evangelischen Gnadauer Gemeinschaftsverband. Er berichtet über Coffee and Church, einem Lieblingsort in Magdeburg, und über seine Zeit davor in einer Gemeinde in der malerischen Kleinstadt Parchim.
2: Vor kurzem habe ich wohne in Magdeburg, in Sachsen-Anhalt, bei unserem missionarischen Format, also eine Veranstaltung, Coffee and Church. Der Name ist Programm. Da habe ich einem eine Bibel geschenkt, der René. Ich darf das erzählen, ich habe ihn gefragt, mit Name. Und René, er wollte von sich aus eine. Er war neugierig geworden, was denn da in der Bibel so drin steht. Da ist man im Glück, oder? Wenn einer die Bibel haben will, ist ja besser, wenn jemand selber fragt, als wenn man denen das immer so hinterher tragen muss, ja? Also Neugier ist ganz großartig. Also ich juble innerlich und so, und dann trifft man sich ja immer wieder mal, begegnet sich. Immer wieder bei Coffee and Church, aber auch sonst. Und er bringt gerne das Thema Bibel auf. Das kommt von ihm, ja. Das finde ich großartig. Und wenn ich darüber staune, dann sagt er, ja, aber da lese ich ja auch drin. In der Bibel. Und dann sagt er neulich, aber der Herodes, sag ich dir, der geht mal echt auf den Sack. Was sich nach subversivem Fäkaljargon anhört, ist ein Schritt in die Jüngerschaft. René beginnt zu verstehen, da behandeln Leute Jesus nicht gut. Und das ist nicht in Ordnung. Da stimmt was nicht. Da ist was unruhig in ihm. Und natürlich haben wir uns gefreut, da saß noch der Andreas, unser Bassist, dabei. Und wir sind halt alle schon ein bisschen älter. Und wir lachen dann halt und freuen uns und so. Und da sagt er, ja, ist es nicht so? Doch, doch, aber wir freuen uns so, dass du es verstanden hast. Ganz, ganz großartig, dass hier eine Zuneigung, noch keine Entscheidung, aber eine Zuneigung deutlich wird, eine erste Identifikation. Und, Achtung, gefolgt von einem Phänomen, das ihr sicherlich kennt. Wer ist der, der die neuen Leute in Jesu Nähe mitbringt? René. Also der frisch dabei ist, der bringt die neuen Leute mit. Ja? Achtung, er lädt sie nicht ein, er bringt sie mit. Das ist ein gewaltiger Unterschied. Dieses Original aus Sachsen-Anhalt verteilt keine unverbindlichen Appelle, ja, von oh, komm doch mal, so bis wir sollten mal. Das macht er nicht. Er nimmt seinen Sozialraum an die Hand und begleitet ihn dahin, wo er, wie die Soziologie sagt, einen dritten Ort gefunden hat. Nicht zu Hause, nicht Arbeit, sondern third place, ein place to be, da darf ich sein. Ich liebe das, ja, dass da eine Konkretion stattfindet, wo dann ein Mensch auf einmal an diesem dritten Ort alle 14 Tage die Bibel hört, die er zu Hause liest und Jesus im Mittelpunkt steht. Ihr habt richtig gehört. In Magdeburg, in der LKG, wo ich so mit einem Fuß immer mitmachen muss, ich kann nicht nur Funktionär sein. Ich bin Missionar, ich muss selber auch ein bisschen mitmachen immer. Und da findet alle 14 Tage Coffee and Church statt, also Evangelisation. Das heißt, einen Sonntag ist Gottesdienst und den anderen Sonntag ist Evangelisation mit Coffee and Church. Immer schön im Wechsel. Ja? Coffee and Church findet also nicht auch noch, wir müssen auch mal wieder was Evangelistisches machen. Wir müssen mal wieder was Missionarisches machen. Ich weigere mich, auf Gemeindeebene auch mal was Missionarisches zu machen. Hallo, wir sind in einem Missionsland in Deutschland. Haben wir das noch nicht verstanden? dann sage ich, dann ist doch 14-tägiger Wechsel von konsequenter, Jesus-zentrierter Evangelisation und Gottesdienst zur, ich habe mir es aufgeschrieben, ich lese es euch vor. Da kann man sich hinsetzen, zuhören, es erbaulich finden und wieder nach Hause gehen. Und ich weiß, dass da auch andere Dinge passieren. Aber mein Evangelistenherz kommt da nicht in Wallung. Denn meistens ist es so, dass diese Gottesdienste, wo man sich hinsetzt und zuhört und es erbaulich findet und wieder nach Hause geht, die sind, die seit Jahren regressiv sind. Nicht immer, aber oft. Wahrscheinlich in euren Gemeinden nicht, aber in der Gemeinschaftsbewegung, da bin ich jetzt ehrlich. Wollen wir ehrlich werden? In der persönlichen Jüngerschaft, und darum geht's ja, und da reden wir noch gar nicht von Multiplikation, da geht's ja dann auch immer um mich, ja? Das ist ja auch so ein geistliches Selbstbespiegeln. Ja, im besten Falle mit den besten Motiven. Und es kommen richtig tolle Leute bei raus, die ganz fest bei Jesus zu Hause sind. Ich mein's nicht böse, aber ich erlebe so viel anderes. So viel Phlegma und bloß nichts verändern und so weiter. Ich ahne, dass ihr das kennt. Und dann ist doch bitte das von mir aus einmal in der Woche, aber in der nächsten Woche die Evangelisation. Und immer schön im Wechsel, dann sind wir bei 50-50. Dann machen wir wirklich Evangelisation und Gemeinschaftspflege. Damit kann ich leben, ja? Auch wenn ich mehr zu der liebevoll und klar Jesus-zentrierten Evangelisation tendiere, weil das ist meine Leidenschaft. Mal mit Möglichkeit zur Bekehrung, mal ohne, mal mittendrin, mal hinterher, aber immer so, dass du weiterführende Gespräche führen kannst. Da ist immer ein offenes Ohr, weil wir wissen nicht, wann der Kairos soweit ist. Und dann wollen wir bereit sein. Bei Coffee and Church erleben wir genau das, stetig mit neuen Nichtchristen, die dann dort aus der Bibel hören und andocken. Wir reden über Ostdeutschland, ihr Lieben. Und es macht mir einfach richtig viel Freude. Und darum, weil die Bibel diese Kraft hat, dass auch sowas geschieht, ja, darum liegt in meiner Werkzeugkiste, vielleicht auch bei euch, die Bibel einfach ganz oben. Die liegt oben drauf, ja. Was Besseres haben wir nicht. Also es gibt andere Tools, mit denen man dann die Bibel lieb machen kann, das unterstützen kann, das verdeutlichen kann. Natürlich. Einleitung. Bevor wir jetzt tiefer in diese Werkzeugkiste des Meisters schauen, möchte ich mit euch ein bisschen über den Meister staunen, der von der ersten bis zur letzten Seite dran arbeitet, die verlorene Welt zu retten und das über die geschriebenen Texte hinaus bis heute durch seinen Geist tut. Ich will staunen über Jesus. Ist es nicht der Kern der Jüngerschaft und ihrer Ausbreitung, wollen wir es Multiplikation nennen, dass wir neben Jesus stehen und denken, wie machst du das bloß? Wie machst du das bloß, dass manchmal auch in unserem Land viele Leute zum Glauben kommen, das gibt es. Staunen über das, was er uns gegeben hat, zuerst Vergebung, Rettung, Gnade und dann im Heiligen Geist 1000 kleine und große Freuden und dann durch all dies auch seine Nähe, sogar seine Freundschaft, seine Wegbegleitung, nicht seine Gängelei, sondern seine Wegbegleitung. Das ist die Frage, die für mich wirklich mit im Mittelpunkt steht heute Abend, bei allem, was ich noch sage. Staunst du noch über Jesus? Denn aus diesem Staunen wird ja gerne mehr. Ja, das Herz ist voll, weil es so sehr staunt über Jesus und so viel Liebe entsteht zu ihm. Und wenn das Herz voll ist, geht der Mund über. Das nennen wir dann auch Evangelisation. Bin ich da hier richtig bei euch? Einer nickt, ich freue mich. Nein, noch mehr. Ja. Und darum suchen und fragen wir nach diesen Werkzeugen. Aus diesem Grund. Wir suchen und fragen nach Werkzeugen. Wie lässt sich das sagen? Wie lässt sich das leben? Wie lässt sich das anstoßen? Da ist der Evangelist oft für zuständig, ja. Aber wie lässt sich es auch vertiefen? Und ich weiß, dass jeder Evangelist das auch will. Ich bin ja selber einer. Natürlich wollen wir das. Wir wollen gute Tools aus dem Werkzeugkasten, auch wenn wir in so einer Gemeinde tätig sind. Nein, gerade wenn wir in so einer Gemeinde tätig sind. Hier in Parchim in Mecklenburg habe ich 15 Jahre lang als Missionar gearbeitet und viel danach gefragt, wie lässt sich der Glaube anstoßen? Das war meine Gemeinde. Landeskirchliche Gemeinschaft Parchim. Ja? Ich liebe es wirklich, in dem Zusammenhang von Handwerkszeug zu sprechen. Wir können dieses Geheimnis, wie Menschen zum Glauben kommen, im Kern niemals lüften. Im Himmel wird kein Fragen mehr sein. Bis dahin bleibt es auch geheimnisvoll. Ja? Kannst du keinen Schalter umlegen, wann ist der Kairos, weißt du nicht. Du siehst halt, dass es passiert. Und Gott hat uns verraten, dass es was mit dem Heiligen Geist zu tun hat. Das finde ich genial, dass er uns ein paar Dinge sagt. Aber im Kern stehe ich doch davor und staune. Aber Gott hat uns Handwerkszeug gegeben. Ich bin maßlos enttäuscht an vielen Stellen. Die Täuschung ist weg. Das ist enttäuscht sein, dass wir dieses Handwerkszeug manchmal nicht mehr entdecken wollen oder nicht mehr danach streben. Ich habe so gesucht nach Dingen, mit denen man da irgendwas bewegen kann, mit denen man was machen kann. Wenn ich den Herzensblick von Jesus weder imitieren noch 100% verstehen oder nachmachen kann, warum ein Mensch zu glauben beginnt, kann ich doch rausfinden, was es ist, was hilft, damit nachher etwas wächst. Ich habe viele Bilder von Menschen, aber sie brauchen ja auch einen Raum. Zuerst waren wir in diesem Haus und wir haben 5 Jahre evangelisiert wie die Irren und man hat überhaupt nichts gesehen. Und dann habe ich meinen Mentor angerufen und gesagt, du Thomas, weißt du, wir haben jetzt auch hier viel versucht, wir können ja jetzt auch mal was anderes machen, oder? Was denkst du? Der Herr hat bestimmt auch andere Orte für meine Frau und mich. Er hat gesagt, ja, du willst fliehen. Ich habe gesagt, nee, natürlich. Weil meine Frau nach kurzer Zeit schon zu mir gesagt hat, Olli, wir verschwenden hier unsere besten Jahre. Ich habe jetzt kein Bild davon, was sich dann irgendwann entwickelt hat, durch die unfassbare Gnade des Herrn Jesus, sein pures Geisteswirken und ihm sei alle Ehre, aber eben auch durch die Tools, die wir angewandt haben. Wir haben auch Werkzeuge in die Hand genommen und irgendwann hat eins gegriffen. Und dann haben wir gesagt, jetzt haben wir von dem vierfachen Acker das winzige Stückchen. Da steht ja nicht, dass die alle 4 gleich groß sind. Denken wir manchmal, ne? Steht da nicht. Das kann ganz winzig klein sein, das ohne Dornen, Weg und Felsen. Jetzt haben wir so ein Stückchen gefunden. Was machen wir? Da wird kultiviert. An der Stelle, mit dem Ding. So lange, wie es Frucht bringt. Wenn nicht mehr, machen wir was anderes. Egal, ist ja nur ein Tool, ist ein Werkzeug. Wenn ich die Watte brauche, nehme ich die Watte. Besser manchmal. Wenn der Hammer dran ist, nehme ich den Hammer. Das in unserem Jargon, was Frucht bringt, das kultiviere ich. Und dann sind wir irgendwann aus diesem Haus raus. Das war das älteste Haus in Parchim, ein Denkmal, 650 Jahre alt, ohne Klo und ohne Heizung. Wenn die Leute oben waren, wenn mal Leute kamen, die oben waren, dann mussten die rum durch den Saal, die Treppe runter über den Hof, wo das Plumpsklo, dann war es zu spät. Wir haben dann Dinge auf den Weg gebracht und Gott hat so viel Gnade gewirkt. Und einfach diese Tools, die muss ich immer wieder bewegen, ausprobieren und es sind nicht Tausende, sondern es ist so eine Handvoll und noch ein paar mehr und es sind ein paar Prinzipien und dann können Dinge wachsen. In Parchim war es so, dass wir irgendwann ein neues Haus gebraucht haben. Das war so ein altes Archiv von der Stadt und das haben wir dann saniert und noch da konnte noch ein Pastorenhäuschen drauf gebaut werden und noch ein Anbau für Leute, die im FSJ dort wohnen, weil die Beziehungen dann da gelebt werden und heute sieht das so aus. Das ist also das soziokulturelle Zentrum in Parchim. Wir haben 600.000 Euro Fundraising betrieben mit einer 34-köpfigen Gemeinde. Die Gemeinde hat, als ich gegangen bin, 40.000 Euro plus auf dem Konto gehabt. Wenn Gott das will, das wisst ihr alle, dann ist das Geld nicht der Faktor. Die Frage ist, haben wir eine Vision und wollen wir die Tools, die Gott uns gibt, jetzt auch bitte endlich mal anwenden? Oder wollen wir immer nur drüber reden? Obwohl wir längst wissen, welche Tools das sind. Das macht mich ganz fuchsig, ja, manchmal. Jetzt nicht, weil jetzt wollt ihr die Tools natürlich auch wissen. Also was wir wissen, was wir heute wissen, bei aller Geheimniskrämerei ist, wie man mit Menschen heute übers Evangelium sprechen kann. Welche Sprache Menschen verstehen und welche Sprache sie nicht verstehen. Das wissen wir. Wir wissen es nicht in jedem Kontext, das kommt aber gleich noch. Die Kontexte sind ja unterschiedlich. Aber wir wissen das. Ja? Wie man Menschen heutzutage neugierig, wie man Neugier weckt aufs Evangelium. Das wissen wir, das ist kein Geheimnis. Wie man einen Raum gestaltet, sodass Menschen von heute da andocken können. Einen dritten Ort, einen third place. Das ist nicht irgendwie die große Unbekannte der Mission. Einen Raum für Menschen liebevoll, ästhetisch gestalten, sodass sie da gerne sind. Wenn ich da so in manche unserer Gemeinschaftshäuser gucke, ist ein bisschen Spielraum noch. Man hat immer noch gern die Fadentapete und den Linoleum und so, ist alles noch am Start. Und es riecht auch immer noch genauso. Ja? Ich gehöre dazu, ich darf das. Ich liebe meinen Stall. Ich bin Pietist von ganzem Herzen. Aber das kann nicht sein, oder? Eigentlich nicht. Wir wissen, wie man das gestaltet. Wir wissen, auf welche Musik Menschen heutzutage ansprechen, welche Themen sie ansprechen, mit welchen Bildern sie erreichbar sind. Ja? Und Menschen sind mit Bildern erreichbar, vielleicht noch nie so stark wie heute. Und wir kennen auch jede Menge methodische Wege. Ja, jetzt habt ihr gedacht, jetzt kommt hier die ganz große Offenbarung. Das ist der ganze kalte Kaffee, den ihr schon längst wisst. Aber es geht um die Anwendung. Und vor allem, wenn wir multiplikativ arbeiten wollen. Wenn es nicht nur darum geht, dass einer zum Glauben kommt, weil wir ihm einen schönen Raum gestaltet haben. Sondern wenn der versteht, dass wenn er mit anderen Leuten Räume anders gestaltet als bisher und wenn sie an der Stelle unterwegs etwas lernen, sowas wie Multiplikation schon in der Kultur entsteht. Und das ist ziemlich, ziemlich wichtig, weil Kultur ist der Faktor. Ja, das ist schade. Der Faktor ist das Evangelium. Aber das Evangelium findet immer in einer Kultur statt. Es sind lächerliche Sachen. Wir wissen das. Kein Geheimnis. Auch kein Rezept. Was ich darum mitunter nicht verstehe, ist die so häufige völlige Hilflosigkeit, die mir in manchen Gemeinden begegnet. Ja? Die in Räumen aus dem letzten Jahrtausend sitzen, eine Sprache sprechen, die kein Mensch versteht, manchmal nicht mal sie selber und so weiter. Und das ist keine Anklage. Das ist einfach nur eine Tatsachenbeschreibung. Also das begegnet mir. Ja? Ich habe sie ja auch trotzdem lieb. Ganz doll. Ich fahre auch hin. Aber so ist es halt an vielen Orten. Ich weiß, dass es in manchen Freikirchen und Landeskirchen auch so ist. Und dann begegnet mir das auch so in diesen Aussagen. Wir haben schon alles versucht. Wenn du dann fragst, was habt ihr denn versucht? Naja, das, was sie halt die letzten 50 Jahre gemacht haben, das haben sie versucht, sonst nichts. Ach so, okay. Und wir können nicht mehr. Und das tut mir immer weh, weil das nämlich 20 Leute sind manchmal. Also die mit 100 Leuten rufen mich selten an. Meistens die mit 20. Ja. Also wenn es dann oft auch schon zu spät ist. So, das weiß immer Gott, deshalb mache ich mit denen was. Ich kann es ja nicht wissen. Aber da ist es dann doch oft so, dass ich sage, ich verstehe, dass ihr nicht mehr könnt. Ja? Weil ihr mit 20 Leuten immer noch so eine Liste von Programmen habt, das ihr abspult. Ich bin kein Mensch, der gegen Programme ist, null. Aber die schaffen das nicht und machen immer weiter. Und dann kommt irgendwann ein Anruf vom Gemeinschaftsverband, oh, die Gemeinschaft XY mussten wir auch schließen. Ja, da wird dann abgeschlossen. So ist das. Die Gemeinde ist weg. Und die Kleinstadt wird es nicht merken, dass die Gemeinde weg ist. Manchen Frust verstehe ich, aber ich bin selbst angesichts der phänomenal einfachen Werkzeugkiste begeistert, immer noch und zunehmend begeistert und staune, was für unfassbare Möglichkeiten wir haben, wo wir das Evangelium mit transportieren können, also wo wir mit arbeiten können, bleiben wir im Bild, ja, müssen wir es halt machen. Lass uns doch heute Abend mal, wo wir das jetzt so angeguckt haben, was zu multiplizieren ist, das haben wir immer im Hinterkopf, ja, ich werde dann noch konkreter, aber das haben wir im Hinterkopf. Das hilft nichts, wenn ich einem beibringe, nochmal, ja, wie man nette Musik macht, sondern pass auf, in Parchim kamen die irgendwann her in Mecklenburg, da hatten wir auch eine geile Band. Ich brauche immer eine geile Band, ja. Und dann kommt jemand und wir machen natürlich schön hier, wir haben tolle Sachen gemacht hier. Ja, bin ja Schlagzeuger. Ich bin Schlagzeuger, wisst ihr gar nicht, oder? Nachher wisst ihr es. Es kommt Schlagzeug. So, mit der, so. Da kommen die her und sagen, ja, aber die Leute hören auch Schlagermusik. Ja, das ist mir egal, sowas spiele ich nicht. Ja, aber da muss man dann mal in sich gehen, weil sehr, sehr viele Leute Schlagermusik hören. Und weil man auf Schlagermusik wunderbar christliche Texte machen kann. Also haben wir atemlos durch die Nacht gespielt und ich habe einen christlichen Text dazu geschrieben. Und das ist gemeint. Und diese Band, die hat das nicht nur inhaliert, sondern die multipliziert das auch. Also ich habe es 7 Leuten in der Band beigebracht und die machen weiter damit. Das ist gemeint. Nicht nur ich finde das jetzt toll, dass ich jetzt das so gut verstanden habe, dass wir Helene Fischer in die Welt bringen müssen, indem wir Helene Fischer mit dem Evangelium vernetzen. Ja, nee. Multiplikation heißt, ich bringe es anderen bei, solange bis sie mich nicht mehr brauchen. Und dann sind wir weggegangen, von Parchim und nach Magdeburg gezogen. Die drei Dinge, die ich euch vorstellen möchte, bei eins fangen wir an, sind, wenn wir das anwenden, brauchen wir den Kontext zu verstehen, den Kontext berücksichtigen, ist essentiell. Jesus ist mit seinen Freunden, Jüngern, Schülern, zu Deutsch, Griechisch, Schüler, Lernenden, immer in bestimmten Kontexten unterwegs und Jesus ist der König da drin, diesen Kontext zu berücksichtigen. Er redet immer über das Gleiche im Wesentlichen, aber er redet mit verschiedenen Leuten unterschiedlich. Warum reden wir denn immer mit allen Leuten gleich? Wir können doch immer über das Gleiche reden, aber gucken, wie die Leute es verstehen, weil darum geht's Jesus ja. Kennt ihr das, wenn ihr aus ländlicher Gegend kommt? Da gibt's diesen Lokalkolorit ganz besonders extrem. Ja? Ich bin in einem kleinen Dorf aufgewachsen. Das heißt Hausen. Ja, 500 Einwohner. Und da gab es nebendran ein kleines Dorf mit 1000 Einwohnern, das hieß Riedheim. Und das waren zur Reformation die evangelischen Dörfer in katholischem Umfeld. Und da gab's bis in meine Jugend hinein, ist auch gar nicht so lange her, gab's das Sprichwort, vor Hause und Rierte, meg Gott uns behierte. Da gehst du nicht hin. Ja? Da geh ich doch nicht hin, in so ein Dorf. In Norddeutschland das Gleiche, ja, da bin ich geboren. In Ostdeutschland, wo ich jetzt die meiste Zeit meines Lebens gelebt habe, genauso. Dieser Lokalkolorit, diese Mentalitäten, da behaupten die Dörfer, wir haben einen eigenen Dialekt, nicht den gleichen wie die im anderen Dorf. Kennt ihr sowas? Das ist in Süddeutschland, ist das wirklich gang und gäbe. Das ist irre, ja. Und jetzt denkt ihr, ja, aber Hausen und Riete, die mögen sich doch, oder? Nein! Finden sich auch irgendwie doof. Sind immer die da, die anderen. Unsere Dörfer und Regionen haben ganz eigene Mentalität. Ich lerne bei Jesus, dass er da in seiner Werkzeugkiste was drin hat, was sich zu multiplizieren lohnt. Berücksichtige diesen deinen Kontext und nimm deine Leute damit hinein. Finde etwas, was die Leute gemeinsam haben, ihre Sprache. Immer wieder diese Sprache. Jesus spricht die Sprache der Samariter, die Sprache der Pharisäer, die Sprache der Kranken und die Sprache der Leidenden, die Sprache der Weintrinker. Und Jesus ist immer die Stimme Gottes, das Wort Gottes. Und trotzdem spricht er diese Sprachen. Crazy, oder? Ich mache weiter mit heute. Jesus spricht die Sprache der Singles, Jesus spricht die Sprache der Introvertierten und die Sprache der Einsamen. Gesellschaftliche Challenge Nummer 1 in unserem Land derzeit. Wenn du die Gesellschaft befragst, die Einsamkeit kommt jedes Jahr in der Tagesschau. Die Einsamkeit, haben wir da was? Haben wir da eine Sprache? Haben wir da einen Raum? Also nicht nur physisch, sondern haben wir da Raum? Also erstmal im Herzen und dann auch echt. Im Herzen ist einfacher, ne? So schön theoretisch. Also echt im Herzen, tief im Herzen, von Jesus motiviert und berührt. Und dann auch im Wohnzimmer. Einen Raum und sprechen wir damit schon diese Sprache. Jesus ändert nicht den Inhalt, aber er kann phänomenal den Kontext berücksichtigen. Da sagen wir, ja klar, ist ja auch Jesus, ne? Ist ja Gott, der kann das. Der hat's drauf. Ja, aber Paulus macht das irgendwie auch, oder? Paulus ist nicht Gott. Paulus macht das mit den Frauen am Fluss vor, denn da spricht er ganz anders als mit den Philosophen auf dem Areopag. Ups, er redet aber über das Gleiche im Wesentlichen. Warum machen wir das nicht? Wenn du in der Werkzeugkiste des Meisters wühlst, dann findest du da das Werkzeug der Kontextualisierung. Achtung, nicht die theologische Strömung, die zu einer Zeit war, als man sagt, oh, das können wir den Leuten nicht zumuten, wir müssen das Evangelium glätten, kontextualisieren. Das ist nicht gemeint, ja? Da bin ich überhaupt kein Freund davon. Ihr? Dann bin ich hier verkehrt. Das feiert immer wieder fröhliche Urstände. Ne? Das kommt immer wieder komisch. Oh, das können wir den Menschen nicht zumuten, dass das Evangelium so hart ist. Können wir nicht von Sünde reden und von Wundern und solchen Sachen. Oder heute, ja, das kann ich mir selber nicht zumuten. Heute geht es ja immer stark auch um einen selber. Das müssen wir glatt kontextualisieren, damit das sperrige Evangelium besser runterflutscht. Nee, das ist nicht gemeint. Das ist nicht gemeint. Ich kann schon sprachlich überlegen, was ich wann wo sage. Aber ersparen kann ich den Leuten nicht, dass sie Sünder sind. Also ich nicht in meiner Botschaft. Es ist gemeint, dass Jüngerschaft sich dann vertieft und multipliziert, wenn Menschen, die Jesus kennenlernen, darauf achten, mit wem sie es wo zu tun haben. Und das müssen wir lernen, weil das haben wir oft verlernt. Vor allem, wollen wir es deshalb lernen, weil gerade die Neubekehrten oft die besten Missionare sind. Ich liebe Philippus und Nathanael. Komm mit, ich habe den Messias gesehen. Was, der kommt wirklich mit? Habt ihr schon mal drüber gestaunt? Ich staune da regelmäßig. Ich lese das, denke, der geht wirklich mit? Finde ich total cool, ja? Er geht wirklich mit, der diskutiert nicht. Phänomenal, ja? Die ganz dollen Frischlinge so. Und das übergreift alle Milieus, weil die kommen ja von überall her, ne? Alle Berufsgruppen, alle sozialen Schichten. Da hast du alles Mögliche drin. Heute früh um 5.33 Uhr in Magdeburg in der Straßenbahn kam ich mir schon vor wie im Himmel. Ja, da waren nämlich bereits diverse Handys an und ich identifizierte indische, ukrainische und spanische, also Zungenrede, so klang es für mich. Ich kam mir vor wie im Himmel, denn im Himmel werden auch Leute aus allen Himmelsrichtungen anwesend sein. Da konnte ich mich schon mal dran gewöhnen. Ja? Die Deutschen in der Tram waren eher schweigsam, wie so oft. Stellt euch also vor, all diese bunten Leute nehmen Jesus als ihren Herrn und Erlöser an, dann sollen die keine Bio-Deutschen werden, sondern mit denen sie da am Handy gesprochen haben, über Jesus reden lernen und da multiplizieren. Wenn sie Deutsche zum Jesus hinbringen, dürfen sie das auch. Aber irgendwie möchte ich, dass Multiplikation heißt, dass jemand seinen Sozialraum erkennt, reichhaltig durchdringt, berücksichtigt und da das Evangelium hineinwebt. Weil ich weiß, dass das viel multiplikative Frucht bringen kann. Und ich gebrauche den Begriff als mathematischer Einzeller ganz angstfrei. Weil ich möchte einfach, dass viele zum Glauben kommen. Ich mache euch noch ein Beispiel von der bio-deutschen Sabrina, die zum Glauben kam in Parchim, Mecklenburg. Und sie kam aus der Punk-Szene. Ja? Also sie war wie geschaffen dafür, deren Sprache zu sprechen und die mit dem Evangelium zu füllen. Und schließlich habe ich es auch selber erlebt. Ich bin in dieser Phase nur einmal kurz wach geworden, wenn es irgendwie um Glaube und um Jesus ging. Und das war, als ich die Band Striper hörte. Kennt jemand von euch Striper? Die spielen immer noch. Die sind so unfassbar gut und die waren früher, damals schon so gut. Und ich habe gedacht, das können keine Christen sein. Weil Christen können nicht so aussehen, die können nicht so gute Musik machen und die können auch nicht diese Sprache sprechen, die ich verstehe. Das war das erste Mal, als sie gesungen haben, Striper, mit dem Song To Hell with the Devil, dass ich richtig zugehört habe. Bei mindestens einem Ausschnitt des Evangeliums. Sie haben meine Sprache gesprochen. Es hat sich nicht geändert, seit Jesus das vorgemacht hat und Paulus und die gesamte Kirchengeschichte, wann immer es fruchtbar zugeht. Und darum ist es erschreckend, wie schnell Leute dann bei aller missionarischen, bei allem Sprint, den sie frühzeitig schon zeigen und wie fruchtbar sie sein können, das fromme Reden und Tun aber doch auch sehr schnell lernen. Ja? Denn manchmal ist es ja auch so, das beobachtet ihr sicher auch, gerade zum Glauben gekommen und da betet jemand und ich denke, warum redet der jetzt so? Warum betet der so? Also muss man da so reden? Herr, hab Dank, dass du, man kann so reden, du darfst so beten. Aber der spricht doch nicht, ich sag doch nicht meinem Bäcker, wenn ich das Geld kriege, hab Dank. Und man darf es jetzt sogar verstehen, es geht mir nicht um Verbote. Aber woher kommt denn diese rasenschnelle Adaption von irgendwelchem Kulturgut, das jetzt mit dem Evangelium letztlich nichts zu tun hat? Ich kann auch sagen, danke, Gott. Gott versteht alles. Ich kann sagen, was ich will. Aber ich wundere mich darüber und werde wach und merke, multiplikative Kultur muss ich den Leuten beibringen. Das machen wir nicht von selber. Von selber werden wir immer bequem und es wird immer ein bisschen phlegmatischer und bequemer. Ich auch, ich zuerst. Schließen wir diesen Punkt ab. Ich setze und achte darauf, dass Menschen, die zum Glauben kommen, nicht so schnell den geistlichen Verbalmief inhalieren und absorbieren und nicht mehr normal reden, sondern irgendwann nur noch Worte absondern. Sondern in ihren Kontexten, in ihrer Sprache vom Glauben reden, lernen und das anderen beibringen. Multiplikativ. Very basic. In der Welt ist also manches schlecht, aber wenn wir ihre Sprache weder verstehen noch uns hineindenken können, wird es sehr, sehr viel weniger Jünger geben. Schauen wir auf ein zweites. Begabungen beachten. Was ist denn das für ein kalter Kaffee, oder? Aber wir machen es nicht. Wir machen halt, was wir schon immer gemacht haben. Dieses ganze Jüngerschaftsthema und dieses ganze Evangelisationsthema, ich weiß ja, das ist für mich ein Gemeindethema. Ich bin auch ein Gemeindefuzzi. Aber das muss ein Gemeindethema sein. Also ich gehe doch mal davon aus, dass ihr in Gemeinden irgendwo seid. Ihr Lieben, bitte bringt es doch einem, wahrscheinlich habt ihr das schon versucht. In meiner ersten theologischen Ausbildung an der Missionsschule Unterweissach, eine Gnadauer Ausbildungsstätte, ich wusste damals nicht, was Gnadau ist, da war Uli Hofius von den Open-Air-Campaigners zu Gast, Straßenevangelist, wisst ihr, und der kam und hat uns das mit dem Sketchboard gezeigt, wie das geht. Der hatte auch eine sehr spezielle Sprache, wo wir gerade dabei waren. Ich hatte den Eindruck, am liebsten wollte er uns alle nochmal bekehren. Das war die pure Power, ja, richtig gut, da ging die Post ab. Und da habe ich gemerkt, es gibt unterschiedliche Typen von Missionaren und Evangelisten. Ich war ja erst seit 2 Jahren Christ, ja. Also ich war noch der völlige Frischling, aber wollte dann wirklich in die Ausbildung. Gott hat so an mir gezerrt und dann mache ich auch, was er sagt. Also das war echt toll, wie Uli das gemacht hat. Und ich habe halt immer gedacht bis dahin, naja, man predigt halt im Gottesdienst. Ich kannte nach 2 Jahren jetzt auch nichts anderes. So. Aber hier wurde das bewährte Prinzip deutlich, dass es hilft, wenn Menschen tun, was sie gut können, verkündigen zum Beispiel an den verrücktesten Orten. Und das kann Uli. Ja. Das kultivieren, das einsetzen, was Gott einem gegeben hat. Bei anderen ist es vielleicht was anderes, klar, wissen wir. Trotzdem sollen in allen Gemeinden die Frischbekehrten sich brav hinsetzen und zuhören. Und das ist ein großer Teil des Glaubens. Die Frage ist, ob das der ganze Glaube ist. Ja? Also ich denke das manchmal so, als ich Lehrer war vor allem. Schüler gehen in die Schule, die sollen dort brav sitzen, die ganze Woche einen Vortrag nach dem anderen hören und dann sollen sie am Freitag in den Jugendkreis kommen und erstmal brav sitzen und einen Vortrag hören. Das ist jetzt methodisch nicht so raffiniert. Obwohl man das Evangelium spielen, feiern, riechen, schmecken und erleben kann. In den meisten Gemeinden gibt es wenig Variationen, das zu tun und noch weniger sich aktiv zu beteiligen. Und das ist keine Gegenrede, denn zuhören ist mitunter aber richtig dran. Ja, das weiß ich. Ja, das ist kein Thema, das geht nicht dagegen. Das geht für das andere auch. Ja, nur weil Maria in einer Situation gut zuhören kann, heißt das nicht, dass Martha schlecht ist. Ihr wisst, dass Martha später sehr gelobt wird vom Herrn Jesus. Wollen wir mal nachlesen. Ich habe mal 3 Gemeindeformen mitgebracht, die porentief evangelistisch strukturiert sind, aber wo das anders ist. Bei allen 3 Formen ist eines dieser offenen Geheimnisse, dass sie so viel Frucht generieren, dass man schnell mitmachen kann. Man kann schnell dabei sein, wenn man will. Man muss nicht. Das ist auch ein Zeichen. Man muss, aber man kann. Es gibt Bereiche, wo du leicht und schnell und niederschwellig hinein findest. Ja? Das sind diese 3. Die habe ich dann auch in einer Studie untersucht. Und die drei Modelle sind das, wo mir seit Corona auf meinen Reisen am meisten berichtet wurde, dass da Frucht entsteht. Also Coffee and Church ist eine Kaffeehauskirche, die ich selber in Magdeburg entwickelt habe, inzwischen 5-mal in Deutschland multipliziert. Ja. Also ich mache das schon auch selber. Ich erwarte das nicht nur von euch. Und Kirche Kunterbund haben wir in Niedersachsen mit der Gemeinschaftsbewegung 14 Familienkirchen gegründet in den letzten 3 Jahren. Ich gebe damit nicht an, weil ich mache das nicht, das machen andere Leute. Ich zeige denen nur, wie sie das machen können. Und die machen das dann und zeigen das anderen Leuten. Das ist der Job. Ich bin da nicht so wichtig, ich bin nur ein kleines Steinchen am Anfang. Und Zellgruppen, da biete ich Lerngemeinschaften an. Also Learning Communities, da kommen Gemeindeteams hin mit 4 bis 6 Leuten, lernen das, gehen wieder nach Hause, kommen nach einem halben Jahr wieder, über 2 Jahre hinweg. 15 Teams konnte ich so in 3 Jahren coachen. Also nicht eine Gemeinde lernt auch mal auf einem mühseligen 4 Jahren, wie sie irgendwie auch mal verstanden hat, was eine Zellgruppe ist, sondern bitte gleich 15 auf einmal, weil wir in einem Missionsland leben. Da diskutieren wir doch nicht über sowas. Ich habe keine Zeit, über sowas zu diskutieren. Ich muss gucken, dass Leute in den Himmel kommen. Und das ist nicht aus einer Drucksituation bei mir, ne? Dass man denkt, oh, das ist aber Dampf und so. Früher hat man auch Druck gemacht, ne? Mit Frucht. Nee, das ist das pure Glück. Das ist die helle Freude. Das Abenteuer und manchmal ist es auch ziemlich mühsam. Wem sage ich das? Es ist erstaunlich, was sich in der Studie feststellen lässt. Die fruchtbare Kombination von Mission und Jüngerschaft in evangelistischen Gemeindeformen, diesen 3, die immer wieder multiplikativ wirkt, ist Die Beziehungsorientierung, die niederschwellige Integration, das ist das, worüber wir gerade reden von Leuten. Das nächste auch partizipatives Lernen und die geistliche Tiefe und Klarheit. Wir spielen das mal durch. Auf dem Mutterboden des Evangeliums, wo Jesus verkündigt wird, da wächst immer was. Das können wir gar nicht verhindern. Immer. Ja? Das Wort kommt nicht leer zurück. Aber an manchen Stellen wächst es irgendwie kräftiger oder es geht einfach mal einen Tick schneller oder es ist auch irgendwie viel. Es gibt auch viel Frucht. Auch der Uli Hofius, der ja wirklich präferiert, dass Menschen hören und sich entscheiden, will, dass die Bekehrten bei Jesus bleiben. Selbstverständlich. Ja? So. Und dass sie tief in ihm wurzeln, also in Jesus. Nun wächst da also was und Menschen bekennen sich zu Jesus und werden zu Jüngern. Und wir wissen, es ist kein Geheimnis, dass die es einfach haben, wieder andere zu Jüngern zu machen, wenn die Beziehungen, die sie mit Christen knüpfen, ihnen eine niederschwellige Integration ermöglichen und ein partizipatives Lernen. Das heißt nichts anderes, als dass ich, wenn ich das Hasenzüchten für mich entdecke, was gebeten sei der Herr darum, nicht geschehen wird. Aber ich habe extra so ein Beispiel genommen, wo mein Herz null dafür schlägt. Stellt euch vor, ich habe das entdeckt. Ja? Das geht mir ins Herz. Ich komme in den Hasenzüchterverein. Und die sind nett und die sind freundlich, das ist okay. Die reden mit mir und die hören mir auch zu. Aber dann darf ich auch beim Hasenzüchter-Stammtisch dabei sein. Und ich darf mitreden, auch wenn ich noch nicht so viel Ahnung habe. Und die hören mir immer noch zu. Und ich darf nicht nur dabei sein und reden und mir wird zugehört. Ich bekomme auch ganz fix die Möglichkeit, was einzubringen, wenn ich möchte. Ich muss nicht, aber es ist ausdrücklich erwünscht und möglich, dass die Hasenfreunde auch meine Zuchterfolge, so bescheiden sie sein mögen, mitbekommen. Oder dass ich Ställe baue, weil ich handwerklich begabt bin und einen Werkzeugkasten habe. Oder dass ich Streu und Futter besorge. Ich bin niederschwellig integriert, die interessieren sich wirklich für mich. Ich darf partizipieren, ich darf teilhaben. Mein Leben findet auch dort statt und vielleicht irgendwann mit ganzem Herzen, weil ich mitmachen kann und auf dem Weg lerne. Auf dem Weg lernen, wie ich meine Begabungen entfalten kann. Und schon wieder klopft die Multiplikation an unsere Tür, wie nicht nur ich es lernen kann, sondern wie ich es anderen zeigen kann, wie sie es lernen können. Ihr Lieben, wenn ihr jetzt noch bei den Hasenzüchter seid, ich bin in Gedanken längst bei Jesus, weil der macht das auch so. Jesus macht das auch so. Relationale und spirituelle Tiefe gehen bei Jesus Hand in Hand. Für Pietisten wie mich heißt das, je lieber ich den Herrn Jesus habe, desto lieber habe ich die Menschen und will sie auf ihrem Weg begleiten. Und nicht desto mehr ist es mir egal. Und Hauptsache, ich kriege meine geistliche Nahrung in der Form, wie ich sie die letzten 60 Jahre bekommen habe. Ich kann neben relationaler und spiritueller Tiefe, sagen wir es doch ruhig beim Namen, ich kann mit dem Evangelium in Beziehung im Menschenleben und ich kann mir trotzdem ganz viel geistliche Tiefe woanders holen, wenn mir das nicht reicht. Die meisten Leute in den drei Modellen sagen das nicht mehr, weil die brauchen nämlich nicht das eine. Das denken sie, das sagen sie. Ich brauche das. Nee, du willst das. Brauchen tust du eigentlich das andere. Das ist ein Unterschied. Und ich brauche auch manchmal Stille, nicht oft, aber manchmal. Und ich brauche auch manchmal einfach mal eine Stunde mit der Bibel und niemand anders dabei. Brauche ich auch, aber kann ich mir auch nehmen. Ich kann die ganze Nacht in der Bibel lesen. Mache ich auch nicht. Da kommen Leute manchmal und sagen, nein, nicht diese Methodik und diese Relationale, was ist das für eine Sprache? Wir müssen einfach nur mehr beten. Sag ich, wie vor der Reformation, da war Beten auch eine Leistung. Nach der Reformation ist Gebet ganz neu wieder ein Ausdruck unserer Beziehung zu Gott geworden und nicht eine Leistung, die ich bringe, damit mehr passiert. Es ist in der Zellgruppenbewegung erwiesen mit über 700 Gemeinden, dass intensive Gebetszeiten mehr Frucht bringen, aber bitte nicht automatisch. Denk nicht, du setzt dich jetzt hin, betest Tag und Nacht und dann kommen sie alle zum Glauben. Vielleicht. Empirisch ist die Wahrscheinlichkeit höher. Aber darum geht es doch nicht, oder? Was für ein Geschwätz! Es geht doch darum, die Liebe zu Jesus in Worte zu packen und zu hören, was er sagt, weil er ist der Meister des Werkzeugkastens. Und das möchte ich so gern, dass wir das neu verstehen. Weil wir bei Jesus eben auch so schön niederschwellig dabei sein können, mit unserem ganzen Begabungsportfolio und mit dem anderen ja auch. so hoch der göttliche Anspruch auch sein mag. Ich darf wirklich kommen, wie ich bin. Und er interessiert sich für mein Leben. Und ich kann mitmachen, wann? Sofort. Mit Philippus, Nathanael, das geht, wann geht die Jüngerschaft los? Gleich. Direkt. Zack, zu den Menschen. Ist er verrückt? Die müssen doch einen Glaubenskurs. Gibt es keine Katechese? Die brauchen jetzt einen Glaubenskurs. Na gut, die haben in den Psalmen gelesen, ne? Also Synagogenschule. Gut. Ja, war halt nicht das Gottesbild, was Jesus dann letztlich doch auch nochmal zugespitzt, versteht ihr? Ist schon, mit Jesus ist schon anders als ohne Jesus. Einen Psalm liest du mit Jesus anders als ohne Jesus. Klar. Ist es irre oder was? Sofort geht das los. Sofort. Jüngerschaft beginnt sofort. Zuhören und reden, beides geht bei ihm. Da kann man Kranke hintragen mit Öl salben, da kann man beten, da kann man einfach nur sitzen zu seinen Füßen und zuhören und so weiter und so fort. Und das trägt was aus, das bringt Frucht, da bin ich zu Hause, auch ohne Gemeindehaus, da bin ich Hausgenosse, Hausgenossen von Jesus. Die haben Zugang zu Gott, Mitbürger von Gott und Mitbürger der Heiligen von uns. Hoch. Wenn sie das sind, dann sind sie also auch einander Hausgenossen. Und wisst ihr, was da nochmal so richtig dolle anfängt? Das Multiplikative, oder? Das finde ich so cool. Da steckt ja in Epheser 2 ganz wunderbar mit drin. Ich lese das daraus, du vielleicht nicht. Da wird reproduziert, was sie sind. Was reproduzieren sie? Sich selber, ja? Die reproduzieren das. Es muss doch so sein, je intensiver sie in Jesus wurzeln und seine Hausgenossen sind, umso intensiver wollen sie von Herzen reproduzieren, was Jesus tut. Und da sind sie eben auch ihr eigenes Beispiel immer wieder. Also für andere und für sich. Und dann sind sie wieder auf Jesus zurückgeworfen, weil sie das selber halt nicht so gut hinkriegen. Und das ist gut so. Also das dürfen ganz viele sein, die diese Hausgenossen werden. Nein, alle. Und dann wird es schnell zum multiplikativen Problem. Schaut, ich mache dazu noch ein letztes Beispiel. Ja, dann gehen wir in den letzten Bereich. Wenn ihr so eine ich mache immer gerne mit den drei Modellen, ja? Bleiben wir noch mal kurz bei der Zellgruppe, die ist jetzt schön plakativ. Das ist anders in einem, also wenn man so eine Zellgruppe hat, dann sitzt man da nicht 20 Jahre mit den gleichen Leuten. Das gibt's eigentlich gar nicht, ja? Das ist eben anders in der Zellgruppe als im Hauskreis in allen Ehren, aber da wollten wir das eigentlich auch mal, aber huch, hat nicht geklappt. Zellgruppe ist für mich von dem her mehr so wie original bei Jesus, wo laufend jemand dazukommt und verschiedene kleine Dinge tun kann. Ein Lied einstellen, einen Salat mitbringen, etwas erzählen oder was weiß ich. Nun stellt euch vor, da kommt jemand zum Glauben und wird im Haus Gottes ein Hausgenosse. Ja? Und damit wird er dein Hausgenosse. Die Zellgruppenfreunde unter uns wissen, was ich meine. Ja, eigentlich will man gar nicht jeden von denen als Hausgenosse. Also der kann sich auch irgendwo da bekehren, in irgendeiner Gemeinde irgendwo. Aber bei mir im Wohnzimmer, oh, und wie der dann auch immer riecht, finde ich auch gar nicht so geil. Ja, wie bei Jesus. Ja, da kommen auch andere, keine Sorge. Aber die kommen auch. Und jetzt kommt das Beste. Da freue ich mich schon die letzten drei Tage drauf. Was macht denn der? Der bringt je nach seiner Begabung seine Freunde mit. Er bringt sie mit. Für dich sind das alles Fremde. Die kommen da plötzlich mit rein. Schon wieder wie bei Jesus. Der macht das vor. Das reproduzierst du. Das ist geistliche Multiplikation. Das müssen wir uns angucken. Das steht so wunderbar. Ich finde, es steht so wunderbar da. Es ist so herrlich. Ja? Es ist nicht toll. Und alsbald gingen sie aus der Synagoge und kamen in das Haus des Simon. Ja, Jesus kommt in das Haus des Simon. Und der Simon, ja. Ja, ja, da kommen aber noch ein paar andere. Der Andreas mit Jakobus, ja, der Bruder, so, der Bruder auch noch, ja, klar. Ja, und Johannes. Jesus, wenn Jesus kommt und im Fremden in deinem Wohnzimmer, kommt Jesus zu dir. Und er bringt immer seine Freunde mit. Ja, die ganzen Chaoten. Und wir können davon ausgehen, dass er das bei Zachäus und bei Levi und bei Maria und Martha gemacht hat. Manchmal mit 12 Kollegen. Ha? Ist es nicht herrlich? Und die Girls, Maria, Johanna, Susanna und viele andere, die kommen auch noch im Schlepptau. Die wollen auch noch was essen. Und ein bisschen plaudern. Jetzt wissen wir auch, warum Martha so viel Arbeit hatte. Schaut ihr, der ganze Haufen ist dabei. Aber Jesus lebt mit ihnen Multiplikation. Du kannst das auch anders nennen, wenn dir das Wort nicht gefällt. Wie das heißt, ist völlig Schnuppe. Aber ich entdecke das hier. Die hören, was Jesus sagt. Die sehen, was Jesus tut. Die erleben, wie es bei ihm ist, wie er mit Menschen umgeht. Sie sind bei ihm dabei und sie werden dann selbst losgeschickt werden. Es wird ihnen nicht nur immer und immer wieder theoretisch erklärt, was richtig und falsch ist. Es wird erlebt und dann wird es getan und praktiziert. Und das ist, was mir so sehr, sehr fehlt mitunter, wenn jemand sagt, unser Gottesdienst und meine Bibelstunde waren 60 Jahre so und aber nur in dieser Bibelstunde, in diesem Gottesdienst sitzt. Wo ist denn das da? Vielleicht sehe ich es ja auch nur nicht, versteht ihr? Manchmal passiert es auch woanders. Ich urteile nicht. Ich sage nur, was ich wahrnehme. Und ich nehme das wenig wahr. Ich sehe das irgendwie nicht. Und manchmal kann man es ja vielleicht auch mal sehen. Und manchmal sehe ich es auch bei mir nicht genug. Dann nervt es mich auch. Wir ahmen das nach. Wir machen Jesus das nach und wir zeigen anderen, wie sie das nachmachen können. Wir lernen als Jünger von Jesus, das durch uns zu reproduzieren. Und genau das reicht nur dann, wenn wir es andere auch lehren. Zum Beispiel, dass es gut ist, wenn nicht nur dein Herz Jesus gehört, sondern auch dein Haus und dein Wohnzimmer und deine Begabungen. Denn Menschen werden zu Jüngermachern, die andere zu Jüngern machen, wenn das kultiviert wird. Das bringt Frucht und darauf achten wir zum Schluss noch. Das ist mein dritter und letzter Punkt. Der ist nicht so lang wie die anderen zwei. Ich weiß, ihr seid sehr traurig. Als ich für eine Dienstreise eine Megachurch in den USA besucht habe, da hatten wir so eine Begegnung mit einer Leitungsperson, einer Dame. Und die hat dann eine Frage entgegengenommen. Da sagte jemand, ihr hattet doch dieses eine evangelistische Programm für Familien. Was ist eigentlich daraus geworden? Und dann wusste die gar nicht so genau, wovon der spricht. Was meinen Sie denn? Und dann sagte der den Namen. Ja, war vor ein paar Jahren schon. Und das kannte sie dann noch irgendwie, aber es war eben auch schon wieder 2-3 Jahre her. Später hat dann einer aus der Reisegruppe zu mir gesagt, das Programm war bei denen nicht mehr aktuell. Wenn die nach einer Weile merken, dass etwas nicht fruchtbar ist, dann kommt es weg. Nach 2 Jahren. Und dann sagte der, weißt du, die treiben hier jedes Jahr eine neue Sau durch Chicago. Ja, ich habe mir das gemerkt, nicht nur des schönen Bildes wegen, sondern ich frage mich, wann wir eigentlich Dinge ausprobieren, weil das ist ja damit gemeint, damit wir rausfinden können, ob sie Frucht bringen. Also vor allem bei der Geduld, die ich in Mecklenburg lernen musste, da können wir nochmal eine schöne Inklusio machen, ja, wo es eben gut ist, Dinge auszuprobieren. Ich treibe Schweine durch die Stadt. Ja, der Gerasena, der hätte die helle Freude an mir. Tja, aber ich muss doch die Dinge ausprobieren. Ich muss doch versuchen, was Frucht bringt und greift. Welcher Schraubenschlüssel auch wirklich das Ding löst. Darum habe ich in meiner Hardcore-Missionszeit

0: gemacht werden. Da waren große Steine. Man musste alles glätten und Rasen säen. Ich habe Rasen gesät und wir warteten, dass ein sattes Grün entsteht. Habt ihr schon mal mit zwei kleinen Jungs, die kicken wollen, darauf gewartet, dass Rasen wächst? Dann mussten wir Tore bauen, Netze und Baustrahler als Flutlicht. Ja, teuer war es auch noch. Aber schließlich wurde unser Stadion eingeweiht. Und dann wurde gekickt. Haben wir nicht nur den Stars zugeschaut, ja? Haben wir selber gespielt. Und es hat so viel Frucht gebracht. So viel Frucht, rote Wangen und so viel glückliches Lachen von diesem kleinen Platz. Und ausgeglichene Kids, die sich richtig austoben konnten. Aber wisst ihr, wann es so richtig spannend wurde? Aber so richtig? Wenn irgendwelche anderen Kids am Zaun entlang gelaufen sind und die wollten mitmachen, weil es so toll ist. Es hat Frucht gebracht. Andere wollten mitmachen. Und da kannst du sofort mitmachen. Evangelistisch, jüngerschaftlich gesprochen, ich probiere aus, was Frucht bringt und dann tue ich das. Und anderes, das lasse ich. Wenn ich merke, dass zu viel unter Dornen oder auf Felsen fällt, dann lasse ich das. Ich suche den fruchtbaren Grund. Im knackigen Missionskontext in Mecklenburg haben wir evangelistische Gemeinde gebaut, wo man viel aufräumen musste. So viel Mist, der im Leben der Menschen irgendwo lagerte, aber nicht ausgeräumt wird. Das ist harte Arbeit, den Boden urbar machen, die traumatischen Steine finden, neues Leben säen und dann warten geduldig mit dem Evangelium, bis da endlich sich was tut in den Herzen. Niemand im Osten interessierte sich jahrelang für eine und für meine Predigt. Aber wenn wir einen Raum schufen, nicht unbedingt physisch, manchmal auch physisch, ein Evangelisationsstadion, dann wollten viel mehr zuhören und mitmachen. Also haben wir das gemacht. Wir haben das gemacht. Und die alten Geschwister, der Herr und ich lieben sie, waren nicht einverstanden. Und ich habe es trotzdem gemacht. In Parallelstruktur. Das muss gar nicht viel sein, so ein Evangelisationsstadion. Das klingt so groß. Nicht spektakulär, nicht für die großen Stars, für ganz normale Menschen. Aber das Flutlicht von Jesus, der sagt, ich bin das Licht, das leuchtete. Und viele Leute sind da zum Glauben gekommen. Wirklich, wirklich viele. Und das ist ganz alleine die Ehre für Gott. Aber es wurden Kontexte berücksichtigt. Und die Menschen haben diese Kontexte verstanden. Und ihre Begabungen wurden beachtet, die sie einbringen. Und Frucht wurde bestärkt und verstärkt und entwickelt. Und wenn wir das Fältchen, das Stückchen gefunden haben, haben wir da investiert und nicht woanders. Ich kultiviere im atheistisch-agnostischen Ostkontext gezielt und ich empfehle es euch, wenn ihr im Westen lebt, auch. Weil so fromm ist es jetzt hier überall auch nicht. Selbst wenn man sehr große Gemeinden hat, sind da immer noch Tausende und Abertausende, die Jesus nicht kennen. Und ich finde es katastrophal. Das lässt mir keine Ruhe. Meistens war dieser Raum, wenn es ein physischer Raum war, mein Wohnzimmer. Wir kommen wieder an, wo wir eigentlich gestartet sind. Ich will, dass möglichst viele zum Glauben kommen. Ich kriege den Hals nicht voll davon. Ich finde es so genial. Also bewege ich mich dort in diesen Räumen und tue das, wo ich viel Frucht vermute und sähe.
1: Von Jesus lernen. Pastor Oliver Ahlfeld gewährte Einblicke in die Werkzeugkiste Gottes. Oliver Ahlfeld war im vergangenen Dezember bei der Jahrestagung der Deutschen Evangelistenkonferenz dabei und hat dort als Referent für Neugründung und Neubelebung von Gemeinden zu den Tagungsteilnehmern gesprochen. Unter dem Titel Von Jesus lernen erwartet Sie heute in genau einer Woche eine Bibelarbeit von Professorin Miham Kim Rauchholz über echte christliche Nachfolge und was sie den Christen abverlangt. Ganz herzlichen Dank fürs Zuhören und Gottes Segen mit Ihnen.
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1: Haben Sie sich schon mal die Frage gestellt, wie man als Christ richtig lebt? Möchten Sie Ihr Leben ganz nach Gottes Willen führen? Wenn Ihnen diese Fragen durch den Kopf gehen, dann kann Ihnen der Philipperbrief weiterhelfen. Denn der Apostel Paulus, der diesen Brief an die Christen in Philippi geschrieben hat, wollte diese Menschen zu einem Lebensstil motivieren, der davon geprägt ist, Christus gefallen zu wollen. Es ist die Botschaft eines schon älteren Mannes an eine noch junge Gemeinde. Die Botschaft eines Christen, der wie kein anderer sein Leben ganz in den Dienst von Jesus gestellt hat. Aber es ist auch Gottes Botschaft für uns heute. Und damit herzlich willkommen zu dieser Ausgabe der Sendereihe Durch die Bibel.

Beginnen möchte ich mit zwei Versen aus dem Philipperbrief, auf die ich bereits in der letzten Sendung eingegangen bin. Paulus hat davon erzählt, was das Ziel seines Lebens ist und was ihn im tiefsten Innern antreibt, alles für Jesus zu geben. In Kapitel 3, in den Versen 13 und 14, hat er die berühmten Worte niedergeschrieben: Eins aber sage ich, ich vergesse, was da hinten ist, und strecke mich aus nach dem, was da vorne ist, und jage nach dem vorgesteckten Ziel, dem Siegespreis der himmlischen Berufung Gottes in Christus Jesus. Immer wenn in der Bibel die Worte »eins aber« vorkommen, handelt es sich um etwas Wichtiges. Vielleicht erinnern Sie sich an die Stelle im Markus-Evangelium, wo Jesus zu dem reichen Jüngling sagt, »eins aber fehlt dir noch«, oder zu der beschäftigten Martha im Lukas-Evangelium, »eins aber ist Not«. In jeder dieser Situationen spricht Jesus eine wichtige Wahrheit in das Leben eines Menschen hinein. Und auch Paulus spricht hier eine wichtige Wahrheit aus, von der er sicher gehen will, dass die Philipper sie auch beherzigen. Er möchte, dass sie vergessen, was da hinten ist. Wenn in der Bibel von vergessen die Rede ist, dann ist damit nicht das grundsätzliche nicht mehr wissen gemeint, sondern zu vergessen, das bedeutet in der Bibel, sich nicht länger davon beeinflussen oder bestimmen zu lassen. Viele Menschen lassen sich von ihrer Vergangenheit bestimmen, den Fehlern, die sie gemacht haben, oder der Kindheit, die sie hatten. Christen aber sollen ihren Blick in die Zukunft richten. Sie sollen sich ausstrecken nach dem, was vorne ist. Das bedeutet, dass wir auch mit der Macht, die die Vergangenheit über uns hat, brechen, indem wir uns auf die Zukunft ausrichten. In unserer Kultur verwenden wir oft die Reihenfolge Vergangenheit, Gegenwart und Zukunft. Aber wir sollen, so wie Paulus es uns hier deutlich macht, unser Leben von der Zukunft her denken. Die Zukunft soll unsere Gegenwart bestimmen und uns den richtigen Blick für die Vergangenheit geben. Die Zeit soll von der Zukunft her gedacht werden, nicht von der Vergangenheit her. Die richtige Reihenfolge lautet nach Paulus also Zukunft, Gegenwart, Vergangenheit. Oder anders ausgedrückt, von der Zukunft her die Gegenwart leben und die Vergangenheit mit Gottes Augen ansehen. Stellen Sie sich mal einen Läufer vor, der während des Laufs nach hinten schaut. Ich garantiere Ihnen, es wird nicht lange dauern und er wird einen anderen Läufer anrempeln und hinfallen. Oder noch schlimmer, ein Formel-1-Fahrer, der sich nach hinten umschaut. Er riskiert sein Leben. So wie ein Sportler es sich nicht leisten kann, während des Rennens nach hinten zu schauen, so ist das auch für uns Christen nicht sinnvoll. Dieses Bild malt Paulus seinen Lesern hier vor Augen. Mit diesem Blick nach vorne sollen sie dem vorgesteckten Ziel, dem Siegespreis der himmlischen Berufung Gottes in Christus Jesus, nachjagen. Wie ein Jäger, der seine Beute nicht aus den Augen verliert, sondern sie fest im Blick behält, damit sie ihm nicht entwischt. Das ist die Einstellung, mit der Paulus sein Leben gelebt hat. Und jetzt, während er im Gefängnis sitzt, möchte er die Christen in Philippi dazu motivieren, genauso zu leben. Und so schreibt er ihnen in Kapitel 3, Vers 15: Wie viele nun von uns vollkommen sind, die lasst uns so gesinnt sein. Und solltet ihr in einem Stück anders denken, so wird euch Gott auch das offenbaren. Was meint Paulus hier mit vollkommen sein? Was können wir darunter verstehen? Ich möchte Ihnen das einmal an einem Beispiel aus meinem Garten verdeutlichen. Und zwar habe ich drei Obstbäume im Garten, die immer wieder reichlich Früchte tragen. Doch selbst dann, wenn die Früchte bereits ihre endgültige Größe erreicht haben, braucht man noch Geduld, denn sie sind grün und schmecken noch nicht. Für eine bestimmte Zeit im Jahr ist dieser Zustand völlig normal. Aber wenn die Früchte einen Monat später immer noch grün und unreif sind, dann stimmt etwas nicht. Und nun zurück zu unserem Bibeltext. Wenn Paulus in Vers 15 von Vollkommenheit redet, dann meint er damit den Zustand, den jemand nach dem Grad seiner Reife haben sollte.
Paulus meint also keine absolute Vollkommenheit, sondern dass jemand vollkommen auf ein Ziel ausgerichtet ist. Das Gleiche können wir auch mit einem Baby verdeutlichen. Stellen Sie sich ein 17 Monate altes Baby vor. Es läuft und fängt an zu sprechen und es ist einfach ein wunderbares Baby. Aber jetzt stellen Sie sich einmal vor, Sie kommen nach 17 Jahren in dieselbe Familie und der inzwischen junge Mann würde immer noch die Dinge tun, die er als 17 Monate altes Baby getan hat. Sie wären sicher ziemlich schockiert. Denn es wäre da etwas in seiner Entwicklung grundsätzlich schiefgelaufen. Paulus hat hier den Gedanken der Reife im Kopf, wenn er sagt, wie viele nun unter uns vollkommen sind. Er möchte Folgendes damit sagen: Diejenigen von uns, die normal in Christus wachsen und normal reifen, lasst uns so gesinnt sein. Oder anders ausgedrückt, habt doch die geistliche Gesinnung wie Paulus. Geht raus auf die Laufbahn und lauft mit ihm das Rennen, lauft alle auf das eine große Ziel zu. Im zweiten Teil des Verses heißt es dann weiter: Und solltet ihr in einem Stück anders denken, so wird euch Gott auch das offenbaren. Hier wird deutlich, dass Paulus eine große Gelassenheit hat in Bezug auf dieses Lebensrennen. Er ist sich ganz sicher, dass Gott jeden einzelnen Menschen führen wird und zu ihm sprechen wird. Wenn Gott etwas anderes für jemanden bereit hat, dann wird er es ihm offenbaren, sagt Paulus hier. Gott ist in der Lage, die Menschen zu führen, die auf ihn hören möchten. Vielleicht erinnern Sie sich an die eine Stelle in den Psalmen, wo der Psalmist uns davon abrät, uns wie ein Maulesel oder ein Pferd zu verhalten, die ein ziemlich hartes Gebiss im Maul haben müssen, um gelenkt werden zu können. Wenn Gott uns so lenken muss, dann wird es uns wehtun. Es ist viel besser, wenn wir uns von Gottes Augen leiten lassen, auf sanfte und freundliche Art. Das ist die Art und Weise, wie Gott uns gerne leiten würde. Und davon spricht Paulus hier. So wird euch Gott auch das offenbaren. Wenn sie von Gott geführt werden möchten, dann wird Gott ihnen seinen Willen offenbaren. Immer wieder mal habe ich von Christen diesen Satz gehört: Ach, wenn ich nur den Willen Gottes für mein Leben kennen würde. Nun, den Willen Gottes zu erkennen, ist eine Sache, die damit zu tun hat, Jesus Christus zu begegnen. Sie hat damit zu tun, nahe bei Jesus zu sein. Und sie hat auch mit der Bereitschaft zu tun, Gottes Willen wirklich zu tun, wenn er ihn offenbart, also gezeigt hat. Den Willen Gottes zu erkennen, ist keine kleine Formalität, die schnell erledigt werden kann. Man kann kein sorgloses christliches Leben führen und dann eine Vision oder einen Engel erwarten, der einem in den Krisen den richtigen Weg zeigt. Den Willen Gottes erkenne ich nur, indem ich Tag für Tag mit Gott verbringe, mit ihm spreche und auf ihn höre und die Bereitschaft mitbringe, mich von ihm leiten zu lassen. Dies wird auch Sie in Ihrem Leben auf einen guten Weg bringen. Und es wird Ihr ganzes Leben mit tiefer Freude und Frieden erfüllen. Und nun erinnert Paulus die Christen in Philippi daran, dass sie ja schon weit gekommen sind in dem Rennen ihres Lebens. Er schreibt ihnen, Vers 16, »Nur was wir schon erreicht haben, darin lasst uns auch leben.« Er ermutigt sie hier, zurück auf die Laufbahn zu gehen. Er möchte, dass sie wirklich dem Siegespreis nachjagen, dem Preis der himmlischen Berufung Gottes in Christus Jesus. Und dann lenkt er wieder den Blick auf sich und nennt ihnen Beispiele von Menschen, die so leben. Folgt mir, liebe Brüder, und seht auf die, die so leben, wie ihr uns zum Vorbild habt. Folgt mir, sagt Paulus hier. Wenn ihr wissen wollt, wie ihr leben sollt, dann schaut einfach mein Leben an. Was für eine Aussage! Könnten Sie sich so als Vorbild darstellen? Ich kann es nicht, aber Paulus kann es und auch noch andere, die an seiner Seite sind und genauso vorbildlich leben. Hier geht es nicht darum, Paulus oder anderen einfach etwas nachzumachen, sondern es geht darum, genauso wie Paulus es getan hat, in der Kraft Gottes zu leben und der Gemeinde zu dienen.
Für mich ist es selbstverständlich, dass man als Christ zu einer Gemeinde gehört und dort mitarbeitet. Damit meine ich nicht, dass man sonntags einfach nur in ein Kirchengebäude oder in ein Gemeindehaus geht und dann nach einer guten Stunde wieder nach Hause zurückkehrt. Sondern meine Meinung ist, wenn es in Ihrer Stadt oder in der Ortschaft, in der Sie leben, eine lebendige Gemeinde gibt, in der das Wort Gottes verkündigt wird, dann sollten Sie dazugehören. Und wenn es in Ihrer Stadt oder Ihrem Heimatort eine Organisation gibt, durch die Gott wirkt, dann sollten Sie diese nach Ihren Möglichkeiten von Herzen unterstützen. Ich denke, dass wir nicht den Willen Gottes tun, wenn uns das Wirken Gottes in unserem Umfeld völlig egal ist. Paulus kennt Menschen, die nicht so leben, wie er es für richtig hält. Immer wieder hat er auch schon die Christen in Philippi vor diesen Menschen gewarnt. Und auch jetzt tut er es wieder. In den Versen 18 und 19 schreibt er: Denn viele leben so, dass ich euch oft von ihnen gesagt habe. Nun aber sage ich's auch unter Tränen. Sie sind die Feinde des Kreuzes Christi. Ihr Ende ist die Verdammnis. Ihr Gott ist der Bauch und ihre Ehre ist in ihrer Schande. Sie sind irdisch gesinnt. Dies ist eine sehr ernste Aussage. Paulus spricht hier von der Verurteilung von Menschen, die sich selbst als Christen bezeichnen. Sie geben vor, Christen zu sein, aber ihr Leben widerspricht ihrer Berufung. Durch ihren Lebensstil machen sie deutlich, dass ihnen Christus nicht wichtig ist, sondern nur ihre eigenen Wünsche und Pläne. Ihr Gott ist der Bauch, schreibt Paulus. Was für eine schlimme Aussage. Sie lassen sich also von ihrem Appetit und ihrer Gier leiten. Manche Menschen, die sich als Christen bekennen, haben einfach immer nur Hunger nach Geld. Sie sind bereit, für Geld beinahe alles zu tun. Manche haben einen so großen Hunger nach Macht und unterdrücken deshalb Menschen, die nicht so denken und handeln wie sie. Andere haben einen solch großen Hunger nach Sex und Pornografie, dass dies ihr Gott wird. Und wieder andere sind einfach nur neidisch auf andere. Und das ist die Ursache für so viel Streit und Prahlerei unter den Christen. Die Ursache von all dem ist, dass ihre Herzen und ihr ganzes Denken auf irdische Dinge ausgerichtet ist. Sie leben für sich selbst und nur für sich selbst, und das stellen sie manchmal auch noch als vorbildlich dar. Sie sind stolz auf etwas, worüber sie sich eigentlich schämen sollten. Paulus ist davon überzeugt, dass jedes Bekehrungserlebnis eine echte Revolution ist. Als Paulus Jesus auf der Straße nach Damaskus begegnet ist, wurde sein ganzes Leben auf den Kopf gestellt. Alles hat sich geändert und Jesus wurde die allerhöchste Instanz in seinem Leben, in seinem Denken, Fühlen und Handeln. Liebe Hörer, wenn dies auch in Ihrem Leben der Fall ist, dann wird sich dies in Ihrem Leben zeigen. Jakobus drückt es folgendermaßen aus: So ist auch der Glaube, wenn er nicht Werke hat, tot in sich selber. Aber es könnte jemand sagen, du hast Glauben und ich habe Werke. Zeige mir deinen Glauben ohne die Werke, so will ich dir meinen Glauben zeigen aus meinen Werken. Ganz einfach ausgedrückt, wenn unser Glaube keine Taten zur Folge hat, dann werden wir unsere Nachbarn und auch sonst keinen Menschen von unserem Glauben überzeugen können. Und Gott wird unseren Glauben nach unseren Taten beurteilen. So wie der Reformator Johannes Calvin festgestellt hat: Allein der Glaube rettet, doch der rettende Glaube ist nicht allein. Vielleicht denken Sie, dass Paulus hier ein wenig hart formuliert hat mit seiner Aussage: Ihr Gott ist der Bauch. Ich persönlich finde nicht die Aussage an sich hart, sondern die Tatsache, die dahinter steckt. Wie hart ist es, wenn Christen ihr ganzes Leben nur nach vergänglichen Dingen dieser Welt ausrichten? Sie sind irdisch gesinnt. Sie verpassen den guten Willen Gottes für ihr Leben. In Vers 20 unseres Bibeltextes schreibt Paulus: Unser Bürgerrecht aber ist im Himmel, woher wir auch erwarten den Heiland, den Herrn Jesus Christus. Mit dem Wort Bürgerrecht ist an dieser Stelle der ganze Lebensstil, die Art zu leben gemeint. Man könnte auch sagen, meine Heimat ist im Himmel.
Dies trifft genau das, was Paulus hier sagen möchte. Der griechische Ausdruck für Bürgerrecht kommt von einem Wort, das so viel bedeutet wie sich als Bürger verhalten. Die Stadt Philippi war eine römische Kolonie. In Philippi galten die römischen Gesetze. Die Leute trugen dieselbe Mode wie die Menschen in Rom. Sie sprachen Latein wie die Leute in Rom. Alles in Philippi passte sich Rom an, denn es war eine römische Kolonie. Das Beispiel der Kolonie trifft recht gut, was Paulus hier veranschaulichen möchte. Die christliche Gemeinde soll auch wie eine Kolonie sein, wie eine Kolonie des Himmels. In der Gemeinde soll man sich so verhalten wie im Himmel und es soll die gleiche Sprache gesprochen werden wie im Himmel. Leider ist das nicht immer der Fall. Viel zu oft gibt es rein menschliche Verhaltensweisen in unseren Gemeinden. Es gibt Konflikte, Streit und Egoismus. Aber es sollte unser Ziel bleiben, dass die Gemeinde sich so verhält wie eine Kolonie des Himmels. Paulus sagt an anderer Stelle, dass wir Botschafter sind für Christus auf dieser Erde. Es ist der Auftrag eines jeden Christen, den Himmel und die Botschaft des Himmels auf dieser Erde zu repräsentieren. Denn unser Bürgerrecht ist ja im Himmel. Von dort erwarten wir den Heiland, den Herrn Jesus Christus, schreibt Paulus hier weiter. Paulus weist damit auf die Hoffnung hin, die jeder Christ hat, nämlich, dass Jesus Christus zum zweiten Mal auf diese Erde kommen wird. Auf diese Rückkehr kann sich jeder, der an Christus glaubt, von Herzen freuen.

Unser Bürgerrecht aber ist im Himmel, woher wir auch erwarten den Heiland, den Herrn Jesus Christus. So schreibt der Apostel Paulus an die Christen in Philippi. Er richtet also den Blick auf die Wiederkunft Christi, denn die christliche Gemeinde hat eine wunderbare Hoffnung für die Zukunft. Wie es scheint, rechnet Paulus damit, dass noch zu seinen Lebzeiten die Wiederkunft Christi stattfinden könnte. Und diese Naherwartung hat ihn dazu angespornt, sein Leben ganz in den Dienst Gottes zu stellen. Denn Paulus freut sich auf die Wiederkunft Christi. Mit dem Wunsch, dass auch Sie und ich uns darauf freuen können, verabschiede ich mich nun von Ihnen. Bis zum nächsten Mal, auf Wiederhören und Gottes Segen mit Ihnen.

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1: 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Plattenbauten bieten günstigen Wohnraum. Oft leben dort Familien, die gezwungen sind, jeden Euro zweimal umzudrehen. Mütter, die allein klarkommen müssen. Menschen, die bei Behördenbriefen ins Stocken geraten, weil ihre Schulbildung irgendwann abgebrochen ist. In Gotha West gibt es so ein Hochhausviertel. Und mittendrin die Senfkorn-Stadtteilmission. Engagierte Christen wollen ihren Nachbarinnen und Nachbarn ganz nahe sein, zuhören, Zeit schenken und sie spüren lassen, du bist wertvoll. Dabei erzählen sie auch von ihrem Glauben, der sie trägt. Wie das kleine Senfkorn-Team versucht, Hoffnung auszusehen, das hören Sie heute im Lesezeichen in einem weiteren Beitrag aus dem Buch »Gott wohnt in der Platte«. Egal, wo Sie wohnen, schön, dass Sie dabei sind, hier auf ERF Plus. Mein Name ist Simone Nickel.

0: Sozial benachteiligte Menschen haben mit Kirche oft wenig im Sinn. Und doch hatte Jesus alle im Blick, die Gebildeten und Einflussreichen, genauso wie die Mittellosen und Ausgegrenzten. Er hat ihre Sehnsucht ernst genommen, ihr Innerstes berührt und ihnen geholfen. Wie kann das heute gelingen? Wie können Kirchen und Gemeinden Räume schaffen für Menschen, die kaum Bücher lesen, aber eine Sehnsucht nach Gott in sich tragen? Die Senfkorn-Stadtteilmission in Gotha-West probiert genau das aus, mitten im Hochhausviertel mit neuen Formen von Gemeinde und Gemeinschaft. Christiane und Michael Weinmann sind dafür aus dem evangelischen Pfarrhaus in den Plattenbau umgezogen. Seit 2021 gehören auch Ute und Paul Frank von der Kommunität OJC zum Team. Treffpunkt im Quartier ist ein kleiner Laden, gerade mal 40 Quadratmeter groß. Dort gibt es Ferienspiele für Kinder, Kaffeeklatsch, Bibelentdeckergruppen und kleine Gottesdienste. Im Buch »Gott wohnt in der Platte« erzählt Ute Paul von Begegnungen im Viertel und davon, wie Hoffnungsgeschichten von Jesus bei den Menschen ankommen. Es liest Ute Häuser-Ludwig.
1: Kein Buch steht im Regal, dafür viele Plüschtiere neben Porzellanfiguren und Plastikblumen. Der Fernseher läuft. Meine Gastgeberin strahlt über das ganze Gesicht. Schön, dass du gekommen bist. Ich mache uns einen Kaffee. Ach, ich bin so froh, dass ich euch gefunden habe. Mit euch meint sie die Gruppe, also unsere kleine Senfkorngemeinschaft im Hochhausviertel von Gotha-West. Bei Sahneschnitten an einem kleinen Tisch in einer vollgestellten Wohnung horche ich lange in das Leben dieser Frau hinein. Sie vertraut mir ihre Wege und Umwege, Enttäuschungen und Leiden an. Tod und Verlust, Ungerechtigkeit und Hoffnung, Fügungen und Freuden. Während ich lausche, ist mir bewusst, ich darf hier den Weg begleiten, den sie begonnen hat zu beschreiten. Wachsen Vertrauen und Zugehörigkeit zunächst zu anderen Menschen, dann auch zu Gott. Morgen treffen wir uns wieder zu unserer Bibelentdeckergruppe, sage ich zum Abschied. Ja, gerne, sagt die Frau. Und das, obwohl sie noch nie eine Bibel hatte und seit 50 Jahren keine Kirche von innen gesehen hat. Sonja ist Teil dieser erstaunlichen, wunderbaren, vielfältigen und internationalen Mischung von Menschen, mit denen wir in der Senfkorn-Stadtteilmission das Leben teilen und das Vertrauen in Gott stärken. Dabei gehen wir durch einen intensiven Lernprozess. Denn während wir 6 vom Team alle aus einem Mittelschichtshintergrund mit Gymnasium, Universitätsstudium und Regalen voller Bücher kommen, treffen wir hier in unserer Nachbarschaft auf solche, die höchst konkret und praktisch die Dinge begreifen und umsetzen. Nicht schriftsprachlich, intellektuell, konzeptionell, nicht mit Definitionen oder Wahrheiten, sondern mit der Frage, was nützt mir das? Wofür brauche ich das? Dazu kommt bei vielen ein Selbstbild, das eher so klingt. Wen interessiert schon, was ich denke? Da kenne ich mich nicht aus. Lieber nicht sagen, es könnte ja falsch sein. Erfahrungen von sozialer Isolation und Arbeitslosigkeit, von Sozialhilfe und amtlicher Betreuung prägen bei vielen die Perspektive auf das Leben, die Zukunft, die Gestaltungsmöglichkeiten. In diese Wirklichkeit hinein teilen wir die lebensverändernde Botschaft vom gekreuzigten und auferstandenen Jesus Christus. Vom Vater Gott, der alles für seine Menschen gibt. Vom Heiligen Geist, der ins Leben führen, es beleben und beauftragen möchte. Aber wie? Ich möchte einige unserer Lernprozesse schildern. Die Grundlage von allem ist Beziehung. Deshalb stehen bei uns nicht Veranstaltungen, zu denen wir einladen, im Vordergrund, sondern Zeit, um Nachbarinnen und Nachbarn kennenzulernen und sie uns. Das geschieht durch Spaziergänge im Stadtviertel, offene Begegnungszeiten in unserem Senfkornladen, Besuche zu Hause, eine offene Malwerkstatt für Kinder und vieles mehr. Ganz im Sinne des berühmten Zitates des jüdischen Philosophen Martin Buber: Alles wirkliche Leben ist Begegnung. Wenn wir aufhören, uns zu begegnen, ist es, als hörten wir auf zu atmen. Jemand drückte seine Erfahrung so aus: Am Anfang war es ein bisschen komisch, von mir zu sprechen. Hat ja nie einen interessiert. Wir Mitarbeitende gehen auf diesem Weg der Begegnung durch eigene Bedürftigkeit. Wir brauchen dazu den Zustrom von Gottes Liebe so dringend. Nicht Zisternen versuchen wir anzuzapfen, sondern die Quelle des Lebens. Nicht einmal, sondern immer wieder. Besonders dann, wenn uns die Menschen, die kommen, schwerfallen. Wenn uns ihre Lebensmuster, ihr Erscheinungsbild, ihre Überzeugungen irritieren. Unsere Erfahrung ist, in dem wie und was wir sprechen, wann und wie wir zu schweigen vermögen, wie der Ton in unserer Stimme klingt, fühlen die Menschen sehr genau, mit welcher Haltung wir da sind. Aus anfänglichen Kontakten werden Beziehungen untereinander. Man erwartet und vermisst einander. Man verabredet sich. Man kennt sich. Man neckt sich. Man ermahnt und ermutigt einander. Alles mündlich. Ein Netzwerk von Menschen entsteht, die unsere Senfkorn-Lerngemeinschaft mitgestalten. In diesem Raum leben bei manchen fast verschüttete Sozial- und Kommunikationskompetenzen wieder auf. Wie zuhören, sich mitteilen, sich gegenseitig wahrnehmen, Wertschätzung ausdrücken oder einen Beitrag leisten. »Nein, ich habe nichts zu danken, ich sage nichts«, beteuerte Martin, suchtkrank, immer wieder in unseren Treffen. Bis er eines Tages feierlich aufstand, um vor allen seinen Dank auszudrücken. Und wieder ein paar Monate später errötete er vor Freude, als eine Frau aus der Gruppe zu ihm sagte: »Ich staune, wie du bei den Liedern mitsingst, obwohl du sie gar nicht kennst. Und du kannst auch noch die Melodie halten. Da kannst du stolz drauf sein.« Bedeutsam in unserem Lernprozess als Team bleibt es, die Menschen nicht zu guten Mittelklasse-Bürgern und Bürgerinnen erziehen zu wollen. Ihnen ihre Plastikblumen nicht auszureden oder ihre laufenden Fernseher, ihre Essensgewohnheiten, ihre vollgestellten Wohnungen. Nein, vieles davon entspricht überhaupt nicht unserem ästhetischen Empfinden oder unseren Gesundheitskenntnissen und wir leiden darunter. Und ja, wir wollen auch Anregungen geben, wie das Leben gut gelingt. Wir schreiten ein, wenn in der Gruppe über andere gelästert wird. Wir sprechen Grenzüberschreitungen im Einzelgespräch an und bleiben zugleich Teil des Lernprozesses. Wir lernen von Jesus, alle. Wir haben zu staunen über die Lebensbewältigung unter den schwierigen Umständen unserer Freundinnen und Freunde im Stadtviertel. Wir achten ihr Tempo, ihre Themen, ihre Fragen. Wir wollen verständlich sprechen von den Dingen des Glaubens an Jesus Christus, sowohl im Einzelgespräch als auch bei unseren Treffen. Ein Raum, das zu erproben, ist die Bibelentdeckergruppe. Sie ist auf Wunsch einiger entstanden, mehr über Jesus zu erfahren und hat sich zu einem intensiven wöchentlichen Gesprächsforum entwickelt. Wir werten es als Schatz, dass oft Menschen anderer Herkunft und Sprachen dabei sind, manchmal auch Muslime. Es ist sowohl bereichernd als auch herausfordernd, noch sorgfältiger auf eine verständliche Wortwahl zu achten. Wir erproben eine erzählende, mündliche Vorgehensweise. Damit wollen wir ernst nehmen, was wir beobachten. Nicht schriftsprachliche Kommunikation prägt das Leben der meisten in unserem Viertel, sondern eher die gesprochenen und gehörten Worte. Einigen fällt verstehendes Lesen schwer. Definitionen oder Konzepte verwirren und es bleibt unklar, wofür man sie braucht. Deshalb bevorzugen wir narrative Formen. Biblische Geschichten erzählen wir auswendig und sind dabei im aufmerksamen Kontakt mit den Hörenden. Bevor wir lesen, üben wir alle gemeinsam das Hören und Erinnern. Jede und jeder trägt Teile der gehörten Geschichte bei. Was war da? Wer war da? Was ist passiert? Was kam dann? Schon bei diesem Schritt wird sehr deutlich, wie selektiv gehört wurde. Manchmal wurde etwas gehört, was gar nicht erzählt wurde. Manchmal wurde das Gegenteil dessen gehört, was vorkam. Aber das aktivierte kollektive Gedächtnis hilft dazu, das klarzustellen. In unserer Gruppe hat sich gezeigt, dass ein Mann besonders gut darin ist, auswendig zu lernen. So kam es, dass er fast von Anfang an immer wieder der Erzähler ist, der bei Unstimmigkeiten den Abschnitt nochmal wiederholen kann, der durchgerutscht ist. Wurde etwas gänzlich vergessen, erinnert er daran. Diese Art des sorgfältigen gemeinsamen Zusammenbauens der gehörten Geschichte kann eine halbe Stunde dauern. Oft ist sie begleitet von Erstaunen, von aufkommenden Fragen, also einem wohlbereiteten Boden für die nächsten Schritte des Gesprächs. Bis hierher haben wir nichts gelesen, sondern uns aufs Hören und Erinnern konzentriert. Augenkontakt, Mimik, Gestik, Interaktion kommen zum Tragen. Irgendwann, 3 Jahre später, luden wir an dieser Stelle ein, die Bibel aufzuschlagen, um die erzählte Geschichte gemeinsam nachzulesen. Dazu wählten wir eine gut verständliche Version, die Basisbibel. Sie überzeugte uns auch durch die hilfreichen Erklärungen am Rand, auf die wir immer wieder zurückgreifen im Gespräch. Um das Zurechtfinden in dem dicken Buch zu vereinfachen, sorgten wir für eine einheitliche Ausgabe. So konnten wir beim Suchen die Seitenzahl angeben. Für uns war die Erkenntnis wichtig, dass Lesen und Hören 2 völlig unterschiedliche Kompetenzen sind, in 2 verschiedenen Hirnarealen lokalisiert, nicht miteinander zu verwechseln. Habe ich etwas gelesen, in unserem Kontext eventuell mühsam, habe ich es noch nicht gehört und möglicherweise schon gar nicht verstanden. Oft erleben wir, dass die sorgfältig aneinander gefädelte Geschichte von alleine ihre Wirkung entfaltet. Stirnrunzeln, ein Leuchten in den Augen, ein spontaner Kommentar, ein schweigendes Nachdenken. Dennoch gehen wir tiefer hinein ins Verstehen. Und das ist höchst individuell. In der Gesprächsmoderation haben wir gelernt, sehr genau nach Assoziationen, eigenen Erfahrungen und Verknüpfungen zu fragen. Was hört ihr bei der Beistand? Woher kennt ihr das? Was verbindet ihr damit? Oder wo braucht ihr das? Selbstverständlich stellen wir nicht alle Fragen auf einmal. Und so kam es beim Gespräch über Johannes 14, Vers 16 dazu, dass Martin an dieser Stelle spontan einwarf, wann ich Beistand brauche, eigentlich immer, und sich dabei die Tränen aus den Augen wischte. Im Gespräch orientieren wir uns zum Beispiel an folgenden Fragen. Was lernen wir in der Geschichte über Gott, über Jesus? Was lernen wir in der Geschichte über uns Menschen? Zu welchem nächsten Schritt werde ich durch diese Geschichte herausgefordert? Das Gespräch ist so intensiv, das Vorgehen langsam, dass sich auf den Gesichtern und in der Körpersprache der Teilnehmenden oft das wache Nachdenken spiegelt. Jemand rutscht auf dem Stuhl nach vorne. Eine Falte entsteht auf der Stirn. Ein Nicken, ein Kopfschütteln, ein Lachen. Immer wieder gelingt es, bisher Gedachtes offen zu legen, Neues aufzunehmen. Jemand drückte diese Erfahrung so aus: Das tut mir gut, da kann ich mal wieder denken. Eine wichtige Lernerfahrung in der Moderation dieser intensiven Gesprächszeiten hat mit dem Umgang mit scheinbar völlig abwegigen, nicht haltbaren, inhaltlich nicht korrekten Beiträgen zu tun. In den ersten Monaten fiel mir auf, wie Teilnehmende regelrecht zusammenzuckten, wenn ich »Nein, das steht aber anders in der Geschichte« oder »Das sehe ich ganz anders« antwortete. Manchmal reichte sogar eine entsprechende Mimik oder Gestik, dass sich Leute für ihre vermeintlich falsche Antwort entschuldigten. Das brachte mich zum Nachdenken. Wie können wir eine Atmosphäre schaffen, in der glaubhaft rüberkommt, dass eigene Meinungen, Sichtweisen und Erfahrungen zählen und im Gesprächsprozess wie auch immer eine Bedeutung haben. Welche Rolle gilt es einzunehmen, damit das gelingt? Das hat dazu geführt, dass ich heute eine verwebende Moderation anstrebe. Also eine, die Beiträge oder Teile daraus noch einmal hervorhebt und dann miteinander verbindet, die Extrempositionen an die Gruppe zurückgibt. Günther meint, eigentlich müsse man immer ganz alleine klarkommen. Man könne sich auf niemanden verlassen. Was denkt ihr dazu? Ich führe auch mal sanft zum Thema zurück und stelle konträre Meinungen einander gegenüber und fordere dazu auf, nochmal in der biblischen Geschichte nachzuschauen oder lasse auch einfach mal etwas unkommentiert stehen. Nach vielem, was wir aus der Biografie der Nachbarinnen und Nachbarn verstanden haben, soll sich unser sicherer Ort Senfkorn in Gotha West wirklich nach Dialog, Hör- und Lernbereitschaft aller Beteiligten und ehrlicher Meinungsäußerung anfühlen. Schon oft haben wir gehört, in der DDR hatte jeder zwei Meinungen, eine offizielle und eine private. Ganz aktiv fördern wir deshalb Sprachfähigkeit und Respekt. Wer den Weg vom Hören biblischer Geschichten zu einer persönlichen Begegnung mit dem auferstandenen Jesus geht, ist herausgefordert, irgendwann nicht mehr von Mann zu sprechen, sondern von Ich. Es ist ein Aufrichten der ganzen Person, ein mutiges Einstehen zu meinen eigenen Ansichten, die Erfahrung, dass sogar Jesus selbst mich fragt, was willst du, dass ich dir tue? Uns scheint es in unserem Kontext von großer Bedeutung zu sein, dass wir alle Treffen im Kreis abhalten. Ob Ladengottesdienste, Erzählabende, Bibelentdecker oder Kinderzeit. Wer moderiert oder erzählt, ist in den Kreis einsortiert. Alle können sich beteiligen und anschauen, alle sind gleich weit von der Mitte entfernt. Bei Kinderzeit oder Ladengottesdiensten ist die Gestaltung der Mitte des Stuhlkreises schon Teil des Themas. Mal ist da mit Bänken, Tüchern, Schüsseln ein Brunnen aufgebaut. Ein anderes Mal liegen Karten mit Emojis aus. In einem spiralförmig gelegten Seil stehen lauter kleine Gegenstände zu den Versen aus Psalm 23. Bunte Stoffbeutel mit verborgenem Inhalt liegen für eine Tastübung bereit. Es weckt Neugier und Vorfreude auf das Kommende. Im Kreis um eine Mitte sitzen erinnert mehr an ein Lagerfeuer als eine Lehreinheit. Und das wollen wir auch bewusst assoziieren. Gelernt haben wir auch, alle Sinne zu aktivieren und anzusprechen, wenn die Anwesenden eingeladen sind, auf einen kleinen Impuls oder eine Erzählung zu reagieren. Nicht immer findet man Worte für das, was in einem vorgeht. Symbolische Zeichenhandlungen sprechen eine andere Ebene an, werden zugleich zu sehr persönlichen Antworten. In unserem Kontext waren das zum Beispiel einen Knoten lösen lassen aus einem kleinen Seil. Wohlriechendes Nadenöl auf dem Handrücken empfangen. Einen Stein am Kreuz ablegen. Blumen auf dem öffentlichen Platz verteilen. Einen Taschenwärmer in Herzform aktivieren oder einen Stoffstreifen mit dem eigenen Namen am Kreuz befestigen. Beim Sichten von vielen gängigen Jüngerschafts- oder Glaubenskursen fiel uns eine Konzentration auf schriftsprachliche, konzeptuelle, intellektuelle Zugänge zu Themen des Glaubens auf. Das scheint uns für Menschen aus den Milieus in unserer Nachbarschaft wenig geeignet. Allerdings sehen wir sehr viele Anzeichen dafür, dass die Lerngemeinschaft in unserer Initiative wie ein informeller, praktischer Glaubens- und Lebenskurs wirkt. Sie fördert die Sprachfähigkeit. Durch Anschauung und Mitarbeit üben Leute ganz neue Rollen und Kompetenzen ein. Eine ältere Dame war zunächst eher beobachtend und scheu, zeigte dann bald große Bereitschaft, sich praktisch einzubringen. Stand zum Beispiel ein gemeinsames Frühstück an, stellte sie oft schon eine halbe Stunde vorher Tische und Stühle. Ihr Selbstbild blieb das einer Untertanin und sie wies es weit von sich, Chefin des Frühstücks zu sein. Eines Tages bat ich sie, die gemeinsame Mahlzeit zu eröffnen. Erst kam ein Nein und dann ein »Was muss ich denn da machen?« Meine Antwort klang für sie dann doch machbar. Und als sie das zum ersten Mal vor allen umsetzte, kam spontaner Applaus. Mittlerweile ist es für sie selbstverständlich geworden, vor anderen zu sprechen. Solche und ähnliche Schritte beobachten wir bei vielen. Sie wachsen in Kontaktfähigkeit. Sie nehmen

Für die meisten der Gäste entspräche das noch nicht ihrer Ausdrucksweise. Das wollen wir respektieren. Mit Begeisterung finden sich die Leute wieder in Liedern wie »Gut, dass wir einander haben« oder »Mitten unter uns will Gott wohnen«. Drücken Lieder in ihren Texten Gebete aus, dann erwähnen wir das vor dem Singen, um die Freiwilligkeit zu betonen. In unseren Gottesdiensten kommt gerne vor »Du bist mein Zufluchtsort« oder auch »Kopf und Herz sind wie ein Beet«. Die Wortwahl in vielen der weit verbreiteten sogenannten Lobpreis- und Anbetungslieder scheint uns in unserem Kontext wenig verständlich zu sein. Inniges, anbetendes Dasein vor Gott gehört nach unserem Verständnis in einen geschützten Rahmen. Anbetung vertieft unsere Hingabe an Jesus. Den Weg in ein tiefes Vertrauen und eine Lebenshinwendung zu Jesus gehen Menschen in unserer Initiative ganz allmählich. Wir suchen Lieder, die helfen, diesen Weg zu beschreiten. Mit unserer Namensgebung Senfkorn Stadtteilmission ordnen wir uns bewusst und vertrauensvoll unter die große Verheißung des Reiches Gottes ein. Alles Sprechen, Hören und Glauben in unserem Quartier geschieht in diesem und durch dieses Geheimnis. Gottes Geist ist der Übersetzer unserer Versuche, sorgfältig zu hören, erwartungsvoll an der Lebenswirklichkeit der Menschen anzuknüpfen und uns verständlich auszudrücken. Dabei erleben wir staunenswerte Zeichen von Wachstum und Schutzraum, von Vertrauen und Offenheit, von Veränderung und Heilung, von der Wirklichkeit des Reiches Gottes mitten unter uns. Und wir wandern demütig und dankbar weiter auf leisen Sohlen durch Gotha West.

Im Lesezeichen hörten Sie heute Gedanken von Ute Paul, die sich gemeinsam mit ihrem Mann Frank in einem Hochhausviertel in Thüringen engagiert. Sie teilte Erfahrungen aus der Senfkorn-Stadtteilmission in Gotha West. Ihr Beitrag findet sich im Buch Gott wohnt in der Platte. Anna Babbel sowie Stefanie und Samuel Kloft haben es herausgegeben. Das Praxisbuch möchte engagierte Christen ermutigen, sensibel zu werden für sozial benachteiligte Menschen und verständlich vom Glauben zu reden. Manche Texte sind dabei eher anspruchsvoll. Es geht zum Beispiel um soziale Milieus und um Ergebnisse einer empirisch-theologischen Studie über konfessionslose Menschen. Gott wohnt in der Platte, hat rund 170 Seiten, ist im Neukirchner Verlag erschienen und kostet 22 Euro. In unserem Online-Shop ist es erhältlich. Einen Link zum Bestellen und diese Sendung zum Hören und Weiterempfehlen finden Sie auf unserer Website auf erfplus.de/lesezeichen und in der erfplus-App. Mit einem Lieblingssong der Senfkorn-Gruppe aus Gotha klingt das Lesezeichen aus. Kopf und Herz sind wie ein Beet von Arno und Andreas. Dankeschön fürs Zuhören. Tschüss, sagt Simone Nickel.

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1: Aus Psalm 9. Ich will dir danken, Herr, von ganzem Herzen. Ich will von all deinen Wundertaten erzählen. Ich will mich freuen und über dich jubeln. Ich will deinen Namen preisen, du Höchster. Du hast dich auf den Thron gesetzt. Du bist ein gerechter Richter. Wer deinen Namen kennt, vertraut auf dich, denn du, Herr, lässt niemanden im Stich, der deine Nähe sucht. Preist den Herrn, der auf dem Zion wohnt, verkündet seine Taten unter den Völkern.